0: ist, dass der Konzern hinter Instagram und WhatsApp diese Woche einen milliardenschweren Vergleich in den USA zugestimmt hat. Damit hat er sich unter anderem verpflichtet, standardmäßig Zeitlimits und Zugangssperren für die Nacht für Minderjährige einzuführen. Unter anderem die EU-Kommission und der Bundesverband der Verbraucherzentralen fordern, dass das auch bei uns eingeführt wird. Für die Menschen in Kanada wird der Ontariosee weiterhin genauso heißen. Der kanadische Premier Carney akzeptiert die Namensänderung nicht. US-Präsident Trump hatte wegen des Zollstreits mit Kanada den Grenzsee Lake Ontario in Lake America umbenannt. Carney schreibt in einem Posting, dass der Name Ontario älter ist als die Unabhängigkeitserklärung der USA und von den Ureinwohnern Kanadas stammt. Seit dem Scheitern der Handelsgespräche zwischen den USA und Kanada hat sich der Streit zwischen den beiden Ländern deutlich verschärft. Die Bundeswehr lässt in den kommenden Jahren rund 300 neue Gebäude bauen. Die Verträge dazu wurden heute am Dienstsitz des Bundesverteidigungsministeriums in Bonn unterzeichnet. Von dort berichtet Dietmar Dörner.
1: Die Bundeswehr investiert für die rund 300 neuen Bauten 4,6 Milliarden Euro. Geplant sind Kompaniegebäude mit Lehrsälen für Soldatinnen und Soldaten, Waffenkammern und Unterkünfte mit mehr als 54.000 Betten, teilte die Bundeswehr heute in Bonn mit. Mit dem Bau der ersten Gebäude soll noch in diesem Jahr begonnen werden. Die Bundeswehr begründet die Notwendigkeit der neuen Gebäude unter anderem damit, dass durch den neuen Wehrdienst zukünftig mehr Soldatinnen und Soldaten gebraucht werden.
0: Wenige Tage vor der Landtagswahl in Sachsen-Anhalt hat CDU-Chef Merz eine Koalition mit der AfD ausgeschlossen. Er hat RTL gesagt, durch die engen Beziehungen zu Russland gefährde die AfD die innere und äußere Sicherheit Deutschlands. Und die AfD sage selbst, dass sie die CDU vernichten und das System Deutschland zerstören wolle. Raus aus dem Euro, raus aus dem Binnenmarkt. Eine Zusammenarbeit mit solch einer Partei sei unmöglich, so Merz. Die Europäische Raumfahrtagentur hat einen neuen Wettersatelliten ins All geschickt. Das hat der Raketenbetreiber Arianespace bestätigt. Der Satellit soll Warnungen vor Stürmen und Sturzfluten verbessern und bei der Überwachung von Waldbränden helfen, vor allem in Europa und Nordafrika. Dafür soll er aus 36.000 Kilometern Höhe Bilder auf die Erde schicken. Das Wetter in Deutschland. In der Nacht kräftige Schauer und Gewitter bei 20 bis 15 Grad. Tagsüber kann es auch Unwetter geben mit Starkregen, Hagel und Sturmböen. Die Zeit? Es ist gleich 2.03 Uhr.
2: Hier ist die junge Nacht. Wir checken die Straßen und los geht's mit der A1 Hamburg Richtung Lübeck. Bis 6 Uhr ist gesperrt wegen Bauarbeiten zwischen Kreuzberg der Heide und Bad Oldesloe. Nochmal A1, allerdings Köln-Euskirchen. Da ist zwischen Köln-Bocklemünd und Kreuz-Köln-West wegen Wartungsarbeiten bis 5 Uhr in beide Richtungen dicht. Die A71 Richtung Schweinfurt ist zwischen Anstadt Süd und Stadt Ilm wegen Wartungsarbeiten im Tunnel Behringen bis 6 Uhr gesperrt. Die A391 Richtung Braunschweig Südwest. Da gab es einen Unfall. Im Dreieck Braunschweig Südwest ist deshalb die Überleitung zur A39 Richtung Salzgitter gesperrt. Und dann haben wir noch eine amtliche Unwetterwarnung für Südwest-Niedersachsen. Durch Gewitter aus südwestlicher Richtung kommt es zu starkem Regen, Hagel und Windböen. Es kann auch Blitzschlag geben, umstürzende Bäume und Überflutung von Straßen. Bleibt am besten drin und passt gut auf euch auf.
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2: Kerstin Breuer hier. Schönen guten Morgen. Habt ihr schon mitgekriegt, dass Rupert Grint jetzt wieder Ron Weasley ist aus Harry Potter? Das hat mein inneres Kind heute ein bisschen happy gemacht. Der wird nächstes Jahr im Theaterstück Harry Potter und das verwunschene Kind in New York mitspielen und dann wieder als Ron Weasley, zumindest von Februar bis Mai. Aktuell macht das auch Tom Felton als Draco Malfoy. Also ja, wenn es nicht so weit weg wäre, würde ich sagen, lass mal alle nach New York. Aber das ist jetzt schon weit. Aber irgendwie auch schön. Vielleicht gibt es ganz viele tolle Videos dann. Dann können wir uns die angucken. Fände ich gut. Hier ist Tiffany Aris.

0: Wattenbänger, lang nicht gehört, die Imagine Dragons mit Radioactive. Ihr hört die junge Nacht der ARD und wir sprechen jetzt über Ilona Hartmann. Sie kennt ihr vielleicht aus dem Internet oder aus dem Buchladen, von der Bestsellerliste, aus dem Radio oder aus der Zeitung. Wir haben auf jeden Fall mit ihr gesprochen, denn ihr neues Buch Junk ist erschienen. Das ist ihr drittes Buch, ein neuer Roman. Und Ilona Hartmann ist auch nicht unerfolgreich auf Social Media tatsächlich, hat uns aber im Interview gesagt, sie mag das eigentlich gar nicht so gerne, dieses Reels schneiden, Posts machen und so weiter.
1: Ich mache das ja gar nicht so oft oder gar nicht so oft, wie ich müsste, ehrlich gesagt, eben weil das so wahnsinnig anstrengend ist und weil das sehr, sehr viel Zeit erfordert und technische Skills teilweise, die ich nicht geweigert habe, mir anzueignen, ehrlich gesagt. Weil ich weiß auch nicht. Ich bin eine schreibende Person. Ich habe die Hände am allerbesten auf der Tastatur und auch da kommen gute Sachen raus. Aber sobald ich eine Kamera in die Hand nehme, mal gucken.
0: Ich check's komplett. Ne? Das gehört ja hier bei uns zum Job auch so ein bisschen dazu, obwohl wir eigentlich im Radio ja auch fürs journalistische Arbeiten und fürs Sprechen bezahlt werden und nicht fürs Reels machen.
1: Genau, eben. Und es gibt Leute, die können super geile Reels machen und ich finde das immer gut, Leute für das zu bezahlen, was sie dann gut können. Und wenn ich irgendwann mal sehr reich und berühmt bin, weil sich mein Buch millionenfach verkauft hat, dann würde ich einen Content Creator, eine Content Creatorin einstellen,
0: boah, ja,
1: die dann für mich die Reels macht.
0: Da so jemanden hätte ich auf jeden Fall auch gerne. Aber bevor ihr Ilona jetzt diesen Wunsch erfüllt und ganz auf ihr Buch kauft, sprechen wir gleich erstmal drüber, worum es überhaupt geht. Ihr neuer Roman heißt Junk und weiter geht's darüber nach Havana und Save My Love. Den hört ihr als erstes. Das sind Kygo, Khalid und Griffin in der jungen Nacht der ARD.

0: Ihr hört die Junge Nacht und Ilona Hartmann ist Rising Star in der Bücherszene. Ihr neuer Roman Junk ist jetzt raus, haben wir mit ihr drüber gesprochen. Und auf dem Cover von dem Buch ist so ein riesiger Teddy. Und da haben wir Ilona im Interview gefragt, ob das auch ihr Teddy ist.
1: Mittlerweile ja. Ich habe hier ehrlich gesagt eine kleine Massentierhaltung am Laufen. Ich habe zwei sehr, sehr große Teddys und einen kleineren. Und im Buch ist der auch noch drin. Also es ist komplett verbehrt.
0: Okay, in der Geschichte, da wartet die Protagonistin auf eine ärztliche Diagnose und die ist so nervös, dass sie sich sagt, ey, ich räume jetzt erstmal den Keller auf, um mich abzulenken, und da findet sie den Teddy, aber halt nicht nur den.
1: Da findet sie noch sehr, sehr viele andere Dinge, die man, naja, ein bisschen verdrängt hat. Der sogenannte bekannte Sandwich Maker. Und was gibt es noch? Eine Nudelmaschine, ein Hometrainer, sehr, sehr viele Klamotten, ein paar geile Sonnenbrillen, auf die bin ich ehrlich gesagt ein bisschen neidisch.
0: Crazy. Und dann bleibt sie da wirklich so ein paar Tage im Keller und nimmt sich vor, sich wirklich von allem zu trennen, was sie nicht mehr braucht. Ja, und diese Story ist dann natürlich schon mal total relatable, oder? Weil jeder von uns hat doch so eine Rumpel-Kellerecke, sei es jetzt im Keller oder, keine Ahnung, im letzten Regalfach oder so, wo halt komplett altes Zeug rumsteht.
1: Ja, also ich würde vermuten oder ich würde empfehlen, jede Person, die so einen Raum hat oder die sogenannte schlimme Ecke bei sich in der Wohnung, sollte dieses Buch lesen oder zumindest kaufen.
0: Oh, weiß ich ja, was ich zu tun habe und ihr vielleicht auch. Das Buch Junk von Ilona Hartmann gibt's jetzt überall, wo es Bücher gibt.

0: Hier ist die junge Nacht. Wir schauen auf die Straßen und los geht's mit der A1 Hamburg Richtung Lübeck. Zwischen Kreuz Bargteheide und Bad Oldesloe. Bauarbeiten bis 6 Uhr ist gesperrt. Die A1 Köln-Euskirchen ist zwischen Köln-Bocklemünd und Kreuz Köln-West wegen Wartungsarbeiten bis morgen 5 Uhr in beide Richtungen dicht. Noch eine Sperrung auf der A71 Richtung Schweinfurt ist zwischen Arnstadt Süd und Stadtilm wegen Wartungsarbeiten. Der Fall im Tunnel Behringen bis 6 Uhr. Die A391 Richtung Braunschweig Südwest im Dreieck Braunschweig Südwest ist die Überleitung zur A39 Richtung Salzgitter gesperrt. Da gab es einen Unfall. Und dann passt noch auf mit dem Wetter. Wir haben eine Unwetterwarnung für Südwest-Niedersachsen. Da kommen Gewitter aus südwestlicher Richtung, auch starker Regen am Start, Hagel- und Windböen. Blitzschlag ist möglich, deshalb auch umstürzende Bäume oder Überflutung von Straßen. Bitte bleibt, wenn ihr könnt, drin und passt gut auf, wo ihr unterwegs seid.
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0: Hey, moin, Kerstin Breuer hier und ich habe gerade fast einen Stock gegessen. Ich nehme mir manchmal so gefrorene Früchte mit bisschen so veganem Joghurt mit zur Arbeit nachts, damit ich nicht anfange, irgendeine Scheiße zu essen. Und von diesen gefrorenen Früchten, da haben die scheinbar so ein kein Stock, aber das Ding, was da halt so, wo da halt die Frucht dran hängt, wisst ihr? Mit eingefroren. Habe ich gerade fast verschluckt. Naja, ich habe überlebt. Ich wollte nur sagen, wenn ihr irgendwie jetzt auch so einen kleinen Nachtsnack zu euch nehmt, passt gut auf, wo ihr da so drauf rumbeißt. Hier ist The Bowser für euch mit Magnetic. Schön, dass ihr da seid. 2:32 Uhr.

Irgendwann sind die Momente, die wir gerade erleben, die guten alten Zeiten. Also lasst uns mal mehr happy sein und das Hier und Jetzt genießen mit Christa Sarandi und Good Old Days in der jungen Nacht der ARD.

0: mit Drop Dead in der Jungen nach der ARD. Da willst du mal so was richtig Geiles starten und dann machen deine Leute plötzlich auf richtig erwachsen. Das kann sehr schwer auszuhalten sein. Zumindest ist es das für Comedian Jerry Reason.
1: Mein bester Freund ist am Studieren. Ich rufe ihn letztens an, sag ich, pass auf, Kumpel, heute ist ein mordsgeiler Dienstag. Du und ich, wir lassen uns volllaufen und machen einen drauf. Bist du dabei oder ja? Sagt der Mann, ich hätte so Bock, aber ich kann nicht, wegen Bachelor. Ich sag, du, die Scheiße kannst du auch morgen noch gucken. Komm, wir gehen schnell überfallen, eine Tankstelle, Alter. Sagt der Mann, ich würde so gern, aber ich bin zum Lernen verabredet. Mit meinem Kommunion. Mein Komodo Baron, Alter. Ich sag, wie, Komodo Baron, die Scheißviecher gibt's doch gar nicht in Deutschland. Was willst du von meinen Eiern? Komm mal raus jetzt. Nee, mit den Leuten, mit denen ich studiere. Ich sag, ja, sag doch, du triffst dich mit den Trotteln aus der Uni. Was ist los, Junge? Ich sag, gib mir mal eben deine Mom. Hat er aufgelegt, ja? Auch Semester, check ich nicht. Semester, was soll das sein, Junge, wenn ich Semester höre? Krieg ich Bock auf Raclette? Und Koks, Alter.
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1: Um 3 Uhr mit Lydia Wagner. Die Regierungsfraktionen von Union und SPD wollen Deutschland bis Jahresende widerstandsfähiger machen. Das steht in einer Absichtserklärung, die bei der Klausurtagung in Münster verabschiedet worden ist. Heute sollen die Beratungen mit Beschlüssen zu Ende gehen. Zu innerer Sicherheit und zum Fahrplan für die Reformen in den Bereichen Rente, Pflege und Einkommensteuer. Georg Schwarte über das Treffen in Münster.
2: Das Treffen der Fraktionsspitzen dient vor allem der Vergewisserung des gegenseitigen Vertrauens. Das, sagte SPD-Fraktionschef Mirsch, sei die Basis für alles, was für die schwarz-rote Koalition jetzt in turbulenten und polarisierenden Zeiten anstehe. Neben dem Mercedes-Chef sind am zweiten Tag auch die IG Metall-Vorsitzende Benner sowie der Bischof von Münster, der neue Vorsitzende der Deutschen Bischofskonferenz, zu Gast auf der Klausur.
1: Die EU-Kommission erwartet vom Facebook-Mutterkonzern Meta einen besseren Jugendschutz auf seinen Plattformen, auch in Europa. Meta hat sich in den USA zu weitreichenden Änderungen verpflichtet. Die EU-Kommission fordert beispielsweise Zeitlimits für Minderjährige bei der Nutzung von Facebook und Instagram, das Ausblenden von Likes und das Verbot von Beauty-Filtern. Auch der Bundesverband der Verbraucherzentralen sieht das ähnlich. Nach der verheerenden Sturzflut am Himalaya steigt die Zahl der Toten auf fast 400. Hilfskräfte suchen weiterhin nach mindestens 1.300 Menschen in Tibet und Nepal. Darunter sind auch viele ausländische Touristen. Aber auch die Überlebenden brauchen dringend Hilfe. Das hat Thomas Meyer von der Hilfsorganisation Humedica dem ZDF gesagt.
3: Am dringendsten, würde ich sagen, ist momentan Wasser und Shelter-Materialien, also alles, um Unterkünfte temporär zu machen. Wir brauchen Hygieneartikel. Alles, was diese Leute hatten, ist nicht mehr da. Wir schauen gerade nach Kleidung und Waschartikel, also Wasser und Sanitation, von Seife bis zum Handtuch, bis zur Zahnbürste.
1: Meyer sagte auch, bis jetzt habe man noch keine Chance, zu den Menschen in den abgeschnittenen Gebieten durchzukommen. In der Fußball-Champions League spielt der FC Bayern zu Hause gegen Arsenal London und muss unter anderem zu Manchester United und Atletico Madrid. Das ist bei der Auslosung in Monaco rausgekommen. Stuttgart spielt unter anderem gegen Inter Mailand und Atletico Madrid, Borussia Dortmund gegen Arsenal und Aston Villa. Und Leipzig muss gegen Real Madrid und die beiden Manchester-Clubs ran. Das Wetter in Deutschland. In der Nacht breiten sich von Westen und Südwesten bis zur Elbe kräftige Schauer und Gewitter aus bei 20 bis 15 Grad. Tagsüber kann es auch Unwetter geben mit Starkregen, Hagel und Sturmböen. Höchstwerte 20 bis 31 Grad. Die Zeit, es ist 3.03 Uhr.
4: Hier ist die junge Nacht. Wir schauen auf die Straßen und los geht's mit der A1. Hamburg Richtung Lübeck. Da ist zwischen Kreuzbargteheide und Bad Oldesloe wegen Bauarbeiten bis 6 Uhr gesperrt. Auch die A1, allerdings Köln-Euskirchen, ist zwischen Köln-Bocklemünd und Kreuz-Köln-West wegen Wartungsarbeiten bis 5 Uhr in beide Richtungen dicht. Und die A71 haben wir auch noch Richtung Schweinfurt, ist zwischen Arnstadt Süd und Stadt Ilm wegen Wartungsarbeiten im Tunnel Behringen bis 6 Uhr noch gesperrt. Kommt gut an.
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4: Hey moin, Kerstin Breuer hier und ich weiß nicht, ob ihr es gesehen habt, aber in München ist einfach die Feuerwehr ausgerückt wegen einer Schlange. Da hat eine Dame auf einem Bürgersteig in der City irgendwie eine Schlange gesehen. Die sah krass giftig aus. Alle dachten auch so, das sieht schon, ist eine gefährliche Sache hier. Also wurde die Feuerwehr gerufen. Und dann ist sie angekommen und diese Schlange hat gar nicht auf die reagiert, auf die Rettungsmaßnahme. Und dann haben sie festgestellt, es ist eine sehr echt aussehende Gummischlange. Gut für die Schlange, gut für die Menschen, aber ich frage mich trotzdem, wieso zur Hölle hat man eine Schlange aus Gummi?

0: Ey Leute, Alex Warren hat mich eben fast zum Heulen gebracht. Der hat so ein Video auf Insta gepostet über seinen Papa. Der lebt nicht mehr. Und Alex sagt, immer wenn er die Chance hat, über seinen Papa zu reden, macht er das auch. Und sein Papa hat John Mayer geliebt, den Musiker. Und als er dann gestorben ist und Alex im Auto saß danach, lief als erstes ein John Mayer-Song. Und deshalb hat Alex Warren jetzt die Stimme von seinem Papa in einen Song eingebaut und John Mayer gefragt, ob er mitmacht. Und jetzt spielt der da ein Gitarrensolo. Und diese Kombi macht Alex sehr, sehr doll happy.
1: So when you look at my album credits, you see my dad's name and you see John Mayer's right underneath it. And this is the best day of my life.
0: Wie süß ist das, oder? Der Song ist jetzt auf seinem neuen Album drauf. Das kommt heute raus. Heute. Lohnt sich wahrscheinlich da reinzuhören. Hier ist Alex Warren jetzt in der Jungnacht mit Fever Dream.

0: Es ist Gamescom-Woche und junge Nachtspielemann Tobi Wienke haut uns dieses Jahr Zahlen um die Ohren. Das ist unfassbar. Gestern gab Soko 1977 und heute meine Oma 88. In diesem Spiel geht es darum, gegen die eigene Oma zu spielen. Und die Zahl 88, das wissen vielleicht manche von euch, ist ein Nazi-Code. Tobi, wie passt denn das alles zusammen? Was passiert da im Spiel?
1: Wir spielen ein junges Mädchen, das seine Oma im Krankenhaus besucht. Und wir versuchen halt etwas über ihre Vergangenheit zu erfahren.
0: Okay, und die hat dann offenbar was mit der Nazi-Zeit zu tun.
1: Genau, richtig. Und manche kennen das ja vielleicht auch aus Gesprächen mit Älteren. Wenn es um das Thema geht, dann wird es oft schwierig. Und genau das simuliert das Spiel. Mit Gegenständen aus der Vergangenheit, alte Fotos zum Beispiel, tauchen wir dann in Omas Erinnerungen ein und müssen da Rätsel lösen.
0: Okay, und was heißt dann gegen die Oma spielen?
1: Genau, gegen die Oma spielen. Das heißt, je nachdem, was du in den Erinnerungen findest und wie du dann damit umgehst, kann es passieren, dass Oma abblockt. Zum Beispiel, wir sind in dieser Erinnerung in Omas alter Wohnung und da hängt ein Foto ihres Vaters an der Wand. Beim ersten Klicken sagt Oma, und wenn du dann nochmal nachfragst, dann blockt sie ab. Und wenn sie dann abblockt, verlierst du ein Herz. Und wenn alle drei weg sind, dann ist der Tag vorbei und du musst dann am nächsten Tag alles wieder neu versuchen.
0: Okay, und wie hat dir das gefallen so insgesamt?
1: Ich muss sagen, das Spiel hat mit mir auf jeden Fall was gemacht mit dieser einstündigen Demo. Weil es behandelt halt eben diese Nazi-Vergangenheit, aber ohne erhobenen Zeigefinger und konfrontiert einen auch so ein bisschen mit, ja, wie gehe ich mit meiner eigenen Familie, mit meinen eigenen alten Verwandten damit um. Mhm. Ende des Jahres kommt's raus und ich bin echt gespannt aufs Ergebnis.
0: Also gibt es eben nicht nur rein Zeitvertreib auf der Gamescom, sondern auch Spiele zum Nachdenken. Junge Nacht-Kollege Tobi Wienke hat meine Oma 88 für euch angezockt. Hier ist die Junge Nacht mit Dua Lipa.

0: die Straßen in der Jungen Nacht der ARD und los geht's mit der A1 Hamburg Richtung Lübeck. Zwischen Kreuzbergheide und Bad Oldesloe sind Bauarbeiten, deshalb ist bis 6 Uhr gesperrt. Die A1 Köln-Euskirchen ist zwischen Köln-Bocklemünd und Kreuz-Köln-West wegen Wartungsarbeiten bis 5 Uhr in beide Richtungen dicht. Und die A71 haben wir auch noch Richtung Schweinfurt. Da ist es zwischen Arnstadt Süd und Stadt Ilm so, dass es Wartungsarbeiten gibt. Und zwar im Tunnel Behringen, deshalb bis 6 Uhr gesperrt. Kommt gut und sicher an.
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0: Hey moin, Kerstin Breuer hier und ich glaube, ich weiß jetzt, was der niceste Job der Welt ist. Eiscreme-Tester nämlich. Und ihr könnt das werden, wenn ihr euch bei Snoop Dogg dafür bewerbt. Ist kein Spaß, der sucht einfach Eiscreme-Tester. Seht ihr auf seinem Instagram. Für, haltet euch fest, fucking 10.000 im Monat. Dollar, also dann Euro verhältnismäßig umgerechnet. Aber was ist das? Ich frage mich, ob der einfach irre ist oder ob das Schmerzensgeld ist, weil das Eis vielleicht ein bisschen scheiße schmeckt. Falls ihr dieser Eiscreme-Tester werdet, bitte sagt uns unbedingt Bescheid.

Heute Abend startet die Bundesliga. 20.30 Uhr zocken die Bayern gegen den VfB Stuttgart. Nur, dass ihr diese Info jetzt auch habt. Weil ob sich das lohnt zu sehen, das kann ich euch natürlich nicht versprechen. Aber Bescheid wisst ihr jetzt. Auf jeden Fall. 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

0: Hier hört die junge Nacht. 3.51 Uhr. 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
1: Um 4 Uhr mit Lydia Wagner. Die Regierungsfraktionen von Union und SPD wollen Deutschland bis Jahresende widerstandsfähiger machen. Das steht in einer Absichtserklärung, die bei der Klausurtagung in Münster verabschiedet worden ist. Heute sollen die Beratungen mit Beschlüssen zu Ende gehen, zur inneren Sicherheit und zum Fahrplan für Reformen in den Bereichen Pflege, Einkommensteuer und auch Rente. Dazu hat Unionsfraktionschef Frei im ZDF gesagt:
2: Es soll überhaupt niemand bestraft werden, sondern es geht am Ende darum, dass wir trotz demografischem Wandels unserer Gesellschaft ein Rentensystem haben, das am Ende für alle Menschen gute Ergebnisse bringt. Und das bedeutet eben, dass die Kosten des demografischen Wandels am Ende nicht bei einer Generation hängen bleiben dürfen, sondern dass wir die gesamte Gesellschaft da mit in Anspruch nehmen müssen.
1: Das Treffen in Münster soll die Arbeit der Regierung in den nächsten Monaten vorbereiten. Der Bundesvorstand der Grünen kommt heute zu einer Klausur zusammen. Dabei soll es hauptsächlich um den Klima- und Hitzeschutz gehen. Und die Grünen kritisieren, dass die Bundesregierung auf ihrer Klausur in dieser Woche keine Beschlüsse dazu gefasst hat. Oliver Neuroth berichtet aus Berlin.
3: Grünen-Chefin Brandner wirft der schwarz-roten Koalition Arbeitsverweigerung vor. Aus ihrer Sicht muss die Regierung mehr für die Klimaanpassung tun. Es geht um Hitzeschutz in Städten und Gemeinden, mehr Grünflächen und mehr Schutz für besonders gefährdete Menschen. Nach neuen Zahlen des Robert-Koch-Instituts sind bis Mitte August 15.800 Menschen durch Hitze gestorben. Die Grünen verweisen auch auf Berechnungen von Greenpeace, wonach die Folgen des Hitzesommers in diesem Jahr Schäden für die Volkswirtschaft in zweistelliger Milliardenhöhe verursacht haben.
1: Die chinesischen Behörden befürchten, dass es im Grenzgebiet zwischen Tibet und Nepal weitere Überflutungen geben könnte. Der See, der sich durch die Sturzflut gebildet habe, wachse wegen des Dauerregens an, heißt es. Wenn er über die Ufer trete, könnte es weitere Schäden im Katastrophengebiet geben. Das schreibt eine staatliche chinesische Nachrichtenagentur und beruft sich auf das Wasserministerium. Durch die verheerende Sturzflut am Himalaya sind mehr als 400 Menschen gestorben. Mindestens 1.300 weitere werden vermisst. Die Europäische Fußballunion UEFA bereitet eine Strafanzeige gegen FIFA-Chef Infantino vor. Wegen der Pläne, Teile der WM an private Investoren zu verkaufen, wirft sie ihm kriminelle Misswirtschaft vor. Das steht in einem Dokument, das dem Sportinformationsdienst vorliegt. Außerdem fordert der Verband weiterhin Infantinos Rücktritt. Das Wetter in Deutschland. Die Tiefstwerte liegen aktuell noch bei 20 bis 15 Grad. Tagsüber Schauer und Gewitter. Es kann auch Unwetter geben mit Starkregen, Hagel und Sturmböen. Und die Zeit, es ist gleich 4.03 Uhr.
4: Hier ist die junge Nacht. Wir schauen auf die Straßen und da geht's los mit der A1 Hamburg Richtung Lübeck. Bis 6 Uhr gesperrt wegen Bauarbeiten zwischen Kreuz-Bagdeheide und Bad Oldesloe. Die A1 Köln-Euskirchen ist zwischen Köln-Bocklemünd und Kreuz-Köln-West wegen Wartungsarbeiten bis 5 Uhr in beide Richtungen dicht. Und dann haben wir noch eine Sperrung auf der A71 Richtung Schweinfurt zwischen Arnstadt Süd und Stadt Ilm wegen Wartungsarbeiten im Tunnel Behringen bis 6 Uhr. Auch da kommt gut und sicher an.
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4: Schönen guten Morgen, Kerstin Breuer hier. Ich hoffe, ihr wuppt euch fröhlich durchs Ende eurer Nachtschicht und gut rein in den Tag, falls ihr gerade auf dem Weg zur Frühschicht seid oder warum auch immer. Wir sind auf jeden Fall bei euch jetzt mit Kygo und One Republic. Das ist Chasing Cars.

0: Also das Konfetti von Taylor Swifts Hochzeit hätte eigentlich fast liegen bleiben können im Madison Square Garden. Denn inzwischen hat Harry Styles da seine Konzertreihe gestartet. 30 Shows spielt er einfach in New York. Und diese Woche ist er erstmal zu Fuß zum Soundcheck gelaufen. Junge Nachtkollegin Claudi Franzen, warum macht er das?
1: Er war mit Personal Trainer unterwegs, also um fit zu sein für die Tour, nehme ich an. Der Tourauftakt war dann gestern Abend und der war sehr emotional.
0: Wieso, weil seine Füße so wehtaten oder was?
1: Das bestimmt auch. Nee, Harry Styles hat eine Geschichte erzählt. Er ist von einem Mitarbeiter vom Madison Square Garden angesprochen worden, wohl gestern. Dieser Mitarbeiter hat da auch damals schon gearbeitet, als Harry Styles dort zum ersten Mal performt hat. Da war er 18. Mhm. Und er hat ihn an einen Moment erinnert. Damals ist Harry Styles aus dem Auto gestiegen, er hat sich auf den Boden gekniet vor dem Madison Square Garden und hat den Boden geküsst.
2: I kissed the floor and said, I made it to Madison Square Garden.
1: Er ist ausgestiegen, hat den Boden geküsst und hat gesagt, I made it to Madison Square Garden. So was Besonderes, ganz besonderer Moment in seiner Karriere. Würde er heute übrigens nicht mehr machen, wegen der Keime und so.
0: Ja, besser ist, oder? Sonst, keine Ahnung, muss er nachher noch irgendwelche Shows absagen, wegen der Keime. Und das, liebe Leute, würde uns ja überhaupt gar nicht gefallen. Hier ist die junge Nacht.

Lil Nas X ist das für euch. Mit Starwalking in der Jungnacht der ARD um gleich 4.20 Uhr. Schönen guten Morgen. Kein Gig von Ketzer am Samstag. Da wollten die Girls eigentlich beim Daisy Chain Fields Festival in Kalifornien spielen. Aber Megan hat sich bei den Proben für die Tour den Knöchel verstaucht. Und das finden die Mädels besonders sad, weil es bei dem Festival nicht nur um die Musik geht, sondern auch um die Community. Das Ding hat Olivia Rodrigo ins Leben gerufen. Das geht einen Tag und es spielen da tatsächlich nur Frauen oder Flinter-Acts. Also zum Beispiel nicht-binäre oder Transpersonen. Und voll cool ist daran auch, dass alle Einnahmen dieses Tages an Organisationen gehen, die sich für die Förderung von Frauen und Mädchen einsetzen. Und klar, da wären Cat's Eye wahnsinnig gern dabei gewesen. Die haben aber auch ein krasses Pech im Moment irgendwie. Also Manon ist schon seit Anfang des Jahres raus, weil es ihr nicht gut geht. Sophia hat sich inzwischen auch eine Auszeit genommen, bis auf Weiteres. Da wird ein Burnout vermutet. Und jetzt hat sich auch noch Megan verletzt. Also ich glaube, da müssen wir hier mal kollektiv ganz viel gute Besserung rüberschicken. In der Jungen Nacht hört ihr sie jetzt. Cat's Eye mit Animal.

0: 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Wir schauen auf die Straßen und starten mit der A1 Hamburg Richtung Lübeck zwischen Kreuzbergheide und Bad Oldesloe. Bauarbeiten bis 6 Uhr ist gesperrt. Die A1 Köln-Euskirchen ist zwischen Köln-Bocklemünd und Kreuz-Köln-West wegen Wartungsarbeiten bis 5 in beide Richtungen gesperrt. Die A71 Richtung Schweinfurt ist zwischen Arnstadt Süd und Stadtilm wegen Wartungsarbeiten im Tunnel Behringen bis 6 Uhr gesperrt. Und die A71 Erfurt-Suhl ist zwischen Ilmenau-West und Gräfenroda in beide Richtungen für Fahrzeuge mit hohen Aufbauten gesperrt, weil der Wind da so stark ist. Bitte passt gut auf euch auf.
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0: So, sieht hier irgendjemand schon was von der Mondfinsternis? Die ist ja nämlich heute. Und jetzt so kurz nach 4:30 soll es so langsam spannend werden. Es ist so, dass sich bei dieser Mondfinsternis der Mond quasi verdunkelt zu fast 94%. Das könnte crazy aussehen, wenn man eine klare Sicht hat. Das ist jetzt natürlich örtlich sehr unterschiedlich. Der Höhepunkt, der richtige, wo dann die Mondsichel sozusagen am kleinsten ist, ist erst um 6.12 Uhr. Aber ab jetzt kann man so langsam Veränderungen sehen. Je nachdem. Wenn ihr sie seht, schickt doch mal ein Foto rüber. 0221 567 89 111. Da würden wir uns doch sehr doll freuen. Kerstin Breuer hier. Schönen guten Morgen.

0: Ihr hört Junge Nacht und Achtung, es gibt ein neues Gesetz. Singles und Unverheiratete dürfen nur noch in einer Nacht im Jahr Sex haben. Im Kino zumindest.
1: Ich suche einfach einen Typen, der nett ist. Auf die wahre Liebe in der unromantischsten Nacht des Jahres.
0: One Night Only heißt der Film. Marcel Emmel aus dem Junge-Nacht-Team. Halten sich denn alle an diese Regel?
2: Naja, es müssen sich alle halt erstmal an diese Regel halten, weil das wird von der Regierung überwacht. Es gibt harte Strafen, wenn es da in der Kiste rappelt. Einige kennen vielleicht diese Horrorreihe The Purge. Da darf man ja einmal im Jahr straffrei morden. Und dieser Film ist quasi sowas wie die Sex Purge. Unter anderem mit Callum Turner, dem frischen Ehemann von Dua Lipa.
0: Okay, und der legt dann in der einen Nacht so richtig los, oder was?
2: Ja, also Callum Turner nicht so wirklich, der ist so ein bisschen hin und her gerissen. Interesse ist irgendwie schon da, das Date eher nicht.
3: Ich bin out.
1: Ellie.
3: Wie wär's mit uns?
1: Deine Ohren sehen aus wie Autotüren.
3: Tja, deine Nase ist zu klein für dein Gesicht.
2: So, da kommt das alte Sprichwort zu gelten. Erstens kommt wer anders und zweitens als man denkt.
0: Oha, okay. Und was ist das jetzt? Ist das, keine Ahnung, eher so Kategorie Softporno oder geht's da komplett ab?
2: Also es ist eine Rom-Com FSK 12. So, okay. Da wird dir schon mal jetzt nicht dieser Pornhub-Katalog vorgetanzt. Es ist so USA-typisch prüde, alles irgendwie nur angedeutet, im Halbschatten und in der Unterbuchse. Das macht aber nichts, weil die Story funktioniert. Die hat wirklich nette Spielereien mit drin. In Sachen Logik ist das natürlich wirklich oft der Kino-Coitus Interruptus. Aber es ist schon launig, es hat schöne andere Ideen für eine Rom-Com. Und hey, komm, so eine Rom-Com in diesem Sommer, dann auch noch mit Callum Turner, warum denn nicht?
0: Na gut, da sagst du was. One Night Only gibt's jetzt im Kino und hier in der Jungnacht Olivia Rodrigo mit Stupid Song um 4:39 Uhr.

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6: 35, halb 6, guten Morgen.
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6: Mit Marie Boll. Ja, und das entsetzt nicht nur Brandenburgs Ministerpräsident Woidke. Gestern wurden zwei Menschen an einer Schule in Neuzittau im Kreis Oder-Spree getötet. Woidkes Gedanken und sein tiefstes Mitgefühl sind bei den Angehörigen der Opfer, ihren Familien und Freunden, sagt der Ministerpräsident. Ja, und die Polizei hat mittlerweile erzählt, dass ein 19-jähriger Tatverdächtiger festgenommen wurde. Er soll laut RBB-Infos eine 18-jährige Schülerin mit einem Messer getötet haben. Das zweite Todesopfer soll ein Hausmeister sein. Ja, ganz anderes Thema jetzt, denn das Jugendwort des Jahres, es rückt immer näher. Crashout, Ragebait oder Peak, das ist die Top 3, die der zuständige Langscheid Verlag jetzt veröffentlicht hat. Und über die können wir auch schon abstimmen. Geht genau einen Monat lang online auf jugendwort.de. Im Oktober soll dann der Gewinner feststehen. Für die Boomer noch fix eine Erklärung hinten raus. Peak ist quasi das Beste vom Besten. Ragebait ist Content, der mit Absicht aufregt. Soll und Crashout ist sowas wie Ausrasten. Und dann schauen wir mal in die Ukraine. Die Behörden da rufen jetzt nämlich eine ganze Stadt zur Evakuierung auf. Es geht um Cherson im Süden der Ukraine. Diese Stadt wurde zuletzt stark von Russland angegriffen. Deswegen könnten Strom oder Wasser für längere Zeit ausfallen, sagt der Gouverneur der Region und betont, vor allem Familien mit Kindern und ältere Menschen sollten die Stadt lieber verlassen. Und zum Schluss noch ein bisschen Sport, denn die Füchse Berlin sind in die neue Handballsaison gestartet, sogar mit einem Sieg zu Hause gegen Melsungen. Und Fußball habe ich für euch auch noch im Angebot. Am Abend wurden nämlich die Gruppenphasenspiele der Champions League ausgelost. Bayern und Dortmund treffen da unter anderem beide auf Arsenal London. Leipzig muss gegen Real Madrid und Manchester City ran. Stuttgart trifft unter anderem auf Inter Mailand und Atletico Madrid.
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6: Sind so zwischen 18 und 20 Grad schon in Berlin und Brandenburg. Heute wird es wieder richtig, richtig warm. Gibt maximal 31 Grad nachher. Dazu so ein Mix aus Sonne und Wolken. Später kann es vielleicht auch mal regnen.
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6: Ja, da sieht es eigentlich auf den Straßen soweit richtig gut aus. Deswegen gucken wir zur S-Bahn. Na klar, gibt mal wieder Probleme. Am Berliner Hauptbahnhof muss ein Signal repariert werden. Deswegen fährt die S5 nur zwischen Strausberg Nord bzw. Mahlsdorf und Ostbahnhof. Die taktverstärkenden Züge der S5 fahren nur zwischen Mahlsdorf und Lichtenberg. Die S7 nur zwischen Grunewald und Potsdam Hauptbahnhof nur alle 20 Minuten. Und die S75 fährt nur zwischen Wartenberg und Warschauer Straße. Lange Rede, kurzer Sinn. Checkt am besten die Öffi-App, wenn ihr gleich irgendwo mit der S-Bahn hinkommen wollt. Dann seid ihr auf der sicheren Seite. Kommt gut an.
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1: Ja, ja, Statistiken. Ist vielleicht deine Meinung. Aber ich habe ein YouTube gesehen. Was passiert, wenn 500 Gorillas mit einem Asylanten kämpfen? Und jetzt rate mal. Also dann lieber 500 Gorillas. Meine Meinung.
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3: 6 Uhr haben wir's, guten Morgen.
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5: Blumen, Kuscheltiere und Kerzen liegen vor einer Schule in Neuzittau im Kreis Oder-Spree. Da wurden gestern 2 Leute getötet. Am Abend sind deswegen viele Menschen gekommen, um zu trauern und ihre Anteilnahme zu zeigen. Laut Polizei ist der Tatverdächtige 19. Er wurde vorläufig festgenommen. Nach RBB-Infos soll er eine 18-Jährige und einen Hausmeister mit einem Messer getötet haben. Ja, jetzt ein ganz anderes Thema. Es könnte nämlich sein, dass es an der Supermarktkasse länger dauert oder Regale nicht ganz so voll sind. Der Groß- und Einzelhandel streikt heute und morgen in der Region. Die Gewerkschaft Verdi ruft dazu auf, denn die ist sauer. Seit Monaten verhandelt die Gewerkschaft mit der Arbeitgeberseite über mehr Geld für die Angestellten. Bisher kam da aber kein Angebot, sagt Verdi. Die Gewerkschaft will also mit diesem Streik Druck auf die Arbeitgeberseite machen. Na, und es passiert ja öfter mal, dass vor Unwettern gewarnt wird, die dann gar nicht so schlimm sind. Manchmal kommt es dann aber doch viel dicker als vorhergesagt. Ja, und diese Vorhersagen, die sollen besser werden. Dabei helfen soll ein Wettersatellit, den die Europäische Weltraumorganisation ESA jetzt ins All geschossen hat. Dieser Satellit, der soll die Erde umkreisen und von dort Bilder liefern. Das kann dabei helfen, Stürme und Sturzfluten frühzeitiger und auch genauer vorherzusagen. Ja, und das habt ihr vielleicht auch mitbekommen. Die USA haben gerade Beef mit Kanada. Es geht da eigentlich um Zölle. Jetzt gibt's aber neuen Ärger. US-Präsident Trump hat angeordnet, dass der Ontario-See in Lake America umbenannt wird. Findet Kanadas Premier gar nicht mal so witzig. Er sagt, der See, der wird immer Ontario-See heißen. Sein Land könne nicht dazu gezwungen werden, den neuen Namen zu übernehmen. Durch diesen Ontario-See verläuft die Grenze zwischen der kanadischen Provinz Ontario und dem US-Bundesstaat New York.
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3: Zwischenprobleme auf der A9 Richtung Leipzig-Halle zwischen Niemek und Kleinmarzehn. Es ist eine Baustelle, in der Nacht ist dort gesperrt und deshalb haben wir da Stau. Wenn ihr euch auskennt, fahrt am besten großräumig drumherum, denn die Einfahrt Kleinmarzehn ist ebenfalls gesperrt. A10 südlicher Berliner Ring Richtung Dreieck-Werder zwischen dem Dreieck-Nutetal und Dreieck-Potsdam ist bis 6.30 Uhr nur eine spurfreie Richtung Werder. Und Vorsicht auf der A13 Richtung Dresden, da liegen Gegenstände auf der Paarbahn zwischen Mittenwalde und Bestensee. In Berlin haben wir eigentlich nichts Größeres heute Morgen. In Moabit ist die Tiergartentunnel-Einfahrt Heidestraße gesperrt aktuell und ansonsten aber keine größeren Störungen. Ihr müsst aber gucken, wir haben 15 bis 22 Uhr heute in Hohenschönhausen eine Veranstaltung, da wird es auf jeden Fall voller werden und in Charlottenburg eine Demo zwischen 10 und 14 Uhr im Bereich Breitscheidplatz, da wird es nachher auf jeden Fall voller. Kommt gut an.
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3: 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Guten Morgen, ihr Lieben.
6: Guten Morgen, Leute. Ein bisschen komische, gedrückte Stimmung natürlich wegen dem, was gestern in Neuzittau da passiert ist. Wir reden natürlich hier heute auch drüber. Versuchen aber eine gute Mitte und Balance zu finden, oder Klausi, hier in unserer Sendung heute?
3: Auf jeden Fall. Also, es gibt eh keine andere Option als weitermachen. Aber natürlich ist es krass, dass es auch, ich finde, näher dran ist, als man gedacht hat im ersten Moment.
6: Ja,
3: Und wir hoffen, dass ihr davon, ehrlich gesagt, direkt nicht betroffen seid. Und wenn doch, dann wünschen wir euch ganz, ganz viel Kraft.
6: Und wünsche euch einen schönen Start in den Freitag mit Fritz und jetzt mit Dua Lipa. Kommt gut rein
3: guten
6: in diesen
3: Morgen.
6: Tag, Leute. Morgen.

0: Dua Lipa, Training Season auf Fritz und 7:06. Guten Morgen.
1: Dating-Apps sind in der Regel Pain 1000. Ja, aber anders Menschen kennenlernen ist halt auch tricky, weil wo? Bei der Arbeit ja schon mal nicht.
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0: Spaß. Nee, also tatsächlich verkuppeln ist, manchmal ist es einfach nötig. Ja? Passiert nicht immer von alleine mit der Liebe. Wir alle kennen auch Leute, Freunde, Menschen aus dem Umfeld, die so potenzielles Date-Material für unsere Single-Freundinnen sind. Und die müssen wir einfach nur irgendwie zusammenkriegen.
1: Theoretisch hast du da recht, aber praktisch wird es dann doch ein bisschen tricky.
0: Also erster Schritt ist in jedem Fall, die beiden Single-Friends müssen wissen, dass es den anderen gibt. Mhm. Ja, also drop dir die Namen schon mal vorab in Gesprächen. So ein bisschen Zufall, am besten auch Facts. Ja, warum die jeweilige Person toll ist und natürlich super beliebt, super begehrt und richtig gut erfahren.
1: Checke, checke, checke. Und wo lässt man die dann aufeinandertreffen? Also wo würdest du jetzt mich mit deinem hotten Freund zum Beispiel verkuppeln wollen, wo es weder awkward noch obvious ist?
0: Naja, irgendeine Veranstaltung jetzt. Also nicht gleich zu dritt essen gehen, sondern sowas wie Fritz Open Air morgen.
1: Oh, clever, Daniel Klaus. Okay, clever. Wir sind dann auf dem Fritz Open Air und dann...
0: Also ich will nicht zu lieb einsteigen, aber wir brauchen positive Emotionen, ja?
1: Ja.
0: So, wir brauchen zusammen feiern, zusammen tanzen. Wir alle wissen, sowas verbindet. Mhm. Dann noch hier und da zusammen ein Foto machen, die dann später gegenseitig schicken, vielleicht ein bisschen was posten. Bam. Dann noch Tipp für alle Verkuppleinen. Zwischendurch immer mal lange aufs Klo gehen und regelmäßig Drinks für alle holen. Lasst euch schön Zeit, damit die Leute, die ihr vergucken wollt, ganz zufällig ganz lange Zeit zum Quatschen haben.
1: Jetzt frage ich mich aber natürlich, wie du es bis morgen schaffen möchtest, dass Bad Bunny aufs Fritz Open Air kommt.
0: Ich habe ihm versprochen, da nichts zu verraten.
1: Ah, Leute, und wir gönnen euch auch noch Gästelistenplätze.

0: Touch und Josh Gigante mit So Good auf Fritz. 6:14 Uhr, guten Morgen.
1: Crash Out, Rage Bait und Peak. Das sind jetzt die Top 3, die übrig geblieben sind von den Top 10 Jugendworten, bevor es dann am 10.10. verkündet wird. Was wäre deins davon?
0: Gar nichts, muss ich ganz ehrlich sagen. Ich bin sauer, dass Schere nicht unter die Top 3 geht. Weil Schere ist mein Jugendwort überhaupt. Also Schere sagt man immer, wenn man selber einen Fehler gemacht hat. Und ich sag mal so, die Situation habe ich relativ häufig am Tag.
1: Komisch, dass du es dann irgendwie gar nicht besser machst, wenn du es schon weißt. Man sagt ja immer, Einsicht ist der erste Schritt zur Besserung, aber passiert gar nicht.
0: Schere.

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0: Pep und Herr hier anders auf Fritz und 20 nach 6. Guten Morgen.
1: Und jetzt mal kurz zum Wetter.
2: Ganz schön warm heute Morgen, so 18, 19 Grad schon. Wir bekommen heute aber mehr Wolken als Sonne. Es können auch so Schauer und Gewitter im Tagesverlauf dabei sein. Das führt dazu, dass die Temperaturen, weil sie sehr hoch sind, es sehr schwül ist, weil es eben dann auch nass werden kann. 25 bis 30 Grad bekommen wir heute maximal.
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0: Apropos schwül, Sally, merkst du auch, dass es ziemlich warm wird hier gerade im Studio, oder?
2: Ist die Heizung aufgedreht oder was?
0: Nee, aber wir reden jetzt hier über Sex.
2: Oh. Leute, wir reden darüber, über das Dominanter im Bett sein, ja. Ohne direkt komplett einen auf Domina zu machen. Beyond Vanilla heißt der Account von Franzi. Da coacht die Menschen zu den Themen Sexualität, Beziehung und BDSM. Hi!
3: Ja, hi, freut mich, dass ich da sein darf.
0: Ey, uns auch. Was ist denn jetzt dein erster Tipp? Wirklich, wenn man da noch wenig Berührungspunkte mit hatte. Wenn jetzt meine Sexpartnerin, mein Sexpartner den Wunsch äußert, es darf gerne mal ein bisschen dominanter sein. Wie fängt man denn da an?
3: Ja, also nicht gleich einfach die Peitsche rausholen und zuschlagen natürlich, sondern Dominanz kann ja auch sich in ganz, ganz kleinen Sachen zeigen. Mal ein festerer Griff, ein längerer Blickkontakt, einfach mal klar sagen, was man will oder was man nicht will. Das wirkt wirklich schon Wunder. Und ich finde immer ganz wichtig dabei, authentisch zu bleiben und sich nicht zu verstellen.
0: Ja, da sind wir gleich schon beim ersten problematischen Punkt. Jetzt soll das wohl mal vorgekommen sein. Ich erzähle natürlich nur die Geschichte von einem Freund, der da mal probiert hat, in so eine Richtung zu gehen. Die Antwort war ein Lachen, weil ganz ehrlich, also so richtig authentisch habe ich mich dabei nicht gefühlt. Was wäre denn so ein kleiner Einstieg?
3: Ja, ich finde immer, man sollte sich so ein bisschen einfühlen, vielleicht mal vorm Spiegel ein bisschen üben, auch sich mal selber aufnehmen kann helfen, dass man so ein bisschen dieses Cringe-Sein verliert und dann mehr welche Sachen, welche Sätze vielleicht auch sich natürlich anfühlen und wo man dann eben nicht die Reaktion Lachen bekommt, wie bei deinem Freund oder was ist am Ende vielleicht doch eher du?
0: Ja, kann gut sein. Hast du mich eventuell ertappt?
2: Ja, eventuell. Bei Dominanz denken ja manche Leute erstmal aber nur an Macht, aber eigentlich geht es ja auch vielmehr ums Vertrauen, oder?
3: Genau, den anderen so zu führen, aber dass einem selber dann auch wichtig ist, wie es dem anderen geht und nicht einfach zu machen, was man jetzt toll findet und was der andere will, das ist einem egal. Es gibt ja auch ganz viele verschiedene Arten von Dominanz, ne? Also es gibt ja auch so liebevolle Dominanz, fürsorgliche Dominanz, aber natürlich eben auch ganz harte Dominanz. Da kann jeder dann eben das finden, was zu einem selber passt.
0: Was heißt denn aber dann dominanter Sex für mein Gegenüber?
3: Ja, sich fallen lassen zu können, einfach mal loszulassen. Männer denken ja oft, boah, ja, hier in diesem Patriarchat, ich muss dominant sein, ich bin ja der Mann. Aber ich finde, alle Menschen sollten mal ausprobieren, dominant zu sein. Und genauso sollten alle Menschen mal ausprobieren, sich fallen zu lassen und der anderen Person auch so zu vertrauen. Das ist so ein schönes Gefühl.
0: Und auf der anderen Seite wahrscheinlich das Vertrauen geschenkt zu bekommen, sich auch mal so doll ausleben zu dürfen. Geht aber nur, wenn man das Ganze zusammen geil durchzieht und wie man das macht. Das seht ihr unter anderem auf dem Instagram-Account und auf der Website von Franzi Beyond Vanilla. Da findet ihr sie überall. Dann sage ich mal ein ganz unterwürfiges Danke, Franzi.
3: Sehr gerne.

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3: Kurz nach 6:30, guten Morgen.
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4: Ein feiger Femizid, der in unserer Gesellschaft keinen Platz haben darf. Das sagt Brandenburgs Landtagspräsident Gen Liedtke über das, was an einer Schule in Neuzittau im Kreis Oder-Spree passiert ist. Dort wurden zwei Menschen getötet. Der Tatverdächtige ist 19 Jahre alt. Er soll eine 18-Jährige und einen Hausmeister mit einem Messer getötet haben. Brandenburgs Landeselternrat fordert jetzt, dass mal geprüft wird, wie Schulen sicherer werden können. Ja, und das haben wir euch ja auch erzählt gehabt. Es gab einen Hackerangriff auf das Berliner Landesnetz und der könnte was mit Erpressung zu tun haben. Der RBB hat erfahren, dass das Land Berlin eine Lösegeldforderung bekommen hat. Unklar ist, wie viel Geld genau da gefordert wurde und ob dieses Schreiben wirklich von den Hackern kommt oder von irgendwelchen Drittbrettfahrern. Heute gibt's aber wohl ein Treffen vom Senat mit Berliner Sicherheitsbehörden und dem Bund. Einen bundesweiten Mietendeckel, den fordern die Linken im Kampf gegen überteuerte Preise auf dem Wohnungsmarkt. Entsprechende Pläne hat die Partei gestern vorgestellt. Umgesetzt werden die aber wohl eher nicht, glaubt Bundesbauministerin Huberts. Sie hat zur Deutschen Presseagentur gesagt, dass so ein bundesweiter Mietendeckel nicht umsetzbar ist, weil es dafür keine Mehrheiten gäbe. Huberts plant dagegen eine bundeseigene Wohnbaugesellschaft, die Aufträge für günstige Wohnungen vergeben soll. Ja, und der Plan, der wurde zwar verworfen, richtig Ärger könnte es aber trotzdem geben für FIFA-Chef Infantino. Der wollte doch Teile der Fußball-WM an private Investoren verkaufen. Dafür gab es dann viel Kritik, deswegen macht's Infantino doch nicht. Und trotzdem will die Europäische Fußballunion Infantino anzeigen. Deswegen wird gerade vorbereitet diese Anzeige, berichten mehrere Medien. Demnach hat die UEFA Unterlagen von US-Gerichten beantragt und die könnten dann in einem möglichen Strafverfahren als Beweismittel verwendet werden.
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5: Vorsicht auf der A20 Richtung Rostock. Zwischen Prenzlau Süd und Prenzlau Ost liegt ein totes Tier auf der linken Spur. Und in Berlin-Mariendorf und Britz ist der Straßenzug Britzer Straße in beiden Richtungen gesperrt. Zwischen Rixdorfer Straße und Buckurdamm, hier gab es einen Unfall. In Moabit-Tiergartentunnel Einfahrt Heidestraße ist gesperrt. Und ansonsten haben wir eigentlich heute Morgen nichts Größeres. Wir haben bei der S5, S7 leichte Abweichung vom Fahrplan. Guckt da am besten vorher in die App. Und die S75, die fährt aktuell nur zwischen Wartenberg und Warschauer Straße. Kommt gut an.
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3: 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Guten Morgen.
5: Also, ich finde es ja auf jeden Fall optimistisch gedacht von den Erpressern, die jetzt versuchen, Lösegeld vom Land Berlin zu erpressen. Habt ihr mal geguckt? Also Berlin hat kein Geld, Leute. Habt ihr, was da bei rumkommt? Ich rechne mit so einer Antwort vom Senat. Hallo, lieber Erpresser, wir haben jetzt nochmal geguckt. Wir hätten tatsächlich, also wir haben eine Palette mit Kopfsteinpflaster gefunden, wir hätten Dixi-Klo für sich, aber Geld haben wir aktuell keins.
3: Ich würde einfach, gib dir den Flughafen.
5: Ja, wirklich.
3: Meine Güte.
5: Egal welchen.

0: Like a Prayer auf Fritz um 6.36 Uhr am Freitag. Guten Morgen.
1: 13 Jahre warten, finally comes to an end.
0: Ja.
1: Jedenfalls bald. Der GTA 6 Trailer ist da und es gibt eine Preview auf das, was da im November wohl kommen wird.
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0: Oh, ey, das Ding ist endlich draußen. Also dieser lange Extended Trailer, weil was GTA 6 angeht, also ist wirklich die komplette Gaming-Welt am Start und guckt hin. 26 Minuten lang ist das Preview-Video, was da gestern im sogenannten Extended Look rausgekommen ist, auf Netflix einfach gestern Abend.
1: Bene, guten Morgen.
3: Guten Morgen, hallo, hallo.
1: Für die, die gestern früh ins Bett mussten oder kein Netflix haben, was passiert in der knappen halben Stunde?
3: Also, es ging vor allem um das Protagonistenpärchen Lucia und Jason. Die beiden sind wie gehabt in GTA Kleinkriminelle und machen kleinkriminellen Sachen in einer Stadt, die wie Miami aussieht.
4: Jason, Lucia.
5: Yeah.
6: Yeah.
4: We gotta go.
6: Go?
4: Yeah, go. Like right fucking now. What you think I need to live for?
6: Yeah, he's cautious, right?
4: Vamos!
3: Ja, das war insgesamt ein ziemlich wilder Ritt, der durch eine Menge an verschiedenen Quests, die man wohl im Game hat, eine Tasche aus dem Drogenlabor holen, einen CEO einer Firma beschützen und natürlich auch sehr viel Auto fahren und dabei die Verkehrsregeln brechen. Und ich glaube, der

0: Nicht mal so geheime Anspielsessions mit GTA 6, leider nicht.
1: Ja, probier doch vielleicht mal eine Niere anzubieten oder sowas. Da könnte ich mir vorstellen, dass du irgendwie an den Controller ran darfst. Wir müssen ohne Niere abgeben, warten bis zum 19.11. Dann kommt GTA 6 endlich raus. Bis dahin 26 Minuten Trailer.

0: Lady Gaga. Mit Pokerface. Hier auf Fritz in der Frühschicht um 6.44 Uhr am Freitag. Guten Morgen.
1: Ey, und falls ihr jetzt heute Morgen auch das Problem habt, es haben noch viele Freitags. Ja, man steht morgens auf, man hat sich fertig gemacht, man steht im Flur, man denkt sich, Scheiße, wo habe ich jetzt immer die 10 Kilo Heidelbeeren denn gemacht? Falls ihr die verloren habt, we got you.
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0: Und weil die einfach im Supermarkt gottlos teuer sind, habt ihr uns, wir gönnen euch wirklich ganze 10 Kilo Pflückfrische Brandenburger Heidelbeeren als Wochengewinn von unserem Schnee von gestern Quiz in dieser Woche.
1: Und das ist eigentlich also gar nicht so heavy wie euer Korb dann am Ende, weil 45 Sekunden habt ihr Zeit, um so viele Fragen wie möglich zu gestern zu beantworten. Am besten mehr als Fritz Führer Janis. Der hat nämlich die Tage schon vorgelegt mit 7 richtigen Antworten und ist damit aktuell der Führende.
0: Wenn ihr sagt, easy, ich schaffe mindestens 8 richtige Antworten, weil ich habe richtig Bock auf 10 Kilo Heidelbeeren zum selber pflücken. Mit Freunden geht natürlich auch. Müsst ihr nicht alles alleine machen. Ey, dann ran ans Telefon. Ihr könnt euch schon mal anmelden, wenn ihr um kurz nach 7:30 mit uns zocken wollt.
1: Einfach durchklingeln 0331 70 97 110. Warten wir auf euch.
0: Kommt gut rein in diesen Freitag.
1: Freitag ist heute?
0: Ja.

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1: Clooney und Prosper auf Fritz. Wir haben es 7:08. Einen schönen Freitagmorgen euch.
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3: Schon relativ warm heute Morgen. Wir bekommen mehr Wolken als Sonne und auch ein paar Schauer und Gewitter. Und weil die Temperaturen schon so hoch sind und es nass wird, fühlt es sich sehr schwül an. Wir bekommen heute 25 bis 30 Grad maximal.
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1: 7 Stunden ist entweder, also ich finde, ein vernünftig langer Arbeitstag. Oder das die Länge von dem Auftritt. Hier heute Abend ganz viel Spaß beim Durchtanzen beim Tipp von Fritz Reporter Juri.
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4: Freitagabend Techno, aber ihr habt keinen Bock, erst noch 2 Stunden vorm Club rumzustehen. Dann vielleicht einfach raus aus Berlin und ab nach Potsdam. Basskontakt macht heute einen Open Air im Rechenzentrum. 7 Stunden Bass vom Spätsommerabend bis tief in die Nacht. Hinterm Pult stehen unter anderem Blosswind, B2B, Hypnosphere, Cara, Mary und Reke. Das Ganze ist Non-Profit und ehrenamtlich organisiert. Open Air im RZ heute von 18 bis 1 Uhr im Rechenzentrum Potsdam. Eintritt kostet 10 Euro. Tickets gibt's nur an der Abendkasse und ihr solltet Bargeld mitbringen.
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3: 7 Uhr, was? Guten Morgen.
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4: Ja, und der Schock ist weiter groß nach dem Vorfall an einer Schule in Neuzittau im Kreis Oder-Spree. Da fällt heute der Unterricht aus und vor Ort sind psychologische Fachkräfte, die sollen sich um SchülerInnen und Lehrkräfte kümmern, die trotzdem zur Schule kommen. Gestern wurden dort 2 Menschen getötet, eine 18-Jährige und ein Hausmeister. Tatverdächtiger ist ein 19-Jähriger, den hat die Polizei vorläufig festgenommen. Maximal 2 Stunden Insta und Facebook pro Tag. Das soll bald für Teenager in den USA gelten. Und auch in Deutschland wäre sowas sinnvoll, findet die Chefin der Verbraucherzentralen Pop. In einem Interview mit dem Redaktionsnetzwerk Deutschland hat sie gesagt, dass so Zeitlimits oder nächtliche Sperren den Nutzungsdruck verringern könnten. Es brauche aber noch mehr Maßnahmen, sagt Pop und betont, dass das Problem auf Social Media vor allem die Algorithmen und Geschäftsmodelle sind. Und wir schauen mal zusammen nach Asien, auf das Sturzflutgebiet zwischen Nepal und Tibet. Dort wurden bisher mehr als 1000 Menschen in Sicherheit gebracht. Alles Leute, die im Katastrophengebiet festgesessen haben. Die Rettungsarbeiten in Nepal, die wurden jetzt erstmal abgebrochen. Da droht nämlich die nächste Flut, weil sich hinter Schlamm- und Geröllmassen ein See aufgestaut hat. Und zum Schluss noch ein bisschen Sport. Die Füchse Berlin sind nämlich in die neue Handballsaison gestartet. Und zwar mit einem Sieg zu Hause gegen Melsungen. Und Fußball habe ich für euch auch noch im Gepäck. Am Abend wurden nämlich die Gruppenphasespiele in der Champions League ausgelost. Bayern und Dortmund treffen da unter anderem beide auf Arsenal London. Leipzig muss gegen Real Madrid und Manchester City ran. Und Stuttgart trifft unter anderem auf Inter Mailand und Atletico Madrid.
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3: In Brandenburg haben wir aktuell keine größeren Störungen.
5: Aber ich über deinen Stimmbruch lachen.
3: Das ist bald soweit, glaube ich. In Berlin braucht er ein paar Minuten länger auf der 100 Richtung Wedding. Vor der Baustelle Detmolder Straße und statt einwärts auf der Landsberger Allee in Marzahn. In Mariendorf und Britz haben wir Probleme auf der Britzer Straße und Moriner Allee. Die mussten gesperrt werden zwischen Rixdorfer Straße und Bukuadamm in beiden Richtungen. Hier gab es einen Unfall. Tiergartentunnel, die Einfahrt Heidestraße ist gesperrt heute Morgen. Und bei der S-Bahn haben wir Einschränkungen bei der S5 und S7 und S75. Guckt da am besten vorher in die App und kommt gut an.
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5: Guten Morgen.
3: Ich glaube, wir sind alle noch ein bisschen am Sortieren, was da gestern passiert ist, ja, was wir voll für bruchstückhafte Infos da haben und werden die gleich mal zusammentragen mit unserem Kollegen Andreas Oppermann und gucken, was ist da gestern passiert an der Schule in Neuzittau und wie geht's da heute weiter.
5: Guten Morgen euch und kommt gut rein in diesen Freitag.

0: Songs on the Wall. Ihr habt die Fritz-Frühschicht. Es ist 7.06 Uhr. Es ist Freitag. Euch einen guten Morgen.
1: Und eine Meldung, die uns noch immer schockiert. Gestern Nachmittag, das war so 14:45 Uhr, da wurden die Polizei und Rettungsdienste nach Neuzitter gerufen. Zu einer Oberschule im Kreis Oder-Spree ist es. Bei Agner, quasi direkt im Südosten Berlins.
0: Ein 19-Jähriger soll mit einem Messer eine 18-Jährige erstochen haben. Und auch ein 30-Jähriger, wohl Hausmeister, ist tot. Der könnte versucht haben, den mutmaßlichen Täter zu stoppen.
1: Ja, und darüber reden wir jetzt mit unserem Kollegen Andreas Oppermann aus dem RBB-Studio Frankfurt. Guten Morgen, Andreas.
2: Guten Morgen.
0: Was weiß man denn über das Opfer bzw. ja die Opfer und den mutmaßlichen Täter?
2: Die Polizei hat sich ja sehr bedeckt gehalten gestern. Mhm. Was dann gesagt wurde, war eben, dass es ein 19-Jähriger war, dass das eine Opfer eine 18-Jährige war und ein wohl 30-jähriger Mann, der dazwischen gegangen ist. Mehr gibt es an offizieller Information nicht, aber es sieht alles danach aus. Und auch das hat die Polizei noch gesagt, dass es um eine Beziehungstat geht. Da hat sich die Polizei offensichtlich auch etwas schwer getan. Ist das eine Beziehungstat? Ist das ein Femizid? Also eine bewusste Ermordung einer Frau, weil der Mann mit der Beziehung nicht klar kam oder der Trennung, das wissen wir alles noch nicht genau. Aber es sieht sehr danach aus, dass es mit einer persönlichen Beziehung zu tun hat und wir gehen mal davon aus, dass heute im Laufe des Tages noch mehr Informationen dazu bekannt gegeben werden.
1: Wir haben in den Bildern schon gesehen, große Anteilnahme im Ort, da die Polizei hat die Straße gesperrt, die Leute haben da Blumen, Kerzen niedergelegt. Wie wird das denn heute da in der Schule weitergehen?
2: Ja, diese Schule, diese Privatschule hat 500 bis 600 Schüler. Die Zahl habe ich gestern nicht ganz genau rausbekommen, denn es gibt auch noch eine Kita und einen Hort auf dem Gelände. Ob was da jetzt alles wie zusammengezählt wird. Aber wir haben wirklich sehr, sehr viele Kinder und Jugendliche, die jeden Tag den Ort besuchen, diesen Campus mit unterschiedlichen Schulformen. Und zum Vergleich, Neuzittau selbst als Ort hat nur 1400 Bewohner. Also da kommen viele Schülerinnen und Schüler aus dem Umland, kommen aus Erkner, aus Wernsdorf, teilweise aus Berlin. Es ist eine Privatschule. Und für die wird heute psychologischer Dienst angeboten, Gesprächsformate, Betreuung, um das, was auf diesem Gelände gestern passiert ist, in Ruhe aufarbeiten zu können. Aber es hieß auch, es gibt keine Schulpflicht. Die Kinder müssen nicht kommen. Wenn die Eltern die Kinder auffangen können und die Kinder heute nicht in die Schule wollen, dann ist das auch in Ordnung.
1: Andreas Oppermann, unser Kollege in Frankfurt. Zur Tat, die gestern passiert ist und wo heute sich nicht nur die Schülerinnen und Schüler dort vor Ort sortieren müssen, sondern wir alle, die davon mitbekommen sind, solltet ihr davon betroffen sein, wünschen wir euch ganz, ganz viel Kraft in den nächsten Tagen.

0: Moskana, Rhythm Unknown, war das hier auf Ritz in der Frühschicht. Es ist 7.14 Uhr am Freitag. Guten Morgen.
1: Also ich muss sagen, in der nächsten Moderation kommen die zwei schönsten Sachen für mich auf der Welt zusammen. Denn einerseits bin ich Feuerwehrfan, andererseits liebe ich Hunde. Und heute haben wir hier beides zusammen.
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0: Und auch noch Butter und Wasser.
1: Liebe
0: ich
1: auch
0: beides.
1: Wie schön
0: ist das? Weil genau damit hat die Feuerwehr Cottbus einfach den Hund gerettet, um den jetzt geht, der sich einfach mit dem Kopf in einem Metallzaun verhangen hat.
1: Ja, der ist dann nicht mehr rausgekommen. Der hat wahrscheinlich, ich vermute mal, wir kennen ja alle Hunde, der hat auf der anderen Seite was Leckeres gerochen, hat den Kopf durch den Zaun gesteckt und ist nicht wieder rausgekommen. So, und weil Feuerwehrleute die besten Menschen auf dem ganzen Planeten sind, sind die natürlich gleich angerückt und haben 2 Stunden versucht, diesen Hund aus dem Zaun rauszubekommen. Zuerst, ne, man versucht immer, also das Kleinste zuerst, Seifenlauge. Ne? Flutscht ein bisschen, haben sie den Hund mit eingespielt, hat nicht geklappt. Als nächstes haben sie Butter probiert. Hat auch nicht geklappt. Deshalb haben sie dann das Hilfeleistungs-Löschfahrzeug nachalarmiert. Da ist ein hydraulischer Rettungssatz drauf, wie ihr wahrscheinlich alle wisst. Es heißt so ein hydraulischer Rettungsspreizer, mit dem man auch so Autotüren auftragen kann und so. Und damit haben sie den Zaun dann ganz, ganz ein bisschen aufgemacht, sodass der Kopf wieder aufgepasst hat. Und dann haben sie es geschafft, den Unverletzten rauszubekommen.
0: Genau, ohne ihn dabei zu verletzen. Der Kopf ist wieder frei und jetzt würde ich mir wünschen.
1: Ja.
0: Für das süße kleine Ding, dass er den Kopf jetzt auch ein bisschen anmacht.
1: Na, jetzt ist der Zaun ja ein bisschen breiter, jetzt kann er ja wieder durch. Ist ja top. Ey, wirklich danke an die Feuerwehr.
0: Ja, ihr seid
1: um alle so gut kümmern.

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0: Fat Puppy mit Freaked Out. 7:21 haben wir es am Freitag. Einen schönen guten Morgen, ihr Lieben.
1: Und jetzt mal kurz zum
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3: Also, bisschen bewölkt heute leider den ganzen Tag. Wir dachten ja, wir kriegen jetzt hier noch so einen Sommertag. Geht so, Temperaturen sehr hoch, aber es kann dann halt hier und da wirklich nass werden. Und weil es so warm wird, weil es regnet, fühlt es sich sehr drückend an. 25 bis 30 Grad bekommen wir heute maximal.
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0: Morgen wird die Gänsehose dann angezogen, zusammen mit einem Glitzerfilz,
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3: Ich habe Gänsehaut, Alter, und ich freue mich so krass auf morgen. Wir werden abgehen mit Aaron, mit Young Pack, mit Kyla Shikes und natürlich auch mit Philo und Iggy May.
0: Absolut zu Recht. Ist dieses Spektakel der Gefühle, wie ich es bezeichnen möchte, komplett ausverkauft von euch. Aber für einen Peak kurz vorm Wochenende haben wir natürlich nochmal Gästeliste für euch klar gemacht. Denn also es ist ja unser Festival, natürlich haben wir gestern das am Start. Und das heißt, ihr müsst jetzt einfach nur gucken, wo in den nächsten 2,5 Stunden in dieser Fritz-Frühschicht vor 10 Uhr der Gästelistenalarm läuft.
3: Und dann ganz schnell ran ans Telefon 0331 70 97 110, Codesatz sagen.
0: Die beste Liste ist die Fritz-Gästeliste.
3: Und dann zack, steht ihr drauf, schon für morgen plus 1 für unser Fritz-Open-Air-Waschhaus in Potsdam. Und Aaron dann live sehen, hört ihr jetzt hier zusammen mit Bosse. Schönste Zeit.
0: Hier ist Fritz, 7:23 Uhr. Guten Morgen.
3: Morgen.

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3: 7.30 Uhr, guten Morgen.
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4: Dieses Gewaltverbrechen geht an niemandem spurlos vorbei. Das sagt Brandenburgs Innenminister Redmann. Und zwar über das, was an einer Privatschule in Neuzittau im Kreis Oder-Spree passiert ist. Da wurden zwei Menschen getötet, vermutlich von einem 19-Jährigen. Den hat die Polizei vorläufig festgenommen. Er soll eine 18-Jährige mit einem Messer getötet haben und einen Mann, der wohl dazwischen gehen wollte. Ja, ganz anderes Thema jetzt. Crash Out, Rage Bait oder Peak. Eins davon wird Jugendwort des Jahres. Der zuständige Langscheid Verlag hat jetzt nämlich die Top 3 veröffentlicht und über die können wir auch schon abstimmen. Geht einen Monat lang online auf jugendwort.de. Im Oktober soll dann der Gewinner feststehen. Für die Boomer noch fix eine Erklärung. Klar, Peak ist quasi das Beste vom Besten. Rage Bait ist Content, der mit Absicht aufregen soll und Crash Out ist sowas wie Ausrasten. Und wir schauen mal in die Ukraine. Die Behörden da rufen jetzt nämlich eine ganze Stadt zur Evakuierung auf. Es geht um Cherson im Süden der Ukraine. Diese Stadt wurde zuletzt stark von Russland angegriffen. Deswegen könnten Strom oder Wasser für längere Zeit ausfallen, sagt der Gouverneur der Region und betont, vor allem Familien mit Kindern und ältere Menschen sollten die Stadt deswegen verlassen. Ja, und ich bin doch ehrlich, ich wusste ja nicht, dass es sowas gibt. Elektroschockhandschuhe. Sowas soll die US-Einwanderungsbehörde ICE bald bekommen. Ein entsprechender Auftrag wurde jetzt an eine Herstellerfirma vergeben. Fast 17 Millionen Dollar kosten diese Elektroschockhandschuhe demnach. Die Rede ist da von deeskalierenden Geräten. KritikerInnen sprechen dagegen von gefährlichen Teilen und befürchten Missbrauch.
5: Verkehr. In Brandenburg auf der A15 Dreieck Spreewald Forst zwischen Rogosen und Forst. Da wird die Autobahn A15 zwischen 9 und 10 in beiden Richtungen gesperrt. Da wird Munition unschädlich gemacht und in Berlin braucht er jetzt schon ein paar Minuten länger auf der 100 Richtung Wedding vor der Baustelle Dittmelder Straße und stand einwärts auf der Landsberger Allee in Marzahn. In Mariendorf und Britz, da musste der Straßenzug Britzer Straße und Moriner Allee gesperrt werden in beiden Richtungen zwischen Rixdorfer Straße und Bukowadamm. Hier gab es einen Unfall, außerdem neue Baustelle in Schöneberg, die Ella-Barowski-Straße. Die wird gesperrt sein heute. Bei der S-Bahn müsst ihr bei der S5 und S7 mit Einschränkungen rechnen. Guckt am besten vorher in die App und kommt gut an.
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5: Frühschicht. Guten Morgen, ihr Lieben.
6: Nehmt eure Freunde und dann ab nach Kleistow und Heidelbeeren pflücken, solange es die noch gibt. Und nicht einfach 5 Euro für so ein kleines Schälchen im Supermarkt zahlen. Leute, wir quizzen gleich wieder Schnee von gestern und ihr macht euch einfach 10 Kilo Heidelbeeren klar. Wie geil ist das denn?
5: 031 70 97 110. Wir zocken gleich zusammen und freuen uns auf euch.
6: Und das ist Wochenfinale.
5: Das stimmt.
6: Das heißt, wir gucken mal. Ne? 7 Punkte gilt es zu schlagen. Eigentlich hätte ich gedacht, das ist machbar, aber es war wohl die ganze Woche schwer.
5: Ja.
6: Naja, vielleicht seid ihr diejenigen, die es schaffen, Leute.
5: Boah, Hallöchen, was ist denn das für ein Einschlag in der Stimme?
6: Ich hab Bock einfach. Ich liebe ja Schnee von gestern.
5: Ja, tatsächlich.
6: Ganz toll.
5: Ja.
6: Also, bis gleich.
5: Bis gleich, ihr Lieben. Hier ist Justin Timberlake mit Sexy Back. 7.33 Uhr.
6: Morgen.

0: 37, kurz nach 7:30.
1: Aha.
0: Heißt?
2: Schnee von gestern.
0: Ja.
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0: Und führen aktuell tut ja immer noch Jannis aus der Prignitz. Hallo Jannis.
5: Guten Morgen.
0: Hast du gezittert die ganze Woche, sehr ehrlich, wa?
5: Oh, wirklich.
1: Ey, aber immer gehapert.
2: Die anderen mussten aber zittern, deinetwegen auch. Muss man wirklich sagen, du hast wirklich ganz, ganz wunderbar vorgelegt mit deinen 7 Punkten. Hast es dir am Anfang der Woche hier bequem und breit gemacht. Und wir gucken mal, ob du heute vielleicht am letzten Tag, wo es möglich ist, überboten wirst.
0: Gehen die 10 Kilo Heidelbeeren vielleicht doch zu Leni nach Pankow? Hallo Leni.
6: Hallo, guten Morgen.
0: Hallo, guten Morgen. Oh, du klingst noch ein bisschen müde, wenn ich das sagen darf.
6: Ja, darfst du sagen.
0: Warum bist du schon wach? Weil offensichtlich willst du nicht.
6: Ich wurde geweckt, aber ist okay.
0: Okay, Lenilein. Aber musst du halt noch los? Weil eigentlich machst du da Praktikum, dachte ich, oder lässt du halt ausfallen?
6: Nee, ich mach Praktikum. Ich muss noch los.
0: Okay.
6: Eine Stunde oder so.
0: Na gut, dass du geweckt wurdest. Okay, 10 Kilo Heidelbeeren. Darum geht es diese Woche. Und Ende der Woche heißt, heute wird der Sieger feststehen. Ist es Jannis? Ist es Leni? Leni, mach nochmal jetzt hier einmal dich wach. Nochmal einmal schütteln.
6: Ich bin wach.
0: Okay,
2: wow,
0: let's
2: wach.
0: Go.
2: Gestern war nochmal richtig Sommer. Wie viele M's stecken im Wort Sommer?
6: Zwei.

0: Kirche.
1: So doof gelaufen?
0: Ja, ja. Camping auf die Eins finden immer mehr Menschen in Deutschland. Was braucht man zum Campen?
1: Zelt?
0: Ja.
2: Ja.
0: Geben wir den noch?
2: Ja.
0: Ja, offensichtlich.
2: Wir geben ihn noch. Es waren 6 Punkte, Leni.
0: Oh, Leni. Oh. Das war wirklich knapp.
1: Ja, schade.
2: Sehr, sehr schade. Leni, danke, Schere, dass du mitgeschehen hast. Leg dich wieder hin und hab einen tollen Tag heute trotzdem und ein wunderschönes Wochenende.
0: Ich muss gleich noch
1: Dankeschön,
0: los.
1: Wünsche ich euch auch.
2: Danke,
1: ja, ich
2: Leni.
1: Auch mal aber danke.
2: Okay. Danke, Leni. Und damit, Janis, sind es deine 10 Kilo Heidelbeere. Was wird das Erste, was du mit den Heidelbeeren machst?
3: Ein Smoothie.
2: In Smoothie rein!
0: Finde ich absolut geil. Machst du dir nur ein ganz bisschen Honig rein, wenn du verrückt bist. Ein ganz bisschen Zimt, ein ganz bisschen Kardamom. Bin ich großer Fan von mir. Weißt du schon, mit wem du zusammen gehst? Weil das ist ja so eine Spaßveranstaltung. Also, das kann man ja zusammen machen.
3: Das Witzige ist, meine Schwester heißt auch Leni und mit der würde ich hingehen.
2: Ach, lustig! Das aber sehr ehrlich, war deine Schwester? Sei ganz ehrlich.
3: Nee, was nicht.
2: Okay, gut.
0: Leben tut er wie ein Profi. Nee, ganz, ganz viel Spaß mit Leni, mit deiner Schwester Leni beim Heidelbeeren sammeln und hat richtig Spaß gemacht. Und ich muss wirklich auch sagen, starke Leistung, am Anfang der Woche einmal vorlegen und dann einfach die ganze Woche beobachten, wie alle an dir scheitern.
3: Mega.
2: Janis, lass dir deinen Smoothie schmecken.
0: Tschüss.
2: Tschüss. So, und nächste Woche heißt es dann natürlich auch wieder Schnee von gestern. Und dann, Leute, sie ist back.
0: Die Wurstkabeltrommel.
2: Ja, es gibt nächste Woche die Wurstkabeltrommel wieder zu gewinnen. 3,5 Meter Wurst in einer Trommel aufgekabelt.
0: Ja, aufgekabelt.
2: Genau, sagt man ja so,
0: ja,
2: oder?
0: Ja, absolut.
2: Das ist immer noch mein Lieblingsgewinn, den wir hatten ihn einmal, glaube ich.
0: Ja.
2: Die Wurstkabeltrommel war hier und es fiel schwer, dass ich da nicht wegsnacke.
0: Nee, deshalb haben wir sie tatsächlich, wir dürfen sie nicht mehr im Studio aufbewahren.
2: Meldet euch schon mal an, finde ich.

0: Lost Frequencies, Live It All auf Fritz, wir haben 7.46 Uhr am Freitag.
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0: Hier ist Olivia Dean, So Easy to Fall in Love, auf Fritz am Freitag.
1: Morgen.

0: in unserer Reihe Hier spricht Berlin jetzt.
1: Hallo, wir sind Dancer,
2: Gigolo,
1: Nightstorm und Oro Nico Flo. Besser bekannt als die vier Pferde von der Quadriga auf dem Brandenburger Tor. Und seit einer Ewigkeit glotzen wir in dieselbe Richtung. Trapto, Blankenpferde, Johannesstall. Klar, alles schön und gut. Aber was ist hinter uns los? Wir hörten von sonderbaren Orten wie Galoppenburg, Siebenhengststadt oder einem Platz namens Stuti. Dreht uns doch mal um. Wozu denn sonst die ganze Via-Vereinigung? Eure Four Pretty Horses von der Quadriga.
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0: 19.90 mit Pieptoe. Wir haben es gleich 7 Minuten vor 8. Moin.
1: Und jetzt mal kurz zum Wetter.
2: Heiß, aber nass heute. So wird es, aber die Temperaturen gehen nochmal ordentlich hoch. Dafür wird es aber dann wahnsinnig schwül bei so nochmal, ja, wirklich teilweise bis zu 30 Grad, die wir heute bekommen.
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0: Also ich bin ja wirklich, also bei Sport kenne ich mich eigentlich gar nicht aus. Ich bin wieder der typische Typ, der gerne ganz weit am Rand sitzt und nur zuguckt, relativ wenig macht. Ich muss aber sagen, also Sportdokus finde ich dann doch, also ich glaube, aus mir wird kein Sportler mehr. Aber was sie da leisten, könnt ihr euch auf den Bildschirm reinziehen. Und heute in der Kulturbrauerei live sehen. Viel Spaß beim Tipp von Fritz-Reporter Juri.
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3: In genau einer Woche startet hier bei uns in Berlin die Basketball-WM der Frauen. Und wenn ihr vorher schon mal ein bisschen in Stimmung kommen wollt, habe ich was für euch. Einer der größten deutschen Basketballerinnen überhaupt kommt nämlich direkt aus Berlin. Satu Sabali. Die ist in Lichterfelde mit Basketball groß geworden und hat es von da bis in die WNBA und zu Olympia geschafft. Genau diesen Weg zeigt die ZDF-Doku Crunchtime. Satu Sabalis Weg an die Basketball-Weltspitze. Die läuft heute um 21.15 Uhr im Kino in der Kulturbrauerei. Das Ganze gehört zum Popkulturfestival und der Eintritt ist komplett kostenlos.
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0: Fan von Billie Eilish. You should see me in a crowd. Und plötzlich stand sie bei ihr auf der Bühne. Sie ist Riesenfan von Harry Styles. Und plötzlich stand sie bei ihm auf der Bühne. Sie ist Riesenfan von Berlin. Na, check da, was kommt, wa?
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0: Hallo.

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3: Gleich eine Minute nach acht. Guten Morgen.
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4: Vor einer Schule liegen Blumen, Kerzen und Kuscheltiere im Ort Neuzittau im Kreis Oder-Spree. Da wurden gestern zwei Menschen getötet, eine 18-Jährige und ein Mann, der wohl dazwischen gehen wollte. Ein 19-jähriger Tatverdächtiger wurde festgenommen. An der Schule sind heute PsychologInnen und Leute von der Notfallseelsorge im Einsatz. Die sollen sich um SchülerInnen und Lehrkräfte kümmern. Eltern können ihre Kinder aber auch zu Hause lassen. Eine Anwesenheitspflicht gibt es an der Schule heute nicht. Ja, und es könnte sein, dass es an der Supermarktkasse ein bisschen länger dauert oder Regale nicht ganz so voll sind. Der Groß- und Einzelhandel streikt heute und morgen nämlich in der Region. Die Gewerkschaft Verdi ruft dazu auf, denn die ist sauer. Seit Monaten will die Gewerkschaft mit der Arbeitgeberseite verhandeln über mehr Geld für die Angestellten. Bisher kam da aber kein Angebot, sagt Verdi. Deswegen will die Gewerkschaft mit dem Streik also Druck auf die Arbeitgeberseite machen. Na, und das ist doch wichtig für alle, die mit dem Auto unterwegs sind. Die A15 wird nachher ab 9 Uhr für etwa eine halbe Stunde gesperrt, und zwar zwischen den Anschlussstellen Forst und Rogosen. Warum denn, fragt ihr euch vielleicht? Na, da wurde eine alte Weltkriegsgranate gefunden und die wird kontrolliert gesprengt, sagt die Gemeinde Neuhausen-Spree. In dem Bereich wird die Fahrbahn erneuert, deswegen wurde da auch nach alter Munition gesucht. Ja, und es passiert öfter mal, dass vor Unwettern gewarnt wird, die dann gar nicht so schlimm sind. Manchmal kommt es dann aber doch auch viel dicker als vorhergesagt. Und diese Vorhersagen, die sollen besser werden. Dabei helfen soll ein Wettersatellit, den die Europäische Weltraumorganisation ESA am Abend ins All geschossen hat. Dieser Satellit, der soll die Erde umkreisen und von dort Bilder liefern. Und eben das kann dabei helfen, Stürme oder Sturzfluten frühzeitiger und genauer vorherzusagen.
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3: Vorsicht in Brandenburg auf der A9 Richtung Berlin. Hinter Kleinmarzehn zerliegt ein Reifen auf der Autobahn. Und eine Vorabmeldung für die A15. Zwischen Rogosen und Forst wird die Autobahn in einer Stunde zwischen 9 und 10 in beiden Richtungen gesperrt, die A15. Und zwar, wie gesagt, zwischen Rogosen und Forst, denn da wird Munition unschädlich gemacht. In Berlin braucht er jetzt schon ein paar Minuten länger auf der 100 Richtung Wedding vor der Detmolder Straße. In Lichterfelde, Königsberger Straße Richtung Zehlendorf und Mariendorfer Damm stadteinwärts vor der Körtingstraße. In Mariendorf und Britz musste die Britzer Straße Muriner Allee gesperrt werden. Zwischen der Rixdorfer Straße und dem Bukower Damm in beiden Richtungen. Hier gab es einen Unfall. Und bei der S-Bahn hält die S7 zwischen Charlottenburg und Potsdam Hauptbahnhof. Die fährt dann nur im 20-Minuten-Takt. Ansonsten rollt's, kommt gut an.
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3: Guten Morgen.
5: Ey, ich weiß jetzt, warum du mal so müde bist. Ist ja gar kein Wunder.
3: Was denn? Warum denn?
5: Ich trage ja heute mal, das mache ich ja fast nie.
3: Ja. Na? Brille.
5: Genau, meine Brille, weil ich sonst immer Kontakte habe. Und ich denke, warum werde ich denn nicht wach? Ich bin doch nie so, dass meine Augen so müde sind. Ja. Ich habe das Gefühl, wenn ich meine Kontaktlinsen reinmache, werden meine Augen wacher.
3: Ja.
5: Also tut auch ein bisschen weh morgens, muss man sagen, so, weil die Augen noch so müde sind. Brennt auch ein bisschen, vielleicht nicht so gesund, egal. Ja. Auf jeden Fall habe ich dann das Gefühl, meine Augen sind da. Und jetzt mit der Brille denke ich immer, ich gehe schlafen, weil ich die Brille ja nur im Bett trage sonst. Also deswegen bist du immer so müde.
3: Nee, deshalb mache ich mir jeden Morgen einen Spritzer Spiritus noch in die Augen.
5: Hast du noch was?
3: Nee, ist alle tatsächlich.
5: Hast du getrunken auch, was?
3: Jetzt wird's albern. Schönen guten Morgen.

0: Ariana Grande, Hate That I Made You Love Me. Auftritt gleich 8:08.
1: Dating-Apps sind in der Regel Pain 1000, aber anders Menschen kennenlernen ist halt auch nicht so leicht, weil wo? Bei der Arbeit ja schon mal nicht.
0: Ja, was soll ich jetzt?
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0: Nee, muss man mal ganz ehrlich sagen. Also ich werde im Freundeskreis hier und da schon mal Kuppelkönig genannt, weil nicht, dass es immer gut ausgegangen ist, aber für das ein oder andere Date habe ich schon gesorgt.
1: Na?
0: Und wir kennen doch alle so Leute aus unserem Umfeld, die so potenzielles Date-Material sind für die Single-Freundinnen, die wir haben. Die müssen wir halt nur irgendwie zusammenkriegen.
1: Ja, theoretisch hast du recht, praktisch tricky.
0: Ja, also der erste Schritt ist halt erstmal, die beiden Single-Freunde müssen voneinander wissen. Mhm. Ja, also den Namen schon mal so ganz zufällig vorab droppen in Gesprächen, am besten auch so Side-Facts, wie toll die Person ist.
1: Ja.
0: Und warum die natürlich super beliebt und absolut begehrt ist.
1: Checke, checke, checke. So, und wo lässt man die dann aber aufeinandertreffen her? Was, Kuppelkönig?
0: Mhm.
1: Wo würdest du mich jetzt zum Beispiel mit einem deiner hotten Hi-Freunde verkuppeln wollen, wo es weder awkward noch obvious ist?
0: Also erstens wissen wir beide, wer aus meinem Freundeskreis gemeint ist.
1: Ja. Potenziell. Zwei, drei von mir.
0: Liebe Grüße. Ey, ohne Witz. Fritz Open Air.
1: Oh.
0: Also würde sich anbieten. Ne? Also zu irgendeiner Veranstaltung und da bietet sich ja morgen unser Open Air an.
1: Okay, okay, und dann? Ich bin hooked jetzt. Ich bin ja da.
0: Guck mal, bei so einer Veranstaltung, es wird zusammen gefeiert, es wird getanzt. Wir alle wissen, gemeinsame Momente, die verbinden und dann später noch hier und da zusammen Fotos machen mit meinen Kumpels. Dann noch ein paar Tipps für alle Verkupplerinnen. Zwischendurch auch mal lange aufs Klo gehen. Ja, auch mal regelmäßig Drinks holen gehen für die beiden. Auch mal ein bisschen länger wegbleiben und Zeit vertrödeln, damit die Leute, die ihr verkuppeln wollt, einfach schön viel Zeit haben zum Quatschen.
1: Jetzt frage ich mich aber natürlich, wie du es schaffen möchtest, dass Bad Bunny morgen aufs Fritz Open Air kommt und warum der dein Freund ist. Das ist die größere Frage.
0: Er hat mir verboten, darüber in der Sendung zu reden.
1: Leute, falls ihr verkuppeln wollt, wir haben noch Gästeliste fürs Fritz Open Air.

0: Karussell mit Sonnentanz. Ist ja noch nicht viel gebracht. 8.15 Uhr haben wir. Schönen guten Morgen.
1: Heute wird es auch nicht so richtig, was?
0: Nee, dann spielen wir die gleich nochmal.
1: Also, ich will über was anderes reden, ja?
0: Was denn?
1: Ich weiß nicht so richtig, warum sie es machen, aber sie machen es.
0: Worum geht's?
1: 50 Kilometer durch Berlin zu Fuß. Das machen einfach sehr fitte Menschen.
0: Beim Megamarsch in Berlin jetzt,
1: ja.
0: Oder was?
1: Ja. Und da bin ich nicht so richtig, da verstehe ich nicht so richtig, warum man das macht.
0: Also man merkt richtig, wie du versuchst es zu begreifen, warum man das macht, während du es
1: redest.
0: Also ohne Erfolg bisher. Aber also meinst du jetzt wegen Berlin oder wegen 50 Kilometer zu Fuß?
1: Wegen 50 Kilometer zu Fuß. Das erschließt sich mir nicht, warum man das wohl macht.
0: Naja, wahrscheinlich Bewegung, Gesundheit, bisschen frische Luft. Die Strecke, die geht vom Brandenburger Tor durch sämtliche Parks, durch Straßen, am Wasser entlang bis raus nach Wannsee. Da hast du da wahrscheinlich schon die
1: Begründung. Ich habe größten Respekt davor, dass ihr das macht. Aber es gibt wohl auch Bus und so, ne? Und Bahn und Auto und so.
0: Na, oder ich denke mal, Sally macht dann ihren eigenen Megamarsch in der Kategorie 50 Kilometer sitzen.
1: Ich würde immer wieder vom Kühlschrank zum Bett, Kühlschrank, Bett, Kühlschrank,
0: auch
1: Bett,
0: deine 50 Kilometer.
1: Noch ein Eis holen, noch ein Getränk holen.
0: Naja, ist auch der kleine Megamarsch.
1: Viel Spaß, Leute. Viel Erfolg.
0: Blasenpflaster nicht vergessen.

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0: Sabrina Carpenter mit?
1: Na?
0: Ich dachte, sie singt Espresso.
1: Jetzt.
0: Na, dann mach ich doch 8:21.
2: Und jetzt mal kurz zum Wetter.
1: Wir starten schon warm rein mit hohen Temperaturen in diesen Tag, aber eben auch mit Wolken. Wir bekommen heute auch mehr Wolken als Sonne und dann im Tagesverlauf auch mal Schauer und Gewitter. Und weil es eben noch sehr warm wird heute, auch richtig schwül bei 25 bis 30 Grad heute maximal.
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3: Ey, ohne Witz, stell mal vor, heute bei 27 Grad und schwül. Kein Bock, deshalb machen wir Fritz Open Air erst morgen. Das ist wirklich viel, viel geiler. So 24 Grad, weißt du, nicht so viel Regen wie heute. Das ist richtig geil, wird es morgen.
1: Und natürlich, kein Wunder, es ist ausverkauft, weil das Line-Up ist einfach wirklich geil. Iggy May, Young Pep, Kyla Shikes, Aaron, Philo mit dabei. Und aber weil es ja unser Festival ist, haben wir natürlich noch Gästelistenplätze. Können wir entscheiden wohl. Und deswegen sagen wir, Lea aus Löbenau könnte auf jeden Fall dabei sein, wenn es nach uns geht. Oh mein Gott.
0: Hi.
1: Na, Lea.
4: Hallo.
1: Hallo.
0: Was geht in Löbenau im Spreewald? Bist du heute schon mit dem Kahn eine Runde gedreht?
4: Nee, noch nicht.
1: Und Lea, morgen hast du gesagt, habe ich noch gar keine Pläne.
4: Nee. Habe ich mir extra freigehalten.
1: Ach, und hast du dir aber bis auf den letzten Drücker hast du dir Zeit gelassen, ja?
4: Ja, klar.
0: Das trifft sich aber ganz gut, weil wir haben tatsächlich im Publikum jetzt noch zwei Plätze freigehalten, wenn du uns den Konzert sagst.
4: Die beste Liste ist die Fritz-Gästeliste.
1: Ja! Lea, du bist dabei!
4: Geil!
0: Ja,
1: hey,
0: Mann.
1: Voll cool, wir freuen uns richtig doll auf dich morgen schon. Mach dir ein cooles Outfit, leg dir das zurecht und dann bist du morgen schön am Start im Waschhaus Potsdam. Wir freuen uns voll.
4: Ich mich auch.
1: Geilo!
0: Ganz liebe Grüße nach Löbenau.
4: Zurück.
0: Oh, da habe ich mal so geile Bratkartoffeln gegessen, fällt mir ein. Da habe ich die geilsten Bratkartoffeln, die ich in Brandenburg jemals gegessen habe.
1: Nee, Dani Klaus, das ist ja eine interessante Geschichte.
0: Dieses eine Restaurant, wo man mit dem Kahn anlegen kann, was ihr da habt.
1: Ja, ja, genau. Lea, hör ihm gar nicht zu. Ich würde sagen, wir hören lieber...
0: Ich höre Lea mit den Augenrollen am Telefon, ey, wirklich.
1: Ja, weil Lea würde auch lieber Iggy Mail hören. Habe ich recht, Lea?
4: Oh ja.
1: Oh ja, ich wusste das nämlich, dass du dich am meisten auf Iggy freust. Das machen wir jetzt. Du machst Radio laut. Daniel Klaus, du machst deine Fresse zu. Und ich mache ihr Mikrofon gleich aus. Drunken Masters, Iggy May, kein Kokain. Bis morgen, Lea.
4: Bis morgen.

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6: 8:30 Uhr, guten Morgen.
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7: Ja, und das entsetzt nicht nur Brandenburgs Ministerpräsident Voigtke. Gestern wurden zwei Menschen an einer Schule in Neu-Zittau im Kreis Oder-Spree getötet. Voigtkes Gedanken und sein tiefstes Mitgefühl sind bei den Angehörigen der Opfer, ihren Familien und Freunden, so der Ministerpräsident. Die Polizei sagt, dass ein 19-jähriger Tatverdächtiger festgenommen wurde. Er soll eine 18-jährige Schülerin mit einem Messer getötet haben. Das zweite Todesopfer soll ein Mann sein, der wohl versucht hat, dazwischen zu gehen. Na, und das haben wir euch ja auch erzählt. Es gab doch einen Hackerangriff auf das Berliner Landesnetz. Und der könnte was mit Erpressung zu tun haben. Der RBB hat erfahren, dass das Land Berlin eine Lösegeldforderung bekommen hat. Unklar ist, wie viel Geld da genau gefordert wurde und ob dieses Schreiben wirklich von den Hackern kommt oder vielleicht auch von Trittbrettfahrern. Heute gibt's aber wohl ein Treffen vom Senat mit Berliner Sicherheitsbehörden und vom Bund. Einen bundesweiten Mietendeckel, den fordern die Linken im Kampf gegen überteuerte Preise auf dem Wohnungsmarkt. Entsprechende Pläne hat die Partei gestern vorgestellt. Ja, aber umgesetzt werden die wohl eher nicht, glaubt Bundesbauministerin Huberts. Sie hat zur Deutschen Presseagentur gesagt, dass sowas nicht so easy umsetzbar ist, weil es dafür keine Mehrheiten gäbe. Huberts plant dagegen eine bundeseigene Wohnbaugesellschaft, die Aufträge für günstige Wohnungen vergeben soll. Ja, und das habt ihr vielleicht mitbekommen, die USA haben gerade Beef mit Kanada. Es geht da eigentlich um Zölle und jetzt gibt's neuen Ärger. US-Präsident Trump hat nämlich angeordnet, dass der Ontario-See in Lake America umbenannt wird. Findet Kanadas Premier nicht so witzig. Er sagt, der See, der wird immer Ontario-See heißen. Sein Land könne nicht dazu gezwungen werden, diesen neuen Namen zu übernehmen. Durch den Ontario-See verläuft die Grenze zwischen der kanadischen Provinz Ontario und dem US-Bundesstaat New York.
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8: Brandenburg ab 15 zwischen Rogosen und Forst wird die Autobahn in einer halben Stunde ab 9 gesperrt. Ungefähr für eine Stunde in beiden Richtungen. In Berlin braucht er ein paar Minuten länger auf der 100 Richtung Wedding vor der Detmolder Straße, in Lichterfelde, Königsberger Straße Richtung Zehlendorf und auf dem Mariendorfer Dammstadt einwärts vor der Körtingstraße. In Mariendorf und Britz mussten die Straßen Britzer Straße und Moriner Allee gesperrt werden zwischen Rixdorfer Straße und Buckower Damm. In beiden Richtungen die Sperrung. Hier gab es einen Unfall heute Morgen. Und wir haben ansonsten bei der S7 zwischen Charlottenburg und Potsdam aktuell nur einen 20-Minuten-Takt. Kommt gut an.
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8: Hallo, schönen guten Morgen.
9: Hey, jetzt mal ganz schnell, alle Leute, die gerade Scheiße gebaut haben und sich entschuldigen müssen. Ja, ganz schnell, ihr schreibt jetzt mal den Leuten, bei denen ihr euch entschuldigen müsst. Ich helfe euch jetzt, ja, ich mach's zu euch. Schreibt mal, ey, mach mal schnell Fritz an und so, ne? Also ich muss mich entschuldigen und ich habe mir was für dich ausgedacht. Ja. Ich habe mir einen Song nur für dich gewünscht.
8: Ja, warte, jetzt warten wir kurz, bis du
9: wir warten kurz, ja, wir warten kurz, damit ihr kurz Zeit habt einzuschalten.
8: So, hi, hier ist Fritz. Ihr habt ja gerade eine Nachricht bekommen. Ey, und wir bitten euch jetzt mal gut zuzuhören, weil ganz kurz, der Person tut das einfach, also hört einfach selbst.

0: Pamo, es tut mir so leid. 8:36 haben wir es. Wunderschön. Ey.
1: 13 Jahre warten, finally comes to an end. Jedenfalls bald, der GTA 6 Trailer ist da und es gibt eine Preview auf das, was da im November wohl kommen wird.
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0: Oh ey, das Ding ist endlich draußen. Also dieser lange Extended Trailer, weil was GTA 6 angeht, also ist wirklich die komplette Gaming-Welt am Start und guckt hin. 26 Minuten lang ist das Preview-Video, was da gestern im sogenannten Extended Look rausgekommen ist, auf Netflix einfach gestern Abend.
1: Bene, guten Morgen.
3: Guten Morgen, hallo, hallo.
1: Für die, die gestern früh ins Bett mussten oder kein Netflix haben, was passiert in der knappen halben Stunde?
3: Also, es ging vor allem um das Protagonistenpärchen Lucia und Jason. Die beiden sind wie gehabt in GTA Kleinkriminelle und machen kleinkriminellen Sachen in einer Stadt, die wie Miami aussieht.
4: Jason, Lucia.
5: Here.
6: Yeah.
4: We gotta go.
6: Go?
4: Yeah, go. Like right fucking now. What you think I needed to live for?
6: Shit, he's cautious, right?
4: Vamos!
3: Ja, das war insgesamt ein ziemlich wilder Ritt. Eine Menge an verschiedenen Quests, die man wohl im Game hat. Eine Tasche aus dem Drogenlabor holen, einen CEO einer Firma beschützen und natürlich auch sehr viel Auto fahren und dabei die Verkehrsregeln brechen. Und ich glaube, der beste Moment ist, wenn Lucia mit einem Fallschirm von einem Wolkenkratzer springt und du so die gesamte Map siehst. Das ist schon sehr beeindruckend.
0: So, jetzt ist, glaube ich, kein Übertreibung, wenn man sagt, die Erwartungen sind riesig, weil wir haben alle gefühlt schon immer drauf gewartet. Meinst du, das Spiel kann die Erwartung erfüllen?
3: Ey, ich glaube, das kann es nicht, weil so viele Leute warten da so lang drauf und malen sich dabei aus, wie umwerfend krass das alles wird. Aber ja, technisch war das schon, was da in diesem Trailer zu sehen war, sehr beeindruckend und insgesamt wirkt alles etwas ja, bodenständiger als GTA 5. Nicht so over the top, das finde ich ganz gut.
1: Okay, Bene, du bist ja eigentlich gerade auf der Spielemesse Gamescom in Köln, ne? Aber du hast jetzt noch nicht selber gespielt, oder?
3: Nee, ich wünschte, ich hätte, aber nein, soweit ich weiß, gibt es hier nicht mal so geheime Anspielstations mit GTA 6. Leider nicht.
0: Ja, probier doch vielleicht mal eine Niere anzubieten oder sowas. Ja. Da könnte ich mir vorstellen, dass du irgendwie an den Controller ran darfst. Wir müssen ohne Niere abgeben, warten bis zum 19.11. Dann kommt GTA 6 endlich raus. Bis dahin 26 Minuten Trailer.
1: Guten Morgen.

0: Stormzy und Odeal mit 24 Hours, 8.44 Uhr gleich.
1: Sind das hier die letzten Worte von Daniel Klaus oder von Winnie Pooh?
2: Ich hätte wirklich gerne eine Hose getragen, ihr Perverslinge.
0: Ey, das finde ich fies, weil manchmal habe ich da eine an.
1: Ja, ging auch um Winnie Pooh. Das war Influencerin Gazelle in der neuen Folge Falsch, aber lustig. Mit dabei natürlich auch Host Moritz Neumeier und Anna Lucia und Florentine Osche.
0: Mag ich alle. Und die Jex, also da wurde wieder gekocht. Dieses Mal auch zu einer meiner Lieblingsthemen. Es geht um Feuerwehr. Und wie du dich nicht verhalten solltest, wenn du den Job da behalten möchtest.
3: Anna Lucia, wie bist du auf jeden Fall gefeuert als Feuerwehrmensch?
4: Ein Fettbrand? Lass den direkt löschen mit Wasser. Spaß! Lass drauf pissen!
1: Und aus Florentine Osche wird auch keine Feuerwehrfrau mehr.
5: Hey Siri, rauchen in Dachstuhlkathedrale Paris.

0: ist schlimm.
1: Also aber als Comedian wird Florentin schon mal nicht gefeuert, muss man sagen.
2: Nee, da wird sie nicht gefeuert. Guckt euch die neue Folge an, Falsch, aber lustig findet ihr auf dem YouTube-Kanal vom Comedy-Kollektiv. Viel Spaß.
1: Moin.

0: unserer Reihe Unorganisierte Kriminalität jetzt der Enkeltrick.
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0: Guten Morgen, ich stehe damals auf der Bühne beim Fritz Open Air und jetzt im Radio gelaufen Young Pep mit Laut sein immer. 10 vor 9.
1: Und jetzt mal kurz zum Wetter.
2: Mehr Wolken als Sonne heute, hohe Temperaturen, es wird schwül, Leute. 25 bis 30 Grad bekommen wir maximal.
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0: Ey, sorry, ein Festival. Auf dem Hafengelände in Brandenburg mit unter anderem Lexi und Karl Paul. Ich liebe es. Ganz viel Spaß beim Tipp von Fritz Reporter Juri.
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3: Techno gibt's nur in Berlin. Bullshit. Heute startet das Brandenburger Haber-Festival an der Stadtmarina in Brandenburg an der Havel. 2 Abende lang wird der Hafen zum Open-Air-Club und das Line-Up kann sich echt sehen lassen. Heute stehen unter anderem Lexi und K-Po, Thomas Lisara und Tief und Ton an den Decks. Morgen kommen dann Westbam und Anna Reusch dazu. Also Spätsommer, Havel und ordentlich Bass. Das Brandenburger Haber-Festival startet heute ab 17 Uhr an der Stadtmarina in Brandenburg an der Havel. Tagestickets kosten 35 Euro.
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0: Wie jetzt? Ihr habt immer noch keine Tickets für A$AP Rocky? Na, da solltet ihr euch aber A$AP beeilen. Weil as soon as possible ist er auch schon hier.
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2: 9 Uhr, guten Morgen.
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3: Was ist da genau passiert und warum überhaupt? Das fragen sich heute viele nach dem, was gestern an einer Schule in Neu-Zittau im Kreis Oder-Spree passiert ist. Dort wurden 2 Menschen getötet, eine 18-Jährige und ein Mann, der wohl dazwischen gehen wollte. Ein 19-jähriger Tatverdächtiger wurde festgenommen, sagt die Polizei. Zur Tat und den Opfern gibt es bisher nur wenige Infos. Auch zum Motiv gibt es keine gesicherten Erkenntnisse. Ja, und falls ihr später vielleicht noch euren Wocheneinkauf macht oder irgendwie sowas, im Supermarkt könnte es heute länger dauern und Regale vielleicht nicht ganz so voll sein wie sonst. Hier in Berlin und Brandenburg streiken nämlich der Groß- und Einzelhandel, und zwar heute und auch morgen. Die Gewerkschaft Verdi, die ruft dazu auf, die will damit Druck auf die Arbeitgeberseite machen, denn Verdi fordert seit Wochen mehr Geld für Angestellte im Handel. Bisher gab es da aber kein Angebot von den Arbeitgebern. Das Jugendwort 2026. Nein, das steht noch nicht fest, aber es gibt schon eine Top 3, über die wir jetzt abstimmen können. Es sind Ragebait, Peak und Crashout. Eins dieser 3 Wörter wird also der Gewinner und damit Jugendwort des Jahres. Abstimmen, das geht genau einen Monat lang auf jugendwort.de. Im Oktober steht das Jugendwort dann fest. Peak heißt übrigens so viel wie der absolute Höhepunkt. Crashout meint komplett die Fassung verlieren. Und Ragebait ist Content, der absichtlich wütend machen soll. Ja, und das habt ihr bestimmt auch schon mitbekommen. Zwischen Nepal und Tibet hat es eine Sturzflut gegeben. Und das betroffene Gebiet, es kommt offenbar nicht zur Ruhe, denn es droht die nächste Überschwemmung. Ein See, der durch Schlamm und Geröllmassen aufgestaut wurde, läuft wohl so langsam über die Ufer, berichtet das chinesische Staatsfernsehen. Der Rettungseinsatz in Tibet wurde deswegen auch vorsichtshalber abgebrochen. Die Arbeit ist sowieso nicht so easy vor Ort, weil das betroffene Gebiet sehr abgelegen und sehr stark zerstört ist.
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2: Vorsicht in Brandenburg auf der A10, nördlicher Berliner Ring Richtung Dreieck-Havelland. Achtung zwischen Kreuz Oranienburg und dem Dreieck-Havelland, da liegen Holzteile auf der rechten Spur. A15 zwischen Rogosen und Forst ist die Autobahn bis 10 in beiden Richtungen gesperrt. Und in Berlin braucht er ein paar Minuten länger. Auf der 100 Richtung Wedding vor der Detmolder Straße in Lichterfelde, auf der Königsberger Straße stadteinwärts und auf Mariendorfer Damm vor der Körtingstraße. In Mariendorf und Britz, da mussten die Britzer Straße und Moriner Allee gesperrt werden. Zwischen Rixdorfer Straße und Bukower Damm in beiden Richtungen, da gab es einen Unfall heute Morgen. Ansonsten haben wir bei der S7 zwischen Charlottenburg und Potsdam nur einen 20-Minuten-Takt. Kommt gut an.
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2: Hallo, guten Morgen.
4: Einfach nochmal eine Frage an euch,
2: ja, bitte.
4: Was ihr glaubt, was das Universum mir sagen möchte, wenn es mir bei Hinge, wo ich ja unterwegs bin als Frau, die auf Männer steht,
2: ja,
4: anfängt zum ersten Mal mir eine Frau vorzuschlagen.
2: Naja, probier's doch mal aus.
4: Einfach, der mag die Scheiße aufzusuchen. Ja. Mach einfach, nimm einfach eine Frau.
2: Ist genauso.
4: Ja, okay, mach ich.
2: Sagst du uns dann Bescheid?
4: Ja, auf jeden Fall. Ihr seid alle zur Hochzeit eingeladen.
2: Ah, die sieht ganz nett aus.
4: Von mir und wie heißt sie? Sarah. Meine neue Freundin.
2: Sarah.

0: Potential. Potential hier in der Fritz-Frühschicht um 9.07 Uhr am Freitag. Wunderschönen guten Morgen, kommt gut rein in diesen Tag.
1: Ich finde, langsam merkt man es hier wirklich im Studio, da wird ziemlich warm hier gerade.
0: Ist die Heizung aufgedreht oder was?
1: Nee, aber wir reden jetzt über Sex hier.
0: Oh, Leute, sorry, ich muss mich entschuldigen. Wir reden darüber, über das Dominanter im Bett sein. Mhm. Ohne direkt komplett ein auf Domina zu machen. Beyond Vanilla heißt der Account von Franzi, da coacht sie Menschen zu den Themen Sexualität, Beziehung und BDSM. Hi!
2: Ja, hi, freut mich, dass ich da sein darf.
1: Ey, uns auch. Was ist denn jetzt dein erster Tipp? Wirklich, wenn man da noch wenig Berührungspunkte mit hatte, wenn jetzt meine Sexpartnerin, mein Sexpartner den Wunsch äußert, es darf gerne mal ein bisschen dominanter sein, wie fängt man denn da an?
2: Ja, also nicht gleich einfach die Peitsche rausholen und zuschlagen natürlich, sondern Dominanz kann ja auch sich in ganz, ganz kleinen Sachen zeigen. Mal ein festerer Griff, ein längerer Blickkontakt, einfach mal klar sagen, was man will oder was man nicht will. Das wirkt wirklich schon Wunder. Und ich finde es immer ganz wichtig dabei, authentisch zu bleiben und sich nicht zu verstellen.
1: Ja, da sind wir gleich schon beim ersten problematischen Punkt. Jetzt soll das wohl mal vorgekommen sein. Ich erzähle natürlich nur die Geschichte von einem Freund, der da mal probiert hat, in so eine Richtung zu gehen. Die Antwort war ein Lachen, weil ganz ehrlich, also so richtig authentisch habe ich mich dabei nicht gefühlt. Was wäre denn so ein kleiner Einstieg?
2: Ja, ich finde immer, man sollte sich so ein bisschen einfühlen, vielleicht mal vorm Spiegel ein bisschen üben, auch sich mal selber aufnehmen kann helfen, dass man so ein bisschen dieses Cringe-Sein verliert und dann mehr welche Sachen, welche Sätze vielleicht auch sich natürlich anfühlen und wo man dann eben nicht die Reaktion Lachen bekommt, wie bei deinem Freund oder was ist am Ende vielleicht doch eher du?
1: Ja, kann gut sein, lass mich eventuell
0: ertappen. Wie kommst du denn darauf? Bei Dominanz denken ja viele Leute erstmal nur an Macht, aber eigentlich geht es ja auch viel mehr ums Vertrauen, oder?
2: Genau, den anderen so zu führen, aber dass einem selber dann auch wichtig ist, wie es dem anderen geht und nicht einfach zu machen, was man jetzt toll findet und was der andere will, das ist einem egal. Es gibt ja auch ganz viele verschiedene Arten von Dominanz, ne? Also es gibt ja auch so liebevolle Dominanz, fürsorgliche Dominanz, aber natürlich eben auch ganz harte Dominanz. Da kann jeder dann eben das finden, was zu einem selber passt.
1: Was heißt denn aber dann dominanter Sex für meinen Gegenüber?
2: Ja, sich fallen lassen zu können, einfach mal loszulassen. Männer denken ja oft, hier in diesem Patriarchat, ich muss dominant sein, ich bin ja der Mann. Aber ich finde, alle Menschen sollten mal ausprobieren, dominant zu sein. Und genauso sollten alle Menschen mal ausprobieren, sich fallen zu lassen und der anderen Person auch so zu vertrauen. Das ist so ein schönes Gefühl.
1: Und auf der anderen Seite wahrscheinlich das Vertrauen geschenkt zu bekommen, sich auch mal so doll ausleben zu dürfen. Geht aber nur, wenn man das Ganze zusammen geil durchzieht und wie man das macht. Das seht ihr unter anderem auf dem Instagram-Account und auf der Website von Franzi Beyond Vanilla. Da findet ihr sie überall. Dann sage ich mal ein ganz unterwürfiges Danke, Franzi.
2: Sehr gerne.

0: Wait for you. Er hat die Fritz-Grün geschickt, es ist 9.16 Uhr am Freitag. Guten Morgen.
1: Ey, und ihr wisst ja, also Feuerwehrfan bin ich, Hundefan auch. Und bei der guten Nachricht, die wir euch heute präsentieren, da kommt das beides perfekt zusammen.
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0: Was du jetzt völlig unterschlagen hast, ist, dass ja auch Butter und Wasser noch mit dazukommen, ja. Weil damit hat die Feuerwehr Cottbus den Hund gerettet, um den jetzt geht. Der hatte sich einfach mit dem Kopf zuerst, hätte sich in so einem Metallzaun verhangen.
1: Ja, das war wirklich Millimeterarbeit für die Feuerwehr. Der ist dann nicht mehr rausgekommen und die haben 2 Stunden rumgewerkelt, um den da wieder zu befreien. Zuerst haben sie es probiert mit einer Seifenlösung, haben den Hund damit eingeschmiert oder die Metallstange da. Hat nicht geklappt. Als nächstes, was kommt noch Seife? Klar, Butter. Hat auch nicht geklappt und deshalb haben sie dann Löschfahrzeug nochmal angefordert mit so einem hydraulischen Rettungsspreizgerät.
0: Heißt was?
1: Na, das ist das hydraulische Rettungsspreizgerät, womit man so Türen aufmachen kann, zum Beispiel vom Auto oder sowas.
0: Ach so.
1: Und damit haben sie den Zaun so auseinandergebogen, sodass der Kopf wieder durchgepasst hat, sodass der Hund rauskam und haben den so gerettet.
0: Ohne ihn dabei zu verletzen, Das ist natürlich das Wichtigste. Der Kopf ist wieder frei, der Rest des Körpers auch.
1: Ja.
0: Und da würde ich mich wirklich jetzt auch mal freuen, wenn der Hund jetzt den Kopf, den freigemachten, auch einschalten würde beim nächsten Mal.
1: Aus Erfahrung muss ich sagen, der Hund hat jetzt gelernt, wenn mir sowas passiert, kommt die Feuerwehr und holt mich raus. Also er wird es auf jeden Fall nochmal machen.
0: Exakt. So denkst du, muss man sagen.
1: Ne?
0: Ja.

0: Schöneberger. Rote Gouloir.
1: Ich glaube, ich bleib heute Nacht bei dir.
0: 9:23 Uhr, guten Morgen.
2: Und jetzt mal kurz zum
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4: Warum ist es jetzt heiß? Wird es nachher? Sonne wird nicht so viel rauskommen, Wolken dafür schon und ein bisschen Schauer und Gewitter auch bei 25 bis 30 Grad maximal.
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4: Geschirr, das eine Woche in der Spüle vor sich hinschimmelt. Klopapier lecker. Alle, der letzte Tropfen Shampoo in der Flasche wird mit Wasser gestreckt und irgendwie gibt's nur noch ein Ladekabel. In manchen WGs ist das Normalzustand.
0: Aber in einer WG, die gerade viral geht auf TikTok, nennt sich das Sparmaßnahmen. Fritz-Redakteurin Clara hat gecheckt, ein wichtiger Moment, den wir alle erleben in der deutschen Internetkultur.
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5: Liebste Chronically Online Community. Ein neuer Stern am deutschen Memes-Himmel ist geboren.
6: Wir leben in einer frugalen WG und ich zeige euch heute alles, was wir so machen, um Geld zu sparen und sparsam zu bleiben.
7: Und vielleicht bekommt ihr ja ein paar Sparhacks dabei mit.
5: Kiki, Anna und Eli, danke für die Idee, als WG ein einziges Handtuch zu teilen. Oder für den Duschplan. Dreimal die Woche duschen reicht echt total. Am meisten begeistert aber dieser frugale Hack.
8: Wisst ihr noch, als es bei Corona kein Toilettenpapier mehr gab? Wir haben damals einfach aus mangelnden Alternativen stattdessen wiederverwendbares Toilettenpapier verwendet und das dann seitdem einfach so beibehalten. Für die benutzten Lappen haben wir dann draußen eine Box stehen, wo wir sie reinschmeißen und am Ende waschen, sobald die Box voll ist.
5: Ja, okay. Spätestens jetzt ist auch der letzten Person in der Kommentarspalte klar, die Frugal-WG ist feinster Ragebait. Und der übernimmt innerhalb von wenigen Tagen die komplette deutsche Meme-Kultur. Alle sind dabei beim frugalen Lifestyle. Horst Lichter, die KI-Früchte, ein Friseursalon irgendwo in Sachsen, schafft es Samus kleine Welt gerade mal nicht so viel zu posten, entschuldigt sie sich also so.
9: Leute, mein Akku ist gleich leer und ich war eben schon leider duschen. Morgen werde ich dann auf jeden Fall nicht duschen gehen und dann kann ich mein Handy auch ein bisschen länger laden.
5: Wer die Frugal-WG verpasst, verpasst einen großen Moment deutscher Internetkultur. Denn egal wie lange der Erfolg des WG-Accounts noch anhält, die Memes bleiben bestimmt für immer.
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4: 9.30 Uhr. Guten Morgen.
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5: Bis in die Nacht hat die Polizei Spuren gesichert. Am Tatort in einer Schule in Neuzittau im Kreis Oder-Spree. Dort wurden gestern zwei Menschen getötet, wohl eine 18-jährige Schülerin und ein Mann. Tatverdächtiger ist ein 19-jähriger Deutscher, den die Polizei auch vorläufig festgenommen hat. Mehr gesicherte Infos gibt's noch nicht. Fest steht aber, viele Menschen sind erschüttert. Noch gestern Abend sind einige vorbeigekommen, um vor Ort Blumen und Kerzen abzulegen und zu trauern. Es gab doch einen Hackerangriff auf die Berliner Verwaltung und das Ganze ist jetzt offenbar zu einer Erpressung geworden. Nach RBB-Informationen ist eine Lösegeldforderung beim Land Berlin eingegangen. Wie viel Geld da gefordert wird, ist nicht klar und auch, ob die Forderung von den Hackern selbst kommt oder andere den Vorfall nur ausnutzen wollen. Der Hack der Verkehrsverwaltung und der Bauverwaltung war vor 2 Wochen aufgeflogen. Der Senat geht davon aus, dass da schon tagelang Daten geklaut wurden. Maximal 2 Stunden Insta und Facebook pro Tag. Das soll bald für Teenager in den USA gelten. Und auch in Deutschland wäre sowas sinnvoll, findet die Chefin der Verbraucherzentralen Pop. In einem Interview mit dem Redaktionsnetzwerk Deutschland hat sie gesagt, dass so Zeitlimits oder nächtliche Sperren den Nutzungsdruck verringern könnten. Es brauche aber noch mehr Maßnahmen, sagt Pop und betont, dass das Problem auf Social Media vor allem die Algorithmen und Geschäftsmodelle sind. Ja, und ich bin ehrlich, Leute, ich wusste ja nicht, dass es sowas gibt. Elektroschock-Handschuhe. Sowas soll die US-Einwanderungsbehörde ICE bald bekommen. Ein entsprechender Auftrag wurde jetzt an eine Herstellerfirma vergeben. Fast 17 Millionen Dollar kosten diese Elektroschock-Handschuhe demnach. Die Rede ist davon deeskalierenden Geräten. KritikerInnen dagegen sprechen von gefährlichen Teilen und befürchten Missbrauch.
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6: Da gucken wir nach Brandenburg auf die A10. Vorsicht auf dem nördlichen Berliner Ring. Richtung Dreikavelland und Land zwischen dem Kreuz Oranienburg und Dreikavelland liegen Holzteile auf der rechten Spur. Und die A15 ist immer noch gesperrt zwischen Rogosen und Forst. Bis 10 Uhr wahrscheinlich die in beiden Richtungen. Und wir gucken nach Berlin auf die 100. In beiden Richtungen haben wir Stau zwischen Schmargendorf und Albuinstraße, in Köpenick auf der Rudolf-Hüller-Allee Richtung Biesdorf und stadteinwärts auf dem Mariendorfer Damm vor der Körtingstraße. In Mariendorf und Britz, da ist der Straßenzug Britzer Straße bis Burgina Allee gesperrt. Zwischen Rixdorfer Straße und Bukower Damm in beiden Richtungen. Auch da gab es einen Unfall. Und ansonsten haben wir bei der S7 zwischen Charlottenburg und Potsdam Hauptbahnhof nur einen 20-Minuten-Takt. Kommt gut an.
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7: Guten Morgen.
6: Einen wunderschönen guten Morgen. Wir machen jetzt weiter mit einem Song von Conan Gray.
7: Ja.
6: Und ich will mich nicht zu doll einschleimen. Aber der geht raus an euch alle. The best. Und damit seid ihr gemeint.
7: Damit hast du dich richtig doll eingeschleimt.
6: Hat man es gemerkt?
7: Voll.
6: Ja, scheiße.
7: Aber er hat ja recht.

0: Conan Gray mit The Best auf Fritz. Wir haben es 9.36 Uhr. Guten Morgen.
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2: Oh. Und da gab's nur eine mögliche Edition. Ja, natürlich Fritz Open Air Edition morgen. Warschau, Potsdam, wir sind am Start. Ein geiles Line-Up ist am Start und darum drehen sich unsere Songs.
0: Ja, und es war ja gar nicht so leicht, aus dem Line-Up sich so jetzt ein, zwei Kürzeiten rauszupicken. Ich habe ehrlich gesagt gewürfelt und auch Philo, also weil ich hatte drei Favorites. Philo ist es per Würfel geworden. Mhm. Und beim Song hatte ich es dann nicht so schwer, weil Atze seit Tag 1. Hast du jetzt bei mir nicht so gesehen, den Song?
2: Gar nicht. Aber ich dachte, es wäre ein falscher Song, der hier drin ist.
0: Tief in meinem Herzen bin ich, alle, die mich kennen, wissen, ist ein echter Berliner Atze. Mhm. Aber deshalb trete ich mit dem Song.
2: Aber ganz tief.
1: Ich bin ein Atze seit Tag 1. Was ist schon dabei?
2: Okay,
1: Hose,
2: gut.
1: Baggy, T-Shirt, weiß. Kette, golden, was für
0: ist doch mein Style.
2: Ja, nein, ich find's super. Ich gehe ein bisschen ruhiger an den Start mit meinem Song. Ihr habt ja gleich die Wahl, welchen Song ihr hören möchtet. Ich habe mich für Kyla Shikes entschieden, die zusammen mit Fritz Song rausgebracht hat. Freunde bleiben.
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0: freue mich.
1: So, jetzt seid ihr dran.
0: Ja, ihr könnt ruhig für meinen abstimmen, wie immer. Aber für Sandy geht natürlich auch.
1: Wenn man so überheblich ist, ist das keine gute Eigenschaft. Ist auch nicht besonders sympathisch.
0: Nee, aber sympathisch ist ja nicht mein Ziel in der Moderation. Ich will einfach nur gewinnen. Fülle und Frauenherz, mein Song. Keiner Scheiß, Sandys Song in der Fritz-App. Könnt ihr ganz oben abstimmen.
1: Ich bin jetzt schon dabei. Ich habe jetzt schon für meinen abgestimmt.
0: Ich auch. Und aktuell 0% für beide, sagt die App. Dann brauchen wir euch.
1: Wir gucken mal. Bis gleich, Leute. Stimmt ab. Ihr habt die Wahl. Zwei Songs Zeit.

0: DJ Goja, Michiko, 49 Uhr.
1: Oh, hola.
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1: So. Nee, ich will gar nicht so nett sein.
3: Ja, hast kurz vergessen, das Schlechte
1: mit deiner überheblichen Art und Weise beim Battle of the Hits bist du nie mehr cocky als bei Battle of the Hits. Wirklich. Krass.
3: Ja, also nee, tatsächlich, aber auch zu Recht muss man ja sagen, weil ich gewinne ja.
1: Ja. Also ich kann euch ja ganz kurz nochmal der Vollständigkeit halber sagen, was mein Song gewesen wäre. Es wäre dieser hier gewesen. Der ist wunderschön. Wir sind hier im Fritz Open Air Special. Haben uns beide Songs ausgesucht, die mit dem Fritz Open Air zu tun haben.
3: Und ich bin...
1: Also meine, darf ich noch sagen?
3: Ja, ja, klar.
1: Kyla
3: ja.
1: Scheik, damit ja. Fritz Freunde bleiben? Fragezeichen. Ja. Das, diese Frage stelle ich mir bei uns beiden.
3: Nee, da hat sich erledigt tatsächlich, aber dafür habe ich gewonnen bei Battle of the Hits. Das ist auch mehr wert. Ich war ganz ehrlich, eine Freundin weniger, aber beim meine beste Freundin weniger eigentlich. Muss man.
1: Oh Mausi, Mann. Jetzt meine ich
3: vielleicht können wir doch wieder danach Freunde sein, dann neu wieder.
1: Ja komm, dein Song ist gut. Hast du schon gesagt, welcher? Ich habe dir nicht zugehört.
3: Nee, aber das, also ihr werdet es ja wissen, ihr habt ja dafür abgestimmt.
1: Sag jetzt, komm.
3: Das ist seit Tag 1 von Philo und Frau Lanz. Dankeschön.
1: Philo morgen genauso wie Kyla Scheiks. Ja. Dabei auf dem Fritz Open Air Warschau aus Potsdam. Wir freuen uns total. Klausi und ich sind auch da, ob wir als Freunde da sind.
3: Ja, das werdet ihr ja sehen.
1: Das wissen wir natürlich noch nicht.
3: Ah,
1: vielleicht geht ihr dann nacheinander auf die Bühne, nicht mehr zusammen.
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0: So, der Nächste bitte, was soll's denn sein?
1: Hallo, ich hätte gern 3 Kugeln bitte. Was ist denn das hier vorne?
0: Das ist Basilikum-Limettenschnitz mit Tofu-Crunchies.
1: Und das da?
0: Das ist Mokka-Soja mit Fairtrade-Goji-Beere.
1: Ui, und das da?
0: Das ist das Wasserspülbecken für den Eislöffel.
1: Ach so, und haben Sie auch veganes Schlumpfeis aus nachhaltiger Freilandhaltung?
0: Ja, hier nix, das baue.
1: Super, dann hätte ich gern 3x Schoko, bitte.
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0: Ach, man, ist ja doch nicht nötig gewesen. Coming home auf Fritz, 9 Minuten vor 10 haben
1: wir. Er ist doch bald da, Mensch.
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1: Ist doch gleich vorbei. Lass mich noch einmal Wetter bitte machen. Viel mehr Wolken als Sonne heute, aber richtig heiß. Und es kann immer wieder auch Regen geben oder auch Gewitter. Deswegen kann es wirklich schwül sein bei 25 bis 30 Grad maximal. So.
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0: Also wenn es so aussieht, komme ich halt doch ein bisschen später als nach Hause. Lohnt sich ja gar nicht.
1: Wieso?
0: Naja, ich bleib noch ein bisschen auf Arbeit.
1: Ja?
0: Leute, wir haben Klima, top.
1: Na, dann kannst du ja eigentlich bis morgen direkt bleiben.
0: Ja, okay.
1: Wir arbeiten ja morgen auch.
0: Hast du vergessen? Ich muss ja Waschhaus noch aufbauen.
1: Wir sind morgen am Start beim Fritz Open Air. Ja. Wir freuen uns riesig doll auf euch, Leute. Ja. Claudi ist jetzt für euch am Start und wir hören uns dann irgendwann auch mal wieder.
0: Und kommt gerne morgen mal vorbei und sagt irgendwie mal Hallo. Ihr müsst euch vorstellen, ich habe dunkle, lange Haare zum Beispiel und ich heiße Sally. Und dann könnt ihr, ich habe lange Nägel so.
1: Und Wimpern auch.
0: Immer zwei auf eine geklebt, daran erkennt ihr mich. Könnt gerne mal Bescheid sagen. Einfach Hallöchen sagen. Gerne mal winken auf mir.
1: Und ich bin Daniel Klaus und ich lache einfach nur sehr, sehr laut. Bis morgen.
0: Unangenehm, sorry.
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3: 10 Uhr Hammers. Hi, hi, hi.
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3: Es ist fucking Friday. Ist ja wohl Best News des Tages, oder? Oh, I love it. Morgen können wir endlich Mittelfinger Richtung Wecker. Ach, herrlich. Ich war gerade richtig hangry. Wurde mir gesagt, ich soll was essen. Ich hatte auch richtig doll Hunger. Habe ich jetzt gemacht. Ich esse gerade, es ist irgendwie ein bisschen eklig, Kartoffeln mit Quark zum Frühstück. Aber ey. Ich gönn mir richtig. Ist Freitag, da interessiert das keinen. Wir haben jetzt auch direkt einen Song, wo ihr mitviben könnt, mittanzen. Ich finde es direkt ein Freitagssong. Und zwar Tyler und Sarah Larsson. She did it again. Ich wünsche euch einen schönen Tag auch schon mal. Schönen Morgen.

Mr. Know-It-All von Teddy Swims. Und von ihm kommt auch ein wunderschöner Satz. Ist schon fast eine Lebensweisheit. Er hat gesagt, jeden Tag versuche ich ein bisschen zu weinen. Es ist einfach Schmerz, der den Körper verlässt. Ich finde, da ist echt viel was dran. Ne? Ich weiß nicht, ob es euch auch manchmal so geht, dass ihr wie so Druck auf der Brust spürt. Und dann ist es manchmal echt bei mir so, dass ich mir einen Film anmache und denke, ich muss jetzt mir irgendwas Trauriges reinziehen, damit dieser Druck da irgendwie weggeht, damit ich den loslassen kann. Und Teddy Swims ist ja eh jemand, der wirklich auch sehr offen über seine Gefühle redet und wie wichtig er es auch findet, dass man die überhaupt zulässt. Und wo hat das her? Von seinem Papa. Ja, der war nämlich ein sehr gutes Vorbild und hat ihm eben beigebracht, sensibel zu sein, offen zu sagen, wenn man auch stolz ist und vor allem Liebe zu zeigen. Das ist ja auch jetzt immer nicht so super typisch, gerade als Dude. Und deshalb ein Shoutout an seinen Vater hier mal an der Stelle. Und ich finde allgemein ist ja Teddy Swims so ein Down-to-Earth-Guy. Also das zeigt sich zum Beispiel auch rauf bis auf die Bühne, denn seine Band und auch seine komplette restliche Crew besteht aus alten Jugendfreunden. 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Und ja, also ich glaube, es wird echt mega großartig. Wir haben es jetzt gleich 10 nach 10 und hier Jiggets und Van B. See

0: In unserer Reihe, je späti der Abend, desto durcher die Gäste. Jetzt Schwaben.
1: Ha, gehen ich jetzt noch zum Späti? Ha, ich glaube, ich gehe jetzt noch zum Späti.
2: Kommst du noch zum Späti?
1: Zum Späti?
2: Ja, zum Späti.
1: Ha, ich habe gerade überlegt, ob ich nicht noch zum Späti gehe.
2: Ha, wenn du zum Späti gehst, dann komm ich mit.
1: Ja, wo na jetzt?
2: Na, zum Späti.
1: Zum Späti, gute Idee, da komm ich mit.
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0: Bad Bunny, Nueva York, Leute. Wenn es euch zu jemand zu euch sagen sollte, so Festival-Feeling und Festivalzeit ist ja wohl schon längst weg irgendwie. Bitte sagt dem...
1: Hey, du, halt deine Fresse!
0: Ja, genau. Erzählt der Person dann einfach mal hiervon.
2: Das Fritz Open Air am Waschhaus Potsdam.
0: Das steht nämlich morgen endlich an. Ey, I can't wait for it. Und unter anderem gehen wir dann dumm zu Icky Mel.
3: King-Shaming ist nicht, ich mach Schlagen feministisch.
4: Jawohl! Ey, ihr seid so cool, danke schön.
5: Mega, vielen, vielen Dank.
6: Oh mein Gott, ich glaub's nicht. Oh.
0: Ja, so viele von euch durften wir da glücklich machen mit Gästelistenplätzen. Und ja, ihr freut euch natürlich nicht nur auf Icky Mel, sondern auch auf Young Pep.
7: Du kommst mit Sommerkleid und ich mit Wassereis für dich.
0: Oder natürlich auch Kyla Shikes, da wird's direkt mal so ein bisschen emotional mit der Maus. Ansonsten kann ich euch sagen, auch Aaron, Philo, Aldi werden da mit auf die Bühne steppen. Und bevor ihr jetzt Crash Out geht, I know, es ist komplett längst ausverkauft, aber ihr könnt morgen zum einen ab 14 Uhr dabei sein, direkt bei euch vorm Radio, denn wir übertragen wirklich die kompletten Sets. 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Hier ist er mit

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1: Freitagabend Techno, aber ihr habt keinen Bock, erst mal 2 Stunden vorm Club rumzustehen. Dann vielleicht einfach raus aus Berlin und ab nach Potsdam. Basskontakt macht heute einen Open Air im Rechenzentrum. 7 Stunden Bass vom Spätsommerabend bis tief in die Nacht. Hinterm Pult stehen unter anderem Blosswin, B2B, Hypnosphere, Cara, Mary und Reke. Das Ganze ist Non-Profit und ehrenamtlich organisiert. Open Air im RZ heute von 18 bis 1 Uhr im Rechenzentrum Potsdam. Eintritt kostet 10 Euro. Tickets gibt's nur an der Abendkasse und ihr solltet Bargeld mitbringen.
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3: Gleich halb elf.
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3: Mit Hanna Burmeister. Der Unterricht fällt heute aus an einer Schule in Neu-Zittau im Kreis Oder-Spree. Gestern wurden da doch zwei Menschen getötet, eine 18-Jährige und ein Erzieher, der wohl dazwischen gehen wollte. Und weil der Schock noch tief sitzt, gibt's heute keine Anwesenheitspflicht. Wer doch zur Schule geht, bekommt Hilfe von SeelsorgerInnen. Es gibt auch viele Reaktionen auf den Vorfall, berichtet Marie Boll.
7: Brandenburgs Landeselternrat zum Beispiel fordert Konsequenzen und will, dass Maßnahmen geprüft werden, um für mehr Sicherheit an Schulen zu sorgen. Eltern müssten ihre Kinder morgens in die Schule schicken können, ohne Angst und ohne ein schlechtes Gewissen haben zu müssen. Brandenburgs Innenminister Redmann dagegen hat der Polizei und den Rettungskräften für ihren Einsatz an der Schule gedankt. Er sagte, dieses Gewaltverbrechen geht an niemandem spurlos vorbei.
3: Teile von Velten in Oberhavel sind seit der Nacht ohne Strom. Es sind vor allem die Bereiche Parkstadt, Velten Süd und Kuschelhain betroffen. Nach Angaben der Stadt wird der Stromausfall noch 6 bis 8 Stunden dauern. Mehr Infos hat Chris Rudolph.
8: Berichte in sozialen Medien, wonach es einen Knall gegeben haben soll, konnte die Stadtsprecherin nicht bestätigen. Nach ihrer Aussage arbeiten die Stadtwerke daran, die Störung zu beheben. Die Bewohner werden aufgefordert, in der ganzen Stadt keine Waschmaschinen und Duschen zu benutzen. Inzwischen laufen die Abwasserpumpstationen wieder. Trotzdem solle Wasser weiterhin sparsam verwendet werden. Außerdem sollten die Bewohner bei Nachbarn nachfragen, ob die Hilfe brauchen. Als Anlaufstelle ist die Ofenstadthalle geöffnet. Dort können sich Bürger aufhalten und etwa ihre Handys aufladen oder mitgebrachtes Essen aufwärmen.
3: Die Cottbuser Innenstadt wird videoüberwacht und das macht auch was. Die Zahl der Straftaten in dem überwachten Bereich rund um den Stadthallenvorplatz sind gesunken. Im vergangenen Jahr sind es laut Brandenburger Innenministerium 200 Straftaten gewesen, 30 weniger als im Jahr davor. Allerdings hat sich das Problem offenbar nur verschoben. In den Bereichen drumherum hat es deutlich mehr Straftaten gegeben. Cottbus überlegt, weitere Standorte per Video zu überwachen. In Nepal und Tibet hat es ja eine Sturzflut gegeben und das betroffene Gebiet kommt offenbar nicht zur Ruhe, denn es droht die nächste Überschwemmung. Ein See, der durch Schlamm und Geröllmassen aufgestaut wurde, läuft wohl so langsam über die Ufer, berichtet das chinesische Staatsfernsehen. Der Rettungseinsatz in Tibet wurde deswegen vorsichtshalber abgebrochen. Die Arbeit ist sowieso nicht so leicht, weil das betroffene Gebiet sehr abgelegen und stark zerstört ist.
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3: Die Temperaturen in Berlin und Brandenburg liegen gerade zwischen 18 und 20 Grad. Heute gibt es mehr Wolken als Sonne und später kann es auch mal ein paar Schauer oder Gewitter geben. Es ist eher so schwül heute bei bis 30 Grad. Nachts gibt es mal mehr bei weniger Wolken und auch noch Schauer und Gewitter, die ziehen dann aber ab. Morgen dann ein Wechsel aus Sonne und Wolken, eher trocken, nur vereinzelte Schauer am Nachmittag möglich. Morgen liegen die Temperaturen zwischen 24 bis 27 Grad.
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3: A9 Leipzig Richtung Berlin. Zwischen Köselitz und Niemegk gibt es Stau wegen Bauarbeiten. Hier braucht ihr 20 Minuten länger. B1 Berlin Richtung Köstrin-Kietz. Zwischen Abzweig nach Köstrin-Kietz und dem Grenzübergang blockiert ein Fahrzeug die Bundesstraße. Im Stadtverkehr Berlin A100 Stadtring Richtung Treptow. Zwischen Gradestraße und Britzer Tunnel ist die rechte Spur gesperrt wegen eines kaputten Autos. Hier dauert es ein paar Minuten länger. Auf der A100 in beiden Richtungen zwischen Schmargendorf und Albuinstraße dauert es auch länger. In Köpenick auf der Rudolf-Rühl-Allee in Richtung Biesdorf und stadteinwärts auf dem Mariendorfer Damm vor der Körtingstraße. B1, B5, Biesdorf, Altbiesdorf in Höhe Märkische Allee ist nach einem Wasserrohrbruch in beiden Richtungen nur eine Spur frei. Und in Pankow, Breite Straße zwischen Kavalierstraße und Ossietzky-Straße ist bis Montag nur die linke Spur frei. Die Eintrachtstraße und Ossietzky-Straße sind dadurch Sackgassen. Und auch aktuell ist zur S-Bahn wegen einer Reparatur an der Strecke an der Greifswalder Straße kommt es auf den Linien S41, 42, 8 und 85 zu Verspätungen und Ausfällen. Gute Fahrt euch!
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2: Hi, Claudia Kamit mein Name. Einen schönen Freitag euch allen. Cyril, der war immer ja, sehr weit vorne dabei, wenn es so um Boxen oder Taekwondo geht, hat ständig sich da gemessen. Und bei einem Kampf hat er dann aber mal seinen Kiefer gebrochen bekommen. Und ja, das war nicht nur schmerzhaft, sondern hat ihn auch komplett erstmal stillgelegt. Aber in der Zeit hat er angefangen, sich auf Musik zu konzentrieren. Also, hey, nice, dass Cyril sich hat den Kiefer brechen lassen. Lucky us. Ja gut, hier ist er. Großartiger Track, Stumbling In. Hier ist Cyril um 5:05.

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Jetzt hat Kaya einen neuen Song und da hat sie sich Inspiration von einer Gangsterbraut geholt, und zwar von Mia Wallace. Die kennen wir alle vom Kultfilm Pulp Fiction. Also dreht laut. Hier ist neu auf der Playlist von Fritz, Kaya mit Mia Wallace.

0: Ja, yes, yes, Head First heißt dieser Song. Er hat so viel Energy, finde ich, von Will Lindley. Wir sind ja nicht nur als Gästelistengönner, sondern auch als Tränentrockner bekannt. Ja, also falls ihr zu Nina Chuba unbedingt wollt, zu ihrer Show, aber gerade voll broke seid, we got you, Leute. 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Aber ich kann euch auch kurz sagen jetzt, dass es ein paar Tage vorher nochmal allerletzte Gästelistenplätze hier bei Fritz abzuräumen gibt, ne? Ihr wisst Bescheid. Wir lieben euch und wollen, dass ihr bei den freshesten Konzerten immer mit dabei seid. Also deshalb auch bei Nina Chuba. Wir hören sie gleich mit Mangos mit Chili.
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3: So langsam schleicht sich das Wochenende an. Ne? Es ist gleich 11 und damit ja immer näher ran Richtung endlich mal ausruhen und nichts tun.
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3: Ich wünsche euch wirklich einen wunderschönen Freitag. Claudia Kamit, das bin ich. Und ich liebe den nächsten Song, weil, ey, ihr kennt doch Liebeskummer. Das ist einfach nur ein Arschlochgefühl, was man da hat. Und dann gibt's ja den Moment, wo man drüber weg ist und endlich mal wieder so richtig durchatmen kann. Und genau darum geht's in dem Song. Und dann setzt er sogar noch einen drauf, weil es darum geht, dass die Frau ihn immer wieder versetzt hat und irgendwie das Herz gebrochen hat von ihm. Und dann irgendwann ist er in irgendeinem Diner und ja, hat irgendwie zwar noch ein bisschen Herzkummer, aber nicht mehr so richtig, ist mit wem anders verabredet. Und dann kommt sie als Kellnerin an den Tisch und sie sehen sich und er sagt zu ihr, ja, sorry, ist schön, dein Gesicht zu sehen, aber ich bin wegen jemand anderem hier. Wegen jemand anderem! Ausrufezeichen! Anderem! Sorry, I'm here for someone else. I love you, Benson Boone.

0: Mit dem Song könnt ihr definitiv eure Bassanlage im Auto richtig gut testen. Ariana Grande und Pedal. Ehrlich, wart ihr schon mal mit eurer Mutter auf dem Festival feiern? Na, nicht? Könnt ihr ja morgen machen.
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0: Ja, und Mutti Ickimel, die ist schon sowas von ready für euch.
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0: Denn Ickimel ist einfach ein Headliner, die Headlinerin eigentlich bei unserem Festival. Und es wird mit ihr großartig.
3: Hey, guck

0: Caro mit dabei, habt ihr gerade gehört. Young Pep, Aaron und auch noch Kyla Shikes. Schon seit Monaten ist es ausverkauft. Ja, und wen wundert es auch eigentlich bei dem Line-Up? Also von daher, ja, safe wollen da alle hin. Und die gehen wirklich auch alle so krass ab da live. Das kann ich euch sagen. Also gerade bei Icky werden alle durchdrehen und ja, wie fühlt man sich so danach?
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2: Einen fotzigen Lifestyle hat sie mitgegeben.
3: Super viel Frauenpower und gute Laune und einfach Geilheit.
0: Geilheit und ein gutes Gefühl gibt's bei Icky Mel und bei allen anderen aber irgendwie auch. Also Leute, falls ihr jetzt so denkt, ja, aber ist doch ausverkauft. Die letzte Chance, kann ich euch sagen, gibt es heute Nachmittag. Also es wird noch nicht geheult. Heute Nachmittag gibt es nochmal allerletzte Chance auf die Gästelistenplätze. Für eben morgen das Fritz Open Air. Und falls es doch nicht klappt, kann ich euch sagen, dann steht ihr zwar nicht in der Crowd, aber wenigstens seid ihr dabei, denn vorm Radio könnt ihr auch so Festival-Feeling aufkommen lassen. Fritz präsentiert nämlich das ganze Festival ab 14 Uhr live. Also ihr verpasst es definitiv nicht. So, und dann singt jetzt Mutter auch für euch, und zwar gemeinsam mit Robbensohn, und zwar Who's That?

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0: Drop Dead.
1: Drop Dead, so heißt auch dieser neue Track hier von Olivia Rodrigo. Just Hooks, das sagt euch jetzt erstmal vielleicht nichts, dieser Name. Checke, aber Leute, diese Lady aus Liverpool hat schon an Songs mitgearbeitet für Dua Lipa. Oder auch Blackpink. Oder auch Rudy Mantle und Jazlyn. Ja, crazy, aber irgendwie hat sie jetzt keinen Bock mehr auf zweite Reihe und hat sich jetzt eben entschlossen, selber Songs zu releasen. Oh, diese Frau ist eh so krass. Und die ist nicht nur Songwriterin, Produzentin und Musik-Multiinstrumentalistin, sondern die hat auch 10 Jahre bei Fußball gespielt und richtig hochklassig, unter anderem auch bei Tottenham Hotspur und moderiert deshalb auch schon seit Jahren immer so riesig große Sportformate, so FIFA-Frauenweltmeisterschaften und dann so Magazine bei der BBC. Also ich weiß nicht, manche, da habe ich immer das Gefühl, so, ich kann doch nicht mal Triangel spielen und die Frau hier ist irgendwie mit einem Talent nach dem nächsten gesegnet. Einfach nur crazy. Ja, und jetzt will sie sich aber vor allem mehr so ihrer Solomusikkarriere widmen. Das ist jetzt erstmal die Mission für den Rest des Jahres und deshalb, wir hören da mal rein in ihren neuen Song Just Hooks hier auf Fritz mit Different With You.

0: Houdini von Eminem, der Magier des Raps, Leute. Ey, es ist Freitag und wenn ihr heute Abend denkt, ja, Party, hab ich Bock drauf, aber ist erst so spät, ja, dann geht doch vorher einfach noch ins Kino.
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2: In genau einer Woche startet hier bei uns in Berlin die Basketball-WM der Frauen. Und wenn ihr vorher schon mal ein bisschen in Stimmung kommen wollt, habe ich was für euch. Einer der größten deutschen Basketballerinnen überhaupt kommt nämlich direkt aus Berlin, Satu Sabali. Die ist in Lichterfelde mit Basketball groß geworden und hat es von da bis in die WNBA und zu Olympia geschafft. Genau diesen Weg zeigt die ZDF-Doku Crunchtime. Satu Sabalis Weg an die Basketball-Weltspitze. Die läuft heute um 21:15 Uhr im Kino in der Kulturbrauerei. Das Ganze gehört zum Popkulturfestival und der Eintritt ist komplett kostenlos.
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8: 11.31 Uhr.
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9: Was ist da genau passiert und warum? Ein Tag nach dem Vorfall an einer Schule in Neuzittau im Kreis Oder-Spree gibt's noch immer viele Fragen. Dort wurden doch zwei Menschen getötet, eine Frau und ein Mann. Und zu dem Mann gibt es jetzt neue Infos. Michael Nowak mit einem Update.
10: Bislang wurde davon ausgegangen, dass es sich bei dem Toten um einen Hausmeister handelt. Die Polizei bestätigte nun, dass es sich um einen Erzieher aus einer Kita handelt, die sich ebenfalls auf dem Schulcampus befindet. Gestern soll ein 19 Jahre alter Mann auf dem Gelände der Dokemo-Schule Neuzittau seine Opfer mit einem Messer angegriffen und getötet haben. Der Tatverdächtige wurde festgenommen. Heute soll er nach RBB-Informationen einem Haftrichter vorgeführt werden. Die Polizei geht von einer Beziehungstat aus und sucht weiterhin Zeugen.
9: Das Jugendwort 2026, das steht noch nicht fest, aber es gibt schon eine Top 3, über die wir jetzt abstimmen können. Es sind Ragebait, Peak und Crashout. Eins dieser drei Wörter wird also der Gewinner und damit Jugendwort des Jahres. Abstimmen geht genau einen Monat lang auf jugendwort.de. Im Oktober steht dann das Jugendwort fest. Peak heißt übrigens so viel wie der absolute Höhepunkt. Crashout meint komplett die Fassung zu verlieren und Ragebait ist Content, der absichtlich wütend machen soll. Thürings AfD-Landtagsfraktionschef Höcke will neuer Ministerpräsident werden und hat wieder versucht, den amtierenden CDU-Regierungschef Vogt aus dem Amt zu drängen mit einem Misstrauensvotum. Aber auch mit dem zweiten Versuch ist Höcke gescheitert. Er hat im thüringischen Landtag erneut nicht genug Stimmen zusammenbekommen. Grund für diesen Misstrauensvotum war wieder, dass Vogt der Doktortitel aberkannt wurde und die Technische Uni Chemnitz auch seinen Widerspruch abgelehnt hatte. Hendrik Holt, kennt ihr den? Der 36-Jährige ist ein berühmter deutscher Schwindler. Eigentlich sitzt er gerade im Gefängnis, weil er Konzernen Fake-Windparks verkaufen wollte und sie damit um Millionen betrogen hat. Jetzt ist er aber auf der Flucht. Er ist von einem genehmigten Ausgang nicht in die Justizvollzugsanstalt Berlin zurückgekehrt. Laut Staatsanwaltschaft wird nach Holt gefahndet.
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9: Die Temperaturen in Berlin und Brandenburg liegen gerade zwischen 19 und 23 Grad. Heute gibt es mehr Wolken als Sonne und später sind auch so ein paar Schauer oder Gewitter möglich. Es ist eher so schwül heute bei bis 30 Grad. Nachts mal mehr, mal weniger Wolken. Schauer und Gewitter sollen dann abziehen. Und morgen ein Wechsel aus Sonne und Wolken. Eher trocken, am Nachmittag kann es vereinzelte Schauer geben. Das Ganze bei 24 bis 27 Grad.
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9: Vorsicht auf der A2 Magdeburg Richtung Berlin. Hinter Wollin liegt ein totes Reh auf der rechten Spur. A9 Leipzig Richtung Berlin. Zwischen Köselitz und Niemeck gibt es Stau wegen Bauarbeiten. Hier braucht ihr 45 Minuten länger. A10 westlicher Berliner Ring Richtung Dreieckwerder. Zwischen Potsdam Nord und Vöben Stau wegen Bauarbeiten. 20 Minuten plus. A24 Hamburg Richtung Berlin. Zwischen Fähr Berlin und Kremmen Stau. 30 Minuten plus. Im Stadtverkehr Berlin ein paar Minuten länger dauert es. Auf der A100 in beiden Richtungen zwischen Schmargendorf und Albuinstraße, in Köpenick auf der Rudolf-Rühl-Allee in Richtung Biesdorf und stadteinwärts in Fenfohl auf der Landsberger Allee. In Kreuzberg die Dudenstraße ist in beiden Richtungen zwischen Mehringdamm und Metfesselstraße nach einem Wasserrohrbruch gesperrt. Das war's, gute Fahrt euch.
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11: Hello, Claudia Kamitis bin ich, Tag. Und das ist crazy. K-Pop Demon Hunters führt seit fucking 57 Wochen die Billboard Top Soundtrack Charts an. Auf Nummer 1. 57 Wochen. Puh, das ist wirklich... Legendary. Hier sind Hunter X, Audrey Nuna, Ray Army mit Golden.

Emerald Eyes von Alex Warren auf Fritz. Ah, ich habe Bad News für euch, Leute. Ja, wir müssen doch noch länger warten, sogar viel länger, noch länger als Weihnachten. Denn Bad Moms J hat jetzt ihr neues Album verschoben. Eigentlich

auch ganz klar, ich will nicht, dass das Album rausgehauen wird und mich dann frage oder das Gefühl habe, ich hätte nicht alles für dieses Album gegeben. Und deshalb soll Haus im Meer jetzt erst am 22. Januar 2027 rauskommen. Also ja, wir müssen einfach, ich sag doch, noch warten, noch später als Weihnachten. Aber ey, immerhin hat sie gesagt, sie wird uns zwischendrin immer mal wieder glücklich machen mit kleinen musikalischen Snaggly-Snacks, denn sie bringt einfach Tracks zwischendrin raus. Hier ist Bad Moms J jetzt auch mit. Oh,

0: unserer Reihe Social Media Verbot für alle.
1: Jetzt
0: Mama.
2: Ach, guck mal, hier bei Facebook. Da gibt's ein Mädchen, das macht zusammen mit seiner Mutter bei Topmodel mit. Du, das wäre doch auch was für uns, oder?

0: Music Sounds von Fast Boy. Das sind ja zwei Brüder und die haben jetzt verraten, der Dad von denen hatte eine sehr kreative Erziehungsmethode, so nenne ich das jetzt mal. Denn wenn die beiden irgendwas ausgefressen hatten, ja, dann haben die nicht irgendwie Hausarrest oder so bekommen, sondern die mussten die Süddeutsche Zeitung sich nehmen, einen Artikel auswählen und den abschreiben, also wirklich mit der Hand aufschreiben auf ein Blatt Papier. Und anschließend mussten sie dann mit ihrem Vater intensiv darüber diskutieren. I love that so much. Ach, herrlich. Wir haben es 10 vor 12 an diesem Freitag, gleich Jazzglyn mit Hold My Hand.
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0: Neuen von Billie Eilish. 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
2: Bibber, Bibber, Claudia Kamit mein Name und ich bibbere mir hier einen zurecht. Sollten sich irgendwie 30 Grad werden oder so? Also ich habe das Gefühl, es ist so kalt. Ich habe eiskalte Finger. Geht's noch wem von euch so? Ey, was ist los? Was ist los? Ist ja schon so richtig herbstlich. Also zumindest irgendwie fühlt es sich so an. Ich habe wirklich eiskalte Fingerchen. Naja, egal. Ey, ich tanze mich jetzt einfach warm. Vielleicht ihr auch. Zu dem nächsten Song geht es definitiv. Moskenner mit Rhythm Unknown.

0: Karol G auf dem Beat von Tiesto, Contigo. Jeder von euch kennt ja wohl diesen magischen Trick, wenn wir alle morgen einen Regenponcho mitbringen, dann wird es garantiert, definitiv unter gar keinen Umständen regnen. 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Ihr kennt diese Magic. Also, morgen ist es nämlich endlich soweit.
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0: Ja, endlich, endlich, endlich. Und unsere Favorite Acts, ja, ihr liebt sie, wir lieben sie. Und auf der Bühne deshalb Icky Man. Oh yeah. Neben Mutti kommt auch Aaron.
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0: Und auch Young Pep.
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0: Außerdem wird's noch so ein bisschen mausig, ein bisschen emotional mit Kyla Shikes. Die Berlinerin schreibt ja über sich selbst, ja, ich könnte cooler und lustiger sein, aber immerhin klingt mein Name genuschelt wie geiler Scheiß. Ah ja, und sie ist auch echt großartig und sie wird eben auch morgen beim Fritz Open Air im Waschhaus Potsdam mit dabei sein. Und wenn ihr jetzt gleich irgendwie denkt, nein, ich will auch hin, aber es ist ausverkauft, I feel you. 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Das heißt, ihr seid trotzdem definitiv mit dabei, wenn ihr wollt. Und natürlich bringen wir uns jetzt hier schon mal so ein bisschen in den Vibe. Freunde bleiben, fragen sich nämlich hier eben Kyla Shikes und Fritz. Schönen Freitag.

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0: Ed Sheeran gemeinsam mit Martin Garrix. Repeat it auf Fritz. Ja, auch wenn Paul mal kurz fremdgegangen ist und ein Soloalbum fertiggestellt hat, melden sich 1999 jetzt vollzählig nach ihrer Pause endlich wieder zurück.
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0: 1999 Comeback, verbreitet die frohe Kunde, ist das was für den Sommer? Das haben sie bei Social Media geschrieben und da können wir nur sagen, ja, yes, yes, auf jeden Fall. Dieser neue Track ist schon sowas wie eine Sommerhymne, finde ich irgendwie. Also packt es auf eure Playlisten, die so sommerlich klingen, mit drauf. Der Track hier heißt

0: Stella, Lefty und Boston hier auf Fritz. 7 Minuten vor 1:30 an diesem Freitag. Und ganz ehrlich, bauchfrei draußen geht noch. Und es ist ja nicht regnerisch, relativ warm, bedeutet bestes Wetter unter freiem Himmel zu tanzen. Und wo ihr das machen könnt heute, verrät euch mein Kollege Juri.
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2: Freitagabend Techno, aber ihr habt keinen Bock, erst mal 2 Stunden vorm Club rumzustehen. Dann vielleicht einfach raus aus Berlin und ab nach Potsdam. Basskontakt macht heute einen Open Air im Rechenzentrum. 7 Stunden Bass vom Spätsommerabend bis tief in die Nacht. Hinterm Pult stehen unter anderem Blosswin, B2B, Hypnosphere, Cara, Mary und Rekik. Das Ganze ist Non-Profit und ehrenamtlich organisiert. Open Air im RZ heute von 18 bis 1 Uhr im Rechtszentrum Potsdam. Eintritt kostet 10 Euro. Tickets gibt's nur an der Abendkasse und ihr solltet Bargeld mitbringen.
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4: 12:30.
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4: Mit Hanna Burmeister. Der Unterricht fällt heute aus an einer Schule in Neu-Zittau im Kreis Oder-Spree. Gestern wurden da doch zwei Menschen getötet, eine 18-Jährige und ein Erzieher, der wohl dazwischen gehen wollte. Und weil der Schock noch tief sitzt, gibt's heute keine Anwesenheitspflicht. Wer doch zur Schule geht, bekommt Hilfe von SeelsorgerInnen. Es gibt auch viele Reaktionen auf den Vorfall, berichtet Marie Boll.
5: Brandenburgs Landeselternrat zum Beispiel fordert Konsequenzen und will, dass Maßnahmen geprüft werden, um für mehr Sicherheit an Schulen zu sorgen. Eltern müssten ihre Kinder morgens in die Schule schicken können, ohne Angst und ohne ein schlechtes Gewissen haben zu müssen. Brandenburgs Innenminister Redmann dagegen hat der Polizei und den Rettungskräften für ihren Einsatz an der Schule gedankt. Er sagte, dieses Gewaltverbrechen geht an niemandem spurlos vorbei.
4: In Velten in Oberhavel haben immer noch viele Menschen keinen Strom. Circa 2200 Haushalte sind von dem Ausfall betroffen. Laut dem zuständigen Netzbetreiber handelt es sich um zwei Kabelfehler. Die Störung hat in der Nacht kurz nach 3 Uhr begonnen. Nach Angaben der Stadt sind vor allem die Bereiche Parkstadt, Velten Süd und Kuschelhain betroffen. Bis alle wieder Strom bekommen, wird es wohl noch bis in den Nachmittag dauern. Wenn ihr aber zum Beispiel eure Handys laden oder Essen warm machen wollt, könnt ihr gerade in die Ofenstadthalle gehen. Um das Amt des Ministerpräsidenten in Thüringen gibt's Streit. Die AfD will es, die CDU hat es und darf es auch behalten. Die AfD ist wieder mit einem Misstrauensvotum gegen Regierungschef Vogt gescheitert. Mehr Infos hat Jan Breuer.
6: Björn Höcke bekam 33 Stimmen, notwendig gewesen wären mindestens 45. Bei der Begründung des Misstrauensantrags forderte Björn Höcke den Ministerpräsidenten erneut auf, die politischen Konsequenzen zu ziehen aus der Aberkennung seines Doktortitels durch die TU Chemnitz und seinem umstrittenen Umgang mit künstlicher Intelligenz beim Schreiben mehrerer Zeitungsbeiträge und verschiedener Gedenkreden. Vertreter der regierungstragenden Fraktionen von CDU, BSW und SPD warfen Höcke daraufhin vor, eine politische Showveranstaltung kurz vor der Landtagswahl in Sachsen-Anhalt abzuhalten.
4: Nach der Sturzflut im Grenzgebiet zwischen Nepal und Tibet gibt es Warnungen vor weiteren Überschwemmungen. Chinesische Staatsmedien berichten, dass ein See über die Ufer treten und ein Damm brechen könnte. Der Rettungseinsatz wurde teilweise unterbrochen. Die Arbeit ist sowieso schon schwierig, weil das Katastrophengebiet sehr abgelegen und stark zerstört ist. Die Zahl der Todesfälle ist inzwischen auf mehr als 500 Menschen gestiegen. Knapp 1000 Menschen werden noch vermisst.
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4: 20 bis 25 Grad sind es gerade in Berlin und Brandenburg. Heute gibt es mehr Wolken als Sonne und später sind auch ein paar Schauer oder Gewitter möglich. Es soll noch ein bisschen wärmer werden bei bis 30 Grad heute. Nachts gibt es mal mehr, mal weniger Wolken und Schauer und Gewitter sollen abziehen. Morgen dann den Wechsel aus Sonne und Wolken. Eher trocken, vereinzelt kann es Schauer geben. Das Ganze bei 24 bis 27 Grad.
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4: A9 Leipzig Richtung Berlin zwischen Köselitz und Niemegk gibt es Stau wegen Bauarbeiten. Hier braucht ihr 45 Minuten länger. A10 westlicher Berliner Ring Richtung Dreieckwerder zwischen Potsdam Nord und Vöben gibt es Stau wegen Bauarbeiten. 20 Minuten plus. A24 Hamburg Richtung Berlin zwischen Fehr Berlin und Kremmen staut es sich 30 Minuten plus hier. Im Stadtverkehr Berlin ein paar Minuten länger dauert es auf der A100 in beiden Richtungen zwischen Schmargendorf und Albuinstraße, auf der A103 vor der Ausfahrt Sachsendamm und vor der Auffahrt zur A100 Richtung Treptow, in Köpenick auf der Rudolf-Rühl-Allee in Richtung Biesdorf und stadteinwärts in Fenfohl auf der Landsberger Allee. Zur S-Bahn, die Linien S8, 9 und 85 sind zwischen Schöneweide und Treptower Park unterbrochen. Die Linien S46 und 47 fahren nicht zwischen Schöneweide und Neukölln. Bis Sonntag Betriebsschluss fahren ersatzweise Busse. Fahrgäste zum Flughafen BER nutzen bitte die Regionalzüge. Das war's, gute Fahrt euch.
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8: Schönen Freitag, 12.34 Uhr haben wir es. Ja, eigentlich war es nur ein Insider, weil alle Oscar immer mit C geschrieben haben und das falsch war, hat er irgendwann gedacht, ey, mach ich doch einfach genau daraus meinen Künstlernamen. Ja, und genau das hat er gemacht. Oscar mit K, so nennt er sich jetzt der Track hier, Sweet Nothings.

für ein wunderschöner Song. 24 Hours von Stormzy und Odile. Leute, Premiere, Weltneuheit, Exclusive, nennt es wie es wollt. Ja, ich darf jetzt das allererste Mal mit euch hier bei Fritz in den neuen Song von Paula Hartmann reinhören. Der ist heute rausgekommen und sie schlägt damit wirklich ein komplett neues Kapitel auf. Denn ja, ihr Plan ist,

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1: Entschuldigung, darf ich Sie mal was fragen?
2: Bin ich nicht, hab ich nicht, kann ich nicht, weiß ich nicht, mag ich nicht, kenn ich nicht, will ich nicht. Schönen Tag noch.

0: Ravageed von Floria Alfritz. Wow, sonst tanzt sie ja eher so vor Tausenden von Fans in den fettesten Stadien der Welt. Und jetzt hat sie immer im Baumarkt performt. Ja, ich rede von Katy Perry. Und sie hat da nicht alleine mit dem Pömpel getanzt, sondern gemeinsam mit ihrem Freund, dem Ex-Premierminister Kanadas Justin Trudeau. Ja, und bitte, wie kam es dazu? Das kann ich euch genau sagen. Denn die zwei waren einfach so aus Spaß, was man eben so macht, zusammen im Baumarkt unterwegs. Und dann kam plötzlich da der Song von seinem Sohn, denn der ist auch Musiker. Und ja, das wollte er natürlich dann nutzen und hat direkt angefangen zu tanzen, Justin. Eben wirklich mit einem Pömpel und einem Eimer. Also so richtig witzig. Eigentlich, wenn man das als Kind sehen würde, würde man sagen, oh Dad, das ist super peinlich. Aber trotzdem, an der Stelle war es schon irgendwie wieder so Daddy cute. Und natürlich, Katy Perry hat da sofort mitgemacht. Das haben sie gefilmt, dem Sohn geschickt und der hat es ganz stolz ins Internet gestellt. Denn ja, ganz ehrlich, so einen kleinen Katy Perry-Push nimmt man doch sehr gerne mit, oder? Wir hören sie gleich mit Band-Aids.
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5: Ich bin Claudia Kamit, Tag auch. Und jetzt hier Wochenend-Vibe unlocked. Mit natürlich Shake It to the Max von Molly und Silent Eddie.
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Davon singt hier Lily Allen. Auf TikTok boomt ja nach wie vor dieser Selbstoptimierungstrend. Also Skinny sein wird da total glorifiziert. Und natürlich hat das dann auch, ja, safe einen Impact darauf, dass viele einfach irgendwann in eine Essstörung rutschen. Und auch Somber hat bei dem Thema wirklich große Probleme. Im Interview mit der Verity hat er jetzt gestanden, dass er sein Leben lang Issues mit seinem eigenen Körperbild hat und hat auch erklärt, dass er Essen meistens nur als Mittel zum Überleben und selten als Genuss ansieht, was ja irgendwie echt traurig ist. Also ich bin da direkt heartbroken. Ja, und dieses Mindset, wissen wir alle, kann natürlich total gefährlich werden. Deshalb hat er darüber auch einen Song geschrieben, My Body Isn't Ready. Der ist sozusagen von diesem Mindset inspiriert. Und an der Stelle trotzdem möchte ich mir ganz kurz sagen, wenn ihr auch damit struggelt, bitte findet auf fritze.de ganz viele Nummern und ExpertInnen, an die ihr euch wenden könnt. Also do it. Und hier ist jetzt eben dieser Song, der für Somber garantiert sehr viel bedeutet, weil er doch einen sehr krassen Einblick in seinen Kopf und in seine Issues gibt. My Body Isn't Ready auf Fritz.

0: Welches Geräusch können wir, wenn unsere Mütter gut kochen? Man I Need von Olivia Dean. Wir haben für euch gekocht und serviert wird endlich morgen.
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0: Sind wir mal ehrlich, das Highlight des Sommers steht jetzt an, denn ja, morgen startet im Waschhaus Potsdam wieder das Fritz Open Air. Und selbstverständlich ist es längst ausverkauft, aber ihr könnt trotzdem dabei sein. Erzähle ich euch jetzt sofort. Erstmal checken wir noch mal kurz das Line-Up. Das ist nämlich der Wahnsinn mit dabei. Philo.
2: Ich komm mit bei Fetten, Bud Spencer, Terence Hill. Darauf kannst du wetten.
0: Exactly, vielleicht trägt er die ja auch morgen. Außerdem mit am Start die Queen des Fotzen Raps, Iggy May.
3: Sie wollen Tipps von mir, wie man eine Baddie wird. Regel Nummer 1, Fotos immer editiert. Regel Nummer 2.
0: Ja, das wird ein richtiger Abriss, das garantiere ich euch. Und es wird auch richtig atzig-mausig mit Young Pep.
4: Unter der Maske noch ein kleines Kind. Und ich bin kein Superheld.
0: Bisschen Love-Crush-Vibes dürfen natürlich auch nicht fehlen. Dafür haben wir dann Kyla Shikes.
5: Pretty Boy.
0: Und ja, das Line-Up ist so derbe, es ist seit Monaten ausverkauft, aber natürlich haben wir euch ein paar Gästelistenplätze gesaved und die allerletzten gibt es heute Nachmittag zu gewinnen, ab 14 Uhr dann in der Show. Deshalb hört aufmerksam zu und zwischen zwei Songs muss irgendwann der Fritz-Gästelisten-Alarm laufen. Dann rennt ihr zum Telefon, ruft hier an 0331 70 97 110 und dann braucht ihr nur noch den Codesatz, der lautet, die beste Liste ist die Fritz-Gästeliste. Also, Fingers crossed, und falls ihr jetzt denkt, ja, aber wenn ich den nicht gewinne, was, ja, dann könnt ihr auch dabei sein, und zwar vorm Radio. Also dann holen wir das Festival-Feeling zu euch ins Wohnzimmer. Also einfach dann laut drehen und schon seid ihr dann auch irgendwie mit dabei. Ab 14 Uhr übertragen wir komplett live. Live. Und hier jetzt der Herr, der da morgen auch wirklich für gute Stimmung sorgen wird, eben. Wir viben uns schon mal so rein in den Fritz Open Air Vibe Turbo von Philo.

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1: In genau einer Woche startet hier bei uns in Berlin die Basketball-WM der Frauen. Und wenn ihr vorher schon mal ein bisschen in Stimmung kommen wollt, habe ich was für euch. Einer der größten deutschen Basketballerinnen überhaupt kommt nämlich direkt aus Berlin. Satu Sabali. Die ist in Lichterfelde mit Basketball groß geworden und hat es von da bis in die WNBA und zu Olympia geschafft. Genau diesen Weg zeigt die ZDF-Doku Crunchtime. Satu Sabalis Weg an die Basketball-Weltspitze. Die läuft heute um 21.15 Uhr im Kino in der Kulturbrauerei. Das Ganze gehört zum Popkulturfestival und der Eintritt ist komplett kostenlos.
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6: Mit Hanna Burmeister. Was ist da genau passiert und warum? Einen Tag nach dem Vorfall an einer Schule in Neu-Zittau im Kreis Oder-Spree gibt es noch immer viele Fragen. Dort wurden zwei Menschen getötet, eine Frau und ein Mann. Und zu dem Mann gibt es jetzt neue Infos. Michael Nowak mit einem Update.
7: Bislang wurde davon ausgegangen, dass es sich bei dem Toten um einen Hausmeister handelt. Die Polizei bestätigte nun, dass es sich um einen Erzieher aus einer Kita handelt, die sich ebenfalls auf dem Schulcampus befindet. Gestern soll ein 19 Jahre alter Mann auf dem Gelände der Dokemo-Schule Neu-Zittau seine Opfer mit einem Messer angegriffen und getötet haben. Der Tatverdächtige wurde festgenommen. Heute soll er nach RBB-Informationen einem Haftrichter vorgeführt werden. Die Polizei geht von einer Beziehungstat aus und sucht weiterhin Zeugen.
6: Ist anscheinend schwieriger geworden, im Fritz-Sendegelände den passenden Ausbildungsplatz zu finden. Die Arbeitsagentur hat dazu heute neue Zahlen präsentiert. In Berlin waren es Ende August noch rund 8.400 junge Menschen ohne Ausbildungsplatz, 7% mehr als vor einem Jahr. Gleichzeitig gibt es deutlich weniger freie Ausbildungsstellen als vor einem Jahr. In Brandenburg sieht es ein ganz bisschen besser aus. Da wurden aufs ganze Ausbildungsjahr gesehen zumindest mehr Ausbildungsstellen gemeldet als im Jahr davor. Sie wollen Schmerzensgeld und zwar vom Staat. Vor dem Landgericht Braunschweig hat heute ein neuer Prozess um den Germanwings-Absturz vor 11 Jahren begonnen. Der Pilot hatte das Flugzeug ja absichtlich gegen einen Berg gesteuert. Geklagt haben Angehörige der Opfer von damals. Jannik Wichers war beim Prozessauftakt dabei.
8: Die Kläger sind der Meinung, der Staat, also das Luftfahrtbundesamt, hätte verhindern müssen, dass der Co-Pilot, der episodenhaft depressiv erkrankt war, als flugtauglich getestet wird. Die Gegenseite hat heute Morgen eine solche Verantwortung zurückgewiesen. Insbesondere das Luftfahrtbundesamt war zu einem Vergleich nicht bereit. Die Richterin der Zivilkammer in Braunschweig schilderte ihre Rechtsauffassung, nämlich, dass die Kläger keine Schadenersatzansprüche an den Staat stellen können, sondern der Luftfahrtführer, also die Germanwings bzw. die Lufthansa, der richtige Adressat für eine solche Klage wäre. Mit genau solchen Klagen aber waren die Angehörigen in den vergangenen 11 Jahren vor anderen Gerichten in Deutschland immer wieder gescheitert.
6: Wärt ihr völlig lost, wenn Maps plötzlich nicht mehr funktionieren würde? Dann geht's euch wie vielen Menschen. Der Digitalverband Bitkom hat eine Umfrage zum Thema Navi-Apps gemacht und die Hälfte der Befragten meinte, dass sie völlig aufgeschmissen wären ohne diese Apps. Nur noch knapp ein Drittel würde sich dazu in der Lage fühlen, mit einer gedruckten Karte ans Ziel zu finden. Bei den Jüngeren unter 30 sind's noch weniger.
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6: 22 bis 27 Grad sind es gerade in Berlin und Brandenburg. Heute gibt es mehr Wolken am Himmel als Sonne. Und später sind auch mal ein paar Schauer oder Gewitter möglich. Nachts dann weniger Wolken, Schauer und Gewitter ziehen ab. Morgen ein Wechsel aus Sonne und Wolken, eher trocken, aber vereinzelte Schauer möglich. Das alles bei 24 bis 27 Grad.
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6: A9 Leipzig Richtung Berlin. Zwischen Köselitz und Niemegk gibt es Stau wegen Bauarbeiten. Hier braucht ihr eine Stunde länger. A10 westlicher Berliner Ring Richtung Dreieckwerder. Zwischen Potsdam Nord und Vöben Stau wegen Bauarbeiten 30 Minuten plus. A10 westlicher Berliner Ring Richtung Dreieck Havelland. Zwischen Großkreuz und Leest Stau 30 Minuten plus. Im Stadtverkehr Berlin ein paar Minuten länger dauert es. Auf der A100 in beiden Richtungen zwischen Schmargendorf und Albuinstraße. Auf der A103 vor der Ausfahrt Sachsendamm und vor der Auffahrt zur A100 Richtung Treptow, in Köpenick auf der Rudolf-Rühl-Allee in Richtung Biesdorf und stadteinwärts in Fenfuhl auf der Landsberger Allee. In Kreuzberg die Dudenstraße ist in beiden Richtungen zwischen Mehringdamm und Medfesselstraße nach einem Wasserrohrbruch gesperrt. Das war's, gute Fahrt.
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9: Bam, bam, bam, Claudia Kamit, mein Name. Ey, ich hoffe, ihr habt bisher einen hervorragenden Tag. Es ist Freitag, ne? Also einfach der schönste Moment, finde ich ja, immer des Tages ist einfach, wenn man weiß, ah, bald ist Feierabend und dann morgen Mittelfinger Richtung Wecker. Und ja, Leute, es ist nicht mehr lange hin. Wir gleiten jetzt hier weiter in den Nachmittag rein mit Gleit eben auch von Naked und Portugal The Man. Hi, hi, hi.

Shakira mit Shoop. Was für ein krasser Hit, oder? Leute, mit 15, was habt ihr da so gemacht? Also, wenn ihr schon so im Partymodus seid, dann habt ihr auf jeden Fall trotzdem immer die Tür vom Club vor der Nase zugeschlagen bekommen. Wette ich drauf, Marlon Hofstadt, der hat mit 15 trotzdem seine Karriere in der Berliner Clubszene gestartet. Ja, hat eben erste Songs released. Und so sein richtiger internationaler Durchbruch war der Track hier, It's That Time. Seitdem wird er echt wahnsinnig überall auf der Welt gebucht, ist super angesagt als DJ und produziert halt auch selber immer wieder neue Tracks, so wie jetzt. Und zwar heißt sein neuer Song My Darling und für den hat er sich noch Support von der britischen Singer-Songwriterin Rose Grey gehört. Klingt so. Hey.

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1: Schlechte Laune.
0: Schlechte Laune
1: ist ein Virus,
0: der von Arschloch-Zombies übertragen wird.
1: Lassen Sie sich nicht anstecken.
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0: nu ist da New You von Taylor Swift und ihr Cuties. Ich habe jetzt gleich Feierabend, Wochenende. Will euch aber nochmal kurz sagen, dass ihr gleich ab 14 Uhr aller letzte Gästelistenplätze fürs Fritz Open Air abräumen könnt. Also rennt nicht zu weit weg in den nächsten Stunden. Und wenn ihr zwischen zwei Songs den Fritz Gästelistenalarm hört, hier sofort anrufen. Das Codewort bzw. der ganze Satz lautet: Die beste Liste ist die Fritz Gästeliste. Also packt euch die 0331 70 97 110 direkt schon mal in die Kurzwahl. Und ey, fingers crossed, dass das was wird. Ich wünsche euch jetzt einen wunderschönen Nachmittag. Mein Name ist Claudia Kamit. Bye!
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2: Also ich spiele hier mit offenen Karten mit euch. 18 Uhr trabe ich vom Hof, da habe ich Feierabend. Und bis dahin safet sich irgendjemand von euch die allerletzte Gästeliste fürs Fritz Open Air morgen. Einfach Radio anlassen, Fritz App anlassen oder ARD Sounds anlassen. Und wenn hier der Gästelistenalarm losgeht, anrufen. Das passiert garantiert bis 18 Uhr.

0: with DMC, Wait For You, ganz entspannt auf dem Freitagnachmittag hier auf Fritz. Und Leute, wisst ihr, was ihr mal ganz schnell vergessen könnt? Eure Dating-Apps, die besten Matches, die machen nämlich nicht Tinder, Bumble, Hinge und Co., sondern wir selber. Für unsere Friends, Erfolgsgarantie nahezu 100%, zumindest wenn ihr euch an unsere Tipps haltet.
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0: Ja, eigentlich hat ja niemand so richtig Bock drauf, verkuppelt zu werden. Aber Digga, diese Single-Friends, die wir haben, die es selber nicht geschissen bekommen, da müssen wir halt nur mal nachhelfen. Fritz-Redakteurin und selbsternannte Matchmakerin Jessilie Neu.
2: Ja?
0: Du hast die Tipps, verkuppeln für Dummies. How?
2: Also du musst die Sache auf jeden Fall gut vorbereiten. Ich hatte jetzt auch zwei Freunde, wo ich dachte, krank gutes Match. Mhm. Hab dann so organisiert, dass wir uns alle in der Gruppe treffen. Und vorher habe ich bei den beiden schon mal so random was Cooles von jemals anderen erzählt, den Namen erwähnt, damit sie voneinander gehört haben. Aber ganz, ganz wichtig, du sagst nichts, ich wiederhole nichts von verkuppeln.
0: Notiert.
2: Weil dann gehen die nämlich mit einer Erwartungshaltung rein und sind nicht mehr entspannt.
0: Ja, unnötig Pressure, das stimmt natürlich. So, machen wir das Gedankenexperiment weiter. Jetzt treffen sich alle. Wie geht's dann weiter mit dem Zusammenbringen?
2: Dann
0: nebeneinander setzen.
2: Ja, natürlich, auf jeden Fall. Upsi, so ungefähr. Du musst dann hinkriegen, dass die sich auf jeden Fall aber auch ein bisschen deeper kennenlernen.
0: Ja.
2: Deshalb alle anderen Freunde, die dabei sind, einweihen. Dass jeder mal aufs Klo muss, auch gerne zu zweit, auch gerne sehr lange, damit die beiden Zeit für sich haben. Das darf natürlich nicht so obvious sein. Oder alternativ, so habe ich das gemacht, eine Bar raussuchen, wo man Billard oder Tischtennis oder sowas spielen kann und dann die beiden gegeneinander zocken lassen, weil dann können auch schon sehr sweete Momente entstehen.
0: Ja, das mit der selbsternannten Matchmakerin stimmt auf jeden Fall schon mal, können wir, glaube ich, festhalten. Aber was ist, wenn die es nicht geschissen kriegen, wenn die sich am Ende nicht selber connecten? Weil du kannst es ja nicht erzwingen, vielleicht trauen die sich auch nicht. Oder
2: das
0: so.
2: Werden die nicht. Weil sie sich ja beobachtet fühlen, wir haben es doch gecheckt. Ja, dann absoluter Pro-Tipp, sorgt dafür, dass ihr alle so ein paar Gruppen-Selfies am Abend macht. Am besten immer mit dem Handy von einem deiner Friends, die du verkuppeln willst, weil dann haben ja die beiden die ganzen Fotos und müssen die auch noch austauschen. Und dafür brauchen sie natürlich ihre Nummer.
0: Ja.
2: Oder du machst von vornherein eine WhatsApp-Gruppe fürs Treffen und dann packst du da alle rein.
0: Oh, ich liebe, wie du denkst. Aber eine Dankeschön. Wichtige Frage, die ist jetzt noch offen. Sind denn deine Friends jetzt zusammen?
2: Noch nicht, Samu, aber work in progress.

0: Retourer auf Fritz mit I Will Never Let You Down. Und Leute, wisst ihr eigentlich, was morgen ist? Richtig.
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0: Und da haben wir Atzig, Fotzig, Mausig wirklich komplett durchgespielt, weil es wird Atzig mit Philo.
2: Deutschland, die Runde muss jetzt eckige.
0: Fotzig wird's mit Icky Mel.
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0: Und Mausig mit Kyla Shikes, Young Pep und Aaron.
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0: Es wird so ein schöner Tag morgen und so super viele Chancen, den noch vor Ort zu erleben, habt ihr auch gar nicht mehr. Also basically habt ihr nur noch eine einzige, weil ist schon lange ausverkauft und garantiert bis 18 Uhr safet sich hier einer von euch die allerletzte Gästeliste fürs Fritz Open Air 2026. Natürlich inklusive plus eins, versteht sich. Einfach weiter gut Fritz hören, anrufen, wenn ihr zwischen zwei Songs den Gästelistenalarm hört und diesen Codesatz hier droppen.
5: Die beste Liste ist die Fritz-Gästeliste.
0: Garantiert bis 18 Uhr passiert's und dann geht ihr morgen unter anderem zu ihm her. Young Pep gibt's jetzt hier für euch auf Fritz mit seinem neuen Track Laut sein immer.

0: Morgen beim Fritz Open Air, jetzt in der Fritz Playlist, das ist Young Pep mit Laut sein immer.
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0: Und wir machen einen kleinen Länderswitch, gehen nach Schottland und bei schottischer Musik denkt ihr ja ziemlich safe erstmal an das hier. So schön Dudelsack-Action, aber was ist, wenn ich euch sage, dass schottische Musik auch so hier klingen kann? Das ist Barry Can Swim, schottischer DJ und Produzent, der schon als Teenager in Bars als Jazzpianist gejobbt hat, warum auch nicht. Später in der Band hat er dann Gitarre, Bass und Schlagzeug gespielt und deswegen wirklich wenig überraschend bedient er so eine Nische, die ich richtig feier. Dance House. Und sehr passenderweise heißt der neueste Track von Barry Can Swim auch Dance, Dance, Dance und den gibt's jetzt hier auf Fritz.
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0: Lampe Marinski und Abieta 12. Außerdem Vollpacht und Hackelzut. Ach nee, der andere Satz. Nicht vom Beckenrand springen.
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0: Stephanie Harris war das hier auf Fritz. Finch, Kraftklub und Blond und noch viele, viele mehr, die kennen wir aus total verschiedenen Musikrichtungen. Aber eins haben sie alle gemeinsam. In ihren Texten, Auftritten und auch Interviews geht es oft um ihre ostdeutsche Identität. Jetzt gerade läuft das Popkulturfestival in Berlin und da treten mit Yassin und Betteroff auch zwei junge Menschen aus dem Osten auf. Meine Kollegin Franziska Walser hat mit Betteroff drüber gesprochen, warum es ihm wichtig war, über die Flucht seines Vaters zu singen. Und jetzt ist sie hier bei mir an der Leitung. Hallo Franziska.
1: Ja, hallo Samu.
0: 17. Juli 1989 und 18. Juli 1989, das ist der Name von zwei Songs von Betteroffs aktuellem Album Große Kunst. Was ist denn an diesen Tagen überhaupt passiert?
1: Ja, das ist ja nur wenige Monate vor dem Mauerfall, konnte man aber natürlich nicht wissen. Und deswegen hat sich der Vater von Betteroff aufgemacht, nachts mit zwei selbstgebastelten Kletterhaken.
0: Krass.
1: Ja, eine riskante Republikflucht und sein Sohn singt jetzt drüber.
2: Bei diesem Album geht es natürlich viel auch um so persönliche Geschichten. Also da ist mein Postfach dann auch voll mit Menschen, die Ähnliches erlebt haben, die auch eine Fluchtgeschichte in der Familie haben.
0: Jetzt ist Betteroff natürlich nach der Flucht geboren. Warum hat er und offensichtlich auch seine Fans trotzdem das Gefühl, das ist wichtig für meine Geschichte?
1: Ja, ganz einfach. Erstmal, es würde ihn ja gar nicht geben, wenn sein Vater beim Fluchtversuch erschossen worden wäre.
0: Guter Punkt.
1: Ja, und er hat aber auch das Gefühl, meine Kindheit in Thüringen, die war anders als bei anderen in meinem Alter.
2: Man lebt mit diesen Relikten, es stehen diese Grenztürme noch. Ganz viele Menschen haben natürlich ihre Bildung dort genossen, die haben dort ihre Freizeit verbracht, die haben ihre Jugend dort erlebt. Und es ist ein ganz, ganz, ganz, ganz großer Teil dieser Menschen natürlich.
1: Ich höre das so, dass es da auch um die Elterngeneration geht, also anzuerkennen zum Beispiel, dass die sich wieder aufrappeln mussten, nachdem durch Betriebsschließungen viele Jobs weggebrochen sind. Und da liegt auch ein Riesenschatz an Geschichten.
2: Da liegt dann für mich auch so ein bisschen ein Kunstanspruch, dass man was erzählt, was es vorher noch nicht gab. Und es gibt einfach ein sehr, sehr großes Potenzial von Geschichten, die noch nicht erzählt wurden. Deswegen mache ich das.
1: Ja, und wer das auch macht, aber nochmal aus einer ganz anderen Perspektive, das ist Yassin, der ist Sohn aus einer deutsch-arabischen Familie und hat in Wittenberg gelebt und lebt da immer noch.
0: Ja, und heute Abend spielt er beim Popkulturfestival im Kesselhaus in der Kulturbrauerei. Wir hören ihn jetzt auf Fritz mit Wellness am Scherbenmeer. Und Franzi, vielen Dank dir.
1: Ja, gerne.

Charlie XCX auf Fritz, wir machen weiter mit einem Musiker, der sein erstes Album im Hausarrest geschrieben hat. Und als es rausgekommen ist, war er dann gerade im Knast, weil er sich an den Hausarrest nicht gehalten hat. Naja, Dominik Feig gibt es jetzt hier für euch auf Fritz mit Baby Doll.

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4: Zweifacher Mord, das wirft die Staatsanwaltschaft dem 19-Jährigen vor, der gestern an einer Privatschule in Neuzittau zwei Menschen getötet haben soll. Der mutmaßliche Täter soll noch heute vor einen Haftrichter. Bisher hat er wohl nichts zu den Vorwürfen gesagt. Trotzdem wird schon darüber diskutiert, wie man Schulen sicherer machen kann. Der Geschäftsführer der Privatschule Frech hält davon nicht so viel.
5: Man kann auch, glaube ich, nicht sagen, dass diese Tragödie nicht passiert wäre, wenn man eine Einlasskontrolle oder hohe Mauern um ein Schulgebäude hat. Das ist, glaube ich, auch nicht der Weg, wo sich unsere Gesellschaft hinbewegen sollte.
4: Mittlerweile ist auch klar, dass eines der Opfer die Ex-Freundin des 19-Jährigen war. Es soll sich bei der Tat um einen mutmaßlichen Femizid handeln. Das andere Opfer war ein Erzieher, der der Schülerin helfen wollte. Thüringens AfD-Landtagsfraktionschef Höcke will neuer Ministerpräsident werden und hat wieder versucht, den amtierenden CDU-Regierungschef Vogt aus dem Amt zu drängen mit einem Misstrauensvotum. Aber auch mit dem zweiten Versuch ist Höcke gescheitert. Er hat im thüringischen Landtag erneut nicht genug Stimmen bekommen. Grund für dieses Misstrauensvotum war wieder, dass Vogt der Doktortitel aberkannt wurde und die Technische Uni Chemnitz auch seinen Widerspruch abgelehnt hat. Nach der Sturzflut ist im Katastrophengebiet in Nepal eine deutsche Familie gerettet worden. Laut einem Armeesprecher sind die vier Menschen per Hubschrauber in ein Camp gebracht worden. Vermisst werden allerdings noch weitere Deutsche, sagt die Bundesregierung. Nach wie vor ist die Lage vor Ort sehr unübersichtlich, berichtet Lena Bodewein.
6: Die Bedrohungen durch eine neuerliche Sturzflut haben in Tibet, aber auch in Nepal die Rettungsarbeiten zumindest zeitweise zum Erliegen gebracht. Im Grenzgebiet von Tibet zu Nepal hat das Geröll, das die erste Flutwelle transportiert hatte, einen Fluss gestaut. Der so entstandene See drohte zu brechen. Darum hatte erst China, dann auch Nepal die Rettungsarbeiten gestoppt. Auf der Seite der chinesisch verwalteten Region Tibet sind sie jedoch wieder aufgenommen worden. In Nepal warnt die Polizei jedoch nach wie vor einer zweiten Flutwelle. Die Bewohner sollen Bereiche nahe der Flüsse verlassen.
4: Die Cottbusser Innenstadt wird videoüberwacht und das macht auch was. Die Zahl der Straftaten in dem überwachten Bereich rund um den Stadthallenvorplatz sind gesunken. Im vergangenen Jahr sind es laut Brandenburger Innenministerium 200 Straftaten gewesen, 30 weniger als im Jahr davor. Allerdings hat sich das Problem offenbar nur verschoben. In den Bereichen drumherum hat es jetzt deutlich mehr Straftaten gegeben.
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4: 24 bis 29 Grad sind es gerade in Berlin und Brandenburg. Bis zum Abend gibt es mehr Wolken als Sonne. Und später sind auch noch mal ein paar Schauer oder Gewitter möglich. Nachts mal mehr, mal weniger Wolken. Schauer und Gewitter sollen abziehen. Und morgen dann ein Wechsel aus Sonne und Wolken. Eher trocken, aber auch wieder vereinzelte Schauer möglich. Alles bei 24 bis 27 Grad.
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4: A9 Leipzig Richtung Berlin zwischen Köselitz und Niemegk gibt's Stau wegen Bauarbeiten. Hier braucht ihr 45 Minuten länger. A10 westlicher Berliner Ring Richtung Dreieck-Werder zwischen Potsdam-Nord und Vöben Stau wegen Bauarbeiten. 45 Minuten plus. Und in Richtung Dreieck-Havelland zwischen Großkreuz und Leest Stau an der Baustelle. 30 Minuten plus. Im Stadtverkehr Berlin recht voll ist es. Auf der A100 Richtung Treptow zwischen Beusselstraße und Dreieck-Funkturm. Außerdem auf der A100 in beiden Richtungen zwischen Schmargendorf und Albuinstraße. Auf der A103 vor der Ausfahrt Sachsendamm und vor der Auffahrt zur A100 Richtung Treptow und stadtauswärts auf der Landsberger Allee sowie auf der Straße Alt-Biesdorf. In Wilmersdorf die U-Landstraße ist zwischen Fechnerstraße und Berliner Straße in beiden Richtungen gesperrt. Hier läuft ein Feuerwehreinsatz. Das war's, gute Fahrt
2: Danke
4: euch.
2: Danke dir.
4: Gerne.
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3: Ja, wir bei Fritz, wir versuchen ja mal Rücksicht zu nehmen, aufzupassen, dass es allen gut geht. Aber Hanna, hast du dir mal Gedanken gemacht, wie es so Glastüren von Duschkabinen geht?
2: Nein.
3: Ja. Siehst du? Ich aber auch nicht. Und ich würde behaupten, die allermeisten von euch auch nicht. Da können wir uns mal alles schön an die eigene Nase packen, ey. Eine Duschtür, die hat uns exklusiv ihr Leid geplagt. Wir nehmen uns gleich ein bisschen Zeit dafür. Das ist wirklich nichts, wo man drüber lachen könnte, Leute.

0: gehen.
1: Montez und Benno auf Fritz mit Glaubst du nicht auch? Ja, Leute, da müssen wir uns wirklich nicht wundern, wenn wir irgendwann eine Anzeige wegen Belästigung am Hals haben. Nicht von unseren Nachbarn, nicht vom letzten Date oder so, sondern von den Glastüren in unseren Duschen. Die haben Dinge gesehen von uns. Ich werde sie jetzt nicht konkretisieren, aber eine Duschtür hat allen Mut zusammengenommen und uns berichtet.
2: Jeder darf verkalken, außer ich. Eure Gelenke, eure Arterien, euer Wasserkocher.
3: Aber bei mir ist es ein Problem.
2: Deswegen geht ihr jedes Mal nach dem Duschen nackt in die Hocke und zieht mich ab. Draußen macht Abziehen euch vielleicht zum Allergrößten. Aber im Bad, da bückt ihr euch und ich sehe Sachen hängen, die will ich nicht hängen sehen.
3: Oft auch die Allerkleinsten.
2: Und was ist das überhaupt für eine dumme Idee, mich aus Glas zu bauen? Warum wollt ihr denn so dringend, dass euch Leute beim Duschen zugucken? Weil ich tue mir das jetzt jahrelang an und kann sagen, lohnt sich nicht.
3: So dolle siehst du nicht aus beim Duschen, Stefan.
2: Wenn du dich dann noch bückst mit deinem komischen Abziehgerät, das muss doch nicht sein. Am besten presst du noch deinen nassen Arsch dann an mich, um an die unterste Stelle noch ranzukommen.
3: Lass mich doch einfach fleckig.
2: Weil für euch ist es erbärmlich und für mich Belästigung.
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das so ein Song? Wenn du in der S-Bahn sitzt, schön Kopfhörer rein, Kapuze auf, melancholisch aus dem Fenster gucken, optional mit Stirnabdruck am Fenster und sich so ein bisschen fühlen wie in einem Musikvideo. Wir machen hier auf Fritz jetzt aber einen kleinen Mood-Change. Wir switchen rüber zu Deutsch-Indie-Pop von Florentina. Mannheim kommt Florentina und macht basically schon immer Musik. Mit 11 zum Beispiel stand sie mit dem Kinderchor in einer riesigen Arena auf der Bühne, zusammen mit Rocklegende Pink Floyd, warum auch nicht. Mit 13 hat sie dann die Background-Vocals für zwei Casper-Songs beigesteuert. Basically, ich wäre eher überrascht gewesen, wenn sie am Ende nicht Musikerin geworden wäre. Jetzt hat sie sich auf Malle mit Rapper 40 zusammengetan. 24 Stunden haben sich die beiden Zeit genommen und das große Ziel war, wir wollen einen Sommersong machen. Ob das geklappt hat, das hören wir jetzt. Hier sind Florentina und 40 mit Como Te Llamas auf Fritz.

0: Florentina und Forti waren das, war Fritz mit Como Te Llamas. Und Leute, was sind die geilsten Dinge? Genau, die, die gratis sind. Und eine von den Dingen, die hat jetzt Fritz' Kollege Juri für euch.
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2: In genau einer Woche startet hier bei uns in Berlin die Basketball-WM der Frauen. Und wenn ihr vorher schon mal ein bisschen in Stimmung kommen wollt, habe ich was für euch. Eine der größten deutschen Basketballerinnen überhaupt kommt nämlich direkt aus Berlin. Satu Sabali. Die ist in Lichterfelde mit Basketball groß geworden und hat es von da bis in die WNBA und zu Olympia geschafft. Genau diesen Weg zeigt die ZDF-Doku Crunchtime. Satu Sabalis Weg an die Basketball-Weltspitze. Die läuft heute um 21:15 Uhr im Kino in der Kulturbrauerei. Das Ganze gehört zum Popkulturfestival und der Eintritt ist komplett kostenlos.
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3: Wir haben es 15 Uhr und schauen auf die Straßen.
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3: A9 Richtung Berlin. Zwischen Köselitz und Lübeck gibt es Stau wegen Bauarbeiten und zwar für eine ganze Stunde. Dann A10 westlicher Berliner Ring Richtung Dreieck Werder. Baustellenstau zwischen Potsdam-Nord und Vöben für 45 Minuten. Westlicher Ring Richtung Dreieck Havelland. Baustellenstau zwischen Großkreuz und Leest für eine halbe Stunde. Östlicher Ring Richtung Dreieck Spreeau. Zwischen Hellersdorf und Dreieck Spreeauer abschnittsweise Stau für 20 Minuten. Und dann bitte Vorsicht auf der A13 Richtung Dresden. Zwischen Baruth-Mark und Starkow gab ein Unfall im Baustellenbereich, und zwar auf der linken Spur. Stadtverkehr Berlin, da staut es vor allem auf den Autobahnen 100 Richtung Treptow zwischen Beusselstraße und Dreieck Funkturm, dauert es eine Viertelstunde länger. Dann auf der Stadtautobahn beidseitig zwischen Schmargendorf und Albuinstraße und auf der 103 vor der Ausfahrt Sachsendamm und vor der Auffahrt zur 100 in Richtung Treptow bis zu 25 Minuten on top. Wir schauen noch nach Biesdorf, B1, B5. Wegen Brückenarbeiten bleiben die Überfahrten zur Märkischen Allee noch bis Mitte September gesperrt. Deshalb gibt es aktuell lange Staus auf der Marzahner Chaussee und auf der Rienstraße. Allen unterwegs gute Fahrt.
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0: 13 goddamn Jahre haben wir gewartet und ganz bald ist es endlich soweit, Leute. GTA 6 kommt raus. Ich habe gestern Abend um 9 sowas von vorm Fernseher geklebt. Bei Netflix ist der Extended Look rausgekommen und wir gehen rein.
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0: 25 Minuten dauert dieser XXL-Trailer und das Geile ist, das ist nicht irgendeine Cinematic-animierte Promo-Scheiße, sondern echtes Gameplay. Also wir können richtig sehen, worauf wir uns Mitte November freuen können. Und weil ich hier massiv Gefahr laufe, mich in Details zu verlieren und 2 Stunden Monolog zu halten, gebe ich ab an den Profi. Bene, wie hat's dir gefallen und was sehen wir in dem Trailer?
2: Also es ging vor allem um das Protagonistenpärchen Lucia und Jason. Die beiden sind wie gehabt in GTA Kleinkriminelle und machen kleinkriminellen Sachen in einer Stadt, die wie Miami aussieht.
3: Jason, Lucia.
4: Here.
5: Yeah.
3: We gotta go.
5: Go?
3: Yeah, go. Like right fucking now. What you think I need to live for?
5: Shit. He's cautious, right?
3: Vamos.
2: Das war insgesamt ein ziemlich wilder Ritt durch eine Menge an verschiedenen Quests, die man wohl im Game hat. Eine Tasche aus dem Drogenlabor holen, einen CEO einer Firma beschützen und natürlich auch sehr viel Auto fahren und dabei die Verkehrsregeln brechen. Und ich glaube, der beste Moment ist, wenn Lucia mit einem Fallschirm von einem Wolkenkratzer springt und du so die gesamte Map siehst.
0: Ja.
2: Das ist schon sehr beeindruckend.
0: Es ist wirklich, es sieht so geil aus. Meine Erwartungen sind unfassbar hoch. Nach 13 Jahren Wartezeit bin ich damit definitiv nicht alleine. Glaubst du, das Spiel kann diese Erwartung erfüllen?
2: Puh, ich glaube nicht.
0: Oh,
2: so, um ehrlich zu sein, ja. Weil so viele Leute warten da so lang drauf und malen sich in der Zwischenzeit aus, wie umwerfend krass das ist. Und ich glaube, das kann es fast nur enttäuschen. Aber allein technisch war das, was da in diesem Trailer zu sehen war, schon sehr beeindruckend. Und insgesamt wirkt alles etwas bodenständiger als GTA 5. Nicht so over the top. Das finde ich auch recht gut.
0: Ah, ich bin wirklich maximal hyped. Du bist ja jetzt die Woche bei der Gamescom unterwegs. Sei ehrlich, hast du in irgendeinem Hinterzimmer schon mal anzocken können?
2: Ich wünschte, es wäre so. Ich wünschte es wirklich, aber ich habe es leider nicht hingekriegt und ich glaube auch nicht, dass sie hier sind mit einem GTA 6 Preview in einem Hinterzimmer.
0: Ich wäre auch wirklich maximal neidisch gewesen. Den Extended Trailer gibt es auf Netflix und YouTube am 19. November, dann endlich GTA 6 und ich habe mir da auf jeden Fall schon mal freigenommen für. Danke dir, Bene.

Grande auf Fritz mit Hater, da made you love me, Leute. Der Hype ist doch real. 25 Minuten Gameplay vom neuen GTA 6 wurden gestern Abend gedroppt. Ich saß pünktlich um 9 vorm Fernseher, sowie ultra viele Fans weltweit auch. Und natürlich gibt es Meinungen. Die Socials und Reddit sind voll mit Takes. Und ich glaube, man kann so zusammenfassen, people are amazed. Wirklich so viele Leute schreiben, dass sie krass hohe Erwartungen hatten, die aber bei weitem nochmal übertroffen wurden. Man sieht in diesem XXL-Trailer ja so ultra viel von der Spielwelt auch. Leute fragen sich vor allen Dingen, how the fuck is this even real? Weil das ist alles so krass detailliert und grafisch so beeindruckend, dass man nicht so ganz checkt, wie kann so eine PlayStation 5 das überhaupt alles schaffen. Aber eine Sache, an der halten sich wirklich viele auf und ich checke auch so ein bisschen. Weil es gibt eine Szene, da sieht man Main-Character Jason so einen Backflip ins Meer machen. Und das sieht ein bisschen komisch aus. Da sieht er ein bisschen zu leicht aus. Das geht alles ein bisschen komisch. Fortnite-Vergleiche werden gezogen. Aber ansonsten wirklich die allermeisten sind weiter sehr hyped. Genauso wie ich. Am 19. November kommt GTA 6 endlich raus. Und eins kann ich euch versprechen. An dem Tag hören wir uns garantiert nicht hier auf Fritz.

Das ist Wiz Khalifa auf Fritz mit Black and Yellow. Und Leute, sie ist Schauspielerin, Topmodel und obendrauf aber auch noch Musikerin. Cara Delevingne. Vor allem kennen wir sie ja für ihre Looks vor diversen Kameras, aber schon immer hatte sie den Traum, auch mal Musik zu machen. Und dabei bleibt sie vollkommen humble, weil, guck mal, ich sag mal, wenn so eine Cara Delevingne bei dir anklopft und sagt, hallo, ich würde dir gerne einen Song einsingen, dann wird es schon klar gehen, kannst du mit rechnen. Aber trotzdem sagt sie, dass sie überdankbar ist für die Möglichkeit und ja nie damit gerechnet hätte, dass sie diese Chance bekommt. Ja, und verbunden mit dem Sendegelände ist sie obendrauf auch noch, weil ihre allererste Live-Show, die hatte sie Anfang Juni, na klar, in Berlin. Hier ist ihr neuer Song, Crazy Baby, jetzt für uns hier auf Fritz.

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0: Ihr sagt, eure Playlist ist on fire. 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
0: Jeden Freitagabend kommt hier einer oder eine von euch vorbei, bringt eine Stunde Mucke mit und ballert die dann fürs ganze Sendegelände im Radio. Heute Abend ist Mirabelle aus Berlin am Start. Ich habe sie gerade schon am Telefon. Und Mirabelle, für dich ist ja nicht nur die erste Woche, erstes Mal Radio diese Woche, sondern auch noch die erste Woche in der Oberstufe. Erzähl, wie ist es so bisher?
2: Oh, also es ist auf alle Fälle immer was komplett anderes, weil wir halt jetzt Kurse haben, was wir vorher nicht hatten.
0: Ja.
2: Was halt für mich erstmal eine sehr große Umstellung ist. Aber ich glaube, es wird noch ganz schön. Also es war jetzt erstmal sehr stressig, aber ich freue mich auch irgendwie.
0: Geil, welche Leistungskurse hast du?
2: Ich habe Deutsch und Englisch als Leistungskurse.
0: Ah ja, Englisch hatte ich auch. Gute Wahl. So, jetzt ist ja aber diese Woche für dich nicht nur aufregend, weil du Oberstufendebüt hast, sondern auch Radiodebüt. Du bist heute Abend bei Dein Fritz, machst eine Stunde lang hier Playlist. Worauf können wir uns freuen?
2: Oh, also, ich werde wahrscheinlich viel reden.
0: Gute Idee.
2: Weil ich ein Mensch bin, der sehr viel redet.
0: Mhm.
2: Ja, und ich würde einfach sagen, also auf Musik, die mir sehr am Herzen liegt, die ich gerne mit anderen Leuten teilen würde. Und vielleicht so ein paar Storytimes aus meinem Leben, mal gucken, was sich da gibt. Und halt auf, ich hoffe, Humor. Ich weiß nicht, ob man mich humorvoll findet, aber...
0: Bestimmt.
2: Ja.
0: Musik, die dich bewegt. Aber kannst du uns denn schon so ein bisschen anspoilern, in welche Richtung geht's? Wirst du eher bewegt von Deutschrap? Bist du vielleicht eine kleine Metal-Maus? Ist es Deutsch-Indie? Was werden wir heute Abend in der Dein Fritz-Playlist haben?
2: Also, es wird so eine Mischung aus Indie und so popmäßig so. Deutsche Musik höre ich tatsächlich eher weniger, aber es hat trotzdem ein einziger deutscher Song ist in die Playlist geschafft, weil ich den im Urlaub auf Dauerschleife gehört habe. Und das ist so meine kleine Ausnahme.
0: Okay, ansonsten sind wir Englisch unterwegs.
2: Ja.
0: Wirst du dir für heute Abend, es ist ja Radio an sich, sieht man dich ja nicht, sondern du bist nur zu hören, aber es ist ja irgendwie auch ein Debüt. Wird es ein Special Outfit geben oder bleibst du ganz leger in Jogginghose?
2: Ach nee, also bei mir, ich habe eigentlich immer ein Special Outfit, deswegen ich überlege mir noch was.
0: Okay, ein kleines bisschen Zeit hast du ja noch. Wir hören dich heute ab 19 Uhr bei Dein Fritz, wo du eine Stunde lang ein bisschen Mucke ballerst und aber auch die eine oder andere Geschichte zu erzählen hast, hast du ja gerade schon erzählt.
2: Ja, ja.
0: Viel Spaß dir und ich bin ganz gespannt, wie es wird.
2: Ja, ich freue mich auch schon echt.

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7: Nach dem Angriff an einer Privatschule in Neu-Zittau in Brandenburg geht die Staatsanwaltschaft mittlerweile von einem mutmaßlichen Femizid aus. Sie hat nach eigenen Angaben Haftbefehl gegen einen 19-jährigen Deutschen beantragt. Es bestehe der dringende Verdacht, dass er die beiden Opfer ermordet haben soll, heißt es. Um wen es sich handelt, weiß News-Kollegin Hanna Burmeister.
8: Bei dem einen Opfer handelt es sich um die 18-jährige Ex-Freundin des Beschuldigten. Das andere Opfer ist ein 30-jähriger Erzieher, der an der Schule gearbeitet hat. Er soll versucht haben, der Schülerin zu helfen. Der mutmaßliche Täter ist direkt nach der Tat festgenommen worden. Er schweigt bisher zu den Vorwürfen. An der Schule in Neu-Zittau ist der Unterricht heute ausgefallen. Wer trotzdem in die Schule gekommen ist, konnte mit SeelsorgerInnen sprechen. Bildungsminister Hoffmann hat SchülerInnen und Lehrkräften jede notwendige Unterstützung zugesagt, um das Geschehene zu verarbeiten.
7: Da soll sich so einiges ändern an unseren Gesetzen noch in diesem Jahr. Die Regierungsparteien im Bundestag, CDU, CSU und SPD, die haben sich heute zu so einer Art Teambuilding getroffen als Fraktionsklausur und vereinbart, dass es da jetzt in diesem Jahr wirklich einen Herbst der Reformen geben soll. Sabine Henkel aus unserem Hauptstadtstudio hat mehr Infos.
9: Was im letzten Jahr schon von Bundeskanzler Merz in Aussicht gestellt wurde, soll jetzt Realität werden. Die Fraktionsvorstände von Union und SPD haben einen Fahrplan erstellt. Reformen zur Rente, zur Gesundheit und Pflege, aber auch im Bereich der Steuern und am Arbeitsmarkt sollen in den nächsten Wochen angestoßen und bis zum Jahresende gesetzt werden. Einige Vorhaben müssen zunächst noch von den zuständigen Ministern und Ministerinnen in Gesetzentwürfe geschrieben werden. Die Klausur in Münster diente vor allem dem Aufbau einer neuen Arbeitsbeziehung zwischen den Fraktionschefs.
7: Wir machen bei dem Quatsch nicht mit. So könnte man das zusammenfassen, das, was die Bundesregierung von der Aktion von US-Präsident Trump hält, den Ontario-See umzubenennen. Das Auswärtige Amt sagt, dass der See für uns weiter Lake Ontario heißen wird und nicht Lake America. Trump hatte per Dekret festgelegt, dass US-Bundesbehörden den See künftig anders nennen müssen. Der liegt zum Teil in den USA und zum Teil in Kanada. Und mit Kanada liefert sich Trump ja gerade einen Zollstreit. Gibt es einige Nachteile, die BeamtInnen haben. Zum Beispiel dürfen sie nicht für mehr Geld streiken und können gegen ihren Willen versetzt werden. Aber es gibt auch Vorteile. Einen davon hat sich das Vergleichsportal Verivox jetzt mal genauer angeguckt. Es geht um Ratenkredite. Wer verbeamtet ist, zahlt demnach im Schnitt rund 15% weniger Zinsen. Dass BeamtInnen da so vergleichsweise gute Konditionen kriegen, das hängt laut Vergleichsportal damit zusammen, dass ihre Jobs als besonders sicher gelten.
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7: 23 bis 29 Grad haben wir im Fritz-Sendegelände und wärmer wird es dann heute eigentlich auch nicht mehr in den nächsten Stunden. Da ziehen immer mal wieder Wolken durch, vor allem im Süden und auch im Osten von Berlin. Kann es auch ziemlich doll Regen geben, ab so und zu guckt aber auch nochmal die Sonne raus. In der Nacht, da bleiben uns dann auch noch ein paar Gewitter erhalten, ziehen so langsam in Richtung Osten ab, später klart es dann auf und es geht auf um die 14 Grad runter. Und am Wochenende gibt es Sonne und Wolken im Mix, kann auch noch kurz Regen geben, bei um die 25 Grad vielleicht ein bisschen mehr.
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7: Und da gucken wir zuerst auf die L40. Da ist nämlich gerade ein Falschfahrer reingekommen. Vorsicht, zwischen Güterfelde Nord und der Potsdamer Straße kommt euch ein Falschfahrer entgegen. Fahrt da ganz besonders vorsichtig. Auf der A9 in Richtung Berlin staut sich wegen Bauarbeiten. Ihr braucht zwischen Köselitz und Niemegk 45 Minuten länger als sonst. Und einen genauso langen Stau gibt es auf der westlichen A10 Richtung Dreieckwerder an der Baustelle zwischen Potsdam Nord und Vöben. Und in der Gegenrichtung eine halbe Stunde Stau zwischen Großkreuz und Leest. Auf der östlichen A10 Richtung Dreieck Spreeau immerhin 20 Minuten Stau zwischen Hellersdorf und dem Dreieck Spreeau. Und auf der A13 gibt es jetzt eine Sperrung Richtung Dresden zwischen Baruth und Starkow. Da hat es einen Unfall gegeben. Wir gucken nach Berlin, da staut sich's auf der Stadtautobahn auf der A100 Richtung Treptow. Braucht ihr 20 Minuten länger zwischen der Beuße-Straße und dem Dreieck Funkturm. Außerdem Stau in beiden Richtungen zwischen Schmargendorf und Albuinstraße. Da verliert ihr noch mal so eine Viertelstunde. Und auf der A103 im Kreuz Schöneberg auch Stau. Da steht er auch locker eine halbe Stunde an. In Biesdorf gibt es immer noch Probleme auf der B1-B5. Wegen Brückenarbeiten bleiben die Überfahrten zur Märkischen Allee weiterhin gesperrt. Deswegen gerade Staus auf der Marzahner-Chaussee und auf der Rienstraße. Alle unterwegs, gute Fahrt.
5: Dankeschön.
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5: Ja, im Timing ist wirklich manchmal ein absolutes Arschl. Ja, Jugendschutzfilter, auch neu hier auf Fritz. Naja, manchmal passieren Dinge auf jeden Fall zum maximal dümmsten Zeitpunkt. Zum Beispiel bei Sarah aus Pankow.
11: Ich war in dieser Situationship, die echt okay lief, so hätte vielleicht was werden können. Und dann hat er eine Wohnung gesucht oder ein Zimmer. Und in einem Haus von Freunden wurde was frei. Also habe ich ihm das Zimmer verschafft. Die Situationship hat sich aufgelöst. Und so einen Monat später habe ich eine Wohnung oder ein Zimmer gebraucht. Und das einzige Zimmer, das frei war, war in genau der fucking WG.
5: Oh nein.
11: Das war fucking schlechtes Timing.
5: Ah, da zieht sich irgendwie schon alles zusammen und das ist wirklich noch nicht das Schlimmste. Ein bisschen beschisseneres Timing hat mein Fritz-Kollege Lukas, weil wegen seinem beschissenen Timing hat der jetzt gerade keinen Geschirrspüler mehr. Es klingt ein bisschen wie der Anfang von der Black Story. Wir machen gleich nochmal einen kurzen Deep Dive nach Philo und Agu hier auf Fritz.
12: Versace Eros, Dreispritze,

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0: ADMT, habt ihr gehört hier auf Fritz. Wir haben gerade schon über beschissenes Timing gesprochen und von Sarah aus Pankow gehört. Die hat ihre Situationship an eine WG vermittelt. Dann ist die Situationship zu Ende gegangen und dann brauchte sie aber selber ein Zimmer und musste da einziehen. Ah, ist das unangenehm. Noch ein bisschen beschissener ist es aber bei meinem Fritz-Kollegen Lukas, den ich hier jetzt gerade herzlich im Studio begrüße.
1: Ja,
0: du hast wegen schlechtem Timing keinen Geschirrspüler gerade.
1: War nicht so schlau.
0: Was ist da, wie kommt man... Hast du den aus Versehen aus dem Fenster geschmissen?
1: Ich habe ein bisschen Mitschuld. Ich hoffe, mein Vermieter hört dir gerade nicht mit. Ich habe immer wieder so Werbung bekommen von so einem Anbieter, dass man zu viel Miete bezahlt. Habt ihr bestimmt alles schon mal bekommen?
0: Ja, YouTube ist voll damit.
1: Ja, genau. Und dann habe ich mir irgendwann gedacht, ey komm, probierst du das einfach mal. Schickst du da mal rein, guckst mal, was du an Miete sparen könntest. Klage reingeschickt da an die Vermietung. Habe mir auch direkt die Vermietung Bescheid gesagt. Jo, Klage ist angekommen. Haben wir abgelegt beim Anwalt, alles gut. Und noch am gleichen Tag ist mir da wohl meine Geschirrspülmaschine kaputt gegangen.
0: Nein!
1: Ja, und so wie man sich das jetzt denken kann, lässt sich die Vermietung jetzt natürlich, glaube ich, schon ordentlich Zeit, bis da mal jemand vorbeikommt, bis das mal repariert wird. Dann war jetzt ein Bauarbeiter da, der hat sich das angeguckt und meinte, ja, ihr kommt bald wieder, wa? Bis heute keine Meldung und ich wasche jetzt mit der Hand tatsächlich ab. Das war Scheiße. Richtig beschissenes Timing.
0: Wie lange ist das jetzt her?
1: Boah, also safe über einen Monat schon.
0: Oh
1: also
0: nein!
1: Seit einem Monat, ich weiß, vielleicht siehst du es ein bisschen, ich habe mittlerweile Arme bekommen vom Abspülen.
0: Oh ja, oh ja.
1: Übelsten Bizeps sitzen, ja. Weil diese Teller abspülen, das macht ja was mit einem.
0: Das, ja, also auch psychisch macht das was.
1: Ja, mir geht's
0: und
1: nicht gut.
0: Gibt's denn jetzt aber, also okay, kannst du schon nach vorne, weißt du schon, in 2 Wochen kommt der neue Geschirrspüler an?
1: Nee, gar nicht. Also Scheiße. Ich warte die ganze Zeit, ich habe auch schon überlegt, ob ich jetzt nochmal reinschreibe und so, aber ich will jetzt auch nicht, weil ich kam heute nochmal eine E-Mail bekommen von dem Anbieter, mit dem ich da, ne, die Klagen und so weiter. Das geht jetzt tatsächlich vor Gericht, das ganze Ding.
0: Das heißt, das mit der Miete?
1: Ja, genau, das mit der Miete. Das heißt, mein Vermieter wird noch weniger glücklich sein mit mir und dann möchte ich jetzt ungern den Moment nutzen und nochmal reinschreiben. Ey, du, mein Geschirrspüler ist noch kaputt, willst du da jetzt eigentlich mal einen neuen reinstellen?
0: Du kannst ja mal dem Anbieter schreiben, vielleicht kannst du das mit dem Geschirrspüler einfach mit in die Klage noch aufnehmen.
1: Direkt Sammelklage.
0: Oh Mann, ey, das ist aber auch wirklich, also uff.

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1: Oh, halt mal kurz das Steuer und den Döner. Mein Handy klingelt gerade.

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2: Freitagabend Techno, aber ihr habt keinen Bock, erst noch 2 Stunden vom Club rumzustehen. Dann vielleicht einfach raus aus Berlin und ab nach Potsdam. Basskontakt macht heute einen Open Air im Rechenzentrum. 7 Stunden Bass vom Spätsommerabend bis tief in die Nacht. Hinterm Pult stehen unter anderem Blosswind, B2B, Hypnosphere, Cara, Mary und Reke. Das Ganze ist Non-Profit und ehrenamtlich organisiert. Open Air im RZ heute von 18 bis 1 Uhr im Rechenzentrum Potsdam. Eintritt kostet 10 Euro. Tickets gibt's nur an der Abendkasse und ihr solltet Bargeld mitbringen.
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7: Eine Minute nach 16 Uhr.
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7: A9 Richtung Berlin. Zwischen Köselitz und Niemeck gibt's Bauarbeiten und deswegen den Stau für eine Dreiviertelstunde. Auch A10 westlicher Ring Richtung Dreieckwerder. Baustellenstau zwischen Potsdam Nord und Vöben für eine Dreiviertelstunde. Und Gegenrichtung, also Richtung Dreikafeland zwischen Großkreuz und Leest an der Baustelle. Immerhin nur eine halbe Stunde. A10 östlicher Berliner Ring Richtung Dreieck Spreeau. Zwischen Hellersdorf und Dreieck Spreeau gibt's abschnittsweise Stau für 20 Minuten. Und wir gehen rein in den Stadtverkehr Berlin. Da staut's vor allem auf den Autobahnen. 100 Stadtring Richtung Treptow, eine halbe Stunde mehr einplanen, in Richtung Wedding eine Viertelstunde. Und auf der 103 im Kreuz Schöneberg dauert es bis zu 25 Minuten länger. Bis auf B1, B5 wegen Brückenarbeiten bleiben die Überfahrten zur Märkischen Allee bis Mitte September gesperrt. Deswegen gibt es aktuell lange Staus auf der Marzahner Chaussee und auf der Rienstraße. Und wir haben noch eine neue Baustelle in Schöneberg für euch. Und zwar auf der Ella-Barowski-Straße. Die ist Richtung Sachsendamm zwischen Hedwig-Dom-Straße und Quartiersweg noch bis Mitte Oktober gesperrt. Allen unterwegs, gute Fahrt.
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7: Ja, ihr erlebt hier heute den Gemeinsamu, weil ich sag euch nur so viel. Irgendwann bis 18 Uhr geht hier zum allerletzten Mal der Gästelistenalarm fürs ausverkaufte Fritz Open Air morgen los. Aber wann genau? Das verrate ich euch nicht. Müsst ihr wohl selber rausfinden. Aber wenn ihr Bock habt, zu Ikimel, Philo, Young Pep, Aaron und Kyler Shikes dumm zu gehen, dann würde ich an eurer Stelle vielleicht lieber dranbleiben.

0: auf Fritz. Und dieser Satz, ey, wenn du XY triffst, dann grüß mal lieb von mir. Das ist ja alles nur Show. Da wissen wir ja alle, wird nicht wirklich passieren. Das sagt man halt so, um irgendwie lieb zu sein. Fritz-Reporter Valentin, der möchte das aber ändern. Und deshalb ist er zum S-Bahnhof Babelsberg gestratzt und hat Dorian dazu gebracht, völlig random mal eine Runde liebe Grüße auszurichten.
1: Du richtest jetzt gleich wem Grüße aus?
2: Dem Leo.
1: Und von wem richtest du ihm Grüße aus?
2: Von Corbel.
1: Was ist eure Connection?
2: Er ist mein Klassenkamerad.
1: Leo ist ein Klassenkamerad und Corbel?
2: Corbel ist mein bester Freund.
1: Alles klar, dann bin ich bereit.
3: Hallo?
2: Hey Leo, ich sollte liebe Grüße von Corbel ausrichten.
3: Warum?
2: Ich hab ihn gerade getroffen.
3: Von Corbel? Ich hab ihn doch auch getroffen.
2: Ach so, cool.
3: Hey, ich war doch gerade bei euch, Digga.
2: Ach so.
3: Hey, du, das geht ab. Es stand doch gerade bei euch am Tisch.
2: Okay, stimmt. Ja, tut mir leid, hab's vergessen. Ja, aber jedenfalls liebe Grüße von Corbel.
3: Ist er gegangen oder wie?
2: Ja, ja, er ist schon gegangen.
3: Ah. Okay, ciao, ciao.
2: Ciao, ciao.
0: Der saß bis gerade hier mit euch am Tisch, oder was?
2: Der war gerade noch hier, ja.
0: Oh mein Gott, wie dumm. Geil. Okay, wie heißt du denn?
4: Ich heiße Mara.
0: Wem möchtest du denn liebe Grüße ausrichten und von wem?
4: Ich richte liebe Grüße aus an meine beste Freundin von Max.
0: Wer ist Max?
4: Max und meine beste Freundin haben mal geschrieben ein bisschen.
0: Das ist genial. Okay, let's go.
5: Ja.
4: Leonie, ich sollte dir liebe Grüße von Max ausrichten.
5: Okay.
4: Der war hier gerade.
5: Schön.
4: Freust du dich?
5: Ja.
4: Schreibt ihr eigentlich immer noch?
5: Nicht wirklich.
4: Ja, okay. Dann war's das auch. Tschüssi.
5: Danke. Tschüss.
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0: Bunt auf Fritz mit Trippin. Auch mal guten Freunden direkt ins Gesicht sagen, was sie gerne wären, aber leider so gar nicht sind. So pünktlich zum Beispiel oder sortiert oder so. Dieses Game zocken Till Reiners und Moritz Neumeier in der neuen Folge vom Fritz-Podcast Talk ohne Gast. Und da sagt Moritz was über Till, was ich wirklich sehr fühle.
1: Du bist nicht geduldig.
2: Das ist richtig. Ja. Ich habe schon gut dazugelernt.
1: Also, du bist geduldiger?
2: Ja. Ich würde sagen, ich bin geduldiger, aber die Ungeduld ist eine Urgewalt. Die kannst du nicht zähmen, du kannst nur lernen, damit umzugehen.
1: Ja.
2: Es ist wie ein Gewitter, es ist wie ein Blitz. Ja. Du kannst einen Blitzableiter erfinden, aber mehr geht nicht.
0: Die Ungeduld ist eine Urgewalt. Ich glaube, das schreibe ich ab sofort jedem Kumpel, wenn der mich irgendwo warten lässt. 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Und hier jetzt Moskina auf Fritz mit Rhythm Unknown.

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1: Mein Job ist es, die Stimmung zu verändern, sagt Musiker Capré über sich und ballert einen Song raus, der auf den ersten Hinhörer wirklich nach super entspanntem sommerlichen Hip-Hop klingt. Aber eigentlich ist es der übelste Break-Up-Herzschmerz-Trennungs-Soundtrack überhaupt. Ey, mal gucken, ob er es schafft, hier jetzt den Mut zu verändern, weil wir hören rein. Neu in der Fritz-Playlist Capré mit Tutu Bene.

0: Ich mache ja jetzt eine kontrollierte Diät.
1: Cool.
0: Also ich schreibe jeden Tag ganz genau auf, was ich esse und trinke,
1: ach, nee,
0: bis ich genau 1500 Kilokalorien erreicht habe.
1: Aha.
0: Und dann ist Schluss.
1: Hui.
0: Also mit dem Aufschreiben.
1: Das ist gut.
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0: Alle Farben auf Fritz mit Baby Goodbye. Und wisst ihr, zu wem ihr Baby Goodbye sagen könnt? Zu euren Dating-Apps. Weil die besten Matches, die machen nicht Tinder, Bumble, Hinge und Co., sondern wir selber, für unsere Friends. Erfolgsgarantie nahezu 100%. Zumindest, wenn ihr euch an unsere Tipps haltet.
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0: Ja, eigentlich hat ja niemand so richtig Bock drauf, verkuppelt zu werden. Aber Digga, diese Single-Friends, die wir haben, die es selber nicht geschissen bekommen, da müssen wir halt nur mal nachhelfen. Fritz-Redakteurin und selbsternannte Matchmakerin Jessilie Neu.
2: Ja?
0: Du hast die Tipps, verkuppeln für Dummies. How?
2: Also, du musst die Sache auf jeden Fall gut vorbereiten. Ich hatte jetzt auch zwei Freunde, wo ich dachte, krank gutes Match. Hab dann so organisiert, dass wir uns alle in der Gruppe treffen. Und vorher habe ich bei den beiden schon mal so random was Cooles von ihm was anderen erzählt, den Namen erwähnt, damit sie voneinander gehört haben. Aber ganz, ganz wichtig, du sagst nichts, ich wiederhole nichts von verkuppeln.
0: Notiert.
2: Weil dann gehen die nämlich mit einer Erwartungshaltung rein und sind nicht mehr entspannt.
0: Ja, unnötig Pressure, das stimmt natürlich. So, machen wir das Gedankenexperiment weiter. Jetzt treffen sich alle. Wie geht's dann weiter mit dem Zusammenbringen? Nebeneinander setzen.
2: Ja, natürlich, auf jeden Fall. Du musst dann hinkriegen, dass die sich auf jeden Fall aber auch ein bisschen deeper kennenlernen.
0: Ja.
2: Deshalb alle anderen Freunde, die dabei sind, einweihen, dass jeder mal aufs Klo muss, auch gerne zu zweit, auch gerne sehr lange, damit die beiden Zeit für sich haben. Das darf natürlich nicht so obvious sein. Oder alternativ, so habe ich das gemacht, eine Bar raussuchen, wo man Billard oder Tischtennis oder sowas spielen kann und dann die beiden gegeneinander zocken lassen, weil dann können auch schon sehr sweete Momente entstehen.
0: Ja, das mit der selbsternannten Matchmakerin stimmt auf jeden Fall schon mal, können wir glaube ich festhalten. Aber was ist, wenn die es nicht geschissen kriegen, wenn die sich am Ende nicht selber connecten, weil du kannst es ja nicht erzwingen, vielleicht trauen die sich auch nicht.
2: Das werden die nicht, weil sie sich halt beobachtet fühlen, wir haben es doch gecheckt, ja. Dann absoluter Pro-Tipp, sorgt dafür, dass ihr alle so ein paar Gruppen-Selfies am Abend macht. Am besten immer mit dem Handy von einem deiner Friends, die du verkuppeln willst, weil dann haben ja die beiden die ganzen Fotos und müssen die auch noch austauschen. Und dafür brauchen sie natürlich ihre Nummer.
0: Yeah.
2: Oder du machst von vornherein eine WhatsApp-Gruppe fürs Treffen und dann packst du da alle rein.
0: Oh, ich liebe, wie du denkst, aber eine wichtige Frage, die ist jetzt noch offen. Sind denn deine Friends jetzt zusammen?
2: Noch nicht, Samu, aber work in progress.

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7: Ja, und mit Berlins regierendem Bürgermeister Wegener.
8: Das Land Berlin wird von den Tätern erpresst.
7: Hat er vorhin gesagt, geht um die Cyberattacke auf zwei Senatsverwaltungen, die vor genau zwei Wochen entdeckt wurde. Was genau die TäterInnen verlangen, das hat Wegener nicht gesagt. Aber egal, was es ist, klingt eh nicht so, als würde er darauf eingehen wollen.
8: Das Land Berlin wird sich nicht erpressen lassen. Wir werden weiter alles Notwendige tun. Erstens, um unser Landesnetz zu sichern. Zweitens, um einen weiteren Datenabfluss zu verhindern. Und drittens, schnellstmöglich auch die Täter zu ermitteln.
7: Als die Attacke auf die Bauverwaltung und die Verkehrsverwaltung entdeckt wurde, da sollen die Kriminellen schon eine Woche lang Daten geklaut haben, aber wohl keine zur Abgeordnetenhauswahl. Trauer und Entsetzen. Nach dem mutmaßlich zweifachen Mord an einer Privatschule in Neuzittau ist heute der Unterricht dort ausgefallen. SchülerInnen und Lehrkräfte konnten trotzdem in die Schule kommen und sich da psychologische Hilfe holen. Brandenburgs Bildungsminister Hoffmann ist auch vor Ort gewesen.
9: Ich habe deutlich gemacht, wir werden alles tun, was in unserer Kraft steht, um die Menschen in dieser wahnsinnig schwierigen Situation zu unterstützen. Und ich habe auch klar gesagt, es geht jetzt nicht um Vorschriften, es geht nicht darum, wer ist irgendwie zuständig, sondern es geht darum, dass die Hilfe, die die Menschen brauchen, auch bei ihnen ankommt. Und das haben wir fest zugesagt.
7: Die Staatsanwaltschaft hat mittlerweile Haftbefehl gegen einen 19-jährigen Deutschen beantragt. Er soll gestern seine 18-jährige Ex-Freundin und einen Erzieher getötet haben. Die Staatsanwaltschaft spricht von einem mutmaßlichen Femizid. Ganz anderes Thema. Jetzt wird wohl bald eine Baumarktkette weniger geben im Fritz-Sende-Gelände. Die Firma Hellweg und ihre Tochterfirma BayWa Bau und Garten, die sind ja insolvent und jetzt steht fest, was mit den Filialen in Berlin und Brandenburg passieren soll. 6 Märkte sollen zwar von einem neuen Käufer weitergeführt werden, aber wohl unter anderem Namen. Für die 5 Baumarktfilialen in Ahrensfelde, Biesdorf, Köpenick, Schwielosee und Templin gibt's dagegen wohl keine Lösung. Wärt ihr völlig lost, wenn Maps plötzlich nicht mehr funktionieren würde? Dann geht's euch so wie vielen Menschen. Der Digitalverband Bitkom hat eine Umfrage zum Thema Navi-Apps gemacht. Und die Hälfte der Befragten meinte, dass sie völlig aufgeschmissen wären ohne diese Apps. Nur noch ein Drittel knapp würde sich in der Lage fühlen, mit einer gedruckten Karte ans Ziel zu finden. Bei den Jüngeren unter 30 sind sogar noch weniger.
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7: 20 bis 29 Grad sind's im Fritz-Sende-Gelände. Wärmer wird's heute nicht mehr. In den nächsten Stunden ziehen immer wieder Wolken durch, vor allem in Berlin, aber auch südlich und östlich. Davon kann's doll Regen geben. Ab und zu guckt aber auch noch die Sonne durch. In der Nacht bleiben uns ja noch ein paar Gewitter erhalten. Die ziehen so langsam Richtung Osten ab. Später klart's auf, geht runter auf um die 14 Grad. Und am Wochenende gibt's mal Sonne und mal Wolken. Kann auch weiter kurz Regen geben bei um die 25 Grad. Vielleicht ein bisschen mehr.
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7: In Brandenburg Probleme gerade auf der östlichen A10 Richtung Dreieck Barnim zwischen Freienbrink und Erkner hat es einen Unfall gegeben auf der linken Spur und die Unfallstelle ist noch nicht richtig abgesichert. Auf der A9 in Richtung Berlin staut sich an der Baustelle zwischen Köselitz und Niemeck. Ihr braucht eine Dreiviertelstunde länger als sonst. Gilt auch für die westliche A10 Richtung Dreieck Werder zwischen Potsdam Nord und Föben. Und in der Gegenrichtung immerhin eine halbe Stunde Stau zwischen Großkreuz und Leest. Dann nochmal auf die östliche A10 Richtung Dreieck Spreeau. Da staut sich 20 Minuten zwischen Hellersdorf und dem Dreieck Spreeau. Auf der A13 auch Stau Richtung Dresden. Nach einem Unfall ist da noch eine Spur blockiert zwischen Baruth und Starkow. Da braucht er fast eine ganze Stunde länger. Und in Berlin staut sich auf der A100 Richtung Treptow noch halbe Stunde. In der Gegenrichtung plus 15 Minuten. Und auf der A103 im Kreuz Schöneberg auch fast eine halbe Stunde Stau. Ansonsten sieht es in Berlin aber soweit okay aus. Alle unterwegs, gute Fahrt.
6: Danke dir.
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11: Die jungen Leute, die haben ja gar keine Manieren mehr.
12: Ja, danke Gerd. Danke für deinen Wortbeitrag. Haben wir verstanden. Du bist unzufrieden damit, wie wir uns verhalten. Aber es ist ja durchaus immer mal wichtig zu checken, welche Benimmregeln brauchen wir noch, welche nicht mehr wirklich, welche sind eher ein Ding von deiner Generation, Gerd. Wir haben euch heute zu Tisch gebeten und wollten wissen, 1 bis 10, wie wichtig ist es euch, dass erst gegessen wird, wenn alle am Tisch sitzen?
13: Ich gebe dem eine 2 von 10. Ich finde das nicht so wichtig. Ich finde, man darf ruhig anfangen. Wenn man Hunger hat, hat man Hunger. Man muss ja auch mal seine Bedürfnisse befriedigen.
14: 10 von 10. Also mein Vater kocht bei uns und er stellt sich 2 Stunden in die Küche und kocht und da will ich auch mit ihm zusammen essen.
12: So, und was denkt ihr zum Beispiel zum Thema Ellenbogen gehören nicht auf den Tisch und nicht reden mit vollem Mund? Eure Takes dazu gibt's nach 2 Songs. Pascha nimmt ist schon startklar mit Augenblick. Und vorher gibt's noch eine ganz entspannte Runde Sommer mit Potential hier auf Fritz.

Auf ganz entspannt, bisschen Pascha nimm hier auf Fritz mit Augenblick. Ja, ihr fragt schon in der Studio-Message. Kommt da noch? Der Fritz-Gäste-Listen-Alarm fürs ausverkaufte Fritz Open Air morgen. Und ich kann euch beruhigen, garantiert, bis 18 Uhr geht er los. Dann ruft er durch 0331 70 97 110. Codesatz sagen. Beste Liste ist die Fritz-Gäste-Liste. Und dann seid ihr dabei. Und wir machen auch gleich schon mal ein bisschen Warm-up von 17 bis 17.30 Uhr. Ausschließlich Songs von Artists, die morgen beim Fritz Open Air sind. Icky Mel, Aaron, Kyla Shikes, Philo und Young Pep. Es wird eine einzige große Party.

0: Freitagnachmittag braucht. DJ Goya war das hier auf Fritz. Und irgendwann, in einem Land vor unserer Zeit, hat sich Sir Professor Dr. Knigge Benimmregeln ausgedacht. Und die werden jetzt weitergegeben wie das Familienerbstück von Oma Gisela. Da wird es allerhöchste Zeit für den Fritz Reality Check. Brauchen wir diese ganzen Benimmregeln überhaupt noch? Wir haben uns mit euch an den imaginären Esstisch gesetzt und einmal durchgespielt. 1 bis 10 auf der Wichtigkeitsskala. Wo stehen wir gerade bei den Tischbenimmregeln von Mr. Knigge?
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2: Wie wichtig? Boah, 3 oder so? Also ich finde es gar nicht so. Ich finde, das fällt mir auch gar nicht bei anderen Leuten auf.
3: Ich finde, es kommt ja auch voll drauf an. Ne? Wenn du mega Hunger hast, dann kannst du das auch einfach reinschaufeln. Das ist ja auch manchmal wichtig. So Druckbetankung, finde ich. Dann würde ich sagen, ist es eine 1. Also wenn ich so alleine nachts um 2 Uhr morgens am Schreibtisch sitze für Pesto und Nudeln, dann muss reingeschaufelt werden. Da brauche ich dann meine Ellbogen auf den Tisch.
4: 0 von 10. Also Füße auf dem Tisch würde ich verstehen, wenn das nervt. Aber so ein Ellenbogen stinkt ja nicht.
1: Mit vollem Mund reden.
5: 7 von 10. Ich finde, das gehört sich nicht, mit vollem Mund zu essen. Na, wenn man noch so Essensstücke im Mund sieht, das gehört sich einfach nicht. Ich finde es unhöflich.
3: Na gut, in wichtigen Gesprächen. Manchmal, wenn ich mit meiner besten Freundin richtig am Gossipen bin, dann muss auch mal die Pizza fliegen. So, ich glaube, ich würde dem eine 5 geben, mal so, mal so.
4: Kann schon ein bisschen eklig sein. So ein bisschen, als würde man sich dann nicht so Zeit nehmen, sondern haut zwischen seinem Eierbrötchen noch 2 Sätze raus.
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0: Nimi Noah Fritz mit Eat Me Better. Wir machen gleich ab 17 Uhr eine halbe Stunde Warm-up fürs Fritz Open Air morgen. Am Start Ikime, Kyla Shikes, Young Pep, Philo und auch Aaron. Halbe Stunde lang gibt's nur Songs von den beiden. Und falls ihr sagt, boah geil, da bin ich morgen auf jeden Fall am Start. Entweder vor Ort, natürlich sehr geil, oder auch im Radio. Wir übertragen es ab 14 Uhr. Wenn ihr jetzt aber sagt, ich will mich da schon mal so rein warm-upen, auch privat persönlich und auch heute schon Open Air machen, dann gibt's jetzt den perfekten Tipp von Fritz Kollege Juri.
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2: Freitagabend Techno, aber ihr habt keinen Bock, erst noch 2 Stunden vom Club rumzustehen? Dann vielleicht einfach raus aus Berlin und ab nach Potsdam. Basskontakt macht heute einen Open Air im Rechenzentrum. 7 Stunden Bass vom Spätsommerabend bis tief in die Nacht. Hinterm Pult stehen unter anderem Blosswind, B2B, Hypnosphere, Cara, Mary und Reke. Das Ganze ist Non-Profit und ehrenamtlich organisiert. Open Air im RZ heute von 18 bis 1 Uhr im Rechenzentrum Potsdam. Eintritt kostet 10 Euro. Tickets gibt's nur an der Abendkasse und ihr solltet Bargeld mitbringen.
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1: Wir haben 17 Uhr.
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1: Ab 10 westlicher Ring Richtung Dreieckwerder zwischen Potsdam Nord und Vöben gibt's Baustellenstau für eine halbe Stunde. Gegenrichtung, also in Richtung Dreieck-Havelland zwischen Großkreuz und Leest sogar für eine Dreiviertelstunde. Östlicher Ring Richtung Dreieck-Barnim. Achtung zwischen Freienbrink und Erkner ist eine ungesicherte Unfallstelle auf der Überholspur. Und wir schauen auf die A13 Richtung Dresden zwischen Barutmark und Starkow. Dauert's wegen eines Unfalls im Baustellenbereich länger. Und zwar gut eine Stunde. Stadtverkehr Berlin, da staut's vor allem auf der 100 Stadtring. Richtung Treptow zwischen Seesstraße und Albuinstraße schon 35 Minuten on top. Und dann am Autobahnende in Treptow noch mal 10 Minuten mehr einplanen. Gegenrichtung nach Wedding gibt es abschnittsweise Stau. Wenn ihr da einmal langfahrt, summiert sich das auf eine Viertelstunde. Wir schauen nach Althohenschönhausen. Der Malchower Weg ist zwischen Biesterfelder Straße und Falkenberger Chaussee Hansastraße beidseitig gesperrt wegen eines Feuerwehreinsatzes. Und Siemensstadt. Der Saatwinkler Damm ist zwischen Elsa-Neumann-Straße und Heinrich-Erz-Straße nach einem Rohrbruch ebenfalls beidseitig gesperrt. Allen unterwegs gute Fahrt.
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1: Ja, wisst ihr, was er in 24 Stunden macht? Richtig, dumm gehen. Am Waschhaus Potsdam. Da ist nämlich das Fritz Open Air 2026 mit dem insanesten Lineup ever. Wir haben am Start Ikimel, Philo, Young Pep, Kyla Shikes. Und das reicht natürlich noch nicht. Deswegen ist auch noch Aaron dabei. Ihr hört's ab 14 Uhr hier im Radio, falls ihr es nicht hinschafft. Noch cooler ist es natürlich, wenn ihr es hinschafft, weil ihr euch entweder schon Karten oder Gästeliste geklärt habt oder weil ihr innerhalb der nächsten 60 Minuten euch den allerletzten Platz auf der Fritz-Gästeliste plus eins versteht sich saved. Deswegen weiter gut dranbleiben. Wir machen jetzt ein bisschen Warm-up. Wir ballern jetzt hier Songs eine halbe Stunde lang ausschließlich von MusikerInnen, die morgen am Start sind. Und wir starten rein mit dem fantastischen Young Pep und Anders. Ja, du

0: Young Pep hier auf Fritz. Morgen seht ihr ihn wo?
1: Fritz und Nerf!
0: Wo?
1: Fritz und Nerf!
0: Na dann kommt doch!
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0: Ob ich wohl ein kleines bisschen hyped bin? Morgen ist es nämlich soweit. Wir packen euch Philo, Young Pep, Kyla Scheiks, Aaron auf eine fette Bühne beim Waschhaus Potsdam. Und alle, die sehr gut und aufmerksam zugehört haben, wissen, da fehlt noch einer. Hey.

0: optimal geil. Wir sind restlos ausverkauft. Aber zwei Leute, die passen auch auf unsere Gästeliste. Und die zwei, die könntet ihr plus euer Lieblingsmensch sein. Einfach anrufen, sobald unser Gästelistenalarm läuft. Das passiert versprochen in den nächsten 55 Minuten. Und dann sagt ihr einen ganz bestimmten Satz. Redakteurin Jessely Noll.
1: Soll ich leise oder laut?
0: Wie du fühlst.
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0: Ihr dürft's aber auch laut rausschreien. Weil
2: die
0: wenn ihr
2: beste
0: das macht,
2: Liste ist die Fritz-Gästeliste.
0: Weil wenn ihr das macht, dann habt ihr euch einfach die letzten Plätze auf der Gästeliste geklärt. Ich bin wirklich maximal hyped. Es ist übrigens für mich das erste Fritz Open Air, wo ich jemals bin.
1: Wow,
0: weil ich verrate
1: was?
0: Ein Geheimnis. Letztes Jahr musste ich dann noch für die Konkurrenz arbeiten.
1: Gott sei Dank ist das vorbei.
0: Du bist quasi Ultra. Du kennst es alles schon.
1: Ja, Mann, ich war bei jedem dabei bisher.
0: Du kannst uns jetzt sehr gut erklären, warum Fritz Open Air so geil ist.
1: Boah, erstmal würde ich sagen, haben wir eine krass süße Crowd. Alle sind super lieb. Jeder passt so ein bisschen auf den anderen auf bei den Moshpits.
0: Schon mal
1: alle,
0: geil.
1: Alle singen vor allem immer geil mit. So war es letztes Jahr zum Beispiel bei Zartmann.
3: Sommer. Jetzt nur ihr.
0: Ich Gänsehaut.
1: Ich habe auch ein ganzes Bein gerade. Ja, also die Stimmung ist immer super schön. Waschhaus auch einfach eine sehr cozy Location mit den Backsteinhäusern drumherum. Über dir blauer Himmel, hoffen wir mal morgen auch.
0: Bestimmt.
1: Dann finde ich gut, du hast kurze Wege. Also von der Bühne aus gesehen bist du schnell auf Klo, schnell beim Essen stand.
0: Wichtig.
1: Ja, ist so. Ne? Und von dem siehst du auch alles, wenn du ein bisschen länger stehen musst und es doch schon weitergeht. Du bist aber auch schnell in so einer Telefonzelle, wo ihr morgen ein Musikquiz zocken und Karten für Nina Chuba gewinnen könnt. Also es ist eine 11 von 10.
0: Wusste ich noch gar nicht, das mit den Nina Chuba Karten.
1: So,
0: und jetzt verstehe ich, dass ihr euch da draußen denkt, naja, das ist Fritz Open Air. Ich höre Fritz, natürlich sagen die, dass das geil ist. Aber nicht nur wir hier sagen, dass ihr ja auch.
4: Eins der besten Festivals, auf denen ich bis jetzt war.
1: Ja, es war einfach perfekt. Ja.
5: Die Stimmung, das Wetter, meine Freunde, die mit dabei waren.
0: So, Zitat nochmal, eins der besten Festivals ever. Das ist eine Ansage und das könnt ihr auch haben. Morgen beim Fritz Open Air mit Mama Ikimel, mit Philo. And so on, noch bis 18 Uhr. In den nächsten 54 Minuten kommt hier einer oder eine von euch auf den allerletzten Gästelistenplatz auf der Fritz-Gästeliste und wir machen weiter Warm-up jetzt mit Philo und Atze seit Tag 1.
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0: Kleiner Scheiß auf Fritz. Und morgen seht ihr sie live.
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0: Aber nicht nur Kyla Scheiß, auch Iki Mel ist dabei, Philo ist am Start, Young Pep ist am Start und auch Aaron. Und falls ihr die alle noch nicht so gut kennt, gar kein Stress. Wir machen ja ab 14 Uhr auch Radio von da. Wir holen sie natürlich alle nochmal zum Interview. Aber Aaron hat uns auch einfach schon 3 random Facts über ihn verraten.
2: Okay, also hier sind 3 random Facts über mich, die nicht viele Leute wissen. Erstens, ich hatte früher mal eine Band mit meinen beiden Brüdern, die auch beide Musik machen. War damals sogar schon mal in den Charts, ey, und bei Selena Gomez vor. Zweitens, ich produziere auch für andere Leute Musik, also mach die Beats oder eben die Musik. Und habe unter anderem für Chiago, Zartmann oder auch Ritalin produziert. Und drittens, ich habe noch nie in meinem Leben Parfüm gekauft.
0: Ob er wohl trotzdem fresh riecht, das könnt ihr nur rausfinden, wenn ihr morgen beim Fritz Open Air ganz vorne an der Bühne steht. Und falls ihr noch kein Ticket oder keine Gästeliste habt, dann würde ich an eurer Stelle dranbleiben, weil die allerletzten Plätze auf der Fritz-Gästeliste fürs Fritz Open Air, die gibt's hier noch. Wenn der Gästelisten-Alarm losgeht, ruft da an 0331 70 97 110 und droppt den Codesatz. Die beste Liste ist die Fritz-Gästeliste. Wir hören Aaron jetzt zusammen mit Esther Graf und Loslassen hier auf Fritz.
3: Ja, alles.

0: könnt ihr und ganz emotional diesen Song morgen mitgrölen. Ihr könnt aber auch so hier abgehen. 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
0: Aaron ist dabei, Philo ist dabei, Young Pep ist am Start, Kyla Shikes ist dabei und auch God, Mother, Ikimel. Und die live zu sehen, das muss ein Fiebertraum sein. Ich hatte noch nie die Ehre, aber ihr schon. Und das ist euer Fazit bisher.
2: Die ist einfach eine Bad Bitch und die ist einfach geil.
3: Ich liebe einfach, dass sie so feministische Texte raushaut und auch mal richtig auf die Fresse gibt.
4: So geil.
5: Männern mal zeigt, wo es lang geht.
6: Ja. Endlich mal eine, die richtig auf den Putz haut.
0: So nämlich. Es wird morgen ein einziger Abriss beim Fritz Open Air 2026. Wir machen hier Warm-up, gönnen uns noch bis 5:30 ausschließlich Musikerinnen und Musiker, die morgen am Start sind. Und da darf sie natürlich nicht fehlen. Ikimel jetzt hier auf Fritz mit Bikini.

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0: Philo auf Fritz mit Bass ist geil. Ah, Leute, ein bisschen Puls, kleines bisschen Puls habe ich vielleicht schon. Es geht nämlich um die allerletzte Gästeliste für
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0: Morgen ist es soweit. Young Pep ist dabei, Kyla Shikes ist am Start, Aaron, Philo, Icky Mill. So viele Leute. Es ist seit Monaten ausverkauft und die Gästeliste ist fast voll. Zwei Plätze sind noch drauf. Für jemanden von euch und euer Lieblingsplus eins. Elvin aus Grünheide. Wir haben... So, jetzt bist du da.
2: Hallo.
0: Wir haben ungefähr im Februar angefangen, vom Fritz Open Air zu berichten. Wie kann es sein, dass du immer noch nicht eine Karte hast?
2: Ja, ich habe die ganze letzte Woche probiert und... Ja, das jetzt beim letzten Mal klappt das schon krass.
0: Du bist nicht alleine. Wer ist da noch bei dir?
2: Nala.
3: Hallo!
0: Hallo Nala. Ihr seid befreundet oder wie ist da die Connection?
2: Ja.
0: Okay.
2: Ja,
0: bist du denn sonst auch jemand, der immer alles auf den letzten Drücker macht?
2: ja.
0: Okay, haben wir dich erwischt. Also, Moment, pass auf. Wir kehren jetzt nochmal ein. Wir erden uns nochmal, weil... Elvin, du plus eins. Ich nehme an, es wird vielleicht Nala sein, die schon neben dir sitzt. Ihr könntet die letzten Plätze auf der Fritz-Gästeliste fürs Fritz Open Air 2026 morgen kriegen. Es trennt euch oder dich ein einziger Satz. Welcher ist es?
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0: Jawohl! Geil! Ah! Ey, wie fühlt es sich an, die allerletzte Gästeliste fürs Fritz Open Air gesaved zu haben?
2: Verrückt.
0: Nimm uns mit, beschreibe.
2: Ich spüre meine Beine nicht. Ich werde zittern.
0: Geil.
2: Und ja.
0: Seid ihr denn schon quasi sitzen die Lyrics oder müsst ihr euch dann jetzt heute Abend nochmal hinsetzen und nochmal ganz viel Icky und Co. hören?
3: Sehr gut. Bei Icky Mail ist alles dabei, ja.
0: Geil. Ihr freut euch auf Icky Mail auch am meisten, oder wie?
2: Ja.
0: Oh, geil. Ey, dann wünsche ich euch ganz, ganz viel Spaß morgen.
2: Danke.
0: So, bleibt bitte unbedingt dran und ihr da draußen, falls es jetzt gerade nicht geklappt hat, es gibt trotzdem zwei Möglichkeiten. Entweder ihr seid auch am Start am Waschhaus Potsdam oder ihr macht einfach euer Radio an und seid auch dabei, weil morgen ab 14 Uhr bringen wir euch das Fritz Open Air genau dahin, wo auch immer ihr dann seid. Und bei dem Song hier, da werde ich auch sowas von mitgrünen, das könnt ihr aber wissen. Young Pep gibt's jetzt hier auf Fritz für euch mit Wassereis.
1: Du

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2: Halb sechs.
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6: Berlin wird erpresst. Das hat der regierende Bürgermeister Wegner am Nachmittag so gesagt. Geht dabei um den Hackerangriff auf zwei Senatsverwaltungen. Jetzt fordern Unbekannte also anscheinend Geld vom Senat. Wie viel und womit sie genau drohen, das weiß man aber nicht. Innensenatorin Spranger hat in Richtung der TäterInnen eine klare Ansage gemacht.
7: Alle sind sich einig, dass egal in welcher Höhe und wie die Erpressung stattfindet, wir werden nicht zulassen, dass diese Erpressung in der Bundeshauptstadt erfolgt.
6: Der Hackerangriff auf die Bau- und die Verkehrsverwaltung ist vor zwei Wochen aufgefallen. Da lief er wohl schon mindestens eine Woche und in der Zeit wurden Daten geklaut. Zweifacher Mord. Das wirft die Staatsanwaltschaft dem 19-Jährigen vor, der gestern an einer Privatschule in Neu-Zittau in Brandenburg zwei Menschen getötet haben soll. Der mutmaßliche Täter soll noch heute vor einen Haftrichter. Bisher hat er wohl nichts zu den Vorwürfen gesagt. Trotzdem wird schon darüber diskutiert, wie man Schulen sicherer machen kann. Der Geschäftsführer der Privatschule Frech hält davon nicht so viel.
8: Man kann auch, glaube ich, nicht sagen, dass diese Tragödie nicht passiert wäre, wenn man eine Einlasskontrolle oder hohe Mauern um ein Schulgebäude hat. Das ist, glaube ich, auch nicht der Weg, wo sich unsere Gesellschaft hinbewegen sollte.
6: Mittlerweile ist auch klar, dass eines der Opfer die Ex-Freundin des 19-Jährigen war. Es soll sich bei der Tat um einen mutmaßlichen Femizid handeln. Das andere Opfer war ein Erzieher, der der Schülerin helfen wollte. AutofahrerInnen, aufgepasst. Bei der Berliner Stadtautobahn A100 gibt es ab heute Abend wieder eine Sperrung, gilt dann das ganze Wochenende. In Höhe der Mecklenburgischen Straße wird die A100 in Richtung Wedding gesperrt. Nach Angaben der Autobahn GmbH stehen da Sanierungsarbeiten an einer Brücke an. Deshalb bleibt die Fahrtrichtung ab heute Abend 23 Uhr bis Montag früh um 5 dann dicht. Wir machen bei dem Quatsch nicht mit. So könnte man zusammenfassen, was die Bundesregierung von der Aktion von US-Präsident Trump hält, den Ontario-See umzubenennen. Das Auswärtige Amt sagt, dass der See für uns hier weiter Lake Ontario heißt und nicht Lake America. Trump hatte per Dekret festgelegt, dass US-Bundesbehörden den See künftig anders nennen müssen. Der liegt zum Teil in den USA und zum Teil in Kanada. Und mit Kanada liefert sich Trump ja gerade einen Zollstreit.
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6: 20 bis 26 Grad haben wir im Fritz-Sendegelände, ist also schon wieder ein bisschen kühler geworden. Der Tag geht mit relativ vielen Wolken zu Ende. In den nächsten Stunden kann es auch überall eigentlich noch Regen geben. In der Nacht ziehen die Regenwolken langsam Richtung Osten ab, geht dann runter auf 18 bis 15 Grad. Und am Wochenende ist dann von Sonne bis Regenwolken alles dabei, bleibt oft aber auch trocken bei um die 25 Grad.
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6: In Brandenburg braucht ihr auf den Autobahnen teilweise viel Geduld, zum Beispiel auf der östlichen A10 Richtung Dreieck Barnim. Zwischen Freienbrink und Erkner staut sich nach einem Unfall, da solltet ihr eine Dreiviertelstunde mehr einplanen. Eine halbe Stunde länger dauert es auf der westlichen A10 Richtung Dreieck Werder zwischen Potsdam, Nord und Vöben an der Baustelle und in der Gegenrichtung auch plus 30 Minuten zwischen Großkreuz und Leest. Auf der A13 Richtung Dresden hat es vorhin in der Baustelle einen Unfall gegeben zwischen Baruth-Mark und Starkow, da staut sich's, ihr braucht aber noch eine ganze Stunde länger als sonst. Und in Berlin Probleme in Althohenschönhausen. Der Malchower Weg ist zwischen Biesterfelder Straße und Falkenberger Chaussee bzw. Hansastraße gesperrt. Da ist gerade die Feuerwehr im Einsatz. Ansonsten sieht es in Berlin aber soweit gut aus. Alle unterwegs, gute Fahrt.
2: Dankeschön.
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2: Mann, ich muss mich hier erstmal noch ein bisschen beruhigen. Das Fritz Open Air 2026. Morgen ist es soweit und wir sind voll. Ausverkauft schon lange. Die Gästeliste haben wir eben gerade auch zu Ende gefüllt. Es wird ein einziger Abriss und ihr seid dabei. Entweder vor Ort oder morgen ab 14 Uhr auch hier im Radio.

0: Sonny Fodera war das auf Fritz mit Let Me Be In Your Arms. Und Leute, 13 goddamn Jahre haben wir gewartet. Und ganz bald ist es endlich soweit. GTA 6 kommt raus. Ich habe gestern Abend um 9 aber sowas von vorm Fernseher geklebt. Das könnt ihr wissen. Bei Netflix ist der Extended Look rausgekommen und wir gehen rein.
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0: 25 Minuten dauert dieser XXL-Trailer und das Geile ist, das ist nicht irgendeine Cinematic-animierte Promo-Scheiße, sondern echtes Gameplay. Also wir können richtig sehen, worauf wir uns Mitte November freuen können. Und weil ich hier massiv Gefahr laufe, mich in Detail zu verlieren und 2 Stunden Monolog zu halten, gebe ich ab an den Profi. Bene, wie hat's dir gefallen und was sehen wir in dem Trailer?
2: Also es ging vor allem um das Protagonistenpärchen Lucia und Jason. Die beiden sind wie gehabt in GTA Kleinkriminelle und machen kleinkriminellen Sachen in einer Stadt, die wie Miami aussieht.
3: Jason, Lucia.
4: Here.
5: Yeah.
3: We gotta go.
5: Go?
3: Yeah, go. Like right fucking now. What you think I need to live for?
5: Shit. He's cautious, right?
3: Vamos.
2: Das war insgesamt ein ziemlich wilder Ritt durch eine Menge an verschiedenen Quests, die man wohl im Game hat. Eine Tasche aus dem Drogenlabor holen, einen CEO einer Firma beschützen und natürlich auch sehr viel Auto fahren und dabei die Verkehrsregeln brechen. Und ich glaube, der beste Moment ist, wenn Lucia mit einem Fallschirm von einem Wolkenkratzer springt und du so die gesamte Map siehst.
0: Ja.
2: Das ist schon sehr beeindruckend.
0: Es ist wirklich, es sieht so geil aus. Meine Erwartungen sind unfassbar hoch. Nach 13 Jahren Wartezeit bin ich damit definitiv nicht alleine. Glaubst du, das Spiel kann diese Erwartung erfüllen?
2: Puh, ich glaube nicht.
0: Oh, Scheiße.
2: um ehrlich zu sein, ja. Weil so viele Leute warten da so lang drauf und malen sich in der Zwischenzeit aus, wie umwerfend krass das ist. Und ich glaube, das kann es fast nur enttäuschen. Aber allein technisch war das, was da in diesem Trailer zu sehen war, schon sehr beeindruckend. Und insgesamt wirkt alles etwas bodenständiger als GTA 5. Nicht so over the top. Das finde ich auch recht gut.
0: Ah, ich bin wirklich maximal hyped. Du bist ja jetzt die Woche bei der Gamescom unterwegs. Sei ehrlich, hast du in irgendeinem Hinterzimmer schon mal anzocken können?
2: Ich wünschte, es wäre so. Ich wünschte es wirklich. Aber ich habe es leider nicht hingekriegt. Und ich glaube auch nicht, dass sie hier sind mit einem GTA 6 Preview in einem Hinterzimmer.
0: Ich wäre auch wirklich maximal neidisch gewesen. Den Extended Trailer gibt es auf Netflix und YouTube am 19. November. Dann endlich GTA 6. Und ich habe mir da auf jeden Fall schon mal freigenommen für. Danke dir, Bene.

0: unserer Reihe Social Media Verbot für alle.
1: Jetzt
0: leichte Opfer.
2: Das gibt es nicht. Mir hat gerade Elon Musk ein Video geschickt. In perfektem Deutsch. Ich soll jetzt investieren und bin garantiert in 11 Tagen Milliardär. Na, da klicke ich doch gleich mal auf den Link hier.
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0: Oder wie manche Leute auch sagen, Rihanna. Und wir machen weiter mit einem Musiker, der ist allein deswegen schon cool, weil er basically so heißt wie wir, also Fritz, aber mit Y.
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0: Ja, dass Fritz überhaupt angefangen hat, Musik zu machen, das kann man fast ein bisschen als Zufall beschreiben.
2: Ich glaube, das war gar keine so eine bewusste Entscheidung, sondern das ist einfach so passiert. Ich habe so ein paar richtige Leute kennengelernt, die mich dann so gepusht haben. Dann ist da so ein Schalter umgegangen und irgendwie war es dann klar, okay, ich kann jetzt meine eigenen Gefühle und Gedanken und Musik mal rausbringen.

0: Irgendwie hat es geschlummert, aber es hat irgendwie lange gedauert, bis es dann passiert ist.
1: Ja, ein Glück ist es passiert. Er ist wirklich ein ganz, ganz toller Musiker. Ich durfte ihn schon ein paar Mal live sehen. Es war jedes Mal ganz toll. Und deswegen freue ich mich sehr, dass wir jetzt seinen aktuellsten Song hören. Hier ist Fritz auf Fritz für euch mit Einmal um die Welt mit dir.

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0: Fritz mit Y war das hier auf Fritz mit I. Wir haben es gleich 18 Uhr. Fritz Ultras unter euch wissen, das bedeutet Schichtwechsel. Und an der Stelle verabschiede ich mich von euch. Mein Name ist Samuel Mache. Vielen Dank für die ganze Woche, die wir uns nachmittags gehört haben. Es hat ganz viel Spaß gemacht. Sehr viel Action. Fritz Gästeliste, die wir rausgeballert haben. Wenn ihr mögt, hören wir uns nächste Woche wieder. Und natürlich, wir sehen uns doch alle morgen beim Fritz Open Air am Waschhaus Potsdam. Es wird ein einziger Abriss. Entweder ihr seid vor Ort am Start oder ansonsten macht ihr Fritz nur euer Radio an. Dann habt ihr das Fritz Open Air Feeling auch so ein bisschen, wo auch immer ihr in dem Moment dann gerade seid. Und ihr schaltet jetzt natürlich nicht ab, weil hier übernimmt gleich der fantastische Tolga.
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4: Es ist ganz genau 18 Uhr.
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5: In Brandenburg, da braucht ihr teilweise noch echt viel Geduld. Auf der östlichen A10 staut sich zum Beispiel eine Dreiviertelstunde Richtung Dreieck Barnim nach einem Unfall zwischen dem Dreieck Spreeau und Erkner. Auf der westlichen A10 Richtung Dreieck Werder haben wir immerhin 10 Minuten Stau zwischen Potsdam Nord und Vöben an der Baustelle. Und in der Gegenrichtung eine halbe Stunde Stau zwischen Großkreuz und Leest. Auf der A13 in Richtung Dresden steht eine halbe Stunde im Stau zwischen Baruth und Stahl. Marco, da hat es ja vorhin in der Baustelle einen Unfall gegeben. In Berlin immer noch Probleme in Althohenschönhausen. Da ist die Feuerwehr im Einsatz. Der Malchower Weg ist deshalb zwischen Biesterfelder Straße und Falkenberger Chaussee gesperrt. Ansonsten sieht es in Berlin aber soweit gut aus. Allen unterwegs, gute Fahrt.
4: Dankeschön, Timo.
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4: Mit Tolga, kurz nach 18 Uhr am Freitag. Tame Impala, so heißt ein Musikprojekt, das es tatsächlich jetzt schon seit 21 Jahren gibt, aus Australien. Und mit diesen Musikern machen wir jetzt hier weiter bei uns im Fritz-Programm. Die haben nämlich einen wahnsinnig krassen Song mit Jenny. Jenny müssen wir, glaube ich, gar nicht erklären, ne? Von Blackpink. Aber Tame Impala, da habe ich mich wirklich mal gefragt, ey, warum nennen die sich denn Tame Impala? Tame, auf Englisch zahm, und ja, Impala ist eine Antilope aus Afrika. Und die dachten sich, das ist irgendwie witzig, wenn wir uns friedliche bzw. zahme Antilope nennen. Das ist jetzt die Geschichte zu diesen Künstlern. Tame Impala also mit Jenny zusammen, Dracula im Remix, jetzt bei uns auf Fritz, bitteschön.

0: Wir sehen uns hier am Freitag auf Fritze, 6:07. Das Privileg, das hier Arbeit nennen zu dürfen, das ist schon einmalig, also hier ins Mikrofon zu quatschen. Hi, ich mache das zum Beispiel beruflich, Tolga, mein Name. Oder natürlich auch andere Fritzen, Pau Pau, Cassandra, Sally, Klausi aus der Frühschicht und so weiter. Wir wollen aber natürlich, dass alle mal in diesen Genuss kommen. Genau deshalb gibt es ja auch unter anderem Dein Fritz, eine Sendung, die es auch heute wieder gibt, gleich ab 19 Uhr, wo einer von euch eine Stunde lang eine eigene Sendung bekommt, jeden Freitag. Aber warum eigentlich immer nur Menschen, haben wir uns gedacht? Warum nicht auch mal Dinge, die oft gar keine eigene Stimme haben? Gegenstände zum Beispiel, ganz konkret. Wie die Glasduschtür im Badezimmer.
1: Jeder darf verkalken, außer ich. Eure Gelenke, eure Arterien, euer Wasserkocher.
2: Aber bei mir ist es ein Problem.
1: Deswegen geht ihr jedes Mal nach dem Duschen nackt in die Hocke und zieht mich ab. Draußen macht Abziehen euch vielleicht zum Allergrößten. Aber im Bad, da bückt ihr euch und ich sehe Sachen hängen, die will ich nicht hängen sehen.
2: Oft auch die Allerkleinsten.
1: Und was ist das überhaupt für eine dumme Idee, mich aus Glas zu bauen? Warum wollt ihr denn so dringend, dass euch Leute beim Duschen zugucken? Weil ich tue mir das jetzt jahrelang an und kann sagen, lohnt sich nicht.
2: So dolle siehst du nicht aus beim Duschen, Stefan.
1: Wenn du dich dann noch bückst mit deinem komischen Abziehgerät, das muss doch nicht sein. Am besten presse noch deinen nassen Arsch dann an mich, um an die unterste Stelle noch ranzukommen.
2: Lass mich doch einfach fleckig.
1: Weil für euch ist es erbärmlich und für mich Belästigung.

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0: Das ist The Cure von Olivia Rodrigo auf Ritz 18.16 Uhr am Freitag. Dominant sein beim Verkehr, also ne, dem jetzt zu Hause und nicht auf den Straßen. Da denken viele natürlich gleich irgendwie an Handschellen, absolute Macht, Lack, Leder, Schmerzen vielleicht auch noch ein Stück weit. Franzi, besser bekannt als Beyond Vanilla, die ist Sex- und Kinky-Coachin und sie sagt, ey, Dominanz im Bett bedeutet nicht gleich, dass man eine Domina ist.
1: Nicht gleich einfach die Peitsche rausholen und zuschlagen natürlich, sondern Dominanz kann ja auch sich in ganz, ganz kleinen Sachen zeigen. Mal ein festerer Griff, ein längerer Blickkontakt, einfach mal klar sagen, was man will oder was man nicht will. Das wirkt wirklich schon Wunder. Und ich finde immer ganz wichtig dabei, authentisch zu bleiben und sich nicht zu verstellen.
0: Ja, so beim ersten Versuch authentisch bleiben, das kann klappen oder vielleicht auch ein bisschen tricky sein, je nachdem. Aber da sagt Franz ja auch, ey, auf jeden Fall ganz entspannt rantasten.
1: Vielleicht mal vorm Spiegel ein bisschen üben, auch sich mal selber aufnehmen kann helfen, dass man so ein bisschen dieses Cringe-Sein verliert. Und dann merkt, welche Sachen, welche Sätze vielleicht auch sich natürlich anfühlen.
0: So ganz alleine vorm Spiegel üben, wie eine Rede oder so ein Gedicht für die Schule, weiß jetzt nicht, ob das immer funktioniert, aber hey, also vielleicht klappt es ja bei euch. Und wenn nicht, dann ist es auch nur halb so schlimm. Das macht am Ende eh nicht so viel aus, beziehungsweise ihr solltet eh nur Dinge machen, bei denen ihr euch auch beide wohlfühlt. Und wenn es allzu cringe ist, einfach dann nicht machen.
1: Eigentlich heißt ja Dominanz, die Führung zu übernehmen. Aber dass einem selber dann auch wichtig ist, wie es dem anderen geht und nicht einfach zu machen, was man jetzt toll findet. Und es gibt ja auch ganz viele verschiedene Arten von Dominanz, ne? Also es gibt ja auch so liebevolle Dominanz, fürsorgliche Dominanz, aber natürlich eben auch ganz harte Dominanz. Da kann jeder dann eben das finden, was zu einem selber passt.
0: Also falls ihr da experimentierfreudig seid, ab dafür, neue Dinge ausprobieren, kann auf jeden Fall durchaus auch eine gute Erfahrung sein.
1: Ja, sich fallen lassen zu können, einfach mal loszulassen. Ich finde das auch ganz, ganz wichtig. Gerade Männer denken ja oft, boah, ja, hier in diesem Patriarchat, ich muss dominant sein, ich bin ja der Mann. Aber ich finde, alle Menschen sollten mal ausprobieren, dominant zu sein. Und genauso sollten alle Menschen mal ausprobieren, sich fallen zu lassen. Das ist so ein schönes Gefühl, einfach mal loszulassen und der anderen Person auch so zu vertrauen.
0: So, wer jetzt auf den Geschmack gekommen ist, auf die eine oder andere Art, ja, und grundsätzlich mehr von Franzi sehen oder auch hören will, kann sie gerne abchecken. Auf Social Media heißt sie, wie gesagt, Beyond Vanilla. Benno gibt's jetzt bei uns, Crush der Stadt, direkt danach David Geller und Kelly Rowland, When Love Takes Over.

0: David Guetta und Kelly Rowland auf Ritz am Freitag mit Holger, 18.23 Uhr ist es. Schaut ihr auch gerne Leuten zu, wenn sie Dinge so vor der Kamera testen? Ne? Gibt es ja auf YouTube, TikTok und so weiter ganz viele, die so spannende Dinge machen, wie die größte Wasserrutsche der Welt testen oder, weiß nicht, irgendwelche Dinge essen oder, weiß nicht, 6 Monate auf Zucker verzichten und so weiter. Teilweise sind es auch Reporter, ja, manchmal auch ein bisschen lebensmüde gefühlt. Das ist alles ganz nice, aber wirklich harmlos im Vergleich zu dem, was uns vielleicht bald im Podcast musste durcherwarten könnte. Creator Levi Pennell, der hat nämlich für seinen Kollegen Fabi Raschagai eine ganz besondere Challenge. Der soll nämlich einen Pilz mitbringen.
1: Irgendeinen Pilz. Ja. Vielleicht jetzt nicht so Schimmelpilz, sondern schon so einen Pilz, den man so physisch in die Hand nehmen kann. Und du musst halt ermitteln, so welcher Pilz das ist und mir so ein klein bisschen was über den erzählen. So einen minütigen Vortrag,
2: Ich nehme den dann ja mit, ne?
1: Ja, genau. Aber ich würde sagen, die Regel ist einfach, du musst ihn selber ernten.
2: Also ich muss ihn abschneiden quasi.
1: Du musst ihn abschneiden oder aus dem Boden rupfen oder sonst was.
2: Geil. Das ist eine geile Challenge. Dann brauche ich ja gar keine Sorgen haben.
0: Ja, er braucht keine Sorgen haben. Warum? Vielleicht hat er Magic Mushrooms zu Hause irgendwie versteckt, ja, die dann für Halluzinationen sorgen im Rahmen des Podcasts. Vielleicht sind es aber wirklich Pilze zum Essen oder irgendwo auch einer am Körper. Könnte natürlich auch sein. Das finden wir dann alle gemeinsam bald raus in unserem Fritz-Podcast Musste durch. Da gibt es jeden Freitag eine neue Folge und die könnt ihr euch direkt mal reinziehen, wenn ihr wollt, in unserer neuen App ARD Sounds und grundsätzlich auch überall da, wo ihr sonst Podcasts hört. Good Neighbors gibt es jetzt bei uns. Superstar.

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4: Gibt's jetzt mit Timo Maschewski.
5: Berlin wird sich nicht erpressen lassen. Das haben der regierende Bürgermeister Wegner und Innensenatorin Spranger heute klargestellt, nachdem bekannt geworden ist, dass es nach dem Hackerangriff auf zwei Senatsverwaltungen eine Lösegeldforderung gibt. Laut Medienberichten soll es sich um eine bekannte Hackergruppe handeln. Der Spiegel schreibt, dass die Gruppe vom Land Berlin rund 2 Millionen Euro in Bitcoin fordert und andernfalls die geklauten Daten veröffentlichen will. Von dem Hack waren die Bau- und die Verkehrsverwaltung betroffen. Nach dem Angriff an einer Privatschule in Neu-Zittau in Brandenburg geht die Staatsanwaltschaft mittlerweile von einem mutmaßlichen Femizid aus. Sie hat nach eigenen Angaben Haftbefehl gegen einen 19-jährigen Deutschen beantragt. Es bestehe der dringende Verdacht, dass er die beiden Opfer ermordet haben soll, heißt es. Um wen es sich handelt, weiß meine News-Kollegin Hanna Burmeister.
6: Bei dem einen Opfer handelt es sich um die 18-jährige Ex-Freundin des Beschuldigten. Das andere Opfer ist ein 30-jähriger Erzieher, der an der Schule gearbeitet hat. Er soll versucht haben, der Schülerin zu helfen. Der mutmaßliche Täter ist direkt nach der Tat festgenommen worden. Er schweigt bisher zu den Vorwürfen. An der Schule in Neu-Zittau ist der Unterricht heute ausgefallen. Wer trotzdem in die Schule gekommen ist, konnte mit SeelsorgerInnen sprechen. Bildungsminister Hoffmann hat SchülerInnen und Lehrkräften jede notwendige Unterstützung zugesagt, um das Geschehene zu verarbeiten.
5: Ist anscheinend schwieriger geworden, im Fritz-Sendegelände den passenden Ausbildungsplatz zu finden. Die Arbeitsagentur hat dazu heute neue Zahlen präsentiert. In Berlin waren es Ende August noch rund 8.400 junge Menschen, die keinen Ausbildungsplatz hatten. 7% mehr als vor einem Jahr. Gleichzeitig gibt es deutlich weniger freie Ausbildungsstellen als vor einem Jahr. In Brandenburg sieht es ein ganz bisschen besser aus. Da wurden aufs ganze Ausbildungsjahr gesehen zumindest mehr Ausbildungsstellen gemeldet als im Jahr davor. Rund 1.500 Menschen werden nach der heftigen Sturzflut im Grenzgebiet von Nepal und Tibet noch immer vermisst. Auch eine zweistellige Zahl von deutschen Touris. Eine deutsche Familie konnte heute noch gerettet werden. Gleichzeitig war vorhin von einer neuen drohenden Flutwelle die Rede. Wie die Lage vor Ort ist, fasst Lena Bodewein zusammen.
7: Die Rettungsarbeiten haben am Freitagmittag kurzzeitig gestoppt, denn die Bedrohung einer weiteren Flut war zu groß. Da haben sich zwei Seen an den Flussläufen in diesem tibetischen Grenzgebiet aufgestaut und die sind übergelaufen. Und die Behörden hatten Sorge, dass sie sich richtig sturzflutartig ergießen könnten. Nach wie vor sind viele Bereiche der abgelegenen Himalaya-Regionen nicht über den Landweg zu erreichen, weil die Straßen und Brücken fortgerissen worden sind. Sie können nur durch die Luft versorgt werden. Das machen Helikopter der nepalesischen Armee und gleichzeitig bringen sie Verletzte in Krankenhäuser der Hauptstadt Kathmandu.
5: Wetter. 19 bis 26 Grad haben wir im Fritz-Sendegelände. Ist also schon ein bisschen kühler geworden in den letzten Stunden. Der Tag geht mit relativ vielen Wolken zu Ende. Kann auch ein bisschen Regen geben in den nächsten Stunden. In der Nacht ziehen die Regenwolken langsam Richtung Osten ab, geht dann runter auf 18 bis 15 Grad. Und am Wochenende ist von Sonne bis Regenwolken alles dabei. Bleibt meist aber trocken bei um die 25 Grad.
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5: In Brandenburg braucht ihr teilweise noch viel Geduld. Auf den Autobahnen auf der östlichen A10 staut sich zum Beispiel Richtung Dreieck Barnim nach einem Unfall zwischen dem Dreieck Spreeau und Erkner. Plant da auf jeden Fall 10 Minuten mehr ein. Und auf der westlichen A10 Richtung Dreieck Werder gibt es auch 10 Minuten Stau zwischen Potsdam Nord und Vöben wegen Bauarbeiten. In der Gegenrichtung plus 30 Minuten zwischen Großkreuz und Leest. Dann noch Probleme auf der A13 Richtung Dresden. Da steht auch eine halbe Stunde im Stau zwischen Baruth und Starkow nach einem Unfall in der Baustelle. In Berlin sieht es dafür soweit gut aus, aber da gibt es dann nachher Probleme auf dem Stadtring Richtung Wedding. Der wird nämlich das ganze Wochenende über gesperrt wegen Bauarbeiten an der Brücke über die Mecklenburgische Straße. Ab heute Abend 23 Uhr bis Montag früh um 5. Alle unterwegs, gute Fahrt.
4: Danke, Timo.
0: Bitte. 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
4: Am Freitag mit Tolga, 18.35 Uhr ist es. DJs in Berlin treffen und sie bei der Arbeit sehen und abgehen zu dem, was sie da halt produzieren. Das ist geil, oder? Machen wir alle gerne mal wieder. Bei ihm wird es jetzt ein bisschen schwierig. Er ist nämlich so erfolgreich, dass er kaum in Berlin ist. Also ich habe gerade mal geguckt. Adam Port aus Berlin, DJ, Produzent. Ja gut, am 11. September könnt ihr ihn sehen in Kopenhagen, am 14. in Ibiza. Dann ist er noch irgendwie unterwegs in den USA, in Miami. Am 15. Oktober hätte ich noch im Angebot oder Dubai, 31. Oktober. Und danach ist er dann in Indien im November. Mehrere Gigs. Also krass, Adam Port. Ich würde an dieser Stelle sagen, bitte vergiss uns BerlinerInnen nicht. Ja, wir finden dich nach wie vor cool. Wäre auch schön, wenn du mal wieder hier in der Hauptstadt ein bisschen was auflegst. Man sagt ja immer so schön, vergiss nicht, wo du herkommst. Adam Port gibt's jetzt bei uns. Be the one auf Fritz.

0: Ihr hört Fritz am Freitag. Taylor Swift war das mit der Opelite. Jeden Freitag übrigens ist ja auch heute großes Finale bei uns. Wöchentlich gibt es nämlich Richtung Wochenende einen unter euch, der mit Ruhm, Bewunderung, Fame, Konfetti und so weiter überschüttet wird. Und natürlich, zumindest in dieser Woche, mit 10 Kilo Heidelbeeren.
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0: Ja, unter der Woche jeden Morgen um 7:30 gibt's Schnee von gestern, wo ihr 45 Sekunden Zeit habt, um Fragen zum Vortag zu beantworten. Das ist wirklich machbar, auch wenn man die Newslage jetzt nicht so detailliert beobachtet, sage ich mal. Montag hatte Jannis aus der Prignitz mit 7 richtigen Antworten in 45 Sekunden vorgelegt und das wirklich sehr souverän. Das konnte nämlich auch einfach niemand mehr toppen die vergangenen Tage. Heute dann also die letzte Kontrahentin, die mutig genug war, die ihr Glück probieren wollte, Leni aus Pankow.
3: Schere wird nicht Jugendwort des Jahres, aber was bedeutet Schere?
4: So doof gelaufen?
3: Ja, ja.
5: Es waren 6 Punkte, Leni.
3: Oh, Leni, das war wirklich knapp.
4: Ja, schade.
5: Sehr, sehr schade. Leni, danke,
4: Schere.
5: Dass du mit Schere.
3: Starke Leistung, am Anfang der Woche einmal vorlegen yes. Und dann einfach die ganze Woche beobachten, wie alle an dir scheitern.
6: Mega.
0: Ja, Glückwunsch an Jannis oder wie ich sage, Hannes. Ja, wirklich jetzt aufrichtig nochmal Glückwunsch. Wenn ihr auch mal Gewinner sein wollt, die gefeiert werden, dann macht gerne auch mal mit bei unserem Quiz. Ihr könnt euch da anmelden, ganz entspannt, in der Studio-Message, in der Fritz-App oder ihr ruft einfach durch, geht auch, 0331 70 97 110. Und ich verrate euch natürlich an dieser Stelle, was es nächste Woche zu gewinnen gibt beim großen Finale am Freitag. Eine Wursttrommel, falls ihr euch jetzt fragt, what the fuck, was ist das? Naja, eine knapp 3 Meter Snack-Salami und zwar vom Wurstbaron aus Bayern höchstpersönlich. Klingt crazy, ist es auch, aber genauso ist es. Lohnt sich also definitiv, sich anzumelden. Schnee von gestern, ab Montag wieder die nächste Runde mit eben dann der 3 Meter Snack-Salami, a.k.a. der Wursttrommel um 7:30.

0: Band namens J-Med OMG. Ich habe jetzt gelesen, das Album sollte ja eigentlich am 4. September rauskommen, wurde jetzt wohl aber verschoben auf den 22. Januar 2027. Haus im Meer wird die Platte aber trotzdem heißen, wie angekündigt. Grund, Bad Moms J, ja, ist einfach eine Perfektionistin. Ja, und es haben sich vielleicht noch ein paar Features ergeben, heißt es, die da noch mit drauf sollen. Geil, freuen wir uns drauf. Leute grüßen. So, eine ziemlich gängige Sache eigentlich, ne? Leuten Grüße ausrichten, weniger gefühlt. Also, wir sagen ja dann zwar immer so Sachen wie hey und grüßen mir ganz lieb irgendwie, weiß nicht, deine Eltern oder liebe Grüße auch an deine Schwester, Mensch, die habe ich auch schon so lange nicht gesehen und so weiter. Aber, wenn wir mal ehrlich sind, werden diese Grüße jemals ankommen? Ja. Irgendwie habe ich das Gefühl, nee, passiert nicht. Wir klären ja hier bei Fritz bekanntlich die wichtigen Dinge des Lebens und genau deshalb war es die Aufgabe meines Kollegen Valentin, das mal grundsätzlich zu ändern. Der ist zum S-Bahnhof Babelsberg gelatscht, hat dort unter anderem Dorian dazu motivieren können, absolut random liebe Grüße auszurichten.
1: Du richtest jetzt gleich wem Grüße aus?
2: Dem Leo.
1: Und von wem richtest du ihm Grüße aus?
2: Von Corbin.
1: Was ist eure Connection?
2: Er ist mein Klassenkamerad.
1: Leo ist ein Klassenkamerad und Corbin?
2: Corbin ist mein bester Freund.
1: Alles klar, dann bin ich bereit.
3: Hallo?
2: Ey Leo, ich sollte liebe Grüße von Corbe ausrichten.
3: Warum?
2: Ich habe ihn gerade getroffen.
3: Von Corbe? Ich habe ihn doch auch getroffen.
2: Ach so, cool.
3: Hey, ich war doch gerade bei euch, Digga.
2: Ach so.
3: Hey Dorian, was geht ab? Ich stand doch gerade bei euch am Tisch.
2: Okay, stimmt. Ja, tut mir leid, hab's vergessen. Ja, aber jedenfalls liebe Grüße von Corbe.
3: Ist er gegangen oder wie?
2: Ja, ja, er ist schon gegangen.
3: Ah. Okay, ciao, ciao.
2: Ciao, ciao.
1: Der saß bis gerade hier mit euch am Tisch, oder was?
2: Der war gerade noch hier, ja.
1: Oh mein Gott, wie dumm. Geil. Okay, wie heißt du denn?
4: Ich heiße Mara.
1: Wem möchtest du denn liebe Grüße ausrichten und von wem?
4: Ich richte liebe Grüße aus an meine beste Freundin von Max.
1: Wer ist Max?
4: Max und meine beste Freundin haben mal geschrieben ein bisschen.
1: Das ist genial. Okay, let's go.
5: Ja.
4: Leonie, ich sollte dir liebe Grüße von Max ausrichten.
5: Okay.
4: Der war hier gerade.
5: Schön.
4: Freust du dich?
5: Ja.
4: Schreibt ihr eigentlich immer noch?
5: Nicht wirklich.
4: Ja, okay. Dann war's das auch.
5: Tschüssi. Danke. Tschüss.
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1: In genau einer Woche startet hier bei uns in Berlin die Basketball-WM der Frauen. Und wenn ihr vorher schon mal ein bisschen in Stimmung kommen wollt, habe ich was für euch. Einer der größten deutschen Basketballerinnen überhaupt kommt nämlich direkt aus Berlin. Satu Sabali. Die ist in Lichterfelde mit Basketball groß geworden und hat es von da bis in die WNBA und zu Olympia geschafft. Genau diesen Weg zeigt die ZDF-Doku Crunchtime. Satu Sabalis Weg an die Basketball-Weltspitze. Die läuft heute um 21.15 Uhr im Kino in der Kulturbrauerei. Das Ganze gehört zum Popkulturfestival und der Eintritt ist komplett kostenlos.

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3: Wunderschönen Freitagabend, meine Lieben. Es ist kurz nach 19 Uhr und diese Stunde wird ganz besonders für mich auch, Tolga, hallo, und auch für euch im Idealfall, denn diese Stunde gehört unserer Hörerin Mirabelle, hallo.
4: Hallihallo.
3: Schön, dass du den Weg zu uns gefunden hast, aber ich habe ja mitbekommen, du wurdest sicher geleitet.
4: Ja, meine Eltern haben mich hergefahren.
3: Sehr gut, dafür sind Eltern ja auch da ein Stück weit.
4: Ja, Taxi.
3: Richtig gut. Mirabelle, du bist 16, kommst aus Berlin. Wir reden natürlich gleich so ein bisschen über dein Leben und wer du bist und so weiter. Aber vorneweg die Frage, wie tricky war es für dich, jetzt hier deine Lieblingssongs so zu bestimmen, dass du damit eine Stunde füllen kannst?
4: Oh, also es war jetzt nicht schwer, genügend Songs zu finden. Es war eher schwer, nicht genug zu finden. Mhm. Und ich habe auch ein paar Mal was umgeändert, weil ich wirklich, dann war ich so, ach nein, soll ich nicht noch den Song nehmen und den? Und aber den höre ich dann auch und dann, ich höre einfach zu viel.
3: Und was würdest du sagen, was waren so die Kriterien jetzt bei deiner Auswahl?
4: Also halt schon, dass ich die Künstler auch relativ viel höre, aber auch, dass mir die Songs auch was bedeuten und auch, dass man, also auch Songs, die ich gerne anderen Leuten teilen würde, die jetzt vielleicht nicht so öfters, also die jetzt nicht so alle kennen.
3: Okay, also auch so ein paar kleine Underdogs mit dabei. Bin gespannt. Ich würde sagen, wir fangen auch direkt mal an mit dem allerersten Song, oder? Vielleicht hast du ja eine Story zu den Künstlern, beziehungsweise auch immer ein Gefühl, dann darfst du das jetzt gerne machen.
4: Also der nächste Song ist für mich irgendwie so, meistens höre ich den so, wenn ich auf dem Weg irgendwie so mit den Öffis fahre oder halt auch so, es ist so ein, es gibt mir irgendwie so gute Laune, weil ich weiß nicht, ich kriege dann immer so das Gefühl, als wäre ich so frisch verliebt. Und ich weiß nicht, irgendwie dieser Song macht mich einfach so glücklich und ich deswegen hoffe ich jetzt, dass er auch euch alle glücklich macht.
3: Voll gut. Jetzt muss ich nur noch anmoderieren, damit alle wissen, um was es geht.
4: Also, der Song heißt Cigarettes and Feelings. Ja, und es geht halt genau um das. Es geht um die Gefühle, die man halt auch mal hat. Und dann diese Gefühle auch einfach so hinzunehmen und so im Moment halt so zu sein. Und das, ja.
3: Voll. War jetzt fast vollständig. Jetzt musst du nur noch sagen, von wem der Song ist.
4: Ach so.
3: Und dann haben wir es.
4: Der Song ist von The Haunt.
3: So, Haken hinter, erste Moderation. Mirabelle, schön, dass du da bist. Bis gleich.

0: Hallihallo mal wieder. Was heißt mal wieder? Also nachhebend. Ihr habt gerade Come Closer von Summer gehört. Ein Song, den ich sehr, sehr gerne mag, weil ich tatsächlich letztes Jahr erst auf einem Konzert war mit einer Freundin auf seinem Konzert und das war so unfassbar toll. Und ich liebe diesen Song einfach und deswegen musste er einfach in die Playlist. Ja, ich bin Mirabelle und ich bin hier bei Dein Fritz. Und ihr könnt jetzt eine Stunde lang meinem Gelaber und meiner Musik zuhören.
1: Geil, genau, das ist ja Konzept und Sinn und Zweck und Daseinsberechtigung dieser Sendung, Mirabelle. Also auf jeden Fall übelst nice, dass du da bist. Somba haben ja übelst viele auch einen Crush, ne? Auf Somba. Der ist so ein bisschen so der neue Liebling der gesamten Welt gefühlt.
0: Ja, also, ich weiß das von relativ vielen. Ich glaube, also so ist es. Ach, wie ist mich.
1: Du hast auch einen Crush.
0: Nicht wirklich. Also
1: okay.
0: Ich gehe jetzt bei Musik nicht unbedingt danach, wenn ich attraktiv finde, aber es ist so ein Pluspunkt, so ein nice to have.
1: Ja, voll. Absolut. Wenn das Gesamtpaket stimmt, quasi in jeder Lebenssituation, könnte ich mir vorstellen. Mirabelle, du bist Schülerin. Du bist jetzt quasi raus aus den Sommerferien und dann direkt in die 11. Klasse. Super spannende Zeit auf jeden Fall, so Richtung Abi.
0: Aha.
1: Erzähl mal, wie ist denn das gerade in der 11. Klasse und was ist da passiert? Gibt es krassen Gossip bei euch aktuell? Was kannst du berichten über die Schule?
0: Naja, also ich meine, die Schule läuft erst eine Woche so, deswegen so neuen Gossip gibt es jetzt noch nicht, würde ich sagen. Ja, also es war auf alle Fälle erstmal eine mega Umstellung auch, weil jetzt Kurse sind und erstmal wieder alles anders ist und dann jetzt die 6 Wochen Ruhe vorbei sind und man sich dann erstmal wieder an alle Menschen gewöhnen muss und natürlich auch die ganzen neuen Siebtklässler da sind und daran muss ich mich auch erstmal gewöhnen, dass jetzt teilweise einige Lehrer uns auch siezen. Ich finde das ganz schlimm. Und das war auch so, am allerersten Schultag hat mich ein Siebtklässler gesiezt, hat so gefragt, Entschuldigung, wissen Sie, wo der und der Raum ist? Und ich war so, oh mein Gott, sieht's mich bitte nicht.
1: Oh, irgendwie süß, aber gleichzeitig auch ein kleiner Cringe-Moment, kann
0: ich
1: voll nachvollziehen. Was hast denn du für Fächer oder was sind deine Lieblingsfächer?
0: Also meine Leistungskurse, also eigentlich auch meine Lieblingsfächer sind Deutsch und Englisch.
1: Ey, cool, hatte ich auch.
0: Ich höre von vielen, dass sie das hatten.
1: Ja, ich habe immer gedacht, das ist so einfach, da kriegst du einfach gute Punkte, war so meine Herangehensweise.
0: Naja, bei mir, ich mag es einfach so gerne, Sachen zu interpretieren und zu schreiben, so deswegen. Und Englisch ist, ich finde die englische Sprache teilweise besser als die deutsche Sprache. Mhm. Deswegen war das war eigentlich ab der 7. Klasse klar, dass das mein LK wird.
1: Richtig gut. Ey, andere haben, glaube ich, einen übelsten Struggle, aber wenn du das von Anfang an wusstest, dann ist es natürlich nicht schlecht. Wir wollen gleich auch mal ein bisschen über den Ort reden, wo du groß geworden bist, wo du in Berlin aufgewachsen bist. Mahlsdorf, das Stichwort. Aha. Haben vielleicht viele gar nicht so ein Bild im Kopf oder wissen gar nicht, was man da so alles machen kann. Deshalb kannst du ja schon mal überlegen, was so die Highlights dort sind. Werde ich dich gleich auf jeden Fall fragen. Und wir dürfen natürlich nicht vergessen, dass wir hier ganz viele Songs von dir um die Ohren geballert kriegen. Wir können direkt mal den nächsten hören, wenn du ihn anmoderieren magst. Gerne auch wieder irgendwas zu erzählen.
0: Also, der nächste Song ist... Ich bin so ein Mensch, ich sag so, ich pick keine Favorites, aber wenn dann dieser Song, weil ich weiß nicht, die Melodie ist einfach so der Vibe und ich will sie einfach so, ich weiß nicht, ich kann das einfach immer und es macht mir gute Laune irgendwie und ich verbinde mit diesem Song auch halt eine der schönsten Konzerte, die ich jemals hatte, weil ich war auch letztes Jahr im November auf einem Konzert von Mero, hab unter anderem eine unterschriebene Platte bekommen.
1: Oh, cool.
0: Und eine Umarmung, einen Kuss auf die Wange und das war noch so ein, okay, nice to have, dass er attraktiv ist. okay, das habe ich jetzt gerade nicht gesehen. Egal.
1: Verdammt, deine Eltern hören noch zu.
0: Ja, meine Mutter war mit dabei.
1: Okay, dann ist ja okay.
0: Deswegen, aber ich liebe diesen Song einfach, weil irgendwie, ich weiß nicht, ich mag dieses Pfeifen, diese Melodie, ich finde das einfach so toll. Mhm. Also ja, der Song ist Ketamin von Mero.
1: Hey, viel Spaß damit bei Dein Fritz, heute mit Mirabelle.

0: Also, ihr habt gerade gehört Girlfriend von Neve Ella. Und ich weiß nicht, dieser Song gibt mir immer so Herbst-Vibes. Ich weiß nicht, es löst immer so Nostalgie bei mir aus. Generell so die Band, ich weiß nicht. Vielleicht könnte es auch daran liegen, dass ich sie das erste Mal so gehört habe. Als Vorband von Girl in Red in einem im Oktober auf einem Konzert. Und deswegen gibt es mir irgendwie immer so Herbst-Nostalgie-Feelings. Und ich bin übrigens unfassbar traurig, weil sie waren ja dieses Jahr beim Lolla. Ich konnte nicht hin, weil ich habe die nämlich letztes Jahr vorgeschlagen sogar. Und war so froh, als ich dann gesehen habe, dass sie halt auftreten. Und dann war ich so, ich bin im Urlaub. Meine Mutter war so, ja, wir sind im Urlaub. Und ich war so, wie, wir sind im Urlaub?
1: Moment mal, Mirabelle, das musst du mal kurz erklären. Wie kann man denn Leute vorschlagen, die beim Lolla auftreten sollen?
0: Also danach wird ja, also kommt ja immer so eine Feedbackrunde.
1: Okay.
0: Und da gab es dann halt so, dass man, also konnte man halt das so ausfüllen und so Leute vorschlagen, die man haben wollte. Wir haben irgendwie alle Spots komplett voll gemacht und ich war halt voll happy, dass es geklappt hat und dann, naja.
1: Also du bist der Grund, dass die da aufgetreten sind und warst dann aber selber nicht da. Das ist auch schon ein bisschen bittersweet.
0: Ja, das ist irgendwie traurig, aber hey, nächste Chance kommt.
1: Voll. Und dafür bist du ja jetzt irgendwie bei uns und kannst die Geschichte erzählen. Ist ja, ja auch ganz sweet. Mirabelle ist heute bei Dein Fritz. Das ist ihre Sendung. Ihr könnt auch mal eure eigene Sendung hier moderieren, wenn ihr wollt. Anmelden auf fritz.de/deinfritz. Eine ganze Stunde gibt es dann immer jeden Freitag von 19 bis 20 Uhr. Mirabelle, wir haben schon vorhin gequatscht. Du bist jetzt in der 11. Klasse ganz frisch, die erste Woche hinter dich gebracht. Du kommst aus Mahlsdorf. Vielleicht kannst du ja mal erzählen, wie ist das Leben dort? Was kann man sich unter Mahlsdorf vorstellen? Vielleicht hast du auch so ein, zwei Geheimtipps?
0: Also ich weiß nicht, Mahlsdorf ist irgendwie so, es ist irgendwie halb Stadt, halb Dorf. So, weil man hat so den Anschluss, aber es gibt auch so viel, es hat so ein bisschen Dorf-Feelings schon manchmal, wenn man auch so vor allem mit so Fahrrad da lang fährt, finde ich. Also das ist auch was man echt gut machen kann, so mit Fahrrad langfahren, finde ich schön. Und es gibt einen sehr guten Döner.
1: Ihr habt einen guten Dönerladen, oh, okay, crazy.
0: Also es gibt mehrere Dönerläden in Mahlsdorf. Aber der eine baut gerade um. Mhm. Aber bei mir in der Nähe ist jetzt auch einer und der macht auch ziemlich guten Döner. Und was auch, glaube ich, so ein Spot ist, wenn man halt in Mahlsdorf ist, der Kaulsdorfer See. Voll ironisch eigentlich, weil es Kaulsdorfer See heißt, aber in Mahlsdorf liegt.
1: Ja, voll.
0: Aber da ist auch, ich wohne so 3 Minuten davon weg. Im Sommer hört man dann natürlich auch immer jede einzelne Person, die langläuft und jeden einzelnen Song. Aber ich würde auf alle Fälle sagen, das ist so ein Spot, wo man auch gut hingehen kann, wenn man mal in Mahlsdorf ist.
1: Okay, cool, cool, cool. Wie ist das bei euch in der Familie? Wie viele Leutchen seid ihr? Habt ihr Haustiere? Wie kann man sich das Leben so vorstellen bei dir in der Family?
0: Also wir sind 3 Leute, also meine Eltern und ich und 2 Katzen, beziehungsweise 2 Kater. Mhm. Pablo und Paulchen.
1: Sweet. Ja Mensch, Grüße gehen raus, falls Sie gerade zuhören. Du hast ja vorhin erzählt, Klassenkameraden und Freunde wissen auch schon Bescheid, dass du heute hier bist.
0: Ja, die Katzen hören auch zu.
1: Ja, also das ist ja wohl das Mindeste, wenn du da jeden Tag irgendwie mit dem Katzenklo beschäftigt bist und mit denen kuschelst und so und Futter. Also das wäre jetzt frech, wenn die nicht zuhören würden, finde ich. Mirabelle, du hast ganz viele Songs mitgebracht. Ich sehe hier schon, wer als nächstes läuft, aber unsere HörerInnen natürlich noch nicht. Moderier den gerne mal an.
0: Ja, also als nächstes kommt Trader von Olivia Rodrigo und das war der allererste Olivia Rodrigo Song, den ich jemals gehört habe, ohne zu wissen überhaupt, also ich war wirklich doch sehr jung, ich weiß gar nicht, ich war 7 oder 8 oder so irgendwie, keine Ahnung, also und ich wusste derzeit gar nicht, wer sie ist. Und ich fand diesen Song aber so toll und habe den irgendwie sehr gefühlt und habe nie verstanden, warum. Und als ich dann älter geworden bin und dann halt auch so erste Liebe, bla bla bla und so, habe ich dann halt irgendwann verstanden, dass irgendwie der Song mich doch mehr trifft, als ich es am Anfang gedacht hätte. Aber wie gesagt, es war mein erster Olivia Rodrigo Song und ja, vielleicht ist es auch von irgendwem da draußen auch der erste Olivia Rodrigo Song. Deswegen hören wir jetzt Trade-off von Olivia Rodrigo.

Hallo, hallihallo. Ich bin Mirabelle, ich bin hier bei Dein Fritz. Ja, und den nächsten Song, also ich kann hier eine Stunde meine Mucke spielen und einfach labern und ihr müsst zuhören, also ob ihr wollt oder nicht. Ja, und den nächsten Song habe ich auch ausgesucht. Das ist Sickly Sweet von New Dad und ja, ich hoffe, er gefällt euch.

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2: Es ist 19.31 Uhr.
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3: Er muss hinter Gitter. Einen Tag nach dem tödlichen Angriff auf zwei Menschen an einer Schule in Neu-Zittau in Brandenburg sitzt der mutmaßliche Täter jetzt in Untersuchungshaft. Dem 19-Jährigen wird zweifacher Mord vorgeworfen. Er soll an der Schule seine 18-jährige Ex-Freundin und einen Erzieher getötet haben, der ihr helfen wollte. Die Staatsanwaltschaft stuft die Tat als mutmaßlichen Femizid ein. Wenn die Senatsverwaltungen für Bau oder Verkehr über euch Daten gespeichert haben, dann könnte es sein, dass diese Infos bald im Darknet landen. Nach dem Cyberangriff auf die beiden Behörden droht eine bekannte Hackergruppe laut Medienberichten damit, die geklauten Daten zu veröffentlichen. Der Spiegel schreibt, dass die Gruppe vom Senat rund 2 Millionen Euro Lösegeld in Bitcoin fordert. Dass Berlin jetzt darauf eingehen wird, klingt beim regierenden Bürgermeister Wegner nicht so.
4: Das Land Berlin wird sich nicht erpressen lassen. Wir werden weiter alles Notwendige tun. Erstens, um unser Landesnetz zu sichern. Zweitens, um einen weiteren Datenabfluss zu verhindern. Und drittens, schnellstmöglich auch die Täter zu ermitteln.
3: Der Hackerangriff war schon vor 2 Wochen bemerkt worden. Da lief er wohl schon etwa eine Woche. Wir beamen uns mal kurz rund 70 Jahre zurück in die Zeit des Kalten Krieges. Da haben die USA und Großbritannien einen geheimen Tunnel von West- nach Ost-Berlin gebuddelt, um die sowjetische Armee auszuspionieren. Teile dieses Tunnels sind jetzt auf einem Kasernengelände wiederentdeckt worden und sollen bald ausgestellt werden. Wie der Tunnel damals mit dafür gesorgt hat, dass der Kalte Krieg nicht eskaliert, erklärt Martin Schmitz.
5: Die Sowjets entdecken den Tunnel nur ein Jahr später, aber auch nur vermeintlich. Die Sowjets wussten schon längst von der Spionageaktion. Denn es gibt da einen Doppelagenten, George Blake, der sowohl für die Briten als auch für die Sowjets arbeitet. Um diesen wertvollen Mann zu schützen, lässt Moskau die Abhöraktion aber ein Jahr lang laufen. Über 400.000 Telefonate und 25 Tonnen Tonbandmaterial kommen für den Westen zusammen. Dass Washington und London, die mithören, keinerlei Kriegsabsichten erkennen, dürfte ganz wesentlich dazu beigetragen haben, dass der Kalte Krieg dann ein kalter Krieg geblieben ist.
3: Dieser Trump kann tödlich sein. In den Niederlanden sind jetzt Pillen aufgetaucht, die aussehen wie der Kopf von US-Präsident Trump. Die enthalten PMMA, einen Stoff, der dem Wirkstoff in Ecstasy ähnelt. Aber da setzt die Wirkung viel später ein. Dadurch besteht die Gefahr, dass Leute noch mehr von den Pillen nehmen, weil sie denken, die wirken nicht. Wenn die Wirkung dann aber einsetzt, kann schon viel zu viel davon im Körper sein.
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3: 18 bis 26 Grad sind es noch im Fritz-Sendegelände, ist also schon kühler geworden. Der Tag geht mit relativ vielen Wolken zu Ende. In den nächsten Stunden kann es auch überall ein bisschen Regen geben noch. In der Nacht ziehen die Regenwolken dann langsam ab. Es geht runter auf 18 bis 15 Grad. Und am Wochenende ist dann von Sonne bis Regen alles dabei. Bleibt oft aber auch trocken bei um die 25 Grad.
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3: Vorsicht in Brandenburg auf der A11 in Richtung Stettin. Zwischen Bernau Süd und Bernau Nord liegen Reifenteile auf der rechten Spur. Ansonsten sieht es in Brandenburg aber wieder gut aus. Heißt, die meisten Staus haben sich mittlerweile abgebaut. Probleme in Berlin in Oberschöneweide und Köpenick. Die Rudolf-Rühl-Allee, die ist gesperrt worden zwischen an der Wuhlheide und Köpenicker Straße. Da ist irgendwas am Bahnübergang kaputt. Ansonsten aber in Berlin auch keine größeren Probleme. Nachher gibt es dann aber Probleme auf dem Stadtring Richtung Wedding. Die Autobahn wird wegen Bauarbeiten ab 23 Uhr in Höhe Mecklenburgische Straße zwischen Detmolder Straße also und Schmargendorf gesperrt. Bleibt dann das ganze Wochenende über dicht. Allen unterwegs, gute Fahrt.
2: Danke, Timo.
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2: Es ist 19.36 Uhr, Tolga ist mein Name, schön, dass ihr an diesem Freitag hier gelandet seid. Dann habt ihr nämlich jetzt das große Vergnügen, die Musik von Mirabel zu hören. Das ist nämlich heute bei Dein Fritz. Hallo Mirabel.
6: Hallihallo.
2: Also, wir haben ja schon einige Songs von dir gehört. Die erste halbe Stunde deiner eigenen Sendung bei Fritz ist rum. Wie war's?
6: Es kam mir gar nicht vor, als wäre schon eine halbe Stunde rum. Also für mich ging das nicht so Schlag auf Schlag. Aber bis jetzt, also ich fand, das macht mega Spaß, also ich kann es nur empfehlen.
2: Ja, also wir haben jetzt Mirabel auch nicht dazu genötigt, das zu sagen, also meldet euch gerne an.
6: Doch, doch, doch.
2: Auf fritz.de.
6: Bitte rettet mich.
2: fritz.de/deinfritz. Ey, die glauben uns das gleich, Mirabel, wenn du das so sagst. Wir haben ein bisschen was über dein Leben erfahren, über dein Leben in Mahlsdorf. Natürlich, du bist in die 11. Klasse gekommen, bist 16 Jahre alt. Und was du mir vorhin erzählt hast, das müssen wir unbedingt nochmal aufgreifen. Du bist ja eigentlich hier, weil deine Eltern dich dazu motiviert haben auf eine Art, ne?
6: Ja, nee, also als ich das erstmal mitbekommen habe, dass es diese Sendung gibt, und ich, also meinte ich wirklich so, ich meinte so zu meinen Eltern, so, ich glaube, wir waren im Auto, glaube ich, und ich war so, boah, das ist richtig cool, dass die sowas machen. Ich finde das voll cool, das ist voll die tolle Idee.
2: Ja.
6: Und dann meinte mein Vater so, ja, du kannst dich ja einfach mal bewerben. Und ich war so, ja, naja, okay. Dachte so, das klappt nie und jetzt sitze ich hier einfach.
2: Geil, so kann es laufen. Ja. Ja, und wer weiß, vielleicht eine glorreiche Karriere als Radiomoderatorin irgendwann. Du bist ja Schülerin, du machst Abi. Leistungskurse Deutsch, Englisch. Hast du denn irgendwie jetzt schon dir Gedanken gemacht, was danach dann passieren soll?
6: Also ich habe mir überlegt, ich mache wahrscheinlich FSJ und will dann auch studieren, passend zu meinen Leistungskursen. Wahrscheinlich Linguistik. Also das ist so das Wesen der Sprache. So, warum verstehen wir Sarkasmus? Wie funktioniert Sprache im Kopf und so weiter? Also nochmal erklärt so, weil ich glaube, dass nicht jeder diesen Fachbegriff kennt.
2: Ey, spannend auf jeden Fall. Voll gut. Ey, dann zieh durch. Ich weiß jetzt nicht, was für einen Notenschnitt man da braucht, um da wie Studium in Angriff zu nehmen.
6: Tatsächlich ist da der Notendurchschnitt also gar nicht so relativ, also ich glaube, es liegt sogar bei 3, irgendwas. Also das schafft man easy.
2: Easy. Sehr gut. Aber ich dachte, jetzt muss ich irgendwie zu Hause einschließen und wochenlang irgendwie büffeln.
6: Nein, also da geht das tatsächlich. Cool. Und, ja.
2: Voll. Dann wieder Musik von dir. Du hast ja wirklich die Mühe gemacht, eine Stunde lang hier musikalisch irgendwie dir was auszusuchen, zu überlegen, was du spielen willst. Ich würde sagen, jetzt hören wir erstmal wieder einen Song.
6: Ja, wir hören jetzt gleich Der, der dich liebt von You, der gefühlt einzige deutsche Künstler, den ich irgendwie höre, weil eigentlich weiß nicht, warum irgendwie deutsche Musik ist irgendwie nicht so meins, obwohl ich sagen muss, dass meistens, wenn so Gefühl drin ist, dass ich das dann doch schon ganz schön finde und dass ich auch hier schon den ein oder anderen deutschen Song gehört habe, den ich echt toll fand. Aber Ju, ich weiß nicht, ich habe diesen Song halt irgendwie im Urlaub auf Dauerschleife gefühlt gehört. Deswegen, ja, hoffe ich jetzt, dass euch gefällt.

0: vor allem live, weil, surprise, surprise, ich war mal wieder auf einem Konzert.
1: Ja, sehr cool.
0: Und das war so unfassbar cool, weil die dann halt auch bei diesem Red, so die Lichter und einfach alles und ich habe so Gänsehaut gekriegt und auch immer, wenn ich mir die Konzertvideos anhöre, dann kriege ich so Gänsehaut und es gibt so einen Song, der geht so bis auf die Knochen, also bis in die Knochen und ich liebe es.
1: Krass, also der Song macht was mit dir auf jeden Fall.
0: Ja.
1: Ist ein Hobby von dir, könnte ich dir jetzt unterstellen, weil ich ja weiß, dass du gerne auf Konzerte gehst. Ist das so eine Leidenschaft?
0: Ja, also Shoutout an meine Mutter. Sie holt mir die meisten Konzerttickets und ich bin so unfassbar dankbar dafür.
1: Coole Mama auf jeden Fall.
0: Ja, wirklich. Also generell meine Eltern sind toll. Also Grüße gehen raus. Nein, aber dass ich halt auch diese Möglichkeit habe, so oft auf Konzerte zu gehen und das ist wirklich so schön, weil es ist immer noch mal was anderes. Also so einen Künstler live zu hören und einfach auch so die Emotionen zu fühlen. Ich finde, das ist einfach was ganz Schönes, was jeder mal gemacht haben sollte.
1: Also nach dieser netten Dankesrede, also würde ich jetzt sagen, liebe Eltern, die nächsten Konzerte sind auf jeden Fall garantiert, oder? Also gehe ich jetzt mal ganz stark von aus. Du hast noch andere tolle Hobbys, unter anderem Reiten.
0: Ja, also ich weiß nicht, ich reite jetzt seit ich 6 Jahre alt bin, also seit 10 Jahren im Prinzip. Und ich würde jetzt vermeintlich auch mal sagen, ich bin jetzt nicht so schlecht darin, aber ja, also es macht mir unfassbar viel Spaß, vor allen Dingen so einfach, ich weiß nicht, ich mag einfach Tiere so gerne, weil Tiere geben mir irgendwie so, die heilen mich irgendwie immer so emotional.
1: Gerade über Pferde sagt man ja, dass die ganz besondere, irgendwie einfühlsame Wesen sind, ne?
0: Vor allen Dingen, weil ich das meistens auch, also ich habe es eigentlich immer jeden Freitag und ich mache das auch zu meiner besten Freundin, die ich auch schon seit der 1. Klasse kenne. Wir haben zusammen angefangen und wir werden wahrscheinlich auch zusammen aufhören zu reiten, also das ist einfach so ein wunderschöner Wochenabschluss immer und die Pferde geben mir halt so viel, weil ich mich, also weiß nicht, sie sind einfach so ruhig gewesen irgendwie. Ich fühle mich bei Tieren einfach wohl.
1: Ey, richtig toll. Und Bücher, auch ein großes Ding bei dir, also gerade so in Ferien liest du gerne und du hast mir gerade schon ein Buch empfohlen. Ich will, dass die ganze Welt über diese Buchreihe vor allem erfährt, weil das so spannend ist. Ich hoffe, dass das irgendwann verfilmt wird, weil das klang richtig gut.
0: Also, ich habe jetzt in den Ferien habe ich auf Klassenfahrt, durch Zufall war ich so, boah, das Cover sieht toll aus und dann habe ich mir das geholt. Und zwar die Mindfuck-Reihe, also oder auch bekannt als die Lana Meyers-Reihe, ist auch so ein bisschen über BookTok gegangen, ich weiß nicht, kennt man vielleicht. Es geht um eine Serienmörderin, eben Lana Meyers, die mit einem FBI-Agenten zusammenkommt, der halt aber nichts von ihrer Identität weiß und unter anderem auch an ihrem Fall arbeitet. Und dieses Buch, ich habe die ersten 3 Bücher innerhalb von den, also in den Ferien, also weggesuchtet, weil einfach, es ist so die perfekte Mischung aus dem, wofür man einen stärkeren Magen bräuchte, aber auch dem, was einem so Schmetterlinge gibt. Mhm. Und das finde ich halt einfach, ich fand diese Bücher einfach so toll und ich warte gerade auf den 4. Teil. Und wenn der draußen ist, dann wird er auch weggesuchtet.
1: Ja, und der 5. wurde ja auch schon angekündigt, habe ich gerade gelesen, im Rahmen meiner journalistisch hochwertigen Recherche hier. Ja. Also krass, ist eine Empfehlung auf jeden Fall.
0: Ja, also wirklich kann ich nur empfehlen, lest das.
1: Geil. Und bleibt dran, um natürlich die weiteren Songs zu hören, die Mirabelle mitgebracht hat. Ein paar Songs kriegen wir auf jeden Fall noch hin, bis 20 Uhr ist ja deine eigene Sendung. Und danach musst du hier leider deinen Job wieder an den Nagel hängen und zurück in die Schule, ab Montag zumindest wieder.
0: Ist sehr, sehr schade. Ich könnte auch einfach hier bleiben, so.
1: Ja, wir gucken mal, wie lange wir das mit deinen Eltern hier noch vereinbaren können. Aber vorher gerne den nächsten Act anmoderieren.
0: Ja, also der nächste Song ist Sophia, I'm Sorry von Jesse Detour. Und ich glaube, jeder kennt das, wenn man so einen Song hat, zu dem man irgendwie related, aber nicht auf die Art und Weise, wie es gedacht war. Weil irgendwie, ich weiß nicht, so an sich habe ich keinen Grund, mit diesem Song zu relaten, aber irgendwie löst der so eine Emotion in mir aus und ich kann trotzdem mitsingen und ich weiß nicht, ja. Deswegen, vielleicht lässt er euch ja auch was fühlen.
1: Ja, also wir haben jetzt 2 Minuten und 16 Sekunden Zeit, um da die Frage beantworten zu können, ob der Song uns was fühlen lässt. Heute Mirabelle bei Dein Fritz. Wenn ihr auch mal eure eigene Sendung haben wollt, meldet euch an fritz.de/deinfritz. Ja.

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1: Ihr habt gerade gehört Zodiac Killer von Boyish und ich weiß nicht, ob man es merkt, aber dieser Song hat ja so einen eher ruhigeren Vibe. Und für mich, das ist so dieser Song, den ich stehe sehr früh auf meistens, um auch einfach so ein bisschen Zeit für mich noch zu haben. Und dann laufe ich teilweise auch zur Schule, also vor allem im Winter, wenn es noch so ein bisschen dunkel ist. Und dieser Song, es ist so ein Vibe, wenn es so leicht dunkel ist und die Straßenlaternen, also es ist schon so fast hell, aber die Straßenlaternen sind noch an. Und dann regnet es am besten auch noch. Und dann hat man so einfach so dieses Feeling und es sind nicht so viele Menschen unterwegs und du fühlst dich einfach irgendwie, als wärst du noch in deinem Bett, in deiner Decke. Aber irgendwie bist du trotzdem schon draußen und ich weiß nicht, das ist einfach so, anders kann ich dieses Gefühl nicht beschreiben, was ich habe, wenn ich diesen Song höre, aber es ist so schön.
2: Es hast du aber auch sehr schön beschrieben, Mirabelle, muss ich sagen. Und generell die ganze Musik, die du heute mitgebracht hast, super cool. War auch ein sehr schönes Gespräch mit dir grundsätzlich. Ich hoffe, du hattest auch Spaß bei Dein Fritz.
1: Ja, definitiv.
2: Also wenn ihr auch mal eine eigene Sendung haben wollt, hier bei Fritz anmelden, fritz.de/deinfritz, immer freitags von 19 bis 20 Uhr. Dein Fazit und deine letzten Worte und Grüße wolltest du noch rausknallen.
1: Ja, Grüße wollte ich noch raushauen. Ja, also mein Fazit, es war mega, mega cool. Also vielleicht komme ich ja irgendwann nochmal wieder. Also ich würde gerne. Ich kann es wirklich nur empfehlen, macht das, Leute, wenn ihr auch immer schon mal dachtet, ja, okay, ich will so diese Chance haben, ein paar Leuten so meine Musik zu zeigen. Das ist die Chance und ich sage es jetzt nicht, weil ich dazu gezwungen wurde oder vielleicht doch, wer weiß, aber es ist wirklich eine gute Idee, also ich kann es nur empfehlen. Ja, Grüße wollte ich noch raushauen, also ich grüße meine Truppe aus der Schule, meine Mäuse, keine Ahnung, ob ihr gerade zuhört, wahrscheinlich schon, also ich gehe stark davon aus. Ja, also ja, ich droppe jetzt einfach eure Namen, ne?
2: Ihr seid ja
1: meine Mäuse. Also ich grüße Marlenchen, also Alena, aber ich nenne dich immer Marlenchen, weil du bist mein Marlenchen. Ja, Franzi grüße ich, Lotti grüße ich, Charlotti grüße ich, Cosima grüße ich und dann noch einen ganz, ganz besonderen Gruß geht raus an mein Löckchen. Außerdem grüße ich sonst noch alle, die mich kennen, die gerade zuhören. Ich weiß, meine Eltern haben ein bisschen Werbung gemacht, deswegen, ja, ich fand's sehr schön.
2: Cool. Ey, komm, dann hast du jetzt noch 10 Sekunden für den letzten Song, den wir spielen. Den kannst du auch anmoderieren und dann schönes Wochenende dir und allen.
1: Ja, der nächste Song ist John Doe von Dear Matrona. Und ja, ich habe ihn als letzten Song ausgewählt, weil ich mir dachte, er hat so einen ruhigeren Vibe. Und ich kann ihn einfach immer hören. Deswegen ist das jetzt mein Abschlusssong.
2: Bis bald, Mirabelle.
1: Bis bald.

0: John Doe, der Matona. Es ist kurz nach 8.
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0: Und das hier ist ein neuer Titel von Paula Hartmann. Zwei Punkte heißt er.

Das ist eine neue Single von Paula Hartmann. Zwei Punkte heißt die, hat sie schon lange Zeit angeteasert mit so ein paar Videos auf Instagram, mysteriöse KI-Videos, die da rumgegangen sind. Und dann gab es auch gerade erst noch einen mysteriösen Auftritt oder einen unangekündigten Auftritt von ihr beim MS Dogville Festival, wo sie sozusagen Überraschungsgast war. Und damit ist klar, da kommt natürlich was Neues. Das hier ist die Single und dann gibt es ein Album dazu, das traurigste Mädchen der Welt. Das ist sie eben selber und das hat sie als Titel gewählt für eben das nächste Album von Paula Hartmann. Sie ist also wieder da, bereitet einiges vor, da gibt es auch eine Tour im nächsten Jahr, so viel ist schon bekannt, aber das jetzt hier ist erstmal die erste Single. Und sie ist nicht die einzige, die wir hier sehr gerne und viel auf Fritz spielen, die jetzt wiederkommt mit neuen Sachen, sondern der Mann, mit dem sie zuletzt was rausgebracht hat, nämlich eine EP, ist auch wieder da. Berg hat was Neues, auch das hören wir hier in den nächsten zwei Stunden bei Neu und Gut. Außerdem haben wir es mit Trettmann zu tun und überhaupt sind sehr viele unterschiedliche Acts bei uns. Post Malone ist mit was Neuem dabei, Cherin ist was, haben wir einiges Neues und Kyla Shikes zum Beispiel, alle Farben. Also ihr merkt schon, es ist wieder ein Freitag, wo viele Releases anstehen oder viele Releases rausgegangen sind und wir fassen das einfach zusammen unter dem großen, unter der großen Überschrift Neu und Gut, weil wir eben nicht hier nach Genre sortieren, sondern einfach uns nur angucken, was ist alles rausgekommen und dann suchen wir die Dinge raus, die wir für relevant halten, wo wir nicht vorbeihören wollen und wo wir uns vorstellen könnten, selbst wenn ihr es noch nicht kennt, dass ihr das vielleicht gut findet. Wer hier auf uns zukommt in den nächsten zwei Stunden, habe ich schon gesagt, wir machen einfach direkt weiter mit einem, der auch noch einen neuen Song draußen hat und das ist Alex Warren, Emerald Eyes.

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1: Also es wirkt fast, als wäre das schon ein Comeback und ein Aufschlag für mehr von Trettmann. Ich finde, jedes Mal, wenn ich diese Stimme höre, dann lasse ich alles stehen und liegen und will einfach nur die Story hören, die er diesmal zu erzählen hat. In diesem Fall ist es allerdings eher ein Auftakt von Mixi und MacLeod, die hier ein Producer-Album rausbringen werden. Und da ist eben Trettmann mit dabei und UFO 361 übrigens ebenfalls. Also wirklich ein großartiges Aufgebot hier auf diesem Titel. Abschied nehmen heißt der von Mixi und MacLeod, Trettmann und UFO 361. Es ist eben nicht eine Rückkehr von Trettmann, jetzt nachdem Kitschkrieg ja ohne ihn Sachen oder ihr Album rausgebracht haben und das auch lang und breit erklärt haben, dass es natürlich kein Beef gibt, sondern dass man sich einfach, dass es irgendwie auserzählt war, was die alles gemeinsam miteinander auf die Beine gestellt haben und was Neues her musste. Aber es ist eben auch jetzt nur ein neuer Song von Trettmann, weil ich kann ehrlich gesagt das nicht erwarten, dass von ihm dann auch nochmal mehr kommt, wobei mit Sicherheit von Mixi und MacLeod auch noch tolle Sachen zu hören sein werden. Die nächsten Titel auf jeden Fall, die auf dem Producer-Album drauf sind. Abschied nehmen heißt dieses Ding. Mixi und MacLeod, Trettmann, UFO 361. Hier geht's weiter mit Tiffany Harris.

Das ist Tiffany Ares. Die haben wir Anfang des Jahres auf die New Music Hotlist gesetzt. Wenn ich sage wir, sind das natürlich alle jungen Radiostationen, die sich da eben zusammentun hier in Deutschland, um zu gucken, wer denn so die spannenden Acts sind im kommenden Jahr. Und da fließt einiges an Expertise zusammen und es ist natürlich dann immer toll, auch zu sehen und zu hören, wie das hinkommt und ob das auch wirklich passt. Und wenn da so Künstlerinnen wie Tiffany Ares reihenweise Songs rausbringen, dann ist das natürlich ein gutes Zeichen. Und sie hat immer mehr Hörerinnen und Hörer und diese Musik kommt ja auch wirklich sehr, sehr gut an. Find Me heißt dieser Track, ist gerade erst rausgekommen von Tiffany Ares aus Hamburg. Und das hier ist Alle Farben mit Mason.

Der Same Old Sky wird hier besungen von May Stevens, allerdings auf einem Track von Alle Farben. May Stevens aus Großbritannien hier also arbeitet mit dem Kollegen Alle Farben zusammen. Und das übrigens auf einem Titel, so viel kann man noch zu Tiffany Ares sagen, die wir davor gehört haben, auf einem Titel, den Tiffany Ares mitgeschrieben hat. Also nicht nur sie selber bringt sich nach vorne mit ihren eigenen Titeln, die Musikerin aus Hamburg, sondern hier ist sie ebenfalls als Songwriterin mit dabei. Man muss ja mehrgleisig fahren, damit es auch tatsächlich funktioniert. Insofern absolut zu Recht auf der New Music Hotlist von den jungen ARD-Stationen Tiffany Ares. Und hier also nicht zu hören, aber in den Credits von Alle Farben, May Stevens, Same Old Sky. Von Fritz zu Fritz, hier ist nämlich noch ein Fritz, der jetzt gleich kommt mit einem Y. Allerdings dahinter verbirgt sich Schlagzeuger Jonas Hipper, der auch schon mit vielen anderen Leuten zusammengearbeitet hat, die hier so laufen. Carlo 5 zum Beispiel, Tigermilch, da hat er seine Finger drin und hier ist er aber zusammen mit Kyla Shikes. Und Kyla Shikes ist deswegen eine extra Nennung wert, weil ihr sie morgen hören könnt, nämlich beim Fritz Open Air. Das ist morgen im Waschhaus und ab 14 Uhr übertragen wir live unter anderem auch ein Konzert von Kyla Shikes. Und hier ist sie auf Fritz beim Titel von Fritz. Freunde bleiben? Fragezeichen.

Das ist Fritz und Kyla Shikes. Und Kyla Shikes, die könnt ihr eben morgen hören. Also wenn ihr Tickets habt, dann könnt ihr diese natürlich auch sehen. Allerdings ist ausverkauft, dass Fritz Open Air macht. Aber überhaupt nichts, denn wir bringen das ja auch im Radio. Und insofern gehen euch die Konzerte nicht verloren. Eben unter anderem das von Kyla Shikes, die wir hier gehört haben, bei einem Titel von Fritz. Und das hier, das ist Post Malone mit Jeremiah zusammen. Fuck. Heißt der Titel. Sehr kreativ.

würde mich wirklich interessieren, wie sie diesen Track zusammengebaut haben. Da ist ja so wenig drin. Und dann aber so ein Geschwurbel. Sehr interessant. Also wie viel kann man wieder rausnehmen, wie viel kann man weglassen und wie fallen dann diese Entscheidungen, dann so ein Geschwurbel da reinzumachen, das finde ich schon spannend. Also ist mehr Soundcollage, würde ich sagen, dieser Titel, als so ein klassischer Song, den man so beim Songwriting irgendwie abliefert. Post Malone ist das, Jeremiah, Fuck, so heißt der Titel. Davina Michelle, Baby Girl, dann gleich Nachrichten.

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6: 20:32 Uhr.
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7: Und die kommen von Bent-Erik Scholz.
8: Es geht um zweifachen Mord. Nach dem tödlichen Angriff auf eine Schülerin und einen Erzieher auf einem Schulcampus in Neuzittau im Kreis Oder-Spree sitzt der mutmaßliche Täter jetzt in Untersuchungshaft. Ein Richter hat am Abend entschieden, dass der Tatverdacht für einen Haftbefehl ausreicht. Der 19-Jährige soll gestern erst seine 18-jährige Ex-Freundin und dann einen Erzieher getötet haben, der ihr helfen wollte. Die Staatsanwaltschaft stuft die Tat als mutmaßlichen Femizid ein. Berlin wird sich nicht erpressen lassen, das haben der regierende Bürgermeister Wegner und Innensenatorin Spranger heute klargestellt, nachdem bekannt geworden ist, dass es nach dem Hackerangriff auf zwei Senatsverwaltungen eine Lösegeldforderung gibt. Laut Medienberichten soll es sich um eine bekannte Hackergruppe handeln. Der Spiegel schreibt, dass die Gruppe vom Land Berlin rund 2 Millionen Euro in Bitcoin fordert und andernfalls die geklauten Daten veröffentlichen will. Von einem Hack waren die Bau- und Verkehrsverwaltung betroffen. Brandenburg hat seine erste Uni-Zahnklinik. Die Medizinische Hochschule Brandenburg hat die neue Klinik in Brandenburg an der Havel heute offiziell eröffnet. Sie gehört zum Modellstudiengang Zahnmedizin. Mit der Klinik soll nicht nur die Ausbildung der künftigen ÄrztInnen verbessert werden, sondern auch die Zahnarztversorgung in der Region. Erstmal gibt's 5 Behandlungsplätze, später sollen es rund 40 sein. Hertha BSC bleibt in der zweiten Fußball-Bundesliga ungeschlagen. Am Abend haben die Berliner in Braunschweig ein Unentschieden geholt. Am Ende stand es 4:4. Morgen startet dann auch Erstligist Union Berlin in die neue Saison mit einem Spiel gegen Eintracht Frankfurt.
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8: 18 bis 26 Grad haben wir im Sendegelände, ist also schon wieder ein bisschen kühler geworden. Der Tag geht mit relativ vielen Wolken zu Ende und in den nächsten Stunden kann es eigentlich auch überall Regen geben. In der Nacht ziehen die Regenwolken langsam Richtung Osten ab, geht runter auf 18 bis 15 Grad. Und am Wochenende ist dann von Sonne bis Regenwolken alles dabei, bleibt aber oft trocken bei um die 25 Grad.
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8: Vorsicht auf der A13 Berlin Richtung Dresden zwischen Karlau und Bronco liegen Gegenstände auf der Fahrbahn. Ein Hinweis zur 100 Richtung Wedding wegen Bauarbeiten an der Brücke über die Mecklenburgische Straße wird der Stadtring ab 23 Uhr bis Montag früh zwischen Detmolder Straße und Schmargendorf gesperrt. A103 Abzweig Zehlendorf zwischen Philanderstraße, und Saarstraße ist wegen Tunnelwartungsarbeiten in beiden Richtungen jeweils nur die rechte Spur frei. Und in Siemensstadt der Saatwinkler Damm ist zwischen Elsa-Neumann-Straße und Heinrich-Herz-Straße nach einem Rohrbruch in beiden Richtungen gesperrt. Ansonsten gute Fahrt.
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Naja, das ist Klüsen und offenbar ist dieser Song sehr, sehr schnell entstanden, zusammen mit OK Kid. Eigentlich stehen die auch vorne, das heißt, es ist also irgendwie mehr ihr Song, extrem spontan fertiggestellt, direkt veröffentlicht, natürlich um die letzten heißen Tage hier noch musikalisch irgendwie abzufeiern, und das haben sie doch ganz gut hingekriegt, oder? OK Kid und Clueso, Heatwave. OK Kid hatten ja gerade erst ein Album rausgebracht, sind also sehr produktiv schon in das Jahr reingestartet, und bei Clueso, ja klar, hat ja sein 10. Studioalbum rausgebracht, Anfang des Jahres direkt auf Platz 1 der Albumcharts. Also vom Erfolg verwöhnt und in diesem Jahr ebenfalls wieder. Clueso, und von ihm gibt es außerdem noch ein NDR-Konzert demnächst in 2-3 Tagen am 31. August. Eine Show, die er da spielt, Stars bei NDR 2. Stralsund ist die Szenerie. Aber jetzt erstmal hier Heatwave und OK Kid mit Clueso zusammen abgeliefert. Marshmallow, Cameron Whitcomb, Harlow.

Der Junge hat eine Wahnsinnsstimme, natürlich passt sie hervorragend auf so Folk-Country-Geschichten. Cameron Whitcomb ist das, Kanadier, der hier singt auf einem Titel von Marshmallow. Und Marshmallow hat ja häufiger schon mal so Ausflüge gemacht in die Folk- bzw. Country-Richtung. Auch das jetzt hier ein neuer Titel, wo er in diesem Stil versucht, da Beats drunter zu schrauben, das Ganze nochmal so ein bisschen hoch zu pushen. Und das ist ihm ja schon bei anderen Sachen gelungen. Beispielsweise hat er zusammengearbeitet mit Jelly Roll im vergangenen Jahr. Also auch jemand, der durchaus in der Lage ist, vom Country in andere Bereiche vorzustoßen. Beispielsweise auch auf die Bühne, ihr aktuelles Jelly Roll zu sehen. Bei Jimmy Kimmel hat die Sommerpause eine Vertretung von Jimmy Kimmel übernommen und macht das, finde ich, ganz gut. Ein bisschen sehr Stand-Up-Comedian-mäßig, wenn er sich am Anfang dahin stellt und den Jimmy Kimmel-Monolog sozusagen in so ein paar Gags eher verpackt, aber absolut sympathische Figur. Mit dem hat also Marshmallow zusammengearbeitet und noch mit vielen anderen Leuten aus dem Country. Und das hier ist jetzt eben Cameron Whitcomb, junger Typ, gerade erst Debütalbum rausgebracht im vergangenen Jahr. Und jetzt hier schon großartige Kollabo mit Marshmallow. Hollow ist das. Das nächste Ding, da werden wir wieder hiesig. Puma, eine Minute.

heißt eigentlich Puja und hat aus diesem Namen und seinem Nachnamen dann Puma gemacht, aber mit OU auf diese Art und Weise findet man ihn auch leichter, macht schon eine ganze Weile Musik, hält sich aber ansonsten so, was seinen Lebenswandel und sowas angeht und Herkunft und das alles bedeckt, zumindest in der Bio, da muss man ihn schon auf seinen Socials folgen und die laufen extrem gut, da hat er wirklich viele Follower gesammelt und auch sehr, sehr viele Streams mit seinen Titeln immer wieder, manchmal sogar wirklich in Stunden, also 100.000 Streams geschafft und das ist für diesen Titel ebenfalls gelungen. Eine Minute heißt der Puma, so heißt der Künstler dazu. Das hier, Jenny, Heaven.

Da ist, finde ich, gar nicht mehr so viel von dem dabei, was man ansonsten so mit K-Pop bezeichnet. Zumindest für meine Ohren. Also klingt absolut nach internationalen Pop. Jennie ist das, eigentlich Mitglied von Blackpink und dementsprechend schon sehr früh sehr, sehr erfolgreich. Dann hat sie irgendwie bei einer Idol-Episode mit The Weeknd zusammengesungen und dementsprechend auch schon sehr, sehr viel Crossover Fame gekriegt, natürlich mit dieser Art von Kollaboration. Und jetzt gibt es hier diesen Titel Fallen Angel von Jennie von Blackpink. Das hier, damit sind wir wieder zu Hause, Carlsberg mit einem Titel namens Rettungsschwimmerin.

0: Was sie eigentlich ist, ist Medizinerin. Aus Wilmersdorf. Eiskunstläuferin auch, haben wir uns hier drüber unterhalten, als sie hier zu Gast war, bei Unsigned. Inzwischen aber in Mecklenburg-Vorpommern zu Hause. Rostock, um genau zu sein, für Studium hingezogen. Und direkt dort auch mit der Musik Erfolg gehabt, denn sie hat da so ein Landesteil eines großen Wettbewerbs mitgemacht und bestritten und ist dann sozusagen für die ins Finale eingezogen. Karlsberg ist das hier mit einer 8 geschrieben, aber Karlsberg ausgesprochen. Rettungsschwimmerin ist ein neuer Titel und Karlsberg haben wir hier im Studio gehabt. Da hat sie eine Session gespielt, eine Live-Session. Ist einige Wochen her, da war sie hier zu Gast und da konnte man feststellen, dass man sich mit ihr fantastisch unterhalten kann. Auch was die Texte natürlich angeht, wo es nicht einfach nur um Erlebnisse von ihr geht, die sie irgendwie emotional verarbeiten möchte, sondern es ist immer auch noch ein Blick, der etwas über den eigenen Tellerrand hinausgeht oder deutlich darüber hinausgeht, mit gesellschaftspolitischem Gespür und eben auch einem entsprechenden Motiv sozusagen, da auch eine Message unterzubringen oder zumindest auszudrücken, wie sie auf die Welt guckt, nicht nur auf das eigene Leben. Karlsberg, also interessante Künstlerin, finde ich, aus Berlin, gerade Mecklenburg-Vorpommern, hier mit Rettungsschwimmerin. Ein aktueller Titel, nicht mehr nur bei Unsigned, sondern auch hier bei Neu und Gut. Das hier ist ein Künstler mit Wurzeln in Sambia. Der hat vor ein paar Jahren tierischen Erfolg gehabt mit einem Titel von Jazzy. Seitdem ist die Aufmerksamkeit auf ihm und das absolut zu Recht. Kilimanjaro, Inyutu, Moving On.
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habe ich immer ein großes Problem. Eigentlich möchte ich sie 20 Mal hintereinander hören. Und dann will man ja auch, ach, irgendwie von diesem Titel weitergehen zu einem nächsten Titel. Aber es fällt alles ab einfach danach. Man muss eine Zäsur setzen und dann muss man irgendwas anderes, irgendwas Neues hören. Weil so ein treibender, süchtig machender Beat, ich finde es wirklich sensationell. Absolut hochkarätiger Künstler, wie gesagt, Wurzeln in Sambia, ist aber aus Großbritannien und hat vor einiger Zeit, das große Glück gehabt, mit Jazzy einen Titel rauszubringen, der irgendwie 200 Millionen Mal gestreamt worden ist oder so. Und das hat ihm Aufmerksamkeit beschert. Aber die Musik, die er eigentlich macht, das ist eben das hier. Und damit geht er auch auf Tour, spielt auf Ibiza beispielsweise, aber auch in den Vereinigten Staaten. Chicago, Salt Lake City ist da zu sehen, Seattle. Und dazwischen verbirgt sich aber auch ein Termin in Berlin. Und ich glaube, den sollte man sich nicht entgehen lassen. Am 11. November spielt er, ist Mittwoch. Was soll man da schon anderes zu tun haben, als dann ins Lag zu gehen zu Kilimanjaro, den wir hier gehört haben. Am Mittwoch, 11. November, ist er live zu sehen. Also ich glaube, selten kann man so nah ran an einen so hochkarätigen Musiker. Speaking of which, One Republic, kommt man nicht mehr so nah ran. Pay That Toll.

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1: Das stimmt soweit, aber was noch fehlt, ist, dass jetzt diese Künstlerin hier kommt. Olivia Rodrigo ist das, Serena Joy.

ist also Olivia Rodrigo. Sie hat ja gerade erst ein Album rausgebracht. Im Juni ist das rausgekommen. Und jetzt also hier schon wieder ein neuer Titel. Olivia Rodrigo mit Serena Joy, wo es um das Patriarchat geht. Allerdings mit einem Handmaid's Tale Twist da drin in der Story. Serena Joy. Das hier ist Foamy, Brick Nasty, Khaki Kid.

Aus Dublin kommt der Femi, ist das mit Brick Nasty und Khaki Kid, Take a Trip, so heißt dieser neue Titel. Und Femi ist einer, der früh schon seine Sachen selber veröffentlicht hat und hochgeladen hat bei Soundcloud. Und auf die Art und Weise hat er auch das erste Mal so eine Art Underground-Hit gehabt. Und jetzt zuletzt hat er einige Songs rausgebracht, die ein bisschen mehr die Runde gemacht haben und dann eben nicht mehr nur auf Soundcloud hochgeladen worden sind, sondern mit Noble auch größere Kreise gezogen haben. So heißt sozusagen die Breakthrough-Single von diesem Künstler aus Dublin mit nigerianischen Wurzeln, der hier zusammenarbeitet mit Brick Nasty und Khaki Kid, Leute, die er schon häufiger im Team gehabt hat. Take a Trip. Und von da geht es wieder zurück hierher, beziehungsweise nach Berlin über Hamburg, denn da kommt Berg her. Auch er ist wieder da mit einem neuen Titel.

Das müsste es sein, dieses Trautonium. Vielleicht. So soll nämlich das Album heißen. Trautonium. Trautonium Ära soll das sein. Doch, es wird ein Album sein und es wird auch so heißen. Berg ist das hier mit einem ersten Vorgeschmack darauf. Lamia haben wir hier gehört und das ist eine Gestalt aus der griechischen Mythologie, die sozusagen erst verliebt ist in den Obergott und dann aber das alles nicht haben kann und dementsprechend dann sich verwandelt in eine dämonische Gestalt und Kinder frisst und so vampirähnliche Züge entwickelt, beziehungsweise möglicherweise beruflich rufen sich so Vampirmythen auch mit auf diese Gestalt oder es vermischt sich dann irgendwie alles. Jedenfalls könnte es sein, dass Teile der Vampirmythen auch auf sie zurückgehen. Also Lamia, griechische Mythologie ist das, da ist die Königin vom heutigen Libyen und Berg benutzt sie hier als Metapher natürlich und mit der großartigen Zeile, so viele Zähne braucht keiner zum Lächeln. Das kann man vielleicht auch, weiß nicht, das kann man sich mal irgendwie so merken und vielleicht bei Gegebenheit irgendwo mal anbringen oder so. Finde ich einfach ein guter Satz, den man so sagen kann. Vielleicht auch in unterschiedlichen Kontexten. Berg auf jeden Fall. Ich finde es großartig, wirklich ganz haarscharf am Kunstlied entlang geschrammt und dann sich offenbar sehr konzentriert auf dieses Instrument, dieses Trautonium. Das ist ein erster elektronischer Synthi von Herrn Trautwein, entwickelt in den 30er Jahren und klingt möglicherweise wie das, was wir jetzt hier am Ende gehört haben. Ich weiß es nicht ganz genau, aber ich könnte mir vorstellen, dass das dieser Sound ist. Ist es ein echtes Trautonium oder vielleicht ein Plugin? Keine Ahnung, aber das kann man Berg dann alles fragen, je mehr Songs da rauskommen. Auf jeden Fall wunderbare Nummer, finde ich. Also den Hang zum Theatralischen hat er auf jeden Fall vorher schon gehabt, aber hier kommt es hervorragend zur Geltung. Berg, wieder da mit diesem Titel Lamia. Jason Status, Debbie, Gone Too Far.

Da können Sie sich eigentlich selber samplen. Sounds like 1999 so ein bisschen. Also, man kann diesen Beat wieder bringen, finden zumindest Jason Status. Und die machen das ja immerhin auch schon über 20 Jahre. Hier mit Debbie zusammen in einem Titel namens Gone Too Far. Und damit haben sie ihr neues Album angekündigt. Generic Everything, so wird das heißen. Und Gone Too Far ist eben eine Single aus diesem Ding. Disgruntled haben sie jetzt auch gerade schon rausgebracht. Auch eine Kollaboration mit anderen Artist und mit drauf wird sein Lil Sims, zum Beispiel Skrillex, aber ebenfalls und noch einige mehr. Das heißt, auf jeden Fall haben sie sich da ganz viele Leute ins Studio geholt, um dieses Album auch gut zu platzieren und hoffentlich auch um eine ganze Menge Spaß zu haben und gute Songs rauszubringen. Dieser hier ist auf jeden Fall eine kleine Zeitreise, wahrscheinlich für sie selber am meisten gewesen. Jason Status, Debbie, Gone Too Far. Die nächste Künstlerin haben wir hier schon mit dem allerersten Song gespielt bei Fritz, den sie vor 5 Jahren rausgebracht hat. Damals wirklich noch unter kaum Beachtung. Inzwischen ist sie auf unserer New Music Hotlist. Sie ist eine Künstlerin aus Berlin, ganz, ganz jung. Cherin heißt sie. Gerade haben wir sie euch auf dem kleinen Festival auf dem Tempelhofer Feld präsentiert. Und hier ist sie mit einem neuen Titel. Cherin, Luftkuss.

aus Berlin, Ceren, mit dem allerersten Titel vor 5 Jahren bei Unsigned gelaufen, wo wir Künstlerinnen und Künstler spielen, noch ohne Plattenvertrag. Und so halb so ist es bei Ceren nach wie vor noch. Inzwischen ist sie bei einem Vertrieb gelandet, aber so ein richtiges Label hat sie bislang immer noch nicht. Ist wahrscheinlich eine Frage der Zeit. Nivella,

Ist nicht großartig. Neve ist das. Neve Ella und weiter heißt sie Pickering. Das ist ihr Name. Sie kommt aus Großbritannien, ist Anfang 20 gerade und macht diesen großartigen Sound und trägt den auch auf die Bühnen. Super selbstbewusster Rock-Sound, der aber durchaus R&B-Elemente enthält und einfach arschcool, finde ich. Sie geht auf Tour, natürlich Großbritannien, vor allen Dingen Irland auch und dann aber auch Mainland Europe. Da kommt sie in Paris vorbei und in ganz vielen anderen Gegenden. Prag ist sie, glaube ich, auch und natürlich auch in Berlin. Das Ganze dann am 28. November präsentiert von uns. Neve Ella ist das hier mit einem neuen Titel namens Romance is a Desert. Und entsprechend abgegessen klingt auch der nächste Titel. Der kommt allerdings wieder von hier aus der Gegend, beziehungsweise sehr, sehr im Süden, aber immer noch Deutschland. Tiavo sind das aus Saarbrücken, beziehungsweise im Saarland. Erzähl mir nichts von Liebe heißt dieser Titel. Mit drauf ist Paula Carolina.

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4: Es ist gerade 9:30 durch.
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4: Von Bent Erik Scholz.
5: Bei einer AfD-Kundgebung in Berlin-Lichtenberg hat es einen Zwischenfall gegeben. Mehrere Frauen haben gegen eine Rede von Vize-Fraktionschefin von Storch protestiert. Sie haben sich vor die Bühne gedrängt und gerufen. Das könnte eine Aktion der Gruppe Femen gewesen sein. Die hatten nämlich vorher Protest angekündigt. Die Polizei hat die Frauen abgeführt. Danach gab es weitere Zwischenrufe. Die Kundgebung fand im Rahmen des Wahlkampfs zur Berlin-Wahl am 20. September statt. Morgen gibt's zum ersten Mal ein CSD in Königs Wusterhausen. Die Organisatoren gehen von mindestens 500 Besuchern aus und zur Premiere wird auch der Innenminister von Brandenburg, Rethmann, vorbeikommen. Aber auch eine Gegendemo von einer rechtsextremen Gruppierung ist bereits angekündigt worden. Zum Schutz des CSD wird deshalb auch die Polizei im Einsatz sein. Und auch in Ludwigsfelde findet morgen der CSD statt. Dort ist es das zweite Mal. Dieser Trump kann tödlich sein. In den Niederlanden sind jetzt Pillen aufgetaucht, die aussehen wie der Kopf von US-Präsident Trump. Die Pillen enthalten PMMA, ein Wirkstoff, der dem Wirkstoff in Ecstasy ähnelt. Aber die Wirkung setzt viel später ein. Dadurch besteht die Gefahr, dass Leute noch mehr von den Pillen nehmen, weil sie denken, die wirken nicht. Wenn die Wirkung dann einsetzt, kann schon zu viel davon im Körper sein. Hertha BSC bleibt in der zweiten Fußball-Bundesliga ungeschlagen. Am Abend haben sich die Berliner auch in Braunschweig durchgesetzt. Am Ende stand es 5:3. Morgen startet dann auch Erstligist Union Berlin in die neue Saison mit dem Spiel gegen Eintracht Frankfurt.
0: Wetter.
5: Wir starten in eine bewölkte Nacht. Hier und da kommt auch ein bisschen was runter. Die Tiefstwerte zwischen 18 Grad in Frankfurt-Oder und 15 Grad in Perleberg. Auch der Samstag bleibt leicht bewölkt und windig. Und es ist nicht mehr so schwül wie zuletzt. 25 bis 27 Grad in der Spitze, in Berlin bis zu 26 Grad.
0: Verkehr.
5: Vorsicht auf der A2 Magdeburg Richtung Berlin. Zwischen Brandenburg und Netzen liegen Reifenteile auf der rechten und der mittleren Spur. Brandenburg an der Havel in der Rosa-Luxemburg-Allee zwischen Warschauer Straße und Brüsseler Straße befinden sich Leute auf der Fahrbahn. Vorsicht bitte in beiden Richtungen. Wedding auf der Luxemburger Straße läuft in Polizeieinsatz. Die Straße ist gesperrt zwischen Genter Straße und Müller Straße. Und noch ein Hinweis zur A100 Richtung Wedding. Wegen Bauarbeiten an der Brücke über die Mecklenburgische Straße wird der Stadtring ab 23 Uhr bis Montag früh zwischen Detmolder Straße und Schmargendorf gesperrt. A103 Abzweig Zehlendorf zwischen Vielander Straße und Saarstraße ist wegen Tunnelwartungsarbeiten in beiden Richtungen jeweils nur die rechte Spur frei. Und in der Siemensstadt am Saatwinkler Damm ist zwischen Elsa-Neumann-Straße und Heinrich-Herz-Straße nach einem Rohrbruch in beiden Richtungen gesperrt. Gute Fahrt!
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4: Und ihm hier. Apache 207. Chaos.

Also heute ist irgendwie Minimalismus bei einigen Künstlern angesagt. Hat man bei Post Malone schon fast nichts drin. Hier ebenfalls. Dabei heißt der Song eigentlich Chaos. Da hätte ich erwartet, dass alles vollgestopft ist. Aber man kann das natürlich auch in die Leere überführen. Also schön gemacht, finde ich. Ein Apache, der wieder singt und gar nicht so viel dafür braucht. Apache 207 ist das. Mit Chaos. Das hier, Flower of Love, Willow, Girls.

aus Großbritannien. Flower of Love, Girls Will Be Girls, zusammen mit Willow. Hier dieser Titel, und Flower of Love wird auf Tour gehen mit Niall Horan und dann auch hier in Berlin vorbeikommen. Im Oktober haben sie hier ein Konzert in der U-Arena. Das heißt, es hat natürlich vor allen Dingen Niall Horan, aber im Vorprogramm ist dann eben auch Flower of Love zu hören, die wir hier gerade gehört haben, beziehungsweise zu sehen ist ja natürlich, hier haben wir sie gehört, da ist sie zu sehen. Flower of Love, Willow, Girls Will Be Girls. Und damit sind wir bei AB-Syndrom, nix zurück.

haben ein neues Album rausgebracht. Heute, AB-Syndrom sind das aus Berlin, die das heute offenbar, glaube ich, auch auf dem Parkfest vorgestellt haben, von Radio 1, also im Gleisdreieckpark sind sie offenbar gewesen. Und in diesem Album, da geht es ans Eingemachte, hat man jetzt auch gerade schon gehört, das emotionale Trümmerfeld, das hinter, also das übrig bleibt nach dem Scheitern einer langjährigen Beziehung, das ist Teil von diesem Album und entsprechend heißt es auch Abriss von AB-Syndrom. Sie sind unterwegs auf Tour dann im Herbst, machen also eine Clubtour, spielen in bei den bekannten, üblichen Bekannten sozusagen. Also in Leipzig sind sie und natürlich kommen sie auch in Berlin vorbei und da sind sie am 20. Oktober zu sehen, Kantine am Berghain, AB-Syndrom live. Nichts zurück haben wir hier gerade gehört. Kendrick Lamar ist hier mit dabei. Amber Mark bei Dahi, How to Pray.

sich erst so richtig austoben können, wenn sie mal alles alleine machen dürfen und nicht für andere Leute produzieren. Wie zum Beispiel Kendrick Lamar, der hier auch mit dabei ist. Amber Mark ebenfalls mit dabei, aber eben vor allen Dingen Dahi, langjähriger Produzent für SZA, für Kendrick Lamar und der jetzt eben hier mal komplett alles loslässt und der gesamten Kreativität völlig freien Lauf lässt und auch offensichtlich da keine Scheuklappen auf hat, was man darf, man machen sollte oder was vielleicht die Leute überfordert, überhaupt nicht, sondern es einfach alles zusammen reinmixen. Und ich finde, da ist eine großartige Sache rausgekommen. Nicht nur dieser Titel, sondern auch die anderen Teile von seinem Album. Also Debütalbum von einem, der aber schon mehrere Dinge produziert hat, die sehr, sehr erfolgreich geworden sind. Und jetzt aber eben das erste eigene Ding. Black Boy heißt der Titel, in Klammern Alternative, also so heißt das Album, ist jetzt gerade erst rausgekommen. Mit dabei eben, haben wir gerade gehört, Kendrick Lamar, Amber Mark, aber auch Childish Gambino ist mit drauf, Obong Yaya ebenfalls. Also einige Namen, die einem da bekannt vorkommen, ist aber auch völlig egal, weil es wirklich, also es ist Ohren und Augen öffnend, was Dahi auf diesem Album anbietet. How to Pray heißt dieser Titel von Dahi, Kendrick Lamar und Amber Mark. So, nur bei den Jungs hier, also immer gute Laune verbreiten, mit einem neuen Album ebenfalls, Il Civetto, Träume aus Lava.

Super sympathisch, oder? Da ist auch noch Applaus. Normalerweise ist das aber mehr, wenn El Chivetto spielen. Neues Album ist da, Träume auf Lava. Heißt nicht nur dieser Titel, sondern eben auch dieses Album dazu. Und das ist mittlerweile, ich glaube, schon das fünfte oder sowas. Auf jeden Fall gibt es sie ja schon weit über 10 Jahre. Und vor, ich glaube, 11 Jahren kam das allererste Album von den Jungs raus. Und davor sind sie natürlich durch die Gegend gezogen in Berlin. Haben in U-Bahn, S-Bahn gespielt, auf der Straße gespielt, ganz viele Leute von sich erstmal schon überzeugt, bevor sie überhaupt sowas wie eine echte Band in dem Sinne waren, dass man dann eben auch Veröffentlichungen sucht und sehen will und sie auf Club und ja irgendwann auch Festivalbühnen sehen konnte. Das ist, gehört natürlich inzwischen alles dazu. Bei Il Civetto, neues Album, also Träume aus Lava heißt es, und natürlich sind sie dann auch auf Tour und spielen in den Clubs im Herbst. Es ist eine lange Tour, wo sie wirklich durch ganz Deutschland fahren und nicht nur in München spielen und in Köln, sondern eben auch in Erlangen und in Erfurt und in Lindau. Also besuchen wirklich viele, viele Städte und lassen Berlin natürlich auch nicht aus. Am 1. November in der Columbia-Halle Il Civetto mit Träume aus Lava, dem Album, das sie dann spazieren führen.

0: Ciao.
1: Ice Spice und Lil Yachty hier zusammen, Out My Face. Und damit sind wir hier durch bei Neu und Gut. Das ist eine Sammlung, ganz aktuell jetzt hier vom Freitagabend. Also nicht irgendwelche Hits zusammengeschustert, sondern wirklich das genommen, was heute rausgekommen ist. Heute eben Neu und Gut ist. Das ist natürlich nur eine kleine Auswahl. Wenn ihr selber Musik begeistert seid und das euch vielleicht angefixt hat, dann stöbert natürlich gerne weiter. Natürlich da, wo ihr immer Musik herkriegt. Aber falls ihr noch weitere Inspirationen suchen wollt, jenseits der Empfehlungsalgorithmus, um euch vielleicht auch so aus den üblichen Hörgewohnheiten rauszuschubsen, so versuchen wir es hier bei Neu und Gut ja auch, dann guckt beispielsweise bei Fritz vorbei, fritz.de, da findet ihr den Musikstream zu dieser Sendung zum Nachhören, so ihr denn möchtet, aber schaut bitte unbedingt bei den Kollegen vorbei, beziehungsweise hört da rein, K-Pop-Sendung haben wir, Oriental Pop natürlich ebenfalls oder die Urban Tunes mit Claudia Kamit, Rap in D von UZU, also da gibt es dann feinsäuberlich nach den Genres sortiert, natürlich absolute Experten-Koryphäen, die euch da das Neueste bringen. Das sei hier also auch gesagt. Da findet ihr diese Sendung und die andere Musikspezialsendung von den lieben Kolleginnen und Kollegen. Hier geht's weiter mit euch und dem Blue Moon, Hörnchens Eckkneipe, also Storytime gleich mit Julian Heun und euch. Ich schicke euch noch auf den Weg in diese Sendung mit Jay Bernard, Love is on my mind. Mein Name ist Christoph Schrag. Vielleicht am Sonntag hören wir uns Bayern Zeit, wenn ihr möchtet.

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1: Ich begrüße euch herzlich willkommen zu Hähnchens Eckkneipe. Schön, dass ihr da seid. Wir sind hier in der Kneipe, ja, mit den, würde ich mal sagen, besten Gästen und den schlechtesten Getränken. Hier sind herrliche Leute wieder hier, Stammgäste sind da. Und das ist eine Sendung, wo ihr anrufen könnt. 0331 70 97 110. Über was kann hier geredet werden? Alles, das ist es ja. Das ist es. Hier kann über alles geredet werden. Eure Themen sind unsere Themen. Und wir verbringen zusammen die Zeit zwischen heute und morgen. Ja, mein Name ist Heunchen Heun und ich habe gerade aufgemacht und merke gerade hier, wenn ich das richtig sehe, hier sind noch ein paar Stammgäste drin.
2: Ich weiß nicht, ich habe einen Hot-Take mitgebracht.
1: Ja, direkt. Guck mal hier, das sind Jan Kantoner und Tom Kölm, aber für euch heute Jani und Tommy.
2: So, das würde ich nämlich sagen. Nämlich, ja. Was sagst du zum Thema Arbeit überwinden?
1: Arbeit überwinden, also Seilwinden.
2: Ja. Arbeit überwinden.
1: Ach so, so.
2: Jetzt lass dich mal darauf ein.
1: Du meinst, dass wir das Konzept...
2: Was kommt nach der Arbeit?
1: Naja, weißt du, dass das Thema von heute, was jetzt ist?
2: Nee, sag mal.
1: Das Thema ist, was jetzt? Was machen wir jetzt und was ist nach der
2: Arbeit?
1: Naja, Feierabend häufig. Häufig Feierabend nach der Arbeit, Rente, aber vielleicht brauchen wir auch ja keine Arbeit. Vielleicht können wir eine neue Welt schaffen, wo der Roboter arbeitet.
2: Stell dir das mal vor, denk mal weiter. Ja. Denk mal weiter.
1: Und
2: ich finde wirklich, ich finde diese Thema mal weiter zu spinnen, Arbeit überwinden. Ne? Also, dass du sagst, das gibt ja noch was anderes als die Arbeit.
1: Ja, das ist schwer für uns vorstellbar, weil wir uns so damit identifizieren, glaube ich, oder?
2: Aber Problem, oder? Problematisch.
3: Ja, aber Arbeit ist schon wichtig, ja?
2: Also wer bist du denn, Keule?
3: Ich bin der Janni. Ich bin Janni. Der Janni. Ja, Jungs. Nee, also hier, den Tommy habe ich schon öfters gesehen.
2: Der redet wie so ein neuer Zugezogener.
1: Unter uns, Janni, bist du ein Zugezogener?
3: Ja, tut mir leid. Ich muss es zugeben.
1: Bei Heunchen ist Platz für alle.
3: Aber vielleicht kann ich mich ein bisschen so integrieren durch die Gespräche mit euch. Also vokabulartechnisch. Aber ich habe gehört, hier ist echt nett. Also wenn man sich hier eingliedert und...
2: Ja. Freundchen, du brauchst jetzt hier ja nicht vorzulegen. Wir sind in einem Thema. Und du kannst es jetzt so unterstreichen.
3: Nee, ich würde schon
2: oder
3: sagen...
2: Oder du bestellst für uns noch einen kurzen.
3: Also wir bestellen auf jeden Fall nochmal drei kurze.
1: Erstmal, was wollt ihr haben, Jungs?
3: Ja. Kurze? Drei kurze, mindestens. Drei kurze.
1: Warte. Und von Heunchen Spezial-Likörchen?
3: Auf jeden Fall.
1: Okay, pass auf. Oh nee, das wird noch voller.
2: Noch voller?
1: Fatima, komm rin.
2: Fatima.
1: Ich grüße dich. Ja, du, wir sind jetzt zu viert. Das ist Tommy, das ist Janni, das ist Fatima. Fatima, möchtest du auch einen kurzen?
4: Einen kurzen?
2: Ich lade sie ein.
1: Ja?
2: Ich bezahle.
3: Ja, mach gleich zwei. Komm, mach gleich zwei draus. Fatima, trinkst zwei mit. Oder nicht?
4: Zwei Virgin Mojito, wenn dann.
3: Okay.
2: Ey, was ist denn das? Hab ich noch nie gehört. Ganz kurz mal für mich übersetzen.
3: Das ist so ein zugezogenes Getränk.
2: Nee, aber Fatima, was ist denn für ein Getränk? Bitte, was du da
4: das
2: hattest?
4: Das ist ein alkoholfreier Mojito.
1: Praktisch der Nojito. Na?
4: Ja.
3: Ich fall vom Hocker.
1: Fatima, wie ist das? Wir sind in das Thema Arbeit und was danach reingeglitten. Kannst du damit was anfangen?
4: Arbeit und danach.
1: Ja. Brauchen wir Arbeit?
3: Nee.
4: Ich glaube schon.
1: Ja?
2: Na, irgendjemand muss ja die Arbeit machen, da hat sie recht. Also da braucht er jetzt hier nicht so tun, guck mal, du stehst ja auch in deinem Tresen.
4: Ich glaube, also ich möchte nicht, dass meine Arbeit irgendwann mal früher oder später gegen eine KI ersetzt
2: was
4: wird.
2: Was machst denn du so in deinem Leben?
4: Ich arbeite in der Werkstatt für Behinderte.
2: Das ist wichtig.
1: Da brauchen wir.
2: Da würde ich auf jeden Fall immer sagen, ist wichtig, abgehakt, auf jeden Fall.
1: Vor allem, da will ich ja keine KI ranlassen.
2: Nee, wir sollen die KI da auch machen.
1: Ja.
2: Aber was machst du da konkret?
4: Ich verpacke Sachen für verschiedene Firmen. Zum Beispiel bei uns hat Zeiss und andere regionalen Firmen, weil ich komme aus Heidenheim, ich komme gar nicht aus... Brandenburg und Berlin. Ich komme aus Baden-Württemberg.
1: Das ist in Ordnung, Fatima. Ist kein Problem.
2: An unseren Tresen ist für alle Platz.
1: Ja.
2: Aber das ist so schön, dass du neben mir sitzt. Ich finde das so nett.
4: Ja.
2: Aber jetzt, also ihr verpackt Sachen und du leitest dann die Menschen an? Oder wie kann ich mir das konkret vorstellen?
4: Nee, ich werde angeleitet. Ich bin dort Mitarbeiterin. Ich habe einen Chef und dann bin ich dort halt tätig.
2: Okay, und dann, also jetzt, aber nochmal für mich. Und dann kommst du hin und dann verpackst du und dann gehst du und dann hast du Feierabend.
4: Ja, aber ich mache dann auch Außenpraktikums. Zum Beispiel habe ich jetzt für mich jetzt gesagt, so, ich möchte gerne ein Außenpraktikum beim Radio machen. Und Kollegen bei Big FM, weil die sind ein bisschen eher näher dran als ihr. Ich kann ja jetzt.
2: Wie jetzt? Liebe geht raus. Oder was ist? Big klingt auf jeden Fall groß.
0: Ja,
2: der große FM, da sage ich Liebe.
0: Wir grüßen doch.
4: Ja.
0: Herrlich.
4: Und ich meine,
0: beim Radio,
4: ich
0: mein, kannst du kann ja jetzt, komm doch ran, ja, du kannst ja Praktikantin in meine Sendung sein.
2: So?
0: Ja.
2: Häunchen, dass du das einfach so anbietest.
0: Das ist gar kein Problem. Bei mir ist ein, naja, pass auf, Häunchen, Eckkneipe muss auch abgespült werden, ist das Ding. Hast du einen Spülschein?
4: Nee.
0: Naja, da fängt's an.
2: Also Hygieneschein, ne?
0: Man braucht einen Spülschein.
2: Spülschein?
0: Ja, klar. Das ist eine neue Verordnung.
2: Das hier, du brauchst für das Spülen, brauchst du.
0: Natürlich.
2: Da machst du hier einen Führerschein oder was mit die Leute?
0: Nee, ein Bachelor.
4: Ja, du bist Bachelor. Ich hab keinen Bachelor.
0: Glaubst du, weißt du, was, du kick doch mal in die Kneipen, du hast ja immer drei Maiskörner im Glas.
2: Du bist mir eine richtige Pfeife.
0: Nee.
2: Du redest hier wieder einen Quatsch, dass sie dich hier überhaupt hinter den Tresen lassen. Ich will sie so einen Quatsch. So einen
0: ich muss das mir doch erträglich machen hier.
2: Ja,
0: ich kann mir die Leute
2: jetzt,
0: ja nicht
2: aber ich hab gerade mit Fatima, jetzt mischst du dich hier wieder ein.
0: Das ey, Jungs,
3: weiter, ich geh in den Keller. Ich glaube, ich drehe auch nochmal eine Runde. Ich hab Bullenhunger. Krank. Bullenhunger.
4: Aber euch jetzt nicht meinetwegen streiten.
3: Fatima, der Tommy ist ganzen Abend schon passiv aggressiv. Nee. Ich hab Hunger, ich hab dreimal gesagt, wir gehen noch was
2: aber
3: essen.
2: Aber sag mal, was nimmst du jetzt also bei so einem Kneipenabend? Was wäre da jetzt so dein Essen?
3: Mein Essen? Ich hätte jetzt so ein Burger, wäre richtig geil. Ein Burger, paar knusprige Pommes, Fett-Mayo, Trüffel-Mayo wäre krank.
2: Aber mit so Veggie.
3: Na, aber so ein Kneipenabend nicht. Nee. Bei so einem Kneipenabend.
0: Hast du dich hier mal umgekickt? Sieht das aus nach Trüffelmayo?
3: Ja, das ist ja das Ding. Das ist ja, der war ja gerade individual Traumvorstellung.
0: Ach so, ja.
3: Also ich nehme hier auch, wenn du so eine Ketchupdose hast von 2,4, würde ich die auch noch nehmen.
0: Darf ich nicht, Gesundheitsamt.
3: Ah ja, okay, krass. Ja, nicht
0: wir
3: mehr.
0: Wir haben einen Spucknapf unter Denkmalschutz und wegen, wenn der in der Nähe ist, darf man kein Essen zubereiten.
3: Ja, das verstehe ich. Ja, deswegen würde ich sagen, ich habe einen heiden Spaß hier mit euch. Ich würde euch einfach noch mal ein bisschen
0: hier.
3: Also ich mache hier mal.
2: Nee, du bleibst hier Keule.
0: Die Frage ist nämlich, was jetzt?
3: Na, die Mojitos haben auch ein bisschen länger gedauert.
2: Warte mal, ich möchte kurz Fatima nochmal.
0: Ja, bitte.
2: Ich möchte die Frage noch mal hier kurz an Fatima. Wenn man jetzt hier so an so einem Abend, würdest du eher einen Burger nehmen mit so einem Fleisch-Patty oder mit einem Veggie-Patty?
4: Einem Veggie-Patty.
2: Die sind stark, oder? Die sind richtig stark. Da kann er hier zur nächsten Imbissbude gehen und sich das billige Fleisch reinfeißen.
3: Ja, aber wenn du so 3-4 Kaltgetränke dann mal drin hast, dann ist die Intensität beim Beißen von der
2: Alter,
3: Power.
2: Wie du schon redest.
3: Das
2: wie
3: ist
2: du schon redest.
3: Der Genuss, der Geschmack.
2: Ich drehe mich mal zu.
0: Ein Food-Influencer. Intensität beim Beißen.
3: Guck mal, ich esse ja eigentlich, 90% vegetarisch.
2: Alter, kannst
3: vegan.
2: Du Fatima mal ausreden?
0: Fatima,
2: die wollte gerade noch sagen.
0: Fatima,
2: wir sitzen hier alle am Tresen.
3: Ja.
4: Leute, im Endeffekt müsst ihr ja bedenken, ein Veggie-Patty hat ja dieselbe Konsistenz wie ein veganen Patty, wie ein normales Patty, aber das ist halt, der einzige Unterschied ist halt eben, es ist vegetarisch und das andere ist halt aus Fleisch.
0: Ja, stimmt natürlich.
2: Freundchen, was sagst du denn?
0: Naja,
2: also jetzt bist du eher
0: Team. Der Unterschied ist, das eine ist mit Geschmack und das andere ist mit Taste.
2: Du bist ein richtiger Messias.
3: Trüffel Mayo.
2: Mir fällt immer wieder auf, dass die Leute hinterm Tresen die Schlausten sind.
0: Nee, gar nicht. Ich verdumme hier dreimal auf den Meter, wie Karin Ritter sagen würde. Ja, ich hab das Gefühl nach jeder Schicht.
2: Es kommt weg?
0: Ja, gar nicht.
2: Das aber ist, wenn du wieder zurückkommst, wie ist es dann mit dem Kopf?
0: Ja, das Herz ist leer, wenn ich zu lange nicht arbeite. Dann muss ich wieder an den Tresen.
3: Aber was ist jetzt hier mit den Kurzen?
0: Ach so.
3: Was ist jetzt damit?
2: Fatima, hast du jetzt, wie schmeckt dir dein Drink?
3: Scharf wie Buttermesser.
2: Wie schmeckt's dir?
0: Jani hier?
3: Ja, jawohl.
0: Tommy?
4: Danke. Ja, also, mir schmeckt's.
2: Ne, der Drink, der kann hier der Kleine da.
3: Komm, Tommy, auf die Veggie-Burger.
2: Auf die Veggie-Burger.
3: Super.
0: Ey.
3: Uff.
0: Ja, das,
3: guten Morgen, gell?
0: Was jetzt ist ja das Thema von der Sendung heute.
3: Ja,
0: also
3: jetzt?
0: Kann in alle Richtungen gedreht werden, kann privat sein, politisch.
3: Ich habe jetzt mal einen Take.
0: Was ist jetzt bei dir?
3: Pass auf,
0: mach mal einen Take.
3: Du kannst dir nicht böse sein für das, was die Zukunft dir erst beigebracht hat, wenn du über die Vergangenheit nachdenkst.
2: Ich hab auch so einen schlauen Spruch. Lass sie mal kurz quatschen, ich hab einen besseren. Achtung, Veränderungen
5: ja, mit... Sehr gut, aber nicht gut genug.
3: Der Tommy, das ist schon wieder das Passiv-Aggressive. Merkst du das? Merkst du ganz nah am
2: Schein? Nein, aber das war so ein Schachtelsatz. Sag nochmal. Aber für uns langsam. Erst den ersten Halbsatz, dann den zweiten Halbsatz, dann den dritten.
3: Also ich mach die Kernmessage daraus.
5: Die Zukunft soll nicht böse auf dich sein.
3: Genau, du musst checken, dass du dir nicht böse dafür sein darfst, was du in der Vergangenheit vielleicht falsch gemacht hast, weil erst die Zukunft dir beibringen konnte, wie du es hättest richtig machen können.
5: Ist schon richtig.
3: Ja, weil manchmal bist du ja böse für, weißt du, hast du 2008 irgendwie aus Versehen mal
5: Tommy ist
3: so ein Fahrrad in die Spree
5: gebracht. Tommy ist eingeschlafen.
2: Also ich habe einen besseren Spruch.
3: Ja?
2: Zeig dir so, wie es ist. Ja. Ne? Willst du hören?
3: Ja, will ich hören. Ja.
2: Veränderung beginnt mit Veränderung. Wie findest du den?
3: Finde ich gut. Finde ich gut.
2: Also, ja. Weil der sagt so viel, wisst du, man muss was verändern.
5: Um was zu verändern.
2: Um was zu verändern. Ja.
3: Ich hab in
2: und der fängt bei jedem von uns an. Fatima, was hast du als letztes verändert?
4: Als letztes verändert?
5: Ja.
4: Das letzte, was ich verändert habe, war...
2: Jetzt in dein Leben. Also ich meine richtig
4: in
2: so...
4: In meinem Leben.
2: Ja, das letzte, also... Jetzt, du hast ja gesagt, du isst Veggie. Hast du aufgehört mit Fleisch essen. Aber was war das letzte so richtig große, was du verändert hast?
4: Ich habe mir ein Tattoo stechen lassen.
3: Geil.
5: Oha.
3: Stark.
2: Darf ich fragen... Ich sehe das jetzt gerade natürlich jetzt hier nicht. Du hast langen Pullover an und so. Wo?
4: Ja. Auf dem Oberarm.
2: Ah ja, deshalb kann ich das nicht.
5: Das sind ja richtig...
2: Zieh mal kurz hoch,
5: Das sind ja knallige Farben, Fatima. Ist stark.
2: Das wirklich, also ich meine, ich bin jetzt kein Tattoo-Fan. Jan, du bist ein Tattoo-Fan.
3: Ich bin Tattoo-Fan. Was hast du gemacht? Was hast du drauf?
4: Ein Ballon durchstochen mit einem... mit so einem Pfeil und dann steht da halt in der Mitte so Hope drin.
3: Krass, krass. Guck mal, ich habe auch was Zerstochenes. Ich habe ein Geldbündel, das zerstochen wird von einem Schwert, weil Geld tötet. Geld ist gefährlich. Deswegen musst du aufpassen, dass dich Geld nicht erwischt.
2: Ich habe ja gerade ein Wort gehört, was mich triggert.
5: Was?
2: Was jetzt?
5: Geld?
2: Nee, Hope.
5: Hope. Ach so.
3: Pass auf, Jungs, ich hab was. Pass auf, pass auf.
5: Wegen dem Ball oder was? Jetzt, ach,
3: guck mal hier.
5: Tommy, es wird emotional wieder wegen Hope. Wir müssen schnell aufpassen mit dem Thema. Janni, ja,
3: ich hatte einen Glückskeks heute Morgen auf meinem Tisch und ich hab den geöffnet und da stand, habe keine Angst, auch mal loszulassen. Oh. Und ich lass heute los.
5: Wie schön.
3: Ich lass heute los. Ja. Das war in meinem Glückskeks.
4: Aber was anderes Weltbewegen, das war halt eben für mich so wirklich erst heute Morgen aufzuwachen und mitzukriegen, Norwegens König ist tot.
2: Ist es so?
4: Ja, der ist tot.
2: Ja, ich hab das natürlich... Och, aber warum
5: bist du so ein Fan von die Royals? Von alle Royals?
4: Ja, also ich verfasse mich mit den skandinavischen Royals, mit den Royals aus England, Spanien, Monaco, Gott weiß was noch, wie viele Royals wir hier in Europa haben, aber hauptsächlich mit den ganzen... Royals in
2: Alter,
4: Europa.
2: Alter, da schlafe ich ein. Bei diesen Royals immer. Naja, warten, die haben Schlösser, die haben Kohle, die
5: ist
2: haben...
5: Ist doch schön. Ist doch spannend.
2: Ja, aber die sitzen ja...
5: Für Jan ist das nicht mit den Geld. Darfst du nicht zu laut sagen.
3: Nee, nee, Geld ist gefährlich. Geld ist gefährlich. Muss aufpassen. Die Royals finde ich eh kriminell.
2: Ihr quatscht hier mal weiter. Ich gehe in die Zwischenzeit auf Toilette.
3: Ja, du darfst jetzt hier essen gehen.
5: Das ist gleich, Tommy.
3: Ja. Also pass auf, Royals eh monetär eine Frechheit, weil was haben die dafür getan, dass die jetzt dieses ganze Geld noch verwalten dürfen?
5: Nein, ich finde, die sollten nur als Maskottchen erlaubt sein.
3: Aber
5: oder?
3: Ohne das Geld.
5: Aber du findest die so spannend, ne? Deswegen hast du wahrscheinlich auch eine andere Haltung zu, oder? Was ist denn deine Haltung? Darf es das geben?
4: Also ich finde halt eben jetzt in Bezug auf die Royals in England jetzt zum Beispiel, meiner Meinung nach, war halt ein bisschen unnötig von Prinz Harry damals zu sagen, ja, nee, ich heirate eine Amerikanerin, die dann ein paar Jahre später einfach mal behauptet, sie fühlt sich wie ihre Schwiegermutter.
5: Ja, aber Fatima, das ist doch Liebe. Was willst du denn tun? Er sagt, hier, die Meghan, die ist es. Ist doch, soll man immer klug sein, wie man sich verliebt oder so? Weiß ich nicht. Klug sein und sich verlieben kommen ja aus verschiedenen, ganz unterschiedlichen
2: Kästen. Das ist ja ein Gefühl, das eine ist ein Eben. Gefühl und das andere ist ja was klug, das ist ja mit dem Kopf zu tun.
5: Ja.
2: Sachebene und emotionale Ebene.
5: Ebene.
4: Ja, aber ich meine ja schon allein für Prinz Harrys älteren Bruder Prinz William war die Frau schon eine richtige fette Red Flag. Also sorry.
5: Pass auf, was du hier sagst. Ich war froh, dass du da noch aber weißt du, wie der privat ist? Vielleicht hat er immer gestänkert. Hat den Reißzwecken ins Brötchen gemacht. Oder so. Hat den nichts abgegeben von seinem englischen Essen, was er da isst, weiß ich nicht. Naja, du weißt ja nicht, was hinter. Die Royals sind ja auch ein großes Theaterstück, Fatima. Das ist, du siehst da, was vorne auf der Bühne ist.
2: Das ist so. Du sagst schon wieder die Wahrheit. Weil das ist doch nur zum Inszenieren gemacht, die Royals. Ja. Also übrigens, hier, wenn die nächsten Jahre an Tresen kommen wollen, 0331 1797 110.
5: So ist das, das ist die Nummer. Ihr könnt anrufen mit jedem Thema der Welt oder über das Thema, was jetzt reden. Ja, euer Thema ist unser Thema, aber ihr könnt uns Geschichten erzählen.
2: An Tresen,
5: 0331 1797 110. Oder aber so.
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3: Das ist so geil hier.
5: Das ist schön.
2: Können wir das nochmal kurz in Chor machen? Das finde ich lustig, wenn man so weit immer auf drei nochmal
3: die Nummer?
2: Mit die Nummer.
5: Ja. Okay. Fatima, kannst du die Nummer auch auswendig?
4: Ja.
2: Na los, ey, dann machen wir alle auf drei.
3: Okay, pass auf. Wer sagt an?
5: Du, Jan, du bist.
3: Okay. 3, 2, 1.
2: 0331 70 97 110. Ja. Die Nummer ins Verderben.
3: Ruft an jetzt mal an, Leute, was ist los?
2: An den Tresen.
3: Komm mal rein.
2: Freitagabend,
3: Einsteig
2: ihr seid einsam, ab an Tresen.
5: Eben, so ist das ist die Sendung für die Leute, die nicht zur Party eingeladen sind. Kommt ran.
3: Stoßen an auf euch, ihr seid die Besten.
5: Mhm.
3: Schmackhaft. Deine Getränke hier auch sehr schmackhaft.
5: Findest du, weil das ist, viele sagen, weil das Bier ist halt, ich nehme immer verschiedene Biersorten aus verschiedene, aus dem PET
2: wie und mische die zusammen.
5: Mische die zusammen.
3: Ja, ich mag, dass das so warm ist.
2: Ist das erlaubt?
3: Das Warme ist das Geile.
5: Du hast ja nicht mal einen Spülschein, mein Freund.
2: Deshalb sitze ich ja hier hinter und muss gleich Geld bezahlen und du sitzt hinter einem Tresen.
5: Naja, du weißt ja, wie
2: das ist. Und wenn du frech bist, mein Freund, dann nimmst du keine 10% Trinkgeld.
3: Nee, das ist so lauwarm, weißt du, wie so ein lauwarmer Frühlingsmorgen. Und das mag ich irgendwie. Das geht weich runter. Ja.
5: Also ich habe gehört, dass früher sogar teilweise Biere angewärmt wurden im Osten. Aber ich weiß nicht, ob das eine Räuberpistole ist.
2: Warmbier ist auch in Bayern, war das ein Riesenthema. Warmbier hat man getrunken, wenn man krank war. Und es gibt zum Beispiel auch Rezepte mit Warmbier mit Honig.
5: Ja,
2: ohne Scheiß, habe ich gehört.
3: Ja, das kenn
2: ich
3: auch.
2: Und dann schwitzt man wie ein Tier und wird gesund.
5: Jetzt sind da Ammenmärchen aus dem Mittelalter.
2: Aber habt ihr so eine Geschichte noch schon gehört? 0331 70 97 110.
5: Ja. Welche Temperatur hat euer Bier? 0331 70 97 110.
2: Nein, aber jetzt mal, wie lange brauchst du eigentlich hier, um so einen Topf zu zopfen?
5: Ein Topf? Entschuldigung. Ich bin, warte.
2: Ja, aber wie lange war meine Frage? Ja, mir brennt jetzt schon wieder weg.
3: Digga, jetzt ist er schon wieder im Keller.
5: Und ist runtergefallen.
3: Das mit dem Burger klappt auch nicht mehr heute, merke ich schon, ja?
2: Ja, hier in der Kneipe sowieso nicht.
3: Ach, die liefern gar nicht?
2: Nee, da kannst du Erdnussflips essen.
3: Ja, perfekt. Da hat auch schon jeder seine Hand drin gehabt hier. Die Kumpels. Sind da Erdnüsse drin in den Flips?
5: Du, das sind ja keine Flips.
3: Nee.
5: Hast du das hier gegessen?
3: Ja.
5: Scheiße.
2: Na gut, aber ich würde mit dir am nächsten
3: Mal jetzt komm, oder setzen wir uns noch einen Burger jetzt.
5: Sehr gut. Wollt ihr einen Burger? Hier, bitte.
3: Nimmst du auch PayPal?
2: Schon bei dir.
5: Der geht aufs Haus, ihr wisst.
3: Nee.
5: Ja, der
3: Ehre
5: sind eh eine finanzielle Schieflage hier. Die
3: ach komm, da trinken wir noch einen drauf, oder?
5: Prost, Jungs.
3: Komm, nächste geht aufs Haus. Jawohl, danke.
5: Etwa immer noch eine Freude.
3: Also, wir küssen dein Herz. 0331 70 97 110. Ihr findet keine bessere Kneipe heute Nacht als hier.
5: So ist es. Herzen werden geküsst.
3: Ihr seid die Besten. Kuss. Ciao.
5: Fatima, wie war das für dich? Ja, mit dir. Das sind schon zwei Knallköpfe, muss ich sagen. Oder?
4: Ich weiß ja nicht.
5: Die sind häufiger hier. Komisch, beide komisch.
8: Los, komm! Tschüss!
4: Ein paar Schwaben, ein Schwabe und ein paar Berliner, super.
5: Ja, na toll.
4: Super Kombi.
5: Da haben wir's.
4: Eine super Kombi.
5: Ah, ja, ihr da draußen, ist hier wild losgegangen, wild ihr das auch weiter. Das Thema ist, was jetzt, was steht euch bevor in eurem Leben? Was ist los, wo geht das hin? Ja, was, wie richtet ihr euer Leben gerade aus? Was macht ihr als nächstes? Was steht jetzt an? Besser, weil vielleicht ist ja so, Fatima zum Beispiel, man ist gerade mit der Schule fertig. Was jetzt? Oder man sagt, ja, Sommer ist jetzt irgendwie langsam durch. Es beginnt eine neue Saison. Fußball fängt wieder an. Es ist so eine Art Umbruch. Die kältere Jahreszeit kommt. Was ist jetzt? Wo ist der Fokus? Wir sind jetzt anders drauf. Weißt du, was ich meine?
4: Ja.
5: Was ist jetzt?
4: Ja.
5: Erzählt, was ihr vorhabt, was euch bevorsteht und wo ihr hin wollt. Was jetzt? Können wir auch politisch drehen? Können wir, ja, können wir auch philosophisch machen? 0331 70 97 110. Fatima, weißt du was? Ich würde mal, wir haben noch ich würde mal kurz auf die Jukebox drücken. Ich mache mal einen Song. Und du bleibst mir noch erhalten?
4: Ja.
5: Ja? Na denn, bis gleich. Ach so, warte mal. Wünsch dir doch mal Kneipe von den Düsseldorf Düsterboys, weil ich hab hier nicht so viel in der Jukebox.
4: Ja, klar, warum nicht?

0: Ist das ein schönes Lied, oder, Fatima? Ah, das ist ja die Musik. Da ist er ja wieder. Fatima, wie fandst du das Lied? Ist doch
1: sehr
0: schön,
1: entspannt.
0: Oder? Oder?
1: Ja, sehr entspannt.
0: Ihr da draußen, ihr hört Hörnchens Eckkneipe. Wir sind entspannt und wir gleiten entspannt durch diesen Freitagabend. Das bedeutet, dieser Freitagabend ist offen für euch. Und hier am Tresen könnt ihr rankommen und mit uns Quatsch veranstalten. Wir können reden, wir können über jedes Thema reden. Wenn ihr einsam seid, wenn ihr nichts zu tun habt, wenn ihr Bock zu quatschen habt, wenn ihr was loswerden wollt, kommt ran. Ihr könnt euer eigenes Thema mitbringen oder ja, kein Thema. Ihr seid einfach da. Togetherness, Community. So, das ist der Turn und die Nummer dafür ist 0331 70 97 110.
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0: Das ist die Nummer. Und wir haben auch ein kleines Thema, an das ihr euch halten könnt, aber nicht müsst. Das Thema ist, was jetzt? Was machen wir jetzt? Vielleicht braucht ihr einen Rat oder so. Vielleicht wisst ihr nicht weiter. Vielleicht müsst ihr irgendwas entscheiden. Vielleicht seid ihr vor einem wichtigen Moment oder vor einem unwichtigen Moment. Ihr steht da und sagt, esse ich Spinat? Oder wird es doch die Kichererbse? Was jetzt? Wo geht das hin? Darüber reden wir. Fatima, wisst ihr, wie ich drauf gekommen bin?
1: Ja. Wie?
0: Und zwar folgendes. Mein Mitbewohner, der auch mein Vermieter ist, hat mir gesagt, dass ich bald ausziehen muss. Und da dachte ich, oh nee. Weil er mit seiner Freundin zusammen, die wollen sich den schick machen und Kinder kriegen und sowas. Ja. Da denkst du natürlich auch, oder? Was jetzt?
1: Ja.
0: Wo will ich denn wohnen? Wo will ich überhaupt wohnen? Welcher Bezirk soll das sein? Wie will ich wohnen?
1: Vor allem halt eben ist halt auch irgendwie gerade Miete und so gerade nicht billig.
0: Ja, du sagst es. Ja, oder? Da weißt du, was macht, wie will man da, steht da? Und dann ist für mich so ein richtiger Was-Jetzt-Moment. Sommer war schön, war viel unterwegs, aber jetzt ist irgendwie, müsste ich nochmal neu ausgerichtet werden. Vielleicht muss ich auch nochmal neu gehäutet werden. Das ist interessant. Manchmal gibt es ja so Was-Jetzt-Momente, ne, Fatima? Dabei ist das Leben ja eigentlich nur Was-Jetzt-Momente, weil du hast, das gibt ja praktisch nur die Gegenwart, ja?
1: Ja.
0: Und du kannst ja eigentlich in jedem Moment deine Ausrichtung komplett ändern. Wisst ihr, was ich meine?
1: Ja.
0: Man macht immer so ganz viele Sachen immer genau so und denkt da nicht drüber nach und ganz viele Prozesse laufen einfach weiter, wie die halt so sind, weil man da so in seine Routine ist. Aber theoretisch könntest du alles ständig überdenken. Ja? Du könntest alles anders machen. Du könntest sagen, pass auf, ich mach morgens L-Max und abends Aronal. So, wisst ihr?
1: Ja.
0: Es ist ein einziges Was jetzt. War so ein Gedanke von mir. Ja. Und was steht bei dir bevor? Du hast keine großen Entscheidungen, die noch zu treffen sind, oder?
1: Ich muss mich entscheiden, ob ich am Dienstag wieder arbeiten gehen, ob ich Bock auf Arbeiten habe oder nicht.
0: Na, siehst du, das ist auch eine Entscheidung. Ist auch. Führ mich mal ein. Was spricht dafür, was spricht dagegen?
1: Dafür spricht, dass ich wieder meinem Chef auf den Keks gehen darf. Dagegen spricht, dass ich wieder die blöden Sachen zusammenpacken muss für verschiedene Firmen.
0: Naja. Aber du freust dich, du gehst gern deinem Chef auf den Sack?
1: Ja. Nee, weil ich ihm auch ein Souvenir aus meinem Urlaub aus Berlin mitgebracht habe.
0: Achso, was hast du ihm denn gekauft?
1: Ein Magnet.
0: Mit Berlin drauf?
1: Ja, mit allen wichtigen Sehenswürdigkeiten. Fernsehturm, Brandenburger Tor.
0: Klasse. Nicht schlecht.
1: Und so.
0: Ja.
1: Und den anderen wichtigen Sehenswürdigkeiten. Reichstag und Gott weiß, was noch was.
0: Was weiß ich auch. Manchmal weiß ich auch nicht, was wir hier alle haben und was nicht. Naja, also, vielleicht könntest du ja auch mal was auf Arbeit ändern, dass du sagst, pass auf, jetzt ist Schluss mit Einpacken, ich packe aus. Du packst alles, was die an dir eingepackt haben, packst du wieder aus. Wie findest du das?
1: Ich glaube, dafür würde ich ein bisschen Ärger kriegen.
0: Meinst du?
1: Ja.
0: Was? Können die doch dann wieder neu einpacken, wenn es so wichtig ist. Man soll sich ja auch mal mit der anderen Hand die Zähne putzen, weißt du, da, um das Gehirn zu verwirren oder so. Wegen die Hirnhälften. Ja. Und das vielleicht würde dir gut tun, wenn du mal alles auspackst. Nicht?
1: Nee, ich lasse es lieber.
0: Ach Mensch. Na gut, na dann, dann geh aber auch hin, würde ich sagen.
1: Ja.
0: Nervt dein Chef richtig? Aber, ja. Na gut, gut. Fatima, hast du noch eine Geschichte auf Lager? Hast du noch eine Frage? Hast du ein Thema, was noch besprochen werden muss?
1: Nee.
0: Du, dann würde ich sagen, ihr tränke ihn auf mich. Ja. Der Virgin Mojito, ich hoffe, er hat dir geschmeckt. Und dann mach's mal gut, meine Liebe. Vielen Dank für deinen Anruf. Mach's gut,
1: ciao.
0: Das war die Fatima und ihr hört Heunchens Eckkneipe. Wir befinden uns hier in einer Kneipe am Ende der Straße hinter die Endhaltestelle. Hier ist der Ort, wo wir zusammenkommen, wo wir gemeinsam beieinander sind und die Togetherness feiern. Hier sind wir beieinander und reden über eure Themen. Ihr könnt hier praktisch in diese Sendung einfach rein und die zu eurer machen. Und ich bin da als Gesprächspartner. Wir können Quatsch machen, wir können albern. Wir können aber auch richtig ernste Geschichten besprechen. Ihr habt was erlebt, ihr wollt was erzählen. Ihr möchtet was loswerden. Ruft da doch an. 0331 70 97 110.
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0: Ja. Das ist die Nummer, da kann man einfach mit mir quatschen und ich habe mir so als Thema ausgedacht, was jetzt? Aber da müsst ihr gar nicht zu quatschen, ja? Wir können das Thema auch in alle anderen Richtungen drehen. Aber ich finde, was jetzt ist gut. Weißt du? Ist so. Kannst ja Welt ankicken. Keine Ahnung. Und dann sagst du, ja, was? Machen wir so weiter? Ist das okay so? Oder haben wir die ganze Zeit versucht, was zu ändern und sind aber einfach müde davon und sagen, vielleicht ist es jetzt auch einfach so. Weil was jetzt muss auch nicht nur ein Moment sein, der zur Veränderung aufruft, der sagt, jetzt mache ich alles anders, jetzt wird alles neu sein. Kann auch anders sein. Er sagt, kann auch sein, ich habe so viel gekämpft. Ich war so lange am Hasseln, dass ich jetzt sage, nee, es ist gut. Ich gehe mit dem Floh des Lebens. Ich fließe die Spree runter wie ein kleines Teilchen in Universum und gehe auf mit der Bewegung der Zeiten. So, zum Beispiel. Ist da möglich? Ah, das ist das Thema. Ich sitze hier in der Kneipe. Viele Gäste hier, viele Stammgäste, auch unangenehme Stammgäste, weil das ist ja als Wirt. Du kannst natürlich den Vibe setzen, ja, wie du mit den Leuten redest, was man anbietet für Getränke und so weiter und so fort. Lirum, larum, Löffelstiel. Aber Gäste kannst du dir nicht aussuchen. Die kommen halt. Habe ich Leute rausgeworfen. Natürlich, klar. Svenny letztens erst. Acht kannte ich. Ja. Den Hexe und ich haben den zusammen noch mit der Schubkarre rausgebracht. Aber da war auch nichts zu holen bei Svenny. Aber ansonsten kann ich mir Leute ja nicht aussuchen. Obwohl viele Gäste, ja. Viele Anrufgäste sind sehr nett. Schwierig auch. Manchmal spannend. Aber auch sehr nett. Ihr hört vielleicht gerade Radio und denkt, ja, ich bin mittelnett. Aber ich hab Bock zu quatschen. Ich fühle mich alleine. Ich möchte mal ein paar Themen besprechen. Ich habe eine Problemstellung. Ich habe etwas vor. Dann ruft da doch an. 0331 70 97 110. Das ist die Nummer hier rein zu mir. In der Kneipe. So. Der Sommer ist, ich weiß ja auch nicht, ist der Sommer zu Ende? Weil jetzt sagen immer alle so, man merkt es ja auch, die Blätter sind trockener, lirum larum, es wird später dunkel. Aber ist denn, vielleicht muss man auch aufhören, den Sommer so früh zu beenden. Wenn man immer schon irgendwie ab 20. August sagt, na jetzt ist ja der Sommer vorbei. Wir haben ja noch 3 Wochen 30 Grad, wenn wir Pech haben oder Glück haben. Weißt du, man kann ja nicht den Winter irgendwie schon einläuten im August und dann dauert der eh noch bis April. So ist ja auch nicht okay. Ist so ein bisschen, finde ich, wie so, naja, so Leute, wenn du mit denen in Urlaub fährst zum Beispiel, ihr fahrt 7 Tage weg und am 3. Tag sagt er, ah ja, weit viel lang ist ja nicht, wir haben mal bloß noch 4 Tage. Morgen wollten wir noch das Schloss ankicken und dann, wollten wir noch mal vielleicht ins Museum und dann ist ja schon so weit. Naja, ich freue mich schon wieder auf zu Hause. Da denke ich mal, dein Maul, du kannst ja nicht 7 Tage wegfahren und am 3. Tag anfangen, geistig abzureisen. Beruhige dich. Hör auf. Ja, und so denke ich auch, dass das ist, wenn die Leute mal sagen, ah, der Sommer ist jetzt vorbei. Der Sommer, ab Mitte August ist der Sommer vorbei oder was? Ihr habt ja nicht mal alle Latten am Zaun. Ich rege mich hier auf. Regt ihr euch auch auf? Hier ist Platz, um sich aufzuregen oder um sich runterzukühlen. Die Nummer dafür ist 0331 70 97 110. Setz the number.
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0: Naja, so ist es doch. Ihr habt ein Thema, was ihr besprechen wollt, oder ihr habt kein Thema. Auch denn kann man in diese Sendung. Ihr seid zu Hause, nicht müde genug, um einzuschlafen, aber auch nicht wach genug, um noch ins Berghain zu gehen. Denn kommt doch ran hier. Ihr seid nicht auf eine Party eingeladen. Ihr denkt, ach, irgendwie, es muss noch mal was raus. Aber meine Freunde will ich nicht wieder nerven mit dem Thema. Ich brauche mal eine andere Stimme. Ich brauche mal einen anderen Zuhörer. Denn kommt ran. Ich kann auch, natürlich bin ich eine Knalltüte. Natürlich erzähle ich hier Quatsch die ganze Zeit. Natürlich bin ich am Gigs machen. Meine kleinen Witzchen, ja. Unlustige Witze übrigens, aber... Ich kann auch ernst, ja. Hier wurden auch schon viele Schicksale besprochen. Hier sind Tränen gerollt. Ist auch, Hörnchens Eckkneipe ist praktisch, ja. Wie ein leeres Gefäß, in was ihr mit eurer Stimme rinkommen könnt, ein ausgedachtes Getränk trinken und dann kicken wir mal hin. Dann schauen wir mal, was hier entsteht. Kann in jede Richtung gehen, ja. Das ist wie ein Schiff. Ohne Kapitän, aber mit Getränke. So ungefähr.
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0: War eine komische Woche, oder? Was machen wir jetzt? Was machen wir jetzt? Wie geht's denn weiter bei euch? Was steht denn an? Was habt ihr denn vor? Könnt ihr doch sagen, könnt ihr anrufen. 0331 70 97 110. Ich zum Beispiel mache morgen Folgendes. Ich fahre...
4: Warte.
0: Ja, ich fahre nach Recklinghausen und dort nehme ich am Tag der Trinkhallen teil. Für uns Berliner, was ist ein Trinkhalle? Trinkhalle ist eine Art Späti in NRW, glaube ich. Und da ist der Tag der Trinkhallen jetzt da. Und wir bespielen sozusagen von mittags bis abends eine Art Späti mit Texten und Musik. Bin ich da zusammen mit meinem Kollegen Andi Strauß. Wir machen Quatsch. Und da weiß ich gar nicht, was mich erwartet. Aber ich hab Bock drauf. Weil so Ruhrpott-Trinkhaltenkultur, das könnte was für mich sein. Da könnte ich mich sehen. Na, ist ja so. So, Freunde, ich werde jetzt hier mal auf die Jukebox drücken. Ich denke, Newton-Song irgendwie um so... klingt ein bisschen zu viben. Ihr ruft an, dann hören wir einen Song und dann quatschen wir.
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1: Das ist ja ein schöner Song, aber bei mir im Laden kannst du ja nicht koksen. Da fliegst du achtkantig raus, mein Freund. Reiß dich zusammen, ja. Die Toilette ist nur zum Notdurft verrichten. So, Freunde, ihr hört Däumchens Eckkneipe. Das ist eine Sendung, wo wir gemeinsam quatschen. Wir können über jedes Thema der Welt quatschen. Und ihr könnt hier zu mir in die Kneipung kommen. Und in die Kneipung, ich glaube, jetzt geht's los. In die Kneipe kommen und dann quatschen wir zusammen über eure Themen, was euch angeht. Ich habe als Vorschlagsthema das Thema, was jetzt, was habt ihr vor, was passiert, wo jetzt hin. Was machen wir denn jetzt? Da müsst ihr aber ja nicht drauf eingehen. Ihr könnt auch einfach so anrufen, da sein. Ja, bringt ein Thema mit, ein Hot Take oder so. Ja, ist alles möglich.
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1: Tachchen Argy. Ich grüße dich.
4: Hallöchen.
1: Na?
4: Was geht ab, mein Bester?
1: Na, was willst du denn trinken?
4: Naja, also ich hoffe, solange keine Luft einlässt, bin ich bei dir.
1: Ja?
4: Oder 43 mit Milch.
1: Nee, sowas haben wir ja nicht. Hier, ja, bitte, mein Bester.
4: Ja, und schön Jimmy Cola. Na, Quatsch, Jackie. Jimmy war früher, ne?
1: Ja, wie du willst. Haben wir alle da. Argy, ja, was ist das für ein Name, Argy? Ist mir halt kein Begriff.
4: Haji, naja. Kennst du nicht den alten Weltfußballer, Roger Haji?
1: Nee. Wann ist der? Nee, wie?
4: Naja, okay, ich verrat's dir jetzt persönlich. Abkürzung für meinen Nachnamen, Hagemeister. Verrät's ja nicht. Spitzname, Hagi. Hagemeister Hagi.
1: Hagi.
4: Also ich bin Deutscher.
1: Ja, Argy, klasse. Wie geht's dir denn? Ist alles top?
4: Ja, soweit alles gut.
1: Schon?
4: Ich sitze nur auf dem Dorf und weiß nicht, was ich hier machen soll.
1: Trebin, wa?
4: Ja, mein Kumpel war gerade zu Besuch, wir haben schön Burger gegrillt, aber...
1: Ach, ja. Ja, jetzt ist er weg.
4: Jetzt ist er weg. Ich bin lieb und bin nicht mit drin gefahren. Nicht wie früher.
1: Ist er erst noch... wo ist er drin gefahren? Nach Berlin oder was?
4: Nein, soll nach Neuruppin.
1: Ah, und da geht die Party, oder wie?
4: Nein, Party ist eine Frau nach Hause.
1: Ach so. Ja. Und du meinst, dein Trebin ist jetzt, steppt heute nicht mehr der Bär am Freitag, oder wie?
4: Nee. Ich glaube nicht.
1: Gibt's da,
4: hast du eine bessere Idee? Dass du mich noch rinlocken kannst, irgendwo in die Nähe?
1: Naja, wir können uns ja hier einen netten machen, aber sag mal, dein Kumpel ist doch früher auch länger geblieben. Dass der jetzt schon um 10:30 abhaut? Hätte doch mal bis 11:30 bleiben können. Ist jetzt da auf heißen Kohlen oder was?
4: Ja, Deutsche Bahn ist nicht so sportlich. Wenn du noch da raus willst, musst du hier schon los. Wenn du noch Neuruppin willst. Ja, ist nicht mehr so, oder? Ja. Musst du bis 4:00 warten.
1: Naja,
4: aber
1: naja.
4: Dann wird's wieder hart.
1: Ist verständlich.
4: Ja.
1: Hast du ein Thema mit?
4: Wieder die Weizen vom Spreu.
1: Hast du ein Thema mitgebracht oder wolltest du einfach mal ein bisschen kicken?
4: Ich wollte erstmal gucken, ob ein bisschen was los ist, aber und
1: ja,
4: die
1: Trends sind.
4: Wie ist es mittlerweile bei euch in Hefeweizen?
1: Bei uns?
4: Ich war ja lange nicht unterwegs. Ja, ist ja.
1: Bei uns? Ja, das Ding ist, meine Preise sind mein Untergang. Ja. Bei mir kostet ein Hefeweizen 3,20. Aber ich bin auch stark in Insolvenz begriffen.
4: Aber ich bin ja so einer, der hat einen Fünfer und klappt das auch wieder.
1: So einer bist du?
4: Ja,
1: ah, gut, wenn alle so wären.
4: Wenn du das Etikett zum Gast drehst, dann ist das schön.
1: Aha.
4: Verstehst du eigentlich? Ja? Und kein Kümmerling und so hinstellen.
1: Ich habe mitgeschrieben, 43er nicht, Kümmerling nicht und keine Luft.
4: Kümmerling nicht hinstellen. Nee, du darfst einen Kümmerling nicht hinstellen.
1: Ach so? Wieso das denn?
4: Ja. Oh, da musst du gleich eine Runde gehen. Wenn du einen Kümmerling hinstellst in der Kneipe, alte Gesetze.
1: Was soll man mit dem machen? Hinlegen oder wie?
4: Ja, hinlegen, genau. Legen. Ganz echt? Sanft. Als wenn du ein kleines Baby oder ein Mäuschen zur Welt bringst.
1: Ja. HG, glaubt nicht. Ein Kümmerling muss man legen, oder wie? Ich kenne diese Kneipen ja jetzt nicht. Gut, dass ich das hier mal weiß.
4: Naja, anscheinend bist du nicht richtig ausgebildet, merke ich.
1: Ja, gibt's da keine Ausbildung. Ja. Ich bin born and raised on the streets, weißt du? Die Straße hat mich gelehrt, aber natürlich, jede Straße sieht anders aus, sagen wir mal so.
4: Wo denn? In Heiligensee oder wo?
1: Wie kommst du denn darauf?
4: Na, einfach so.
1: Nee, ich komm aus Konrad Söhrs, daneben.
4: Naja, nicht schlecht, ne?
1: Naja, ja.
4: Ja, ich wusste schon, ich weiß ja, wo die sanften Typen herkommen.
1: Die sanften Typen?
4: Aber du bist die Sandberge nicht hoch und runter geklettert, oder?
1: Natürlich.
4: Naja, ich habe früher bei Heiligensee gespielt.
1: Ja, ich auch. Wir sind hoch mit den Schlitten sind wir da gefahren, hoch und runter sind wir gerannt. Cowboy und Indianer haben wir gespielt. Platzpatronen, ja, peng, peng. Schön Pfeile eingesammelt und dann mit die Pfeile, Pfeil und Bogen gespielt und so weiter und so fort. Ja.
4: Das ist ja schön.
1: Naja. Und was machst du, was steht bei dir an die Woche, Hagi? Was steht dir bevor?
4: Ich will mir eine Wohnung in Lutherstadt Wittenberg suchen. Oder ich gehe wieder zurück nach Berlin, aber ich bin mir nicht sicher. Ich weiß nicht, was ich machen soll.
1: Nee? Nee.
4: Aber eigentlich scheiß auf Berlin.
1: Wieso? Bist du Berlin müde oder was?
4: Ich bin eigentlich durch.
1: Ja?
4: Überall.
1: Und warum letzte Lutherstadt?
4: Also Heiligensee wäre auch wieder schön, wenn du da.
1: Ja, musst du was kriegen, ne? Ich weiß doch, wo die sanften Typen herkommen, sagt er.
4: Ja.
1: Na gut.
4: War nicht schlecht.
1: Ja, war nicht schlecht. So,
4: was macht ihr heute noch?
1: Na, ich muss hier
4: nicht weiter aufhalten.
1: Nee, bleib doch dran, Hagi, ist doch schön gerade.
4: Nee. Ich höre mich jetzt hier hinten, das ist komisch.
1: Ja, machst du das aus, wo du dich hörst und bleibst am Telefon. Pass auf, was willst du denn in Lutherstadt Wittenberg? Was ist denn da?
4: Da ist die Elbe. Ich will dicke Zander fangen.
1: Ja, das ist natürlich gut. Aber kannst du nicht in der Havel? Gibt's da keine Zander?
4: Doch, da bin ich schon durch. Aber der Fischer ist eh weg oben.
1: Ja?
4: In Altheiligensee. Ich hatte da früher kleine, vielleicht kennst du es hinten, Altheiligensee.

0: paar Jährchen her.
1: Ja?
0: Seitdem ist es gleich vorbei, ja.
1: Naja, das ist natürlich so. Ich nehme mal hier ran, pass mal auf, Ra. Dachchen, da ist Nadine, das ist Hagi. Sagt euch mal guten Tag.
2: Hallo.
0: Hallo, Nadinechen.
1: Ich grüße.
2: Hi, ja.
1: Ja, Hagi, willst du wieder raus? Willst du uns verlassen? Ich hab das so zwischen die Wörter durchgehört, wa?
0: Naja, geht ja nicht. Komm hier nicht weg. Wenn du nicht sagst, wo ich hinkommen soll, oder Nadinechen. Wir müssen mal Vorschlag machen.
1: Ja, weil
0: meine
1: wir
0: letzte
1: könnten,
0: Bahn fährt demnächst.
1: Naja, pass auf, wir könnten ja... Was sind denn das für Geräusche?
2: Moment, mal kurz. Ja, wenn es wieder am Zwitschern ist, muss ich einmal rum. Alles gut. Ja.
1: Was ist denn jetzt?
2: Alles gut. So.
1: Hast du, musst du noch deine Mikrowelle ausmachen oder was?
0: Nee, Kaffee. Oh, bester Spruch, weil ich habe vergessen, die Kaffeemaschine auszumachen. Oh, eine Kneipe. Ich muss doch wieder nach Hause. Ich vergesse die Kaffeemaschine auszumachen. Oh ja, so ja.
1: Klasse.
2: So, ich hätte jetzt einmal gern Wodka Red Bull.
1: Ja. Gut. Better schön. Nadine, wie ist das? Was ist morgen bei dir? Was steht bei dir an?
2: Ich muss ganz ehrlich sagen, ja, was bei mir ansteht, es geht von einem coolen Tag zum nächsten. Heute war ich mit meiner Familie unterwegs, sind wir ein bisschen was essen und trinken gewesen, also eher was trinken und haben vorher was gegessen. Ne, und morgen ist bei mir, wo ich wohne, Straßenfest, also Nachbarschaftsfest für die Nachbarn. Und das ist immer alle 2 Jahre im Sommer.
1: Ja.
2: Und dann kommen wir alle zusammen draußen, sitzen uns dann dahin, also auf unserem Grundstück, weil wir haben ja ein etwas größeres Grundstück, die kommen alle zu uns. Und dann gibt es Essen, Trinken, Würstchen gibt es dann zum Beispiel vom Grill, Salate, Nackensteak.
1: Stark.
2: Es gibt Getränke.
1: Nicht Cola, die Anzeigespeisekarte vorlesen, bitte.
2: Oh, sorry.
1: Kann ich mir nicht merken.
2: Also auf jeden Fall essen und trinken und quatschen.
1: Das ist ja nett.
2: Und ja, ich freue mich schon drauf. Das ist immer alle 2 Jahre leider nur.
1: Herrlich.
2: Das könnte jedes Jahr sein. Da würde ich echt noch mehr Spaß haben.
1: Das ist so ein guter Plan.
2: Aber das ist aber auch nicht, glaube ich, technisch gar nicht möglich. Jedes Jahr geht auch um Kosten und Zeit und alles.
1: Natürlich.
2: Aber es ist trotzdem immer wieder schön, sich darauf freuen
1: Herrlich.
2: Kann.
1: Herrlich. Ja. Nadine, ich würde sagen, dann musst du aber jetzt früh ins Bett, damit du morgen das Straßenfest mitnehmen kannst.
2: Ach, das ist schon so.
1: Ich würde sagen, die Getränke gehen aufs Haus. Ich muss hier mal kurz die Jukebox anmachen. Ich muss hier mal kurz feucht durchwischen und so was. Tut mir leid, mein Lieber.
0: Mach's gut.
1: Da, ich mach mal einen guten Song. Nadine, ich danke dir. Bis dann. Ciao. So, Hagi, ich mach jetzt mal einen Song für uns bei LZW Bede, ja? Aber erstmal sage ich euch, dass ihr anrufen könnt.
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1: Das ist die Nummer ins Glück. Ihr könnt mit uns quatschen und hier in einer ausgedachten Kneipe sein. Wir können über jedes Thema reden, was euch bewegt. Ihr wollt was erzählen, ihr braucht einen Rat, ihr habt einen Hot Take oder aber ihr sagt, mir ist einfach langweilig, ich will ein bisschen quatschen. Dann quatschen wir über jedes Thema, was ihr habt. Und mein Überthema für heute, mein Angebot ist, was jetzt, müsst ihr aber nicht annehmen, das Angebot. Ihr könnt mit was Eigenem kommen, mit eurer Personality an diesen Tresen hier.
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0: In Heinchens Eckkneipe. Das ist die Sendung, wo ihr mit mir gemeinsam an einen ausgedachten Tresen in einer ausgedachten Bar, die aber auch echt ist auf eine Art und Weise, sitzen könnt. Und wir quatschen gemeinsam. Ich gehe mal ganz langsam in den Gastraum. Da sind sie alle. Das ist auch Hagi. Hagi, Dach.
2: Ja, ich wollte sagen, Toiletten, Händepapier ist alle auf Toilette, ja.
0: Das Papier auf der Toilette ist alle?
2: Ja, ist alle. Sieh mal weiter, bitte. Danke.
0: Ah, okay. Jenny, kannst du Mikey sagen, dass er mal nachfüllen soll? Ja. Der Mikey ist langsam.
2: Man muss so Bescheid sagen, weißt du? Jeder nimmt das letzte Blatt mit,
0: Kinder sagt Bescheid, schließe. Du sagst das ja. Du sagst das ja.
2: Ja. Gut, weitermachen.
0: Ja, weitermachen. So, Hagi, was haben wir noch zu besprechen?
2: Ich weiß nicht, ist für morgen alle da? Hast du alles bestellt?
0: Naja, warte mal. Ja. Ich hab hier, guck mal hier.
2: Personalplanung steht.
0: Naja, ich bin doch alleine. Samstag, ich bin fast immer alleine. Manchmal hilft jemand aus der Nachbarschaft. Komm mal her. Siehst du das hier?
2: Ich würde ja kommen, aber...
0: Du kannst doch morgen gar nicht. Biete doch nicht an, weil du nicht halten kannst. Guck mal her. Siehst du das? Das sind antike Gläser. Von 1600, glaube ich. Ah, nee, falsch rumgehalten. 1900... 90. Ah ja, doch, nee. Ich dachte, dass sie was wert sind, wisst ihr?
2: Du machst ganz kleine Biere.
0: Wer bitte?
2: Andersrum. Du machst die ganz kleinen Biere andersrum, verstehe.
0: Ja. Mensch, Hagi. Du, ich würde sagen, ich wünsche dir auch mal einen richtig herzlichen Tag. Einen schönen Abend. Mache dir noch bequem. Lass das Leben auf dich zukommen. Es wird herrlich. Ja?
2: Jo.
0: Mach's gut, mein Lieber. Bis Bällchen und auf Wiedersehen. Tschüss, ciao.
2: Bis
0: Densen. Ach, das war der Hagi. Und das hier ist Heinchens Eckkneipe, ein Ort, wo wir gemeinsam die Zeit zwischen heute und morgen verbringen, wo wir gemeinsam rumhängen. Ich habe Themen als Vorschlag. Ein Vorschlag für ein Thema, worüber wir sprechen könnten, wäre: Was jetzt? Ja? Was machen wir jetzt? Ihr kennt das, ja? Ihr wisst, wie das ist. Zum Beispiel der Tag nach dem großen Ereignis, weißt du? Du hast monatelang auf was hingearbeitet, Hochzeit oder weiß ich, Abschluss oder Umzug oder Trennung vielleicht. Oder der Halbmarathon oder die große Premiere von deinem, was weiß ich, ja? Und dann ist aber irgendwann der große Moment vorbei, dann ist Dienstag. Der Kühlschrank brummt und niemand spielt irgendwie eine große Abspannmusik oder so. Die Momente sind versackt. Und da ist irgendwie so eine Art, ja, seltsame Leere nach dem Ziel, wisst ihr? Und dann denkst du, was mag denn jetzt? Was passiert denn jetzt? Ich hatte mich so auf dieses Ziel hinbewegt, ich war praktisch nur noch diese Bewegung auf dieses Ziel hin. Und jetzt, wo das passiert ist, die Hochzeit ist vorbei, alle haben Danke gesagt, alles ist durch. Die Abi-Party war schön, die Abi-Fahrt war klasse. Und dann sitzt du da und denkst, und jetzt? Weil Studium hast du nicht gekriegt oder was weiß ich. Kennt ihr das? Dann ruf doch mal an 0331 70 97 110. Wir quatschen heute über alle Themen, die es gibt. Eure Themen. Vielleicht müsst ihr was besprechen mit mir. Vielleicht wollen wir nur die nächste Woche strukturieren. Was muss wann passieren? Was habt ihr vor? Vielleicht soll ich euch helfen. Braucht ihr ein paar Tipps für den Alltag? 0331 70 97 110. Ich werde währenddessen hier mir das nett machen, weil sagen wir mal so, es ist Freitag und wenn Freitag ist, ist bei mir Gemütlichkeit. Ja? Wenn ihr mal kickt da vorne, kickt doch mal. Da vorne hatte ich neue Kerzen aufgestellt. Und das sind Doppelwachskerzen, ja. Das sind Kerzen, die, ich würde sagen, haben einen Gegenwert von, eine Kerze ist so viel wert wie sonst zwei. Also sagen wir 30 Cent. Und die brennen besonders langsam ab und machen hier so eine kleine Atmosphäre. Das ist nicht weihnachtlich, das ist irgendwie knuffig, würde ich sagen. Ja. Und hier in diese Atmosphäre könnt ihr kommen. Schau mal, ich habe für euch extra den Tresen poliert. Seht ihr das? Ob ihr das seht? Musik hier sauber machen. Ich habe den Tresen poliert. Die Gläser sind sauber. Ich habe ja einen Spülschein im Gegensatz zu Tommy, die alte Flitzpieper. Und ihr könnt hier an diesen Tresen, setzt euch auf diese Stühlchen, macht da die Unterarme auf den Tresen, lehnt euch so leicht vor, kriegt da ein kleines ausgedachtet Getränk von mir und dann besprechen wir die Welt, alles, was ihr sagen möchtet, alles, was besprochen werden muss. Oder das große, was jetzt, was kommt denn jetzt, wat, wie gehen wir denn um mit der Gegenwart? Die Welt geht unter, was machen wir jetzt? Sommer war schön, was machen wir jetzt? Was ist los, wo geht's hin? Was ist hier? Bundesliga läuft wieder, was jetzt? Habt ihr Hoffnung? Kann Hertha das schaffen? Was ist mit Union? Wie ist das? Wie geht's weiter? Wir sind doch hier. Jedes Momentchen ist ein Was jetzt. Und jetzt frage ich natürlich, wollt ihr anrufen? Könnt ihr? Das ist die Nummer.
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0: Carsten, ich grüße dich.
4: Hallo Julian, einen wunderschönen guten Abend dir.
0: Na, was darf ich dir zu trinken anbieten?
4: Machst du mir mal bitte eine Cola mit Zitrone.
0: Ja, haben wir. Warte. So. Hier.
4: Fertig. Oh. Oh, sogar perfekt, ohne viel Kohlensäure.
0: Ja, habe ich rausgeschüttelt.
4: Ach, oh, danke, du kennst mich.
0: Hm. Für die Stammgäste nur das Beste. Wie geht's dir denn?
4: Ach danke, mir geht's soweit gut. Ja? Und ich muss endlich sagen, endlich wird's wieder kühler.
0: Bist du so einer?
4: Ja, ich bin ein absoluter Mensch, der eigentlich Kälte mag. Aber auch gesundheitlich.
0: Kälte mag? Richtig Kälte?
4: Ja, ich mag wirklich Kälte. Ich habe so eine Hauterkrankung, also mir ist grundsätzlich zu warm und ich schwitze ja auch teilweise ohne Anstrengung.
0: Oh naja, das klingt nervig, dann mag man wahrscheinlich wirklich Kälte. Verstehe ich.
4: Aber mal ganz grob, wir waren mal von der Ausbildung, haben wir uns mal ein Kühllager angeguckt und ich stand im Kühllager minus 35 Grad, kurze Hose und T-Shirt.
0: Und dachtest, ist das schön.
4: Und ich habe wirklich gedacht, ich fühle mich wohl.
0: Herrlich. Guck mal, ja. Das ist Tamara. Tamara, ich grüße dich.
5: Hi.
0: Tamara, das ist Carsten. Carsten, das ist Tamara.
4: Hallo Tamara.
5: Ja, hallo.
0: Was willst du denn trinken, Tamara?
5: Oh, für mich, ich trinke heute gerne einen Weißwein. Gibt es sowas hier in der Kneipe?
0: Ja, aber das ist nichts für Weinkenner hier, ja? Also der
5: alles
0: ist,
5: gut. Ich mache ein Auge zu.
0: Ja, weil Leute, die gerne Wein trinken, trinken das nicht gerne, was ich hier habe. Kann ich dir sagen.
5: Egal. Heute geht alles.
0: Hier meine Beste.
5: Dankeschön. Mhm. Oh, der schmeckt doch super.
0: Findest du?
5: 1A.
0: Ah, schön. Tamara, ich finde, du strahlst richtig. Du bist richtig gut drauf, oder?
5: Ich strahl immer.
0: Ist beneidenswert, oder, war Carsten?
4: Ja, ey, nur schön, aber auch schönes Lächeln, muss ich sagen.
0: Ja, so, dir werden die Komplimente über den Tresen erreicht. Nicht schlecht.
4: Ja, immerhin der, auch wenn er immer noch klebt. Aber das gehört ja dazu, damit das Glas nicht runterfällt.
0: Ja, Komplimente können auch mal klebrig sein. Das kann passieren. Tamara, pass auf. Wir werden den Carsten jetzt, glaube ich, mal ein bisschen beraten.
5: Okay, was ist das Problem?
4: Oh, okay. Also, ich habe einen Nachbarn, den kenne ich schon, seitdem Carsten 2 Jahre alt ist. Und mittlerweile entgleist der in eine politische andere alt ist. Und mittlerweile entgleist der in eine politische andere Richtung als ich. Und er gibt grundsätzlich allen Nachbarn, unter anderem auch mir darum, gerne die Schuld, obwohl ich immer noch versucht habe, ihm zu helfen. Und meine Frage.
0: Also ja. Achso, mal die Frage.
4: Mein Punkt ist jetzt so, soll ich ihn jetzt endgültig abschießen und soll er allein in seiner Bubble bleiben oder soll man immer noch sagen, okay, wenn du Hilfe brauchst, melde dich.
0: So, du musst uns das erstmal ein bisschen genauer schildern. Also, als erstes, wie sehr äußert sich denn seine politische Richtung? Welche ist es denn genau und wie äußert er das denn? Wie aggressiv ist das oder was sind das für Situationen, dass wir uns das vorstellen können?
4: Also er ist typischer Wähler einer bestimmten rechten Partei und gibt grundsätzlich natürlich dem linken Spektrum die Schuld, wenn alles schief läuft.
0: Ja.
4: Und natürlich das typische Narrativ, Ausländer sind an allem schuld. Und wenn ich hier mal jemanden erwische, man muss dazu sagen, irgendjemand hat ihm schon wieder mal von der Abstellkammer das Schloss zugeklebt, der hier das Schloss zuklebt. Wir wohnen in der 10. Etage, hat er gesagt, dann macht er zur Not mal das Fenster auf und zeigt ihm mal die Aussicht, um es ganz grob zu umschreiben.
0: Mhm. Wenn er jemanden erwischt, der ihm was zuklebt.
4: Ja, der ihm was zuklebt oder wieder irgendwas hinschmiert.
0: Das heißt, andere Leute im Haus haben auch was gegen ihn, oder wie?
4: Andere Leute
0: oder
4: haben auch was gegen ihn, ganz genau.
0: Und seine politische Gesinnung, das ist ja nur, also... eine Art, auch auf eine Art und Weise eine Privatsache. Grölt er die ganze Zeit Ausländer raus durchs Haus? Oder müsst ihr euch ständig über politische Themen unterhalten? Oder?
4: Dass er nicht, hat sie sogar schon angegriffen. Also wenn hier mal jemand im Haus irgendwie ist, wir hatten mal auch in der Winterzeit mal jemanden, der hat sich einfach nur vor die Tür gesetzt, obdachsuchend, dunkle Hautfarbe, und dem hat er wohl ganz ehrlich mal eins auf die Nase gehauen. Und das wissen hier viele im Haus.
0: Okay, da hört der Spaß aber auf.
4: Das wissen viele. Und dann kommt, er respektiert Frauen auch nicht und sieht Frauen
0: auch
4: als...
0: noch?
4: Ja, das kommt auch mit dazu.
5: Also da habe ich ja jetzt eine Meinung zu, ne?
4: Wir haben einige Nachbarinnen, auch etwas jünger und auch unter 18, hat er auch schon oft genug gesagt, naja, würde er ja gerne mal, ohne spezifisch zu werden, was er geäußert hat. Aber Tamara
0: auch
4: gerne.
0: Oh, nö.
5: Kann ich was dazu sagen?
0: Ja, bitte, dafür sind wir da. Also ich lasse dir mal den Vortritt, Tamara.
5: Also ich muss ja generell sagen, von der politischen Situation in Deutschland halte ich sowieso gar nichts. Aber jeder, der seine Meinung hat, die darf er haben. Aber wenn andere Leute dann darunter leiden, dann finde ich es nicht mehr in Ordnung. Sagen wir es mal so.
0: Okay.
5: Und wenn er jetzt rechts ist, dann kann er das ja sein, aber dann für sich. Also versteht ihr irgendwie, was ich meine?
4: Ja, also ich verstehe dich da. Ich habe ganz viele andere Nachbarn, mit denen kannst du diskutieren. Das funktioniert wunderbar. Aber wenn du bei ihm anfängst, aber die haben doch auch was gegen Menschen mit Behinderung, die wollen am liebsten Frauen hinter dem Herd. Ach, das stimmt doch nicht, das ist nicht so. Dann heißt es, ihr linken Zecken, ihr verbreitet da grundsätzlich nur Lügen. Also er ist da wirklich schon richtig in seiner Ecke festgefahren. Und andere Nachbarn...
0: Und ja, aber du quatschst, ihr habt so eine richtige Community da oder was? Du redest ständig mit deinen Nachbarn über Politik oder was?
4: Nee, wir reden da nicht drüber, aber ich habe 87 Nachbarn, sagen wir es mal so.
0: 87?
4: 87. Wir haben einen Plattenbau mit 88 Wohneinheiten, also so gesehen habe ich 87 Nachbarn.
0: Aha.
4: Ja? Da ist man halt wirklich immer mal im Gespräch. Man kennt natürlich nicht alle, aber manche kennst du. Und wenn du dann im Gespräch bist, irgendwie haben wir alle was nur gegen diesen einen Nachbarn. Und am Ende des Tages kommt halt raus, er ist eigentlich das Problem. Und wenn du hörst, du wohnst seit 35 Jahren hier und hast eigentlich nur zu einer Familie, also bisher zu uns, Kontakt. Und jetzt werden wir auch noch angegriffen. Dann spricht das doch eigentlich für eine Person, die eigentlich am liebsten niemanden haben will, oder?
0: Ich muss noch mal weiter nachfragen.
4: Natürlich.
0: Und du hast gesagt, du hast ihm mehrfach geholfen.
4: Ich habe ihm mehrfach geholfen,
0: Was müssen Tamara und ich uns da vorstellen?

0: ich hatte seinen Wohnungsersatzschlüssel, dass wenn er mal nicht da ist, dass ich mal schnell in die Wohnung gucken kann, wenn was nicht in Ordnung ist. Sein Schloss zugeklebt, wir haben versucht, das zu reparieren oder das sauber zu machen. Mhm. Und beim letzten Mal hat er auf einmal angefangen, hat er erstmal so von einem speziellen Lösungsmittel die ganze Dose da reingesprüht in das Schloss mit der Meinung, naja, das wird schon helfen. Und als ich ihm gesagt habe, du guckst ja jetzt erstmal den Fußboden an, das machst du bitte noch sauber, kam nur so, nö, das ist mir egal, das können ruhig die Reinigungskräfte hier machen, die wir im Haus so verteilt haben, beziehungsweise die einmal am Tag putzen. Ja. Am Endeffekt des Tages habe ich mir Mitternacht rum nochmal schnell einen Wischmopp geschnappt und habe einfach mal vor seiner Tür wirklich diese ganze Öl- und Schmierstoffspur weggewischt. Wo okay. Er der Meinung war, das können doch andere machen, obwohl er den ganzen Boden eingesprüht hat mit. Ja.
1: Ah, da sind wir im Bild, Tamara und ich.
2: Also ich muss aber dazu sagen, das zeigt ja in dem Moment eigentlich nur, dass du anderen Menschen geholfen hast in dem Moment und nicht ihm direkt. Weil er ist ja der Meinung, ja, das können ja dann auch die Reinigungskräfte machen. Aber du hast ja dann damit den Reinigungskräften, sage ich mal, die Arbeit abgenommen.
1: Ja, und für die anderen Mitbewohner natürlich gemacht, dass der Haus nicht so zugesaut ist.
2: Ganz ja, genau. Das halt sowieso.
0: Also ich habe ihm nur versucht, dass wir das Schloss wieder gangbar kriegen. Aber absolut nicht möglich.
1: So, und deine Frage, ich hab's ja nicht mehr ganz präsent, ist, wie wird jetzt weiter verfahren? Gehst du auf Abstand oder nicht, ne?
0: Genau, das war die Frage. Wir hatten bisher immer noch den Ersatzschlüssel, den hat er sich auf einmal geholt und dann hat er hier im Haus jede Menge Zettel verteilt, dass wir, also unsere Familie, samst Namen doch eine böse Gesinnung hätten, ob, ohne das Wort mit N jetzt mal hier im Radio zu nennen, dass wir auf die Schlimmsten wären, die wir doch hier im Haus sind.
1: Was? Er hat einen Zettel verteilt im Haus und euch darauf diskreditiert, oder wie?
0: Ganz genau, dass wir sind, also diese böse rechte Gesinnung hätten, also so gesehen linke Nazis.
1: Dass ihr linke Nazis seid?
0: Ja.
1: Wo sind wir denn jetzt?
0: Ja, das versteht keiner. Ich habe meine Nachbarn gefragt, die haben jetzt angefangen, auch die Zettel mit einzusammeln. Wir sind ungefähr bei, ich glaube, 11 Zetteln jetzt, die hier im Haus verteilt worden sind.
1: Aber was hat er denn mit dir?
0: Ich weiß
2: aber
0: nicht.
2: Was hat er da von den Zetteln jetzt? Also,
1: wo soll es hingehen?
0: Ich weiß es nicht. Und deswegen, ich würde ihm gerne noch weiterhelfen, aber wie gesagt, er schießt sich immer mehr ins Aus.
1: Also, ich würde
0: ist
1: den.
0: Nur die Frage,
1: ich würde auch, dem Mann wie noch weiterhelfen, nachdem er da Zettel über dich verteilt. Entschuldige bitte.
0: Ich bin zu gutherzig. Bin ich ganz
1: ehrlich.
0: Nee,
1: das ist aber, also pass auf. Leute, die eine andere politische Gesinnung haben, kann man auch trotzdem helfen. Ich finde, Menschlichkeit ist was wichtig, was der Kitt in unserer Gesellschaft ist. Das muss es für alle geben, natürlich für manche Leute mehr, für manche Leute weniger. Manche mag man einfach mehr. Aber wenn jemand so aggressiv gegen dich agiert, ich würde diese Person
0: Also du meinst,
1: ignorieren.
0: Komplett aus dem Weg gehen, wenn möglich.
1: Komplett ignorieren.
0: Vielleicht noch Hallo sagen, aber auch nicht mehr.
1: Ja.
0: Okay.
2: Dann wäre also ich bin halt.
1: Und auch Telefonnummer blockieren.
0: Das habe ich schon gemacht. Also ich habe ihn per Instant Messenger schon lange blockiert und seine Nummer habe ich so gesehen jetzt stillgeschalten, dass ich sie zwar sehe, wenn er anruft, aber auch wenn ich erst wirklich nur auf dem Telefon gucke, sehe ich sie.
1: Carsten, das ist ja so, ich habe zumindest Tamara vielleicht auch, ich habe leicht das Gefühl, dass er natürlich ein bisschen, wie Linde ihr sagt, crazy ist.
0: Ja. Ja. Das ist er.
1: Aber was könnte denn dahinter stecken? Warum? Also was ist sein Ziel, was er in diese Zettel verteilt, dass ihr linke Nazis seid?
0: Ich weiß
1: was
0: nicht,
1: will er denn damit erreichen? Dass die Hausgemeinschaft euch jagt oder was?
0: Nö, also ich weiß es nicht. Und jetzt kommt ja der Twist an der Sache. Alle möglichen Nachbarn haben uns darauf angesprochen und haben mir die Zettel dann gezeigt, dass sie die eingesammelt haben. Da meinte ich weiß schon, von wem die kommen. Ach, von wem? Der wohnt da oben bei uns in der 10. Ach, der komische Typ mit dem Fahrrad und Klatze? Ja, genau der.
1: Naja, wahrscheinlich ist der Text so seltsam, dass die Leute eh nichts Schlechtes über euch denken, sondern eher denken, wir schreiben so einen Quatsch.
0: Richtig.
1: Oder?
0: Aber, ja, ich möchte auch Tamara ihr Thema gleich noch zu Wort kommen lassen, gerne. Aber wir haben das auch bei uns im Fahrstuhl und mittlerweile sind wir so weit und auch die KI sagt, das ist dieselbe Handschrift wie die Zettel, die im Haus auftauchen, dieselben Aufschriften, also mit so einem Textmark, die im Fahrstuhl geschrieben sind und unsere Zettel, das ist immer dieselbe Handschrift. Das hat irgendwann die KI dann auch gesagt.
1: Was steht denn auf den anderen Zetteln?
0: Einmal, wir mögen, also nur noch diese eine politische Partei, dann Linke sind Nazis, ach und so weiter. Wer hier was an die Wände schmiert und dann habe ich mir so gedacht, das bist du doch selber. Das ist die Handschrift an der Wand mit dem Textmarker ist dieselbe, die auf dem Zettel steht. Und dann, und das haben wir mittlerweile alle. Und dann hast du aber auch die ganzen Sticker und dann denkst du dir, Fußballsticker vom, in meinem Fall Rot-Weiß Erfurt, dass du dir gedacht, er ist Ultra-Fan. Und das ist auch bei uns im Haus kein Geheimnis,
1: ja,
0: dass er deswegen auch schon wohl mehrfach irgendwelche Geldstrafen zahlen musste.
1: Wegen Aufkleber?
0: Nicht wegen den Aufklebern, sondern wegen Hooligans. Also, dass er da aus dieser Typ, aus dieser Hooligan-Szene vom Rot-Weiß Erfurt kommt. Das
1: ja, aber für Hooligan sein zahlen wir keine Geldstrafe, für Gewalttaten oder was?
0: Ja, genau, für die Gewalttaten, Übergriffe und, und.
1: Also wohlfühlen würde ich mich dann, du erzählst jetzt so souverän, Carsten, aber wohlfühlen würde ich mich dann nicht.
0: Wie gesagt, ich habe 87 Nachbarn, ich habe so viele Nationalitäten, ich habe ein Hotel als Nachbarn. Ich komme mit allem gut klar, bis auf ihn.
1: Ja, aber beeinträchtigt dich das sehr in deinen Alltag?
0: Mittlerweile jetzt nicht mehr, weil ich habe die Zettel, die ich gefunden habe, abgemacht. Ich habe versucht, die Sticker abzumachen, die er uns jetzt auch seit neuestem an die Tür geklebt hat. Er hat auch mal unser Briefkastenschloss mit einem Nagel versperrt und das Namensschild über mit dem Textmarker drüber gemacht. Und ich habe das Schloss sauber gemacht. Ich hab das Namensschild einfach wieder geputzt. Bisschen Desinfektionsmittel, war sauber.
1: Und kann man mit ihm reden vielleicht mal?
0: Nein, also ich glaube es jetzt mittlerweile nicht mehr.
1: Nee, ne? Das ergibt keinen Sinn.
0: Nee.
2: Manche Menschen haben einfach zu viel Zeit.
0: Ja.
2: Wirklich. Aber also, um mal was dazu zu sagen, ich bin der Meinung, wenn ein Mensch Hilfe braucht, wirklich, ich sag mal Hilfe, dann bin ich der Meinung, dass man den Menschen auch helfen sollte.
1: Ja.
2: Ich bin halt auch, ich sehe das jetzt auch aus einer christlichen Sicht, dementsprechend bin ich der Meinung, okay.
1: Wie würdest du ihm denn helfen?
2: Also, ne, keine Ahnung, jetzt, wenn er jetzt sagt, da, keine Ahnung, mein Schloss ist so und so, ja, dann würde ich natürlich nicht helfen. Es geht jetzt um irgendwie was Wichtiges, da
1: aber Leute,
2: bin
1: die
2: ich
1: dich
2: schon der Meinung.
1: Ja, ne, sprich mal.
2: Da bin ich schon der Meinung, dass man helfen soll oder nicht sollte, aber ne, wäre schon nett, einfach weil man selber dadurch Charakter zeigt. Aber so für den Alltag bin ich der Meinung, dass das ja alles, also da muss ja ein Respekt, also ne, die Menschen müssen sich ja gegenseitig respektieren.
1: Ja.
2: Und wenn dieser Respekt halt nicht da ist, dann würde ich halt
1: den
2: Menschen
1: geholfen.
2: Auch aus dem Weg gehen.
1: Wenn ja. mir jemand nicht respektiert, dann wird auch nicht geholfen, also bitte.
2: Genau, dann würde ich ja den Menschen
1: jetzt,
2: auch aus dem
1: jetzt,
2: Weg
1: außer es ist jetzt eine lebensbedrohliche Situation, ne?
2: Genau,
1: aber müssen wir jetzt mal einen Unterschied machen. Ne? Wenn ein Hardcore-Nazi ertrinkt, dann selbstverständlich rette ich jeden Menschen so. Ne? Diese helfen, aber wenn jetzt jemand Hilfe braucht beim Kasten hochtragen, dann würde ich jetzt die Person, die mich persönlich drangsaliert, egal welche Einstellung, da würde ich dann einen Teufel tun.
2: Ja,
0: und bei mir ist ja auch so, Entschuldige. Ich helfe ja auch allen, die Hilfe brauchen. Ich habe bei mir ein etwas älteres Pärchen gegenüber auf der Treppe 86. Wenn da ein Problem ist, ruft sie an oder tippelt hier rüber, klingelt und sagt einfach nur, Carsten, kannst du mir helfen? Und da ist das ganz einfach, warte, ich ziehe mir was an und komm schnell rüber. Also von daher, ja, wer hier Hilfe braucht, hilft. Oder ich habe eine Gehbehinderung, bei uns war der Fahrstuhl kaputt, ich wohne in der 9. Etage. Einer mit asiatischer Herkunft hat gemeint, brauchst du Hilfe und hat mir den ganzen Einkauf hochgetragen. Also das ist bei uns hier im Haus gang und gäbe, wer Hilfe braucht, bekommt sie. Und man sagt halt einfach mal Hallo. Und so ein kurzes Hallo, das kann, glaube ich, jeder mal rausbringen.
1: Na klar. Hast du auch so eine Probleme mit deinen Nachbarn, Tamara?
2: Oh, nee.
1: Schade.
2: Bei mir sind alle
1: nett. Wäre spannend gewesen.
2: Bei mir sind wirklich alle nett. Also ich habe jetzt auch nicht viel mit denen zu tun. Ich sehe die auch alle irgendwie fast nie. Aber wenn man sich sieht, dann sagt man mal Hallo. Und anfangs war... Also bei uns, ne, unser Haus wurde halt komplett kernsaniert und dann war ich so mit die erste Mieterin hier und dann war so am Anfang noch halbe Baustelle, da hat man sich immer so ein bisschen aufgeregt. Aber doch, hier sind alle nett bei mir. Hier würde auch jeder jedem helfen, davon bin ich überzeugt.
1: Mhm.
2: Aber wie gesagt, also ich würde mich von dem auch fernhalten, soweit es geht. Wie gesagt, ne, in Notsituationen würde ich trotzdem helfen, aber alles andere kann man dann halt auch einfach sein lassen. Und diese ganzen Zettel, die da verteilt werden, würde ich einfach gar nicht ernst nehmen, um ehrlich zu sein. Weil ich ja, also ne, vor allem, du sagst ja selber, die Nachbarn, ihr helft euch auch untereinander und so, die kennen dich, du kennst ja die Nachbarn, die wissen, wie du bist und das ist das, was zählt. Okay. Da ist dann am Ende des Tages egal, wer da irgendeinen Quatsch rum erzählt. Ich frage mich nur, was er überhaupt dann noch in der Wohnung macht, weil, ne, so wie ich jetzt gehört habe, sind da ja verschiedene Herkünfte und weiß ich nicht, ist vielleicht der falsche Ort für ihn.
0: Ich weiß es, wie gesagt, bei ihm auch nicht. Er ist der einzige Nachbar, man kennt ihn vielleicht nicht nur vom Sehen, aber du hörst da die schlimmsten Geschichten und du denkst dir, das passt. Besonders wenn du hörst, dass er Frauen und Mädchen belästigt, dann ist das schon so eine Grenze, wo ich mir auch schon manchmal so gedacht habe, also junge Mädels, ihr könnt euch da ruhig gerne die Polizei holen, das hat er nicht anders verdient.
1: Jo, wenn es justiziabel wird, kann auch mal eine kleine Anzeige rüber und auch mal die Polizei kommen, finde ich.
0: Das habe ich den meisten auch gesagt. Und Julian, ich soll dir auch mal ganz kurz liebe Grüße einmal von Frank und einmal von der Svenja ausrichten.
1: Liebe Grüße und alle anderen auch liebe Grüße, denn ihr hört gerade Hörnchens Eckkneipe. Und wenn ihr möchtet, dann könnt ihr Teil werden von dieser Sendung. Ruft doch einfach an.
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1: Ihr habt auch Stress mit den Nachbarn. Ihr braucht einen Rat. Ihr wisst nicht, wie es weitergeht. Ihr wollt mit uns eure Woche besprechen. Euch ist einfach nur langweilig. Egal was, in diese Kneipe kann jeder kommen. Ihr könnt hier reinkommen, Quatsch machen, echte Geschichten erzählen. Oder einfach ein bisschen zuhören, ein paar Ratschläge geben, da sein, Community, Togetherness. Wir verbringen die Zeit zwischen gestern und heute. Hier habt ihr Schutz vor der Gegenwart und Schutz vor der Nacht. Ihr kleinen Gestalten der Nacht, kommt doch heran und ruft an.
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1: Carsten, also, wir fassen zusammen. Wir ignorieren den Mann.
0: Genau.
1: Und wenn es justiziabel wird, Polizei, oder?
0: Dann holen wir die Polizei jetzt dazu. Okay, das war nämlich dann auch mal mein Gedanke, wenn die Zettel nicht endgültig irgendwie aufhören. Hausverwaltung habe ich schon eingeschaltet und der hat auch gesagt, zur Not wirklich anzeigen, das ist das Einzige, was teilweise nur noch hilft.
1: Ja, aber was willst du, kann man da, was soll das für ein Vergehen sein, wenn da jemand...
0: Unter anderem war üble Nachrede, beziehungsweise das, was im Fahrstuhl ist, teilweise Verwendung von verfassungsfeindlichen Kennzeichen.
1: Ah, okay.
0: Ja, aber ja. Wie gesagt, ich möchte da Tamara auch ihre Bühne noch geben, gerne.
1: Tamara? Ach,
2: ich bin einfach hier drin, weil ich einfach mal Bock auf die Kneipe hatte.
1: Okay. Ist doch schön.
2: Deswegen, ich klinge mich bei jedem Thema einfach mit rein.
1: Ja.
2: Und ich bin auch einfach dabei.
1: Tamara ist auch dabei, ist doch schön. Du gibst der Sendung eine schöne Farbe, eine gute Stimmung. Tamara, du bist aus Bochum, ne?
2: Ja, korrekt.
1: Wirst du morgen den Tag der Trinkhallen beiwohnen?
2: Wie bitte?
1: Morgen ist Tag der Trinkhallen im ganzen Ruhrgebiet.
2: Ehrlich?
1: Ja, ich trete zum Beispiel in Recklinghausen, bin ich im Vintage-Kiosk mit Andi Strauß gemeinsam. Machen wir den ganzen Nachmittag bis Abend Programm. Und es gibt alle möglichen, ganz viele Trinkhallen. Die haben dann da Programm und Shows drin, ne? Carsten, für Erfurter Trinkhallen sind praktisch Spätis. Ruhrpott-Spätis. In a way. Trinkhalle ist so eine Mischung, Späti oder kann auch so ein kioskartiges Ding sein. Wusstest du nicht? Morgen ist Tag der Trinkhallen, auch in Bochum.
2: Ja, also für mich ist eher so eine virtuelle Kneipe ist ein bisschen cooler für mich. Ich habe ein kleines Baby, was zu Hause schläft.
1: Eine Trinkhalle ist ja keine Kneipe.
2: So ein normales Kiosk.
1: Eine Trinkhalle ist ein Kiosk oder ein Späti, das ist keine Kneipe.
2: Ach so. Ja, hä?
1: Und was da, ich finde, da sind Kultur, ist Kulturprogramm drin.
2: Zum Beispiel. Ist ein kleiner Mini-Kiosk.
1: Ja, und in diesen Spätis, in der Alsenbude.
0: So, wo man Getränke sich auch holt, alles.
1: Genau, Bütchen am Stadtgarten, okay. Connys Bütchen, Gerda Treff, Glück auf Kiosk, Kiosk Weidmar, Kultkiosk, alle möglichen.
2: Krass, nee, das wusste ich nicht.
1: Das ist ganz cool, also jetzt musst du mal gucken. Gibt es unterschiedliches Programm, was da ist jeweils? Und müssen mal gucken. Musik, Kultur, alles Mögliche.
2: Boah, ich wusste gar nicht, dass Bochum so cool sein kann.
1: Ist im ganzen Ruhrpott, ja. Ich weiß auch gar nicht, wer das angestiftet hat, aber ich finde es toll. Ich finde es charmant. Ich hab da Bock drauf. Weiß auch gar nicht, was wir genau morgen machen. Ein paar Texte werden wir lesen, aber es wird lustig.
2: Ja, ich mag das ja, wenn.
1: Im Vintage-Kiosk sind wir. Falls jemand aus Recklinghausen zuhört, vorbeikommen will.
2: Ich mag das ja, wenn die Leute so zusammenkommen und so. Ne? Ich mag das ja auch so in Filmen. Da mag ich das, wenn die so eine Nachbarschaft haben. Jeder kennt jeden. Dann haben die so ein Stadtfest und so. Ich feiere das.
1: Kennst du
2: cool.
1: Aus Filmen?
2: Ja, eigentlich schon. Ich komme eigentlich aus Düsseldorf. Und in Düsseldorf ist das so ein bisschen größer alles. Da ist
1: ja,
2: so
1: ich weiß, es gibt auch, manchmal haben so Hausgemeinschaften auch so einen ganz tollen Hof und sowas, ne? Und dann sitzen die da, dann ist ständig, wird da unten gesessen gemeinsam, unten ihr Tränkchen getrunken und sonst sowas.
2: Ja, voll süß.
1: Naja. Bei uns, bei uns im Hof machen sie das auch, aber aggressiv.
0: Da hast du nur den falschen Hof, würde ich sagen.
1: Ja, natürlich.
0: Oder du warst noch nicht unten und hast es für die anderen süßer gemacht. Also mal Getränke mitgebracht und es ging ja bei dir immer alles
1: auf. Nee, eben. Nee, bei uns ist so, da gibt es jemanden im Haus, die wollen nicht, dass da Autos sind, deswegen, weil wir haben große Parkplatzprobleme, wo ich wohne. Und auf dem Hof konnte man super parken, da dürfen wir jetzt aber nicht mehr, weil die jetzt da unten so ein Paradies erschaffen wollen. Und da haben sie jetzt lauter Pflanzen für teuer Geld angeschafft, die sind da und sind aber im Schatten und gehen ein. Und dann soll da unten immer gesessen werden, aber da sitzt nie jemand. Dann sitzt da irgendwie so eine Bank und da sitzt dann einmal im Sommer jemand.
2: Ja, dann lieber Parkplätze.
1: Ja, das ist so programmatisch. Das geht auch um eine Nachbarschaftsstreitigkeit, wo es auch, glaube ich, gegen uns zählt. Ich erzähle euch gerne mehr, aber privat.
0: Ich wollte gerade sagen, ich würde dann die Frage stellen, warum liegt es an euch? Was habt ihr gemacht? Hört ihr zu laut Musik oder?
1: Wir existieren und das stört.
0: Also das ist ja immer das Schlimmste, immer diese ganzen lästigen Nachbarn.
1: Mhm.
0: Ich verstehe.
1: Ja.
2: Warum hat denn hier jeder Probleme mit den Nachbarn?
1: Interessant, ne?
0: Ja, wie gesagt, ich habe 87 Nachbarn, wovon ich 86 mag. Also.
1: Ja, Lärmbelästigung kann schon auch doll sein.
0: Ja, also ja, wie gesagt, das hatten wir auch schon die letzten Jahre, aber die junge Dame ist raus zum Glück.
1: Was hat die? Party, Techno?
0: Ja, richtig, aber die hat wirklich dann teilweise dir bis mitten in die Nacht 4-5 Uhr nachts wirklich auch in der Woche Musik gehört, Polizei gerufen, aber die junge Dame ist zum Glück jetzt rausgegangen worden. Die wurde rausgeklagt.
1: Ui.
2: Ui.
0: Aber die war auch so schlimm, die hat unter anderem andere Nachbarn angegriffen, die hat die Polizei angegriffen, die hat die Feuerwehr angegriffen.
1: Wow. Je nachdem,
0: wer vor der Tür stand.
1: Carsten, bei euch sind ja Sachen los im Haus. Hast du noch mehr Geschichten aus deinem Haus? Dein Haus könnte so ein richtiger Film sein. Wie heißt die Platte? Hat den Namen?
0: Ja. Also eigentlich ist es ein Y-Wohnbau und ich wohne in einer Straße, die es in ganz Deutschland und Europa nur einmal gibt.
1: Mhm.
0: Sag ich mal so. Fängt mit V an, ist die Hauptstadt von Litauen.
1: Mhm.
2: Jetzt kennt jeder deine Adresse.
0: Alles gut.
2: Wenn man die Hauptstadt kennt.
1: Naja, da sind ja, sagen wir mal so, erstens sind da ja noch die 80 anderen Nachbarn. Und ganz ehrlich, mit den aggressiven Typen, ich würde da nicht hingehen.
0: Alles gut. Und ich habe ja gesagt, ich habe noch ein Hotel nebenan. Also das sind Informationen. Wer mag, kann die ganzen Informationen zusammenfassen.
1: Und was soll er damit dann machen?
0: Von mir aus bei eBay verkaufen.
1: Ja. Mann.
2: Oder vielleicht mal den Nachbarn zur Rechenschaft ziehen.
1: Ja, Tamara.
2: Das wäre doch mal was.
1: Was hast du denn eigentlich vor nächste Woche? Was ist jetzt?
2: Nächste Woche?
1: Ja. Wir machen erstmal machen wir Wochenende, ne?
2: Schön. Nee, ich bin in Elternzeit. Für mich ist jeder Tag eigentlich Wochenende.
1: Und jeder Tag Stress.
2: Ja.
1: Hm.
2: Ja. Nee, ich habe ein friedliches Kind. Gott sei Dank. Nee, aber deswegen, jeder Tag sieht bei mir eigentlich gleich aus.
0: Oh.
1: Ist das was Judith?
2: Ja, ich denke schon, oder?
1: Das kommt drauf an. Das ist eine Perspektivenfrage. Also für viele ist das der Traum und für andere ist das ein Gefängnis.
2: Nee, für mich ist schon schön. Einfach ein bisschen Ruhe haben. Also ja, ich habe ein Baby, aber trotzdem so Ruhe. Man ist ein bisschen für sich selbst und man hat Zeit. Und ich mag es halt auch, ich liebe es ja, die Zeit auch mit meinem Kind zu verbringen.
1: Na klar.
0: Kannst du eigentlich schon nachts durchschlafen oder muss er noch raus oder wie?
2: Nee, der Kleine, der schläft schon durch. Also beziehungsweise bis 6-7 Uhr, sagen wir es mal so. Dann wird der einmal wach, hat Hunger und dann schläft er aber auch nochmal weiter.
1: 6-7 Uhr, er kriegt Zustände.
2: Also das ist schon ganz angenehm. Vor allem der ist jetzt, wann ist er eingeschlafen? Um 9:30, glaube ich. Ja, ist schön.
1: Schön, klasse. Und was hast du beruflich, was machst du so? Was machst du in deinem Leben sonst, wenn nicht Elternzeit ist?
2: Ja, ich habe eigentlich studiert noch.
1: Du hast eigentlich studiert noch? Warten.
2: Ja, Tourismus und Eventmanagement.
1: Ah, cool.
2: Und ja, ich wollte immer Hochzeitsplanerin werden. Aber Leute, jetzt bald plane ich meine eigene Hochzeit.
1: Wow.
2: Ist doch das, was, oder?
1: Natürlich.
2: So. Mein erster Auftrag wird meine eigene Hochzeit sein.
1: Na, und jetzt wird natürlich, wenn du das beruflich machen willst, jetzt erwarten natürlich alle was von dir, ne? Inklusive du selber. Und das ist natürlich ein tolles Setting, weil Erwartungen ist ja sonst, also gibt's ja sonst gar nicht bei Hochzeiten. Das gibt's ja gar nicht. Wenn man da jetzt endlich ein bisschen Erwartungen gibt. Also du lädst dir diesen eh schon aufgeladenen Tag noch mehr auf. Es muss perfekt werden, Tamara. Nicht weniger erwarte ich.
2: Leute, ich hab das doch schon alles lange geplant.
1: Du weißt das sowieso schon, du musst es gar nicht ausdenken.
2: Die Frauen, wir träumen von sowas schon seitdem wir klein sind. Mhm. Ein Tag Prinzessin sein und das wird mein Tag, halt mit meinem Mann. Aber mein Mann ist halt mein Mann, deswegen ist halt, ich bin die Prinzessin.
1: Die Schwester meiner Freundin ist auch so, wenn wir zusammen im Urlaub und sehen, der läuft immer irgendwo lang und sagt, ach, hier könnte man auch schön heiraten. Und dann denke ich immer so, ja. Aber war gar nicht mein Gedanke, ich fand es so schön.
2: Ja, nee, ich hab schon meine Vorstellungen.
1: Ja? Na, also nur erzähl uns doch mal, wie soll das sein, dass wir hier Location.
2: Okay, Location. Also, wenn ich in Deutschland heiraten müsste, also was heißt müsste, es wird wahrscheinlich darauf hinauslaufen, dass ich in Deutschland heirate, dann gibt es in Bonn ist das. Mhm. Und das ist ganz gut, weil meine Schwiegermutter und also die Familie von meinem Mann, die leben in Koblenz.
1: Ja.
2: Und ich lebe halt, meine Familie in Düsseldorf, deswegen ist Bonn eigentlich so die perfekte Mitte.
1: Ja.
2: Da gibt es so ein, ich weiß nicht, ob das ein Schloss ist oder so, aber das ist richtig schön. Da heiraten aber auch richtig viele. Und dann gerne so mit Feuerwerk und ja, so richtig schön und dann, ja.
1: Okay. Das ist ein Schloss. Ich sehe, schick. Mann. Nicht schlecht.
2: Ja.
1: Mit Feuerwerk? Mhm. Wie viele Leute?
2: Also, mein Mann hat ganz viel Familie hier in Deutschland.
1: Da fängt's an,
2: ich
1: ne?
2: Ich habe nicht ganz so viel Familie in Deutschland. Bei mir sind eher alle in der Heimat. Freunde haben wir beide nicht so viele. Aber keine Ahnung. Also ich glaube, ich würde es lieber gerne ein bisschen kleiner halten als zu groß.
1: Ja, das ist bei so einer Hochzeit auch so. Kleiner ist natürlich immer schöner, weil du hast, also ich finde nicht immer schöner, aber es ist ein bisschen weniger Überforderung, es ist ein bisschen günstiger. Und es ist persönlicher, ist auch nicht so anstrengend, weißt du, weil du bist ja als Brautpaar, wollen ja alle mit dir reden. Und wenn dann 80 Leute mit dir oder 200 Leute mit dir Smalltalk halten,
2: ist eine Katastrophe. Ich denke schon, dass es 100 Gäste bestimmt werden.
1: Ja,
2: aber
1: ist ja schon fast mehr, Zeit für eine Hochzeit.
2: Aber mehr habe ich dann nicht unbedingt, glaube ich, Lust drauf. Einfach weil, ne, ich da sollen die Menschen sein, die uns lieben, die sich für uns freuen, die Teil auch haben an unserem Leben und nicht irgendwelche Bekannte, die man mal eben kennt und so. Also die brauchen es gar nicht.
1: Dass du Carsten und mich nicht einlädst, oder wie?
0: Alles gut, ich lasse dir gerne den schönen Tag. Ich hoffe nur, dass...
1: Ich dachte schon, dass wir...
2: Fritz Radio ist eingeladen.
1: Tamara, wir kennen uns doch jetzt schon eine Weile.
2: Das ganze Team von Fritz Radio ist eingeladen.
1: Ich habe mir doch freigenommen wegen dem Schloss und dem Feuerwerk.
0: Aber bei dem Feuerwerk können wir auch fragen, weiß sie schon, wann sie heiraten will? Denkt sie eventuell daran, dass sie was in Brand setzen könnte oder könnte auch eine Drohenshow in Betracht kommen?
2: Ja, nee, wir haben noch kein Datum. Das ist halt noch alles in Planung. Aber eine Drohnenshow finde ich tatsächlich sogar eigentlich schöner. Auch alleine schon wegen den ganzen Tieren. Weil die ganzen Tiere, die tun mir immer leid.
1: Ja.
2: Und deswegen ist eine Drohnenshow eigentlich schöner. Aber ich hätte gerne so ein ein Feuerwerkregen. Ich weiß nicht, wie ich das erklären soll. Das fisselt dann da so runter. Das sieht richtig schön aus.
1: Ich stelle es mir vor.
0: Diesen Regenfall, also diesen Wasserfall. Ja. Ja. Wasserfall. Ja, das kannst du ja immer noch machen, dass du zum Beispiel sagst, dass du dir einen Wasserfall holst, wenn
1: meinst
0: du mit deinem Partner durchgehst.
1: Meinst du eine Phosphorbombe?
2: Nee, mein Mensch.
0: Die Phosphorbombe, das wäre ein bisschen... Das würde auf jeden Fall für alle in Erinnerung bleiben. Aber da könnte sie zum Beispiel durch den Wasserfall durchlaufen und mit ihrem Partner reinkommen.
1: Tamara, folgendes. Wegen der Drohnenshow. Es ist ja so, Deutschland rüstet ja ordentlich auf. Das, vielleicht könntest du auch so ein paar neue Militärdrohnen, dass die auch bei der Show mitmachen und dass die vielleicht, naja, die sind ja auch alle im Testbetrieb, dass die vielleicht da mal auch so einen Showkampf machen oder so. Wäre das nicht was?
2: Ey, unbedingt. Das ist doch die oder? Beste Idee, die ich seit langem
1: ich denke,
2: gehört habe.
1: Naja, man will ja im Gedächtnis bleiben.
2: Ja, sagen, damit weißt unterstützen du noch hier wir bei, ja dann auch Deutschland.
1: Bei
2: ne?
1: Tamara, ja eben, muss ja... Deine Tamara, das ist die schönste, weil wenn du ein paar Kampfdrohnen auf deiner Hochzeit hast, dann sind deine Freundinnen natürlich unter Druck, ne? Die nächste muss mit dem Atom-U-Boot kommen, sonst wird sie ausgelacht. Ist klar.
2: Ich glaub, mein Mann findet das sogar ein bisschen cool.
0: Aber nicht, sie kann ja auch am Ende noch 99 Luftballons steigen lassen.
1: Ja.
2: Mein Mann ist nämlich auch so ein kleiner Gangster. Ich glaube, der fände das cool.
1: Okay.
0: Nee. Nein, also bei Feuerwerk musst du ja dann eventuell noch dran denken, das rechtzeitig anmelden, weil du das ja außerhalb von dem Silvester immer alles anmelden musst.
1: Ja.
0: Nicht,
1: ja.
0: Dass du da noch extra hohe Kosten hast. Da wäre wahrscheinlich die Drohnenshow für dich und deinen Partner dann wahrscheinlich wirklich die günstigere Variante und dieser...
1: Naja,
0: aus Feuer.
1: Die Leute, verstehst du, das ist auch immer, dann wird Feuer fahren, manchmal in so schicken Oldtimern und so. Das haben wir alle schon gesehen, im Cabrio. Und auch, dass die Leute dann so antimäßig sind, nee, wir fahren im Trabi vor und so. Und ich dachte, dass du da so ein Spürpanzer-Fuchs oder Spürpanzer-Puma, dass ihr damit vorfahrt. Weil da kicken die Leute, sagen sie, boah, das habe ich aber noch nicht gesehen. Und wir können...
2: Hammer Idee.
1: Ja, ich denke, der Wadefuhl wird dich unterstützen.
2: Ein bisschen mal was Außergewöhnliches.
1: Ja.
0: Also wenn
2: wir wollen ja ein Statement.
0: Also wenn du mal was Außergewöhnliches willst, hätte ich sogar eine Idee. Also ich weiß nicht, ob bei dir in Bochum, wir haben hier in Erfurt einen sogenannten Cabrio-Bus. Also da ist nur die Fahrerkabine mit so einem Dach überdacht, aber der Rest vom Bus ist offen. Also ich weiß nicht, ob das bei dir in Bochum vielleicht auch gibt, dass ihr so eine Art Cabrio-Bus euch irgendwie mieten könnt. Also einfach mal nicht so protzig mit so Autos, sondern einfach mal von mir aus sogar mit einem Linienbus oder mit einem Cabrio-Bus vorfahren.
1: Das ist schön. Ich war mal auf einer Hochzeit in Kolumbien von meinem Mitbewohner und da hatten die so Partybusse, mit denen man dann zur Hochzeit gefahren ist. Das war klasse mit so. Da war so eine Stange in der Mitte und es lief ohrenbetäubend laut Musik und Getränke und es war nett.
2: Waren die alle aus Deutschland und sind darüber geflogen?
1: Wer? Die Hochzeitsgäste? Von der
2: ja.
1: Na, die Hälfte ja. Die andere Hälfte waren Kolumbianer.
2: Ach so, okay. Ja, ich wusste nicht, ob das jetzt so ein ausgewählter Ort da war, wo die Leute da heiraten wollten.
1: Das war eine deutsch-kolumbianische Hochzeit, deswegen. Mhm. Ja. War gut.
0: Aber weil du gerade sagtest, außergewöhnlich, da gibt es auch unterschiedliche, wie in Deutschland habe ich auch schon mal Reels gesehen, dass es sogenannte Techno-Busse gibt, also dass ihr euch wirklich einen Bus mieten könnt, in dem wirklich DJs auflegen.
1: Du merkst schon, Tamara, um den Bus wirst du nicht drumherum kommen. Du kannst, vielleicht können wir das mit dem Panzer vermeiden, aber der Bus muss sein. Carsten hat eine klare Busvorstellung bei dir, deiner Hochzeit.
0: Ja, wie gesagt, ich leider nur so nicht. Gedanke, man einfach mal komplett schräg machen. Ich mag schräge Konzepte. Also
1: ja,
2: deswegen ja Leute, aber ein Bus oder ein Panzer passt doch leider nicht in mein Prinzessinnenkonzept.
1: Aber Tamara, du musst das so sehen, ja? Die Ästhetik, die Lehre der Ästhetik besagt natürlich, dass du alle Dinge besser siehst in Kontrast. Und dein Prinzessinnenkleid wird viel krasser aussehen, wenn du aus dem Spähpanzer rausguckst. Wenn du damit die goldene Kutsche kommst, da versinkt das Kleid in der Kutsche. Da ist alles, verstehst du?
2: Hey, was soll das denn jetzt heißen, dass mein Kleid und dass ich nicht schön genug sind?
1: Nee,
2: dass wir dann nur die
1: Nebenschau
2: sind.
1: Tamara, du siehst klasse aus, selbst nicht zu beschweren. Ich meine, dass du, dass das in dem ganzen Glitzer, wenn alles Glitzer ist, dann siehst du nur noch Glitzer. Aber wenn ein Hochzeitskleid auf dem Panzer oder im Bus.
2: Ja, Mann. Ich habe mir sowas wie so ein Helikopter vorgestellt.
1: Eine U-Bahn.
2: Oder U-Bahn, ey, das ist auch super.
1: Weil, also ganz ehrlich, ich habe schon viel gesehen.
2: Ich frage einfach, ob ich den Bochumer Hauptbahnhof anmieten kann.
1: Ja, weil da hast du auch gleich gute Gäste, die so da sind. Am Bochum vom Hauptbahnhof sind viele Leute, die so da, würde ich mal sagen, casualen, die da chillen. Und da würde ich, viele von denen würde ich auf meine Hochzeit einladen.
2: Ja, da gibt es genug Toiletten, da gibt es ein paar Snacks an jeder Ecke.
1: Ja, Security kannst du dir sparen, weil viel Bundespolizei.
2: Ist doch Hammer.
1: Ne?
0: Aber dann ist die Frage, will die Bundespolizei nicht auch bezahlt werden?
2: Ja, dafür gibt es ja die Steuergelder.
0: Okay.
1: Leute, ich muss hier mal ganz kurz die Jukebox anmachen, fällt mir auf.
0: Mach das?
1: Ja, wisst ihr, ich habe hier völlig vergessen, dass ja auch mal Musik ist. Oder?
0: Okay.
1: Ihr bleibt mir bitte erhalten, das macht mir Spaß mit euch. Aber falls ihr da draußen auch Teil sein werdet von der Sendung, falls ihr mitquatschen wollt, falls ihr vielleicht sogar was zu erzählen habt, ihr habt vielleicht sogar ein Thema, ihr möchtet etwas besprechen, ihr braucht einen Rat oder ihr wollt einfach nicht alleine sein, dann kommt doch ran. 0331 70 97 110.
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0: Ihr befindet euch hier in Heunchens Eckkneipe. Seht ihr mal, da drüben sind die zwei Dieters. Dieter, du musst bitte abatschen, denk dran. Und hier mit mir am Tresen ist Tamara und Carsten.
1: Hi.
0: Wollt ihr noch was zu trinken, meine Beden?
2: Mein Glas Cola könntest du noch mal bitte auffüllen.
0: Cola, ja. Mach mal. Tamara?
3: Ich hab noch, danke.
0: Gut. Herrlich. Du sag mal, hat einer von euch das Radio an?
2: Nein, also nee. Ich habe hier keins an.
0: Gut, weil ich habe mich eben selber gehört.
2: Okay.
0: Ah. Carsten, wie ist das? Was steht bei dir an nächste Woche?
2: Ach, bei mir eigentlich meine Woche entspannter als die Woche. Die Woche war wieder mal vollgepackt mit Terminen. Also nicht bei mir, sondern bei meiner Mutter. Ich bin ja pflegender Angehöriger.
0: Ah, ja.
2: Und ja, die ganze Woche war mit Terminen voll.
0: Das ist natürlich anstrengend, das kann ich verstehen.
2: Das ist anstrengend. Und nächste Woche ist bisher mal wirklich wenig geplant. Aber die Woche war wirklich von Montag bis heute wirklich alles voll mit irgendwelchen Terminen und irgendwelchen Leuten, die vorbeikommen, also die auch anderes noch helfen, Physiotherapie, Podologie ja. Und was weiß ich nicht.
0: Da wird gut gesorgt.
2: Da wird gut gesorgt, aber man muss es halt auch selber wuppen. Und ich hab gerade mal, während die Jukebox so ein bisschen gedudelt hat, mal für Tamara noch ein paar Vorschläge rausgesucht. Also abgesehen vom Bus.
0: Warte mal ganz kurz, Carsten. Ich sage noch mal an, dass man hier teilwerden kann. Ihr da draußen. Heunchens Eckkneipe ist eine Sendung, wo ihr selber teilwerden könnt. Ihr könnt selber an diesen Tresen kommen und mit uns quatschen, palabern, schnacken. Das ist alles möglich. 0331 70 97 110. Ihr könnt ein Thema mitbringen, müsst ihr aber nicht. Wir quatschen einfach. Oder aber ihr sagt, ich möchte auch von Carsten und Julian unangebrachte Tipps für meine Hochzeit. Na, dann kommt doch ran.
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0: Carsten.
2: Ja, nein, ich bin bei dir.
0: So. Du hast Vorschläge für Tamara, für die Hochzeit.
2: Also ich hatte unter anderem noch so ein bisschen gerade mal auch nebenbei diese KI gefragt. Also eines davon war zum Beispiel...
0: Da jetzt, ich dachte, du hast dir Gedanken gemacht. Jetzt ChatGPT oder wie sie heißen.
2: Ja, entschuldige. Ich hab mich nur inspirieren lassen. Eines davon ist zum Beispiel zu der Hochzeitsfeier mit einem Fallschirmsprung kommen. Also sie und ihr Partner oben aus dem Helikopter, Flugzeug, je nachdem, runter.
3: Ja, geht doch schon mal in die Helikopterrichtung.
2: Mal so eine Idee, dass wir einfach vielleicht beide da oben rausspringen, natürlich mit Begleitflieger, nicht, dass ihr da Probleme kriegt. Aber wie gesagt, ihr könntet euch natürlich auch ein Schrottauto besorgen, auf dem ihr rumhämmern könnt. Oder dass ihr sagt, dass ihr euch zum Beispiel einen Supermarkt mietet, dass die Gäste sich rausnehmen können, was sie wollen. Es wird halt nur abkassiert und am Ende wird dann halt die Rechnung bezahlt. Das wirklich sagt, dass die Gäste wirklich so gesehen einfach sich aus dem Supermarktregal nehmen können, was sie wollen.
0: Ja, aber müsste schon ein Discounter sein, finde ich. Müsste schon ein Discounter sein.
2: Oder ein Discounter. Aber dass man sich von mir aus auch einen Discounter, Supermarkt oder ähnliches mietet und dass man halt sagt, okay, wir verzichten von mir aus groß auf den Caterer und ihr könnt hier euch nehmen, wenn ihr was zu trinken wollt, was ihr wollt.
0: Das ist doch romantisch, oder?
3: Es könnte aber ein bisschen teuer werden, oder nicht?
0: Es könnte teuer werden. Es ist, glaube ich, günstiger.
2: So eine
0: Getränkepauschale bei so einer Hochzeit ist, glaube ich, nicht ohne, oder Tamara?
3: Ja, aber wenn ich jetzt so im Supermarkt wäre, dann würde ich lieber eine neue Flasche anbrechen, als eine vom Tisch zu nehmen.
0: Ja, aber dann gibt es ja nur, pass auf, wir machen ganz einfach, da gibt es nur River Cola und so, weißt du?
3: Ja, okay, ich verstehe, dann ist es vielleicht doch günstiger, dann ist es vielleicht nicht ganz so eine schlechte
0: Idee.
3: Keine
0: Sorge, wir sind öffentlich-rechtlich, aber das ist keine Werbung gewesen.
3: Aber hier wegen dem Fallschirmsprung, ne? Wäre das nicht nochmal, also wenn wir jetzt hier schon bei ausgefallenen Sachen sind, wäre ja noch mal ein bisschen ausgefallener, sogar alleine zu springen, oder?
0: Ja,
2: aber wie oft bist du schon aus dem Flugzeug rausgesprungen? Ich hätte da wirklich um deine Gesundheit Angst, dass irgendwas schief geht.
0: Naja.
3: Probieren geht über Studieren, Leute.
0: Aber diese.
2: Ja, aber das wäre trotzdem schade um dich. Entschuldigung, Julia.
0: Dieses Genre des Hochzeitsauftritts, wisst ihr? Dass man so, dass selbst ganz viel im Internet sehe ich ab und zu in meinen TikTok, dass so Leute irgendwie auf irgendeine Art cool inszeniert oder so zum Altar gehen, das ist was ganz Furchtbares. Da gibt's, da haben viele Leute irgendwie Vorstellungen von, was cool ist oder was toll inszeniert ist, die mir wirklich, muss ich sagen, einen Schauer über den Rücken gehen lässt. Wo ich wirklich ästhetisch erschreckt bin und denke, was ist das? Uff! Guckt ihr sowas auch? Ist das auch in euren Feed? Tamara, bei dir sowieso, ne?
3: Ja, bei mir
0: Wedding
3: sowieso.
0: Entrance.
3: Aber ich habe auch ganz viele Videos, die richtig schön sind. Und von denen lasse ich mich dann natürlich inspirieren.
2: Alles cool. Also ich bin noch nicht in der Richtung, dass ich heiraten will. Aber wie gesagt, es sind so kleine Ideen, die man ja mal durchdenken kann. Und besonders, wenn sie ihre eigene Hochzeit planen möchte. Man muss ja nicht nach Standardplan
0: Wir abfahren. Möchten ja ihre Hochzeit eigentlich planen, Carsten. Du musst die Dynamik schon...
2: Die eigene Hochzeitsplanung, ja, kann man machen, aber vielleicht haben wir ja noch Ideen oder andere.
0: Besser, man nimmt zwei Fremde aus dem Radio, die das machen.
3: Ja, ja, ey, wenn hier noch mehr Leute Ideen haben, ruft an, Leute, ruft an. So. Ich brauche eure Ratschläge.
0: Danke, Tamara. Wir planen Tamaras Hochzeit. Ruft bitte an 0331.

0: an?
1: Ja.
2: Das ist eine Art Dinosaurier.
1: Ach so, ja. Kein Wunder, dass ich nicht weiß, was das ist.
2: Nee, die gibt's schon. Also,
3: ja, die gibt's noch, Tamara.
1: Ach so, okay.
2: Die sehen nur aus, ja, wie ich mir Dinosaurier vorstelle.
1: Ja, so allgemein wissen Leute, ist nicht so mein Ding. Wie heißen diese Tiere?
2: Waran. Warane.
1: Warane.
2: Das ist halt so eine Echse, die haben so eine ganz lange Zunge.
1: Sind das ist ja ekelig.
2: Yep.
1: Die sehen aus wie ein Krokodil, nur in dick irgendwie. So ein übergewichtiges Krokodil. Ja.
2: Und vor allem, wenn die haben auch so, wie sagt das, die haben eine unsympathische Art, sich fortzubewegen. Die laufen irgendwie ganz komisch. Das ist, die haben irgendwie, die, also es ist schwer zu sagen, aber die gehen irgendwie auf irgendeine Art und Weise prollig und ein bisschen unangenehm.
1: Also ich muss ja sagen, die Hinterbeine sehen aus wie von so einem Pitbullhund, ne?
2: Mhm.
1: Und dann der Körper aber wie von einem übergewichtigen Krokodil.
2: Ja.
1: Und diese Zunge ist ja eine Eidechsen-Schlangenzunge.
2: Ja.
3: Ja.
2: Das kann man schon so sagen. Und das, wenn du jetzt auf der Hochzeit, es sind nur Vorschläge, ne? Aber du steigst aus deinem Spähpanzer Marder und links und rechts so 3-4 Warane.
1: Mhm. Sind die frei oder sind die so im Käfig oder so?
2: Nee, doch nicht im Käfig, sag mal. Die würden so, verstehst du, weil manchmal geht ja so der Bräutigam irgendwie cool mit seinen Trauzeugen, dann kommen so seine Jungs, also so 7 Trauzeugen, die irgendwie denken, dass sie Spezialagenten sind oder so. Und die laufen dann irgendwie so cool zum Altar. Und du kommst aber mit 4 Waranen aus dem Spähpanzer.
1: Mein Traum. Mein Traum.
2: Ja. So. Ja. Okay, ist ein bisschen zu brachial, ne?
1: Pass auf. Sind die Tiere gefährlich, aber?
2: Pass auf.
1: Weil sonst die kann man sind, ja die,
2: sind,
1: nee,
2: die sind nicht so, in, naja, was heißt nicht gefährlich? Also, wenn ihr zum Beispiel kleinere Hunde da hättet, schwierig.
1: Oh ja, ich hab doch einen Pomeranian. Also,
2: ja, aber, also so ein, was hast du, Pomeranian?
1: Ja.
2: Hat der Google den mal? Oh, den.
1: Der heißt Bailey, der ist so süß.
2: Da ist sehr wahrscheinlich, dass der Waran den isst.
1: Oh nee, dann darf
2: er
1: nicht kommen.
2: Warte mal,
1: ich sehe hier gerade bis zu 3,10 Meter.
2: Ja klar, ein Pomeranien nehmt ihr als Snack. Essen, Warane, Pomeranien, Hunde. Kick mal. Tamara, das natürlich klar, wenn die Warane deinen Hund essen, ist natürlich schlecht für die Hochzeit.
1: Dann sind die ausgeladen, leider. Sonst hätte ich das wahrscheinlich sogar noch umgesetzt.
2: Ah, kommt auf die Waranart an. Komodo-Warane sind große Raubtiere und Pomeranien wäre definitiv eine mögliche Beute. Große Binde-Warane und Wasser-Warane können einen sehr kleinen Hund ebenfalls angreifen. Kleinere Waranarten sollten für Hunde normalerweise keine Beutegefahr sein. Also ein kleiner Waran.
1: Ja, oder wie gesagt, man nimmt die einfach an die Leine, weil dann müssen die sich ja eh benehmen, wenn die an der Leine sind.
2: Die Warane oder den Hund?
1: Ja, nee, die Warane.
2: Ach so.
3: Aber wenn wir schon bei Tieren sind und sie vielleicht auch mit Kindern und Jugendlichen dabei haben, wären vielleicht auch Alpakas und Lamas vielleicht auch noch eine Idee.
1: Nee. Also stopp mal jetzt, ne? Lamas sind so süß.
2: Sind wirklich gut,
1: nee,
2: aber
1: Alpakas.
2: Frech.
1: Nee, ich meine Alpakas.
2: Ja, mag ich auch.
3: Ja, siehst du, da haben wir ja schon mal wieder was gefunden für dich.
2: Boah, ganz es ehrlich, wenn einfach so ein Alpaka mit am Tisch wäre, das wäre schon, Killer.
3: Aber, nee, also aber dann bist du mit der Fliege.
2: Mit was?
1: Ja, mit einer Fliege. So halt.
3: Bisschen Style muss auch das Alpaka tragen. Also so eine
2: Alpaka mit einer Fliege sehe ich schon.
3: Ja.
1: Es gibt oder, so Hilfe, pass auf, da kann man Alpakas streicheln.
2: Du kannst auch Wanderungen mit Alpakas machen.
1: Ja, voll süß.
2: Aber ne, so ein kleiner, so ein kleiner Zylinder, wo dann die Alpaka-Ohren rauskicken.
1: Oh, auch süß.
3: Ja, wie gesagt, da gibt es viele Ideen, die wir haben könnten.
2: Ja, ich denke, Tamara springt auf die süßen Sachen eher an, als auf meine schönen Vorschläge.
1: Ja.
3: Alpaka.
2: Naja.
3: Dann packen wir das Alpaka hin, einmal für sie und einmal für die Kinder. Dann
1: so ein
3: später.
1: Waran für meinen Mann.
2: Ja.
1: Der kann ihn dann ja so nehmen.
2: Wusstet ihr übrigens, also man kann... wenn ich jetzt nicht belogen wurde, wir haben irgendwie mal für eine Show, die wir machen wollten, wollten wir irgendwas Besonderes und dann kam ein Kumpel zu mir und meinte, weißt du eigentlich, dass man Flamingos mieten kann? Und da dachte ich, wie bitte? Es gibt die

0: Möglichkeit, dass ich mir Flamingos miete? Okay. Ich sehe gerade, Bent, unser Nachtredakteur, wird gleich mal nachschauen, ob es das wirklich gibt. Aber ganz ehrlich, also die müssen ja auch nicht am Tisch sein oder irgendwie, die könnten ja einfach nur so, also wenn in der Ferne, ja, die könnten ja ganz artgerecht, ganz herrlich, mit den besten Flamingo-Snacks, aber wenn in der Ferne einfach so 7 Flamingos stünden, ja, schon gut, oder?
1: Okay, und ich habe Ben sein Lachen da hinten aus der Redaktion gerade wunderbar gehört.
0: Erik, Bent hat gesagt, man kann keine echten Flamingos mieten. Das kann, aber dann hat mich mein Kumpel belogen.
1: Auch nicht mal auf Kumpeltisch mehr.
0: Herr König, hasse dich.
2: Also du gesagt, dass man Flamingos blockieren. Mieten kann. Den würde ich jetzt blockieren für diese Fake News.
0: Doch, ja. die kommen natürlich dann mit einem Flamingo-Mann. Ja, Ben sagt, man kann eine Flamingo-Hüpfburg mieten. Nein, na toll.
2: Ey, das ist auch cool.
0: Nein, das ist doch... So, man kann Flamingos mieten.
1: Okay.
0: Ah, in Amerika.
1: Ach so, ja. Na, da haben wir ja jetzt gerade schon mal den Standort für die Hochzeit.
0: Oh, wisst ihr, ich werde die ganze Nacht das gucken. Ich bin gerade auf einer Seite, wo es Bird und Animal Rentals gibt, was man da noch alles mieten kann.
1: Aber ich glaube, in den USA sind die ja eh verrückt. Aber auch du, jetzt haben wir gerade schon mal den Standort festgelegt, wo sie heiraten. USA, damit sie Flamingos mieten können.
0: Ja, viel Spaß mit der Einreise.
1: Irgendwas ist doch immer, oder?
0: Naja.
1: Machen sie es am Flughafen, am Terminal.
2: Boah, ich glaube aber, in Amerika kann man einfach wirklich alles machen, ne?
0: Ja. Ja, was heißt alles? Alles eben ja auch nicht, ne?
2: Also, mehr als in Deutschland.
0: Ja, klar, wenn es jetzt darum geht, dass dass du mal mit ein paar Kriegswaffen schießen willst, dann ist das schon eher möglich.
2: Ja,
1: meine ich. Aber wer will das schon?
2: Hä, auf meiner Hochzeit geht alles. Mit den Varanen, dann ein paar Flamingos und...
1: Fallschirmsprung.
2: Kampfwaffen, ey, ist doch...
0: Kampfdrohnen, Spähpanzer, muss die Sachen
2: was
0: hier nicht...
2: Was halten wir denn von einem Kleid, das einfach nicht weiß ist, sondern so... Weiß grün. Nicht. Ja, Beispiel.
0: Finde ich super gut.
1: Da schon fast wieder für Mintgrün.
0: Also ja, gute Farbe.
1: Mintgrün, was dich schön in die Natur einbindet. Wenn wir schon beim militärischen Kampfpanzer sind, dann bist du wenigstens in deiner Umgebung auch gleich noch versteckt.
0: Camouflage.
1: Oder
2: Camouflage.
1: Aber dann nehmen wir bitte den Camouflage.
0: Ach ihr Beden, das ist so schön mit euch. Das macht mir richtig Spaß. Aber leider hat dieser Abend, wie jeder gute Abend, auch ein Ende.
1: Ach, aber es war schön mit dir.
0: Tamara, meine E-Mail-Adresse findest du auf meiner Homepage. Du kannst mir schreiben, wann die Hochzeit ist. Ich komme vorbei und bringe einen Varan mit.
2: Alles klar.
1: Und ich wünsche Tamara und dem Kleinen viel Gesundheit.
0: Ja, war richtig schön mit euch. Ihr seid zwei, zwei richtige Herzchen, seid ihr.
2: Euch auch noch alles Gute.
1: Euch auch und kommt gut ins Wochenende.
0: Na, aber.
2: Ja.
0: War Hähnchens Eckkneipe, meine
2: Ciao.
0: Lieben. War doch schön mit euch, oder? Kommt gut durch
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3: Hallo und herzlich willkommen im Club und bei Techno Live. Ich hoffe, ihr habt euch genauso auf das Wochenende gefreut wie ich. In Berlin ist wieder einiges los und ich habe euch wie immer die besten Party-Tipps rausgesucht. Passend dazu habe ich zwei Gäste eingeladen, die jeweils einen Clubmix mitgebracht haben. Wir starten die Sendung mit Schlär. Der Schweizer DJ und Produzent gehört zu den spannendsten Acts der aktuellen Groove-Techno-Szene. Gemeinsam mit Alarico bildet er außerdem das Projekt Funk Assault und mit seinem Label Bipolar Disorder Records setzt er regelmäßig musikalische Trends und Akzente. Heute Nacht veranstaltet er seine eigene Eventreihe Ritual im Prince Charles. Mit dabei ist Ignace und genau das ist meine Partyempfehlung für dieses Wochenende. Das Konzept ist ganz easy, zwei Artists, super lange DJ-Sets und ja, volle Konzentration auf die Musik. Ich freue mich jetzt hier auf seinen Clubmix. Ihr hört Schlär bei Techno Live.

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1: Ihr hört gerade Schlär im Clubmix. Und wenn ihr ihn heute Nacht live erleben wollt, Schlär spielt bei seiner eigenen Eventreihe Ritual im Prince Charles. Mit dabei ist Ignes, eine absolute Party-Empfehlung für dieses Wochenende. Wir hören jetzt weiter in seinen Clubmix rein. Ihr hört Schlär. Viel Spaß.

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4: Und es ist 0.30 Uhr.
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4: Mit Bent-Erik Scholz. Nach dem Tod von Country-Sängerin Dolly Parton soll jetzt der Flughafen in Nashville, Tennessee in den USA nach der Musikikone benannt werden. Das hat der Gouverneur von Tennessee jetzt verkündet. Dolly Parton hat mehrere Generationen geprägt. Ihre Songs, ihr habt sicher schon ein paar gehört, wurden unter anderem von Whitney Houston, Miley Cyrus und Beyoncé gecovert. Am Dienstag ist sie gestorben. Am Samstag, also heute, gibt's zum ersten Mal einen CSD in Königs Wusterhausen. Die Organisatoren gehen von mindestens 500 Besuchern aus und zur Premiere will auch der Innenminister von Brandenburg, Rethmann, vorbeikommen. Aber auch eine Gegendemo von einer rechtsextremen Gruppierung ist bereits angekündigt worden. Zum Schutz des CSD wird deshalb auch die Polizei im Einsatz sein. Und auch in Ludwigsfelde findet heute der CSD statt. Dort ist es das zweite Mal. Am Himalaya gab es eine zerstörerische Sturzflut. Das Militär von Nepal führt im Moment eine große Rettungsaktion durch. Unter anderem sind 14 Hubschrauber im Einsatz. Bisher sind wohl mehr als 4000 Menschen gerettet worden. Die Rettung gestaltet sich aber als schwierig. Durch die riesigen Schlammmassen werden teilweise Tunnel blockiert. Es werden wohl auch noch ungefähr 2000 Menschen vermisst. Brandenburg hat seine erste Uni-Zahnklinik. Die Medizinische Hochschule Brandenburg hat die neue Klinik in Brandenburg an der Havel heute offiziell eröffnet. Sie gehört zum Modellstudiengang Zahnmedizin. Mit der Klinik soll nicht nur die Ausbildung der künftigen Ärztinnen verbessert werden, sondern auch die Zahnversorgung in der Region. Erstmal gibt's 5 Behandlungsplätze, später sollen es rund 40 sein.
0: Wetter.
4: Wir erleben eine bewölkte Nacht, da kommt auch hin und wieder ein bisschen was runter. Die Tiefstwerte liegen zwischen 18 Grad in Frankfurt-Oder und 15 Grad in Perleberg. Auch der Tag bleibt leicht bewölkt und windig und es ist nicht mehr so schwül wie zuletzt. 25 bis 27 Grad in der Spitze, in Berlin bis zu 26 Grad.
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4: Vorsicht bitte im Kreis Havelland auf der Kreisstraße zwischen Milo und Neu-Dessau befindet sich eine ungesicherte Unfallstelle. Vorsicht bitte auch auf der A19 Berlin Richtung Rostock zwischen Wittstock und Röbel steht ein defektes Fahrzeug. A100 Stadtring Richtung Wedding zwischen Detmolder Straße und Hohenzollerndamm ist die Autobahn für Brückenbauarbeiten bis Montag früh gesperrt. Und A103 Abzweig Zehlendorf zwischen Vielander Straße und Saarstraße ist wegen Tunnelwartungsarbeiten in beiden Spuren jeweils nur die rechte Spur frei. Ansonsten gute Fahrt.
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6: Willkommen zurück bei Techno Live. Wir sind weiterhin im Set von Schlär. Der Schweizer DJ und Produzent gehört zu den spannendsten Vertretern der aktuellen Groove-Techno-Szene. Und mit seinen energiegeladenen Sets und Produktionen ist er mittlerweile auf den ganz großen Bühnen unterwegs. Und wenn ihr ihn heute Nacht live erleben wollt, Schlär präsentiert seine Eventreihe Ritual im Prince Charles. Mit dabei ist Ignes. Ist für mich definitiv eine der spannendsten Partys an diesem Wochenende und solltet ihr auf jeden Fall nicht verpassen. Wir hören jetzt weiter in seinen Clubmix rein. Ihr hört Schlär bei Techno Live.

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3: Ein riesiges Dankeschön an Schleer. Wir machen weiter mit unserem zweiten Gast, DJ Gigola. DJ Gigola ist eine super interessante Künstlerin, die ich sehr, sehr schätze. In ihren Sets verbindet sie selbstverständlich Techno, Trance, Pop und andere Einflüsse. Und ja, genau diese Offenheit macht ihren Sound so besonders. Und auch sie könnt ihr an diesem Wochenende live erleben, denn DJ Gigola spielt am Sonntag in der Else zur DJ Gigola Presents a Big Room Central Party. Das Event startet am Sonntag um 14 Uhr und geht bis 6 Uhr Montagmorgen. Hier könnt ihr ihren Sound schon einmal kennenlernen. Ihr hört Gigola bei Techno Live.

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5: Mit Bent-Erik Scholz. Der rechtspopulistische Blogger Milo Yiannopoulos wurde in den USA von der Einwanderungsbehörde ICE festgenommen. Der Kommentator hat US-Präsident Donald Trump während seines ersten Wahlkampfs 2016 unterstützt. Zuletzt hatte Yiannopoulos Trumps hartes Vorgehen gegen Einwanderung gelobt. Jetzt droht dem gebürtigen Briten selbst die Abschiebung, weil er sich ohne gültige Aufenthaltsgenehmigung in den USA aufhält. Tja. Seit dem Abend gibt's mal wieder eine Sperrung auf der Berliner Stadtautobahn A100 in Höhe der Mecklenburgischen Straße in Richtung Wedding wird eine Brücke saniert. Laut der Autobahn GmbH soll das ganze Wochenende dauern. Seit 23 Uhr ist die A100 in diese Fahrtrichtung also dicht und sie bleibt auch bis Montag um 5 Uhr morgens. Im Kreis Oder-Spree gab es mutmaßlich einen Femizid, sagt die Staatsanwaltschaft. Ein 19-Jähriger sitzt in Untersuchungshaft. Er soll zwei Menschen auf dem Schulcampus in Neu-Zittau ermordet haben. Er soll erst seine 18-jährige Ex-Freundin und dann einen Erzieher getötet haben, der ihr helfen wollte. Ein Richter hat am Abend entschieden, dass der Tatverdacht für einen Haftbefehl ausreicht. In den USA gab es ja einen Prozess gegen Meta, den Konzern hinter Instagram und Facebook, wegen Social-Media-Sucht bei Kindern und Jugendlichen. Meta hat sich mit den USA-Bundesstaaten unter anderem auf eine Zahlung von mehr als 15 Milliarden Dollar geeinigt. Jetzt will die deutsche Justizministerin Hubig auch hier den Druck auf die Social-Media-Konzerne erhöhen. Sie sagt, die Privatsphäre von Heranwachsenden müsse besonders geschützt werden und kritisiert unter anderem das Design von Apps, in denen man endlos scrollen kann.
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5: Hier in Potsdam sind es gerade 19 Grad und leicht bewölkt. So sieht es auch im Rest des Sendegeländes aus. Wolkiger Himmel, hier und da kann es ein bisschen regnen. Die Tiefstwerte in der Nacht zwischen 18 und 15 Grad. Der Samstag wird dann sommerlich mit Abstrichen. Die Wolken bleiben, aber die Sonne kommt hier und da durch. Dank ein bisschen Wind und einzelnen kurzen Schauern im Havelland und in der Prignitz gibt es nicht ganz so dicke Luft. Höchsttemperaturen 25 bis 27 Grad.
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5: Vorsicht bitte auf der A2 Hannover Richtung Berlin zwischen Wollin und Brandenburg befindet sich eine ungesicherte Unfallstelle und auf der A11 Kreuz Uckermark Richtung Berliner Ring zwischen Joachimsthal und Korin befindet sich auch eine ungesicherte Unfallstelle. Auf der B5 Charlottenburg Richtung Nauen zwischen Berlin-Starken und dem Havelpark Dalgo sind Personen auf der Fahrbahn. Auf der A11 Kreuz Uckermark Richtung Berliner Ring zwischen Korin und Werbelin liegen Gegenstände. Ebenfalls auf der A11 Kreuz Uckermark Richtung Berliner Ring zwischen Joachimsthal und Korin liegen auch noch Reifenteile. Da ist viel los heute auf der A11. Und auch auf der A19 Berlin Richtung Rostock zwischen Wittstock und Röbel steht ein defektes Fahrzeug. Auf der A103 Abzweig Zehlendorf zwischen Vielanderstraße und Saarstraße ist wegen Tunnelwartungsarbeiten in beiden Richtungen jeweils nur die rechte Spur frei. Ansonsten wünschen wir gute Fahrt.
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5: Nein, tut's nicht. Das war ein kleiner Fehler. Entschuldigt bitte, das repariert kurz. So, jetzt nochmal die Wiederholung. Entschuldigung. So.
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8: Willkommen zurück bei Techno Live. In der ersten Stunde haben wir Schlär gehört. Jetzt sind wir im Set von DJ Gigola. Ich freue mich besonders, dass ihr heute bei uns zu Gast ist. Ich mag ihre Sets total, weil man nie genau weiß, wohin die Reise als nächstes geht. Sie verbindet unterschiedliche Einflüsse und schafft es trotzdem, dass alles perfekt zusammenpasst. Aber das könnt ihr gleich selber hören. Und wenn ihr sie live erleben wollt, DJ Gigula spielt am Sonntag in der Else bei ihrem eigenen Event. Wir hören jetzt weiter in ihr Set rein. Ihr hört DJ Gigula. Viel Spaß!

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1: Ihr hört gerade DJ Gigola im Club Mix. Und wenn ihr wollt, könnt ihr euch die komplette Sendung gerne noch einmal online anhören. Auf fritz.de in der Streambox oder bei ARD Sounds. Und wenn ihr sie live erleben wollt, DJ Gigola spielt am Sonntag in der Elsa.

Das war es leider schon. Das waren 2 Stunden Techno Live. Wir haben 2 super spannende Artists gehört, Schlehr und DJ Dicola. Schlehr könnt ihr heute Nacht im Prince Charles erleben und DJ Dicola spielt am Sonntag in der Else. Egal, wo ihr unterwegs seid, ich wünsche euch ein großartiges Wochenende und ganz viel Spaß beim Feiern. Wir hören uns nächste Woche wieder. Tschüss und bis bald.

0: Hier geht's jetzt weiter mit unseren Freundinnen und Freunden der Jungen Nacht.
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2: Um 2 Uhr mit Lydia Wagner. Die spanische Regierung hat die EU-Grenzschutzagentur Frontex um